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1: Unser Merkvers für diese Woche steht in Sprüche Kapitel 28, Vers 5. Böse Leute merken nicht aufs Recht, die aber nach dem Herrn fragen, merken auf alles. Sprüche Kapitel 28, Vers 5.

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1: Gnade sei mit uns und Friede von dem, der da ist und der da war und der da kommt. Amen. Wir wollten in dieser Trinitatiszeit einige Psalmstellen, einige auffallende Psalmstellen besprechen. Und nun lese ich Psalm 105, Vers 43. Also führte er sein Volk aus in Freuden und seine Auserwählten in Wonne. Also führt er sein Volk aus in Freuden und seine Auserwählten in Wonne. Herr, lass das Wort von dir nicht leer zurückkommen. Lass es ausrichten an uns, dazu du es uns gegeben hast. Amen. Meine Freunde, an einem nebligen Tag bin ich in der allerersten Morgenfrühe einmal mit einem Schiff über den Dollach gefahren, nach Emden. Das war eine unvergesslich gespenstische Fahrt. Dieser lichte, frühe Nebel und ab und zu da tauchten da so Schilfwände auf, in denen riesige Vögel standen und waren wieder verschwunden und unablässig tut das Nebelhorn und auf einmal gab's einen fürchterlichen Stoß, dass wir alle durcheinander purzelten und dann saßen wir fest. Bumm! Ich erzähle Ihnen nicht, wie es weiterging. Sie sehen ja, ich bin mit dem Leben davongekommen. Aber sehen Sie, so ähnlich geht es mir oft beim Bibellesen. So geht mir es auch beim Lesen der Bibel. Ich lese täglich die Bibel, nicht weil ich Pastor bin, sondern weil ich Jesus gehören will. Und wer Jesus gehören will, der tut das. Und wer es nicht tut, der hat auch nicht angefangen im Christentum. Noch gar nicht angefangen. Und sehen Sie, wenn ich die Bibel lese, dann habe ich oft lange Kapitel, die sind hell wie klarer Sonnenschein. Da ist alles klar, was Gott gegen mich hat und aller Trost, den er hat und alle Gnade, die er verheißt. Aber dann gibt es Bibelstellen, Bibellandschaften, hätte ich beinahe gesagt. Da komme ich mir vor wie im Nebel, trotz Theologiestudium. Da spüre ich, Gott ist hinterm Nebel und große Wahrheiten. Aber ich höre nicht und verstehe nicht. Und dann gibt es Stellen, da fahre ich auf, bumm, da kriege ich einen Schock. Und unser Text heute ist eine von diesen Bibelstellen. Als ich den Psalm so las, war alles klar. Einmal bin ich an unserem Vers hängen geblieben. Also führte er sein Volk aus mit Freuden und seine Auserwählten mit Wonne. Also den Hauptschock, den sage ich Ihnen nachher erst im dritten Teil. Aber der dritte Teil ist mir heute so wichtig. Wer also drei Teile nicht verkraftet, schlaft die ersten beiden. Den Hauptschock sage ich Ihnen erst im dritten Teil, nicht wahr? Aber ich will Ihnen gleich schon sagen, was mich hier schockierte. Hier ist von einem Christenstand die Rede, der aussieht, als wäre alles großartig und herrlich, Freude und Wonne und problemlos. Da hat kein Problem Platz. Er ist da, nicht? Er führte sein Volk mit Freuden, seine Auserwählten mit Wonne. Und wenn ich dann meinen eigenen Christenstand ansehe, oder sehe die sogenannte Christenheit um mich rum, von Bonn bis Beerseba, oder ich sehe den Betrieb in der Kirche so, in den Kirchen, ich nehme da gar keine aus. Ach, meine Freunde, da ist alles so problematisch und so menschlich. Finden Sie nicht? Unser Christenstand. Und so kleinkariert. Und so mickrig. Und wenn eine Kirche pompös ist, ist es noch mickriger und problematischer. Und sehen Sie, das war der erste Schock, den ich hier kriegte. Hier ist so ganz anders gesprochen, als was ich an Christentum und Kirche so um mich sehe. Da ist das Schifflein bei mir festgefahren. Und ich kriege mein Schiff da gar nicht mehr frei, ehe ich nicht einfach diesen Text versuche, vor versammelter Gemeinde auszulegen. Und das will ich jetzt tun. Wir nehmen als Überschrift ein großartiger Christenstand. Ein großartiger Christenstand. Hätte ich beneide ich gern pompöser Christenstand. Er führte sein Volk mit Freuden und seine Auserwählten mit Wonne. Ein pompöser Christenstand. Wie sieht denn so ein großartiger Christenstand nach diesem Wort aus? Ich will drei Dinge sagen, wie üblich drei Teile. Also ein großartiger Christenstand wäre so, das Erste, dass man den Mut hätte, sich zu den Auserwählten Gottes zu rechnen. Großartiger Christenstand wäre so, dass man den Mut hätte, sich zu den Auserwählten Gottes zu rechnen. Er führte sein Volk mit Freuden und seine Auserwählten mit Wonne. Sein Volk, seine Auserwählten, lieben Freunde, wo hört man in der Christenheit eigentlich noch so reden, dass Gott ein Volk hat und das Weises gehört ihm und dass Gott eine auserwählte Gemeinde hat und man weiß, dass man dabei ist? Das ist großartig gesprochen. Ich möchte am liebsten durch die Reihen gehen und sagen, gehören Sie zum Auserwählten Gottes? Was Sie sagen. Ich will Ihnen sagen, wie es mit der heutigen Christenheit steht. Wir müssen das mal deutlich machen hier. Ich will es an einem Beispiel deutlich machen. Sehen Sie, vor vielen Jahrtausenden lebte in Ägypten ein großer König. Der trug den Titel Pharao und dann starb er. Und dann wurde er einbalsamiert und als Mumie in ein großes Königsgrab gelegt mit vielen Goldschätzen. Und in unseren Tagen, das also häufig passiert, nicht? Und in unseren Tagen sind Grabräuber über so ein Grab gekommen und haben es geplündert und die Mumie auseinandergerissen. Sehen Sie, wenn Sie jetzt nach Ägypten reisen, da kann es Ihnen passieren, dass in Gizeh, da bei den Pyramiden, Ihnen so ein Fellache einen kleinen Finger anbietet von dem mumifizierten, einbalsamierten Finger von dem Pharao. Und den können Sie sich kaufen für so und so viel Dollar und können als Souvenir mit nach Hause nehmen, auf den Kamin legen. Ja, und so sind die Pharaonen in die Welt gewandert heute, nicht? Ein Amerikaner hat einen Finger und ein Engländer hat als Souvenir einen kleinen Schellknochen und ein Stück ist noch in Kairo im Museum unter Nummer 222, ein Portugiese, der hat noch ein Stück vom Fuß. Es ist ein jämmerliches Schicksal für einen Pharao. Aber dass das herrliche Evangelium die Schicksal betroffen hat, das ist so fürchterlich. So geht's heute mit dem Christentum. Sehen Sie, da sagt mir einer, Herr Pastor, ich bin auch ein Christ. Ich glaube an Gott. Ja, das gehört auch zum Christentum. Der Mann hat auch so ein Knöchelchen mitgekriegt. Nicht? Es ist im Leben nicht Evangelium, dass es Gott gibt. Das weiß ja Mohammedaner. Aber er hat ein Knöchelchen. Da treffe ich den Zweiten, der sagt, nein, ich treffe das ganze deutsche Gebilde Bürgertum, der sagt, Herr Pfarrer, die Hauptsache ist, Christentum ist die Religion der Liebe. Meistens kommt dann noch der arme Albert Schweitzer jetzt, der sich überhaupt nicht wehren kann in seinem Urwald dagegen, nicht? Trotzdem die ganze Bande ja nie in den Urwald geht. Also das Christentum ist eine Religion der Liebe. Weniger mit Dogmen. Mit Dogmen halte ich nicht, aber Religion der Liebe. Richtig, ja, das kommt auch vor. Nicht wahr? Beim ganzen Christentum heißt das, die Liebe und Frucht des Heiligen Geistes ist und das zuletzt Gott uns in Jesus geliebt hat, aber er hat auch so einen kleinen Schädelknochen mitgekriegt, nicht? Religion der Liebe. Und hält ihn hoch. Und sagt, ich hab auch ein Stückchen als Souvenir, als schönes Andenken. Der Dritte sagt mir, Herr Pfarrer, Jesus hat vor allem eine Kirche gestiftet. Und ich gehöre dieser Kirche an. Und der eine sagt, ich könnte allein selig machen in Kirche an. Richtig, Jesus hat eine Kirche gestiftet. Das ist auch richtig. Das ist auch ein Fingerchen vom Evangelium, ein kleines Bröckchen. Verstehen Sie? Und wenn ich mir heute den Laden ansehe in dieser sogenannten Christenheit, da hat jeder Knöchelchen vom Christentum, das ihn nicht retten kann, nicht froh macht, nicht selig macht, aber ist ein nettes Andenken ans Mittelalter. Souvenir. Ach, was ist das für ein erbärmlicher Laden. Brauche ich nur mal daneben zu stellen. Er führt sein Volk aus in Freuden. Spüren Sie, was das anders ist? Und seine Auserwählten in Wonne. Dann, meine Freunde, gegenüber dieses Knöchelchen Christentum, da lobe ich mir wenigstens die unter Ihnen, die begriffen haben, dass im Mittelpunkt des Evangeliums das Kreuz Jesu steht und dass da eine Erlösung ist. Ja, aber mal jetzt, wenn wir schon so Bestandsaufnahme machen, mal fragen, wie steht's denn nun mit denen, die so ein bisschen Erkenntnis und ein bisschen Glauben haben? Wie steht's denn mit denen? Ich will das auch an einem Bild sagen. Es ist zwar riskant, so viele Bilder nacheinander zu bringen, aber es geht nicht anders. Sehen Sie, als ich noch ein zarter Knabe in Frankfurt am Main war, da geschah es manchmal, dass der Main zufror. In Frankfurt liegt Frankfurt wirklich am Main, nicht wie Essen an der Ruhr, Kilometer weit weg, nicht? Der Main fließt mittendurch. Und da geschah es, dass der Main im Winter zufror. Und es war ein erhabener Augenblick für uns Jungs, wenn wir aufs Eis des Flusses gingen. Es war immer Angst dabei, wissen Sie. Man ging nur so Schrittchen für Schrittchen, ob man nicht plötzlich durchbricht. Man riskierte es, aber man traute dem Braten nicht. Und daran muss ich oft denken, wenn ich, ihr lieben Mitchristen, unter uns, die den Anfang gemacht haben, in so einem Christenstand ansehe. Ja, ja, wir glauben an Jesus. Ja, ja, wir glauben an Jesus. Aber wir haben nicht das Vertrauen, dass die Sache im Alltag trägt. Nicht etwa im Geschäftsleben oder im Familienleben oder in der Ordnung meiner Verhältnisse zu anderen Menschen. Wir wagen so ein paar Schrittchen. Und nun hören Sie noch einmal. Und also führte er sein Volk aus in Freuden und seine Auserwählten in Wonne. Da ist ganz große Gewissheit. Da sind nicht Stückchen, da ist ein Ganzes. Da ist er nicht im Versuch, da sind feste Schritte. Wir Gottes Auserwählte werden von ihm selber herausgeführt in Freiheit. Ah, wenn man so reden könnte. Lieben Freunde, wenn einer heute ein bisschen wagt, nur so zu piepsen, dann kommt die ganze christliche kirchliche Feuerwehr an und sagt, aber das ist Hochmut, so zu reden. Das ist Pharisäismus. Da sage ich, das ist Hochmut. Zu diesem Psalmwort gehört noch ein anderes Psalmwort im Psalm 100. Ein ganz demütiges Wort. Das heißt so, er hat uns gemacht und nicht wir selbst zu seinem Volk und zu Schaden seiner Weide. Und jetzt will ich vielleicht das Wichtigste in der ganzen Predigt sagen. Er hat uns gemacht und nicht wir selbst zu seinem Volk. Und wenn Sie jetzt mal dazu kommen wollen, einen richtigen Christenstand zu haben, dann schauen Sie auf Jesu Kreuz. Schauen Sie dem Mann von Golgatha in sein Angesicht. Und sagen Sie es sich vor, da hat er mich Sünder erkauft. Da hat er mich Sünder erkauft zum Eigentum Gottes. Jetzt will ich es glauben und festhalten und fassen. Da hat er mich Sünder zum Eigentum Gottes erkauft. Und darum bin ich jetzt für Zeit und Ewigkeit und will es sein, auserwähltes Eigentum des lebendigen Gottes, weil Jesus mich erkauft hat. Und meine Freunde, ich wünsche Ihnen, sehen Sie, ich habe Sie lieb, weil Sie sich heute Morgen alle früh aufgemacht haben, mich anzuhören, nicht? Und da bin ich dankbar, weil ich wirklich eine Botschaft habe, die ich loswerden muss. Ich habe mir nicht was ausgedacht, eine Botschaft. Hier. Und da wünsche ich Ihnen von ganzem Herzen, dass Gott Ihnen diesen großartigen Glauben, diese Erfahrung der Gnade Gottes in Jesus schenke. So, und nun kommt das Zweite. Wir wollten einen großartigen Glauben ansehen, nicht? Weil wir so einen mickrigen haben. Ein großartiger Glaube wäre, sagte ich, dass man den Mut hat, im Blick auf Jesu Kreuz sich zu den Auserwählten Gottes zu rechnen. Zweitens, ein großartiger Glaube wäre, dass man den Mut hat, mit Freuden auszuziehen. Zweitens, dass man den Mut hat, mit Freuden auszuziehen. Also führt ihr sein Volk aus mit Freuden. Also bei einem großartigen Glauben kommen sie ohne Auszug und Aufbruch nicht aus. Sie können nicht in ihrem Leben sitzen bleiben, wo sie sitzen, und den großartigen Glauben dazunehmen. Wie eine kleine Weltanschauung. Ohne Auszug kommen sie nicht aus. Also zweitens, ein großartiger Glaube wäre, dass er mit Freuden auszieht. Das muss ich eben erst erklären. Sehen Sie, unser Text spricht von einer Geschichte im Alten Testament. Da war das Volk Gottes Israel in eine schreckliche Lage gekommen. Sie waren Sklavenvolk gekommen. Sie waren Sklavenvolk geworden. Der König Pharao ließ sie als Sklaven seine Vorratshäuser bauen. Oh, diese Schinderei, die uns da geschildert wird. Diese klatschenden Peitschen der frohen Vöchte. Oh, diese schreckliche Erniedrigung als Sklaven. Und dann tat Gott etwas. Das müssen Sie mal selber im zweiten Buch Mose nachlesen. Dann tat Gott etwas. Er schlug die Ägypter nieder. Gewaltig. Und nun konnte Gottes Volk in die Freiheit ziehen. Er führte sein Volk aus mit Freuden und seine Auserwählten mit Wonne. Und nun sage ich, meine Freunde, das sollte Ihre und meine Geschichte sein. Das sollte die Geschichte eines jeden Christen im Jahr 1959 sein. Die große Tat hat Gott getan. Ich möchte nicht müde davon zu reden. Gott gab seinen eingeborenen Sohn an das Kreuz, dass er starb für uns. Da hat Gott was getan, wissen Sie das? Sie können gar nicht hoch genug denken von dem Augenblick, der größte Augenblick der Weltgeschichte, wo dieser Mann am Kreuz rief, es ist vollbracht. Meine Freunde, war unsere abscheuliche, schmutzige Sünde weggetragen, dass wir neu anfangen können. Siehe, da ist Gottes Lamm, welches der Welt Sünde trägt. Da war der schreckliche Zorn Gottes, der gerechte Zorn, der gegen uns geht, gestillt. Meine fühlen ja den Zorn Gottes, der macht sie ja unruhig. Sie wissen nicht, warum sie friedelos sind. Ich will sie ihnen sagen, weil sie den Zorn Gottes, den gerechten Zorn Gottes im Herzen spüren. Sehen sie auf Jesu Kreuz, da wird er gestillt. Ist alles gut gemacht. Er hat gebüßt für mich. Ja, das größte Geheimnis, als Jesus rief, es vollbracht, da waren die Mächte der Finsternis und an Fuß getreten. Das verstehe ich selber nicht. Aber ich glaube, dass am Kreuz hintergründige Kämpfe ausgefochten worden sind. Und da ist der Schlange der Kopf zertreten worden. Da ist die Mächte der Finsternis, der Dämon besiegt worden, der Teufel besiegt worden. Die Mächte, die uns winden. Freunde, nun können wir in ein neues Leben ziehen, weil Jesus gestorben ist und Gott was getan hat. Ich habe oft gebetet, Herr Jesus, nimm die und die Bindung von mir. Das ist ja dummes Zeug. Auf Jesu, an Jesu Kreuz ist das geschehen. Und ich darf ihm glauben, aus meinem alten Leben ausziehen. Ausziehen in ein Leben, in ein Land, wo Gottes Geist regiert. Mit Frieden und Freude und Liebe und Keuschheit und Glauben. Also führte er sein Volk heraus in Freuden und seine Auserwählten mit Wonne. Ja, so sollte es sein, meine Freunde. Großartiger Glaube, wer es mit Freuden auszieht. Und jetzt wollen wir mal fragen, wie sieht es eigentlich bei uns aus? Wir müssen wieder eine Bestandsaufnahme machen. Um im Bilde mit Israel zu bleiben, wir glauben an Jesus und sein Kreuz, aber wir bleiben in Ägypten. Wir bleiben in Ägypten sitzen. Es gibt ein fürchterliches Wort im Propheten Jesaja, und das passt für viele von uns. So spricht doch Herr, du zerarbeitest dich in der Menge deiner Wege und bist erniedrigt bis zur Hölle. Und bist erniedrigt bis zur Hölle. Ein gesegneter Pfarrer las eines Tages dies Wort. Und da fiel es ihm wie Schuppen vor den Augen. Er sagte, mein ganzes Leben ist eine große, große Schande. Und nun zog er aus. War der gesegnete Pfarrer Modersohn, der in der Ewigkeit ist. Bist erniedrigt bis zur Hölle. Wie viele von den sogenannten gläubigen Christen sitzen hier und sitzen im Grund in Ägypten. Und es gab nie einen Auszug und sind heimlich erniedrigt bis zur Hölle. Ja, vielleicht entschließen wir uns dann, also, es muss ja ausgezogen sein, es muss ja mal einen Aufbruch geben, nicht? Entschließen wir uns mal. Mit Freuden? Mit Freuden! Neulich sagt mir ein junger Mann, Herr Pastor, ich will mich ja mal bekehren, ich will mal ernst machen, aber wenn ich älter bin, das ist ein Auszug mit Freuden, es muss ja mal sein, aber ich wacke noch ein bisschen. Das ist ein mickriger Christenstand, nicht? Das ist ein ganz mickriger Christenstand. Oder wir ziehen aus wie Lot 2. Kennen Sie von Lot 2? Die sind Sodom. Sodom geht unter in Gottes Gericht. Unter in Gottes Gericht. Da führt Gott durch zwei Engel die Frau gleichsam gewaltsam heraus. Aber sie kann sich nicht lösen. Sie zieht aus Sodom. Aber nicht mit Freuden. Das war doch eigentlich ganz schön, ne? Und dann dreht sich rum. Und dann erstarrt sie und stirbt. Sie geht zugrunde. Herrlicher, großartiger Christenstand, wer das mal nicht zurückschaut. Oh, die alten Gewohnheiten, nicht? Da sind sie im Jugendgottesdienst, da meinen sie, ja, das ist wahr, Pastor Bullard, recht. Ich möchte auch selig werden, ich möchte Gottes sein, es muss jetzt mal ernst gemacht werden. Oh, die alten Gewohnheiten, oh, die alten Sünden, oh, die alten Bekannten. Oh, da bleibt schließlich, ja, vielleicht gibt's einen Auszug. Aber ein Seufzen kann ich aus Ägypten nicht eine Menge mitnehmen. Sehen Sie, wenn Sie mal eine christliche Fragestunde haben, da kommt dann immer so Fragen, kann ein Christ ins Kino gehen, kann ein Christ tanzen, kann ein Christ. Und das ist bloß der seufzende Auszug, kann ich nicht das alles mitnehmen? Und da kann ich nur sagen, ja, ich weiß nicht, was du mitnehmen kannst, aber wenn du schon so überlegen bist, dann ist es kein Auszug mit Freuden. Im Leben nicht. Wir nehmen allem viel zu viel Gepäck mit und werfen unterwegs Ballast ab. Nee, das ist eine alte Erfahrung. Aber ein großartiger Christenstand wäre das. Also führt er sein Volk heraus mit Freuden und seine Auserwählten mit Wonne. Mein Heiland hat mich erlöst, jetzt ziehe ich in neues Leben. Und zwar nicht seufzend, sondern mit Freuden. Terstegen wusste etwas von diesem großartigen Christenstand. Wissen wir, wer Terstegen ist? Dieser Liederdichter, der in Mülheim gewohnt hat. Fahren Sie wieder nach Mülheim, sehen Sie sich Terstegenhaus an, bei der Petrikirche. Bandwirke, ein armer Bandwirke. Aber ich möchte fast sagen, alles geistige Leben im Rheinland geht auf diesen Mann zurück. Der wusste was von dem großartigen Christenstand. Der hat gesagt, drauf wollen wir's denn wagen. Es ist wohl wagenswert. Und gründlich dem absagen, was aufhält und beschwert. Welt, du bist uns zu klein, wir gehen durch Jesu Leiden in die Ewigkeiten. Soll nur Jesus sein. Freunde, ich muss noch ganz kurz ein Drittes sagen. Großartiger Christenstand. Und nun kommt's eigentliche, oh Schreck. Wenn ich jünger wäre, würde ich sagen, jetzt spreche ich ab und mache den dritten Teil nächsten Sonntag. Aber ich bin alt und mache jetzt. Großartiger Christenstand, dass man Mut hätte, sich zu den Auserwählten Gottes zu rechnen. Dass man Mut hätte, mit Freuden auszuziehen. Dass man den Mut hätte, an Gottes Freude teilzunehmen. Dass man den Mut hätte, an Gottes Freude teilzunehmen. Ach, hoffentlich kann ich das in 3 Minuten sagen. Sehen Sie, dieser Text ist deshalb so wunderlich, weil nicht ganz klar ist, wer hat denn eigentlich Freude und Wonne gehabt. Also führte er sein Volk aus mit Freuden. Wer hat sich da gefreut? Gott oder das Volk? Das ist nicht klar. Und meine Freunde, wenn ich die Geschichte im 2. Buch Mose lese, wird mir klar, Gott hat sich gefreut. Der lebendige Gott, dass sein Volk so eine herrliche Erlösung schaffen durfte. Und Israel? Sehen Sie, hier kam mein eigentlicher Schock. Als ich das Wort las, also führt er sein Volk aus mit Freuden, stelle ich mir die Geschichte vor vom Auszug Israels, wie sie im 2. Buch Mose steht. Und da habe ich gesagt, so war das ja gar nicht. Ich habe bei Israel keine Freude gesehen, außer einem Lied im Anfang. Die waren verzweifelt, wenn eine Not kam. Wir gehen kaputt. Die waren am Murren, wenn sie nicht genug Wasser hatten. Wir verdursten. Sie schimpften über die Ernährung. Waren nicht genug Kalorien angeblich drin. Sie haben sich eigentlich bloß einmal gefreut. Wissen Sie wann? Als sie von Gott abfielen und das goldene Kalb machten, da waren sie froh. Sehen Sie, als ich die Geschichte Israel ansah, da sagte ich, das stimmt ja gar nicht. Also führte sein Volk aus mit Freuden und seine auserwählten Wonne. Die ganze Geschichte des Auszugs ist ja ein Seufzen, ein Jammerkram. Da war mein Schock. Eine Jammergeschichte war das. Gott hat sich gefreut und Israel macht eine Jammergeschichte. Gott freute seine Volk erlösen darauf und das Volk macht eine Jammergeschichte draus. So wie wir Christen eine Jammergeschichte daraus gemacht haben. Gott hat eine herrliche Erlösung am Kreuz geschaffen. Und was haben wir persönlich und in der Christenheit daraus gemacht? Eine Jammergeschichte. Man hat nicht den Mut, sich in Gottes Freude hineinzustellen. Bald hat man keinen Glauben und sagt, ja, ist doch gar keine richtige Erlösung da auf Golgatha. Das ist keine Kraft. Und bald ist man ungehorsam und sagt, ach, in Ägypten ist ja überhaupt viel schöner. Mensch, die können machen, was sie wollen. Und man findet Gottes Führung zu hart. Ein großartiger Christenstand wäre, sich hineinstellen in Gottes Freude an der Erlösung. Soll ich ein Beispiel sagen zum Schluss? Sie kennen die Geschichte vom verlorenen Sohn. Der kommt nach Hause. Vater, ich habe gesündigt. Da freut sich der Vater. Da glaubt der Sohn, dass der Vater sich freut. Glaubt die Vergebung, glaubt die Liebe und freut sich mit. Und freut sich ein Leben lang, dass er geborgen ist jetzt im Vaterhaus und die ganze alte Vergangenheit weg ist. Das heißt teilhaben an der Freude Gottes. Ach, lieben Freunde, lassen Sie uns Schluss machen mit unserem mickrigen Christenstand. Was ist das für ein Christenstand, der hier geschildert wird? Dass man fast verzagen möchte. Und doch ist Jesus für uns gestorben und wir können es haben. Wir sollten nur Schluss machen mit diesen elenden Halbheiten. Und nun wollen wir beten. Und noch einmal bitten wir dich, Herr, entdecke alles und verzehre, was nicht in deinem Licht erscheint. Amen.
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1: Ich begrüße Sie zu einer weiteren Ausgabe unserer Sendereihe durch die Bibel. Herzlich willkommen. Zurzeit steht bei uns das alttestamentliche Buch des Propheten Hesekiel auf dem Programm. Gewiss keine einfache Kost für Menschen von heute. Einerseits, weil vieles nicht so einfach zu verstehen und nachzuvollziehen ist. Andererseits, weil Hesekiels Botschaften in eine sehr schlimme Zeit des Volkes Israel hineingesprochen werden. Vieles ist chaotisch, das Volk hat sich von Gott abgewandt und muss die Konsequenzen seines Handelns tragen. Doch gerade in dieser Zeit wird deutlich, dass dieser Gott, der das Volk zu seinem Volk erklärt hat, trotzdem und immer wieder an ihm festhält. Mit einer unglaublichen Ausdauer und Geduld geht er dem Volk nach, will es wieder zu sich zurückbringen. Ich wünsche Ihnen, dass Sie genau diese unbegreifliche, nachgehende Liebe Gottes mitten in diesen teilweise sehr schweren Botschaften Hesekiels entdecken. Denn Gott ist derselbe, damals wie heute. Das Buch Hesekiel ist das dritte Buch der sogenannten großen prophetischen Bücher des Alten Testaments. Insgesamt hat dieses Buch 48 Kapitel. In den vorangegangenen Kapiteln haben wir schon viel über Hesekiel erfahren. Er war Priester und Prophet zugleich und wurde mit vielen anderen Juden, vermutlich im Jahr 597 vor Christus, bei der zweiten Wegführung der Juden durch Nebukadnezar von Jerusalem nach Babylonien verschleppt. Dort wurde er mit seinen Landsleuten am Fluss Kebar angesiedelt. Nach einigen Jahren im Exil erlebt Hesekiel, wie Gott zu ihm spricht und ihn dazu beruft, seine Botschaften an die weggeführten Juden in Babylonien weiterzugeben. Er ist damit der erste Prophet, der außerhalb des Landes Israel berufen wird. Zur gleichen Zeit wie Hesekiel lebten auch Daniel und Jeremia. Daniel diente am Königshof in Babylon, während Jeremia seinen Dienst für Gott in Jerusalem ausübte. Vermutlich kannten sich Hesekiel und Jeremia, aber zwischen Hesekiel und Daniel gab es wahrscheinlich keinen Kontakt, obwohl sie im selben Land lebten. Hesekiels Aufgabe war alles andere als leicht. Er musste den Menschen Gottes Gericht verkünden, und dies nicht nur mit Worten, sondern auch durch viele verschiedene Handlungen. Dabei war es von vornherein klar, dass die Leute nicht auf ihn hören, sondern widerspenstig sein würden. Immer wieder wird das Volk Israel im Hesekielbuch von Gott als ein Haus des Widerspruchs bezeichnet. In einer Vision, die wir in den Kapiteln 8 und 9 nachlesen können, kommt es dann zum Unvermeidlichen. Hesekiel sieht, wie die Herrlichkeit Gottes die Stadt Jerusalem verlässt. Das heißt, er sieht, wie Gott sich selbst aus Jerusalem zurückzieht. In dem vor uns liegenden Kapitel 10 wird diese Vision nun weiter beschrieben. Zur Erinnerung, Gott hatte den Propheten auf übernatürliche Weise nach Jerusalem gebracht und ihn Dinge schauen lassen, die passieren werden. Hesekiels Aufgabe war es, den weggeführten Juden in Babylonien von diesen Dingen zu berichten. Und das war nicht einfach, denn die falschen Propheten unter den Juden hatten verkündigt, dass in Jerusalem alles in Ordnung wäre und dass die Weggeführten schon bald in ihre Heimat zurückkehren würden. Doch Hesekiel musste ihnen verkünden, dass Gott die Stadt Jerusalem zerstören wird. Gottes Geduld und sein Mitleid mit Israel waren absolut am Ende und er würde das Gericht über die Stadt Jerusalem kommen lassen. In Kapitel 8 haben wir gesehen, dass es ausreichende Gründe für Gottes Handeln gibt, nämlich Sünde im Leben der Menschen in Jerusalem, die Gott Hesekiel offenbart hat. Das Volk hatte über Jahre sich immer weiter von Gott abgewendet. Wir müssen anerkennen, dass Gott Richter ist. Damit zeigt er, dass er ein lebendiger Gott ist. Das war damals zur Zeit Hesekiels so und es ist heute genauso. Auch wir kommen mit unserer Sünde nicht davon. Gott drückt nicht einfach beide Augen zu. Gott zeigt damit, dass er wirklich existiert. die Vision von den Rädern in den Rädern, die Hesekiel in Kapitel 1 offenbart wurde, hat die Kraft Gottes gezeigt, die sich in die Angelegenheiten der Menschen einmischt. Diese Kraft ist auch heute noch genauso da. Blicken wir kurz ins Neue Testament. Dort listet Paulus im 9. Kapitel des Römerbriefes 8 verschiedene Punkte auf, die einzigartig sind für die Nation Israel. Einer von diesen Punkten ist, dass sie die Herrlichkeit Gottes in ihrer Mitte hatten, also die sichtbare Gegenwart des lebendigen Gottes, die Hesekiel schon in seinen Visionen im 1. Kapitel sehen durfte. Diese Herrlichkeit des Herrn war über den Cherubim, den zwei Engeln, die den Deckel der Bundeslade zierten und die im Allerheiligsten des Tempels stand. Das Volk Israel hatte also das Vorrecht der sichtbaren Gegenwart Gottes, wie keine andere Nation es je hatte, nicht einmal die christliche Gemeinde heute. Diese Herrlichkeit Gottes war nun aber im Begriff, sich zu entfernen, wie wir im 10. Kapitel des Hesekiel-Buches erfahren. Zuerst verließ sie den Tempel, auch wenn sie noch über ihm schwebte. In den Versen 1 und 2 berichtet Hesekiel: Und ich sah, und siehe, an der Himmelsfeste über dem Haupt des Cherubim glänzte es wie ein Saphir, und über ihnen war etwas zu sehen wie ein Thron. Und er sprach zu dem Mann in dem Kleid von Leinwand: Geh hinein zwischen das Räderwerk unter dem Cherub und fülle deine Hände mit glühenden Kohlen, die zwischen den Cherubim sind, und streue sie über die Stadt. Und er ging hinein vor meinen Augen. Der Mann in dem Leinenkleid, von dem schon im Kapitel davor die Rede war, soll die Kohlen vom Altar nehmen und sie ausstreuen. Das Blut, das bei den Opferungen vom Altar genommen wurde und über den Gnadenthron auf der Bundeslade gesprengt wurde, war ein Ausdruck der Vergebung. Diese Kohlen allerdings, die zerstreut werden sollten, sind ein Zeichen des Gerichts. Weil die Menschen Gottes Gnade und Barmherzigkeit und seine Erlösung abgelehnt haben, stehen sie nun unter seinem Urteil. Genauso sandte Gott seinen Sohn in diese Welt, weil er sie liebt. Und weil Gott heilig ist, hat er seinen Sohn stellvertretend für die Menschen am Kreuz sterben lassen. Durch den Tod von Jesus Christus ist unsere Schuld gesühnt worden. Christus ist für uns gleichsam der Gnadenthron, von dem Vergebung ausgeht. Sie und ich, wir können zu diesem Gnadenthron kommen, doch wenn wir ihn ablehnen, liegt das Urteil Gottes über uns. Denn wir sind keine netten Menschen, sondern Sünder und leben in Rebellion gegen Gott. Nicht ohne Grund sagen Christen über sich selbst: Wir sind gerettete Sünder und nicht besser als alle anderen um uns herum. Zurück zu Hesekiels Vision. Jetzt liegt Gottes Gericht über Jerusalem, jener Stadt, die aus Gottes Sicht den Mittelpunkt, sozusagen den Nabel der Welt bildet. Bis heute ist diese Stadt der sensibelste Ort auf der Erde. Jemand hat es folgendermaßen formuliert: Israel war zur Zeit Abrahams das Nervenzentrum der Erde. Später, zur Zeit von Mose und den Propheten, wurde es zum Zentrum der Wahrheit. Als Jesus auf die Welt kam, ging von diesem Zentrum Heil aus. Doch seine Ablehnung führte dazu, dass Jerusalem über viele Jahrhunderte zum Sturmzentrum wurde. Aber aufgrund der Voraussagen der Propheten wird es einmal zum Zentrum des Friedens und des Heils für die ganze Welt werden. Auch wenn wir in der Vision von Hesekiel sehen, dass Gottes Herrlichkeit von diesem Ort weicht, hat Gott doch eine ewige Bestimmung für diese Stadt. Ich lese nun aus Kapitel 10 den 4. Vers. Die Cherubim aber standen zur Rechten am Hause des Herrn, als der Mann hineinging, und die Wolke erfüllte den inneren Vorhof. Und die Herrlichkeit des Herrn erhob sich von dem Cherub zur Schwelle des Hauses, und das Haus wurde erfüllt mit der Wolke und der Vorhof mit dem Glanz der Herrlichkeit des Herrn. Die Herrlichkeit Gottes war in Israel beschränkt auf das Heiligtum, den Tempel, also auf jenen Ort, an dem sich die Menschen Gott nähern durften. Jetzt schwebte die Herrlichkeit Gottes über dem Tempel, als wollte Gott sehen, ob die Menschen zu ihm zurückkehren würden. Weiter ab Vers 5. Und man hörte die Flügel der Cherubim rauschen bis in den äußeren Vorhof, wie die Stimme des allmächtigen Gottes, wenn er redet. Und als er dem Mann in dem Kleid von Leinwand geboten hatte, nimm von dem Feuer zwischen dem Räderwerk, zwischen den Cherubim, ging dieser hinein und trat neben das Rad. Und der Cherub streckte seine Hand aus der Mitte der Cherubim bis hin zum Feuer, das zwischen den Cherubim war, nahm davon und gab es dem Mann in dem Kleid von Leinwand in die Hände. Der empfing es und ging hinaus. Und es erschien an den Cherubim etwas wie eines Menschen Hand unter ihren Flügeln. Soweit die Verse 5 bis 8. Wieder wird hier Gottes Aktivität und seine Macht, Dinge zu bewegen, beschrieben. Das erinnert mich zum Beispiel an Psalm 19. Dort heißt es gleich am Anfang, die Himmel erzählen die Ehre Gottes und die Feste verkündigt seiner Hände Werk. Das ganze Universum ist also seiner Hände Werk. Doch das Werk seiner Erlösung war noch viel größer als das Werk seiner Schöpfung. Im Jesaja-Buch finden wir am Anfang von Kapitel 53 die interessante Frage, aber wer glaubt dem, was uns verkündet wurde, und wem ist der Arm des Herrn offenbart? Auch Jesaja verwendet hier eine bildhafte Ausdrucksweise, die eigentlich nur geeignet ist, um menschliches Handeln zu beschreiben. Trotzdem ist hier vom Arm des Herrn die Rede und in Psalm 19 von seiner Hände Werk. Denn nur so können wir wenigstens eine Ahnung bekommen von Gottes Handeln. Denn auch wir benutzen unsere Finger und Hände, um bestimmte Dinge zu tun, und unsere Arme für noch schwerere Aufgaben. Das Größte, was Gott getan hat, ist sein liebendes und erlösendes Handeln durch das Kreuz, an dem Christus gestorben ist, mit seinem Arm, während er das Universum mit seinen Händen geschaffen hat. Oder wie es der Erweckungsprediger John Wesley sagte, als Gott das Universum schuf, brauchte er dazu nur seine halbe Kraft. Hesekiel beschreibt in unserem Bibeltext Gottes Hand, die sich in Bewegung setzt, um sein Gericht auszuführen. Vers 9. Und ich sah, und siehe, vier Räder standen bei den Cherubim, bei jedem Cherub ein Rad, und die Räder sahen aus wie ein Türkis. Haben Sie jemals bewusst ein Rad beobachtet, wenn es sich ganz schnell dreht? Manchmal wirkt es wie ein blinkendes Licht, manchmal wie ein kostbarer Stein. Diese Räder hier in der Vision sind in ständiger Bewegung und beschreiben, dass Gott aktiv ist. Davon hat auch Jesus gesprochen, als er sagte, »Mein Vater wirkt bis auf diesen Tag und ich wirke auch.« Jesus ist, seit er in den Himmel aufgefahren ist, für uns sehr aktiv gewesen. Aber nun wieder zurück zu der Beschreibung der Räder in Hesekiel 10. Weiter heißt es dort in den Versen 10 und 11, und alle vier Räder sahen eins wie das andere aus. Es war, als wäre ein Rad im andern. Wenn sie gehen sollten, so konnten sie nach allen ihren vier Seiten gehen. Sie brauchten sich im Gehen nicht umzuwenden, sondern wohin das erste ging, da gingen die anderen nach, ohne sich im Gehen umzuwenden. Diese Beschreibung sagt mir, Gott hat nie etwas vergessen. Er macht keine Umwege. Er geht zielgerichtet auf das zu, was er in dieser Welt erreichen will. Weiter ab Vers 12. Von den Cherubim, den Engeln, heißt es da, und ihr ganzer Leib, Rücken, Hände und Flügel und die Räder waren voller Augen um und um bei allen Vieren. Und die Räder wurden von meinen Ohren das Räderwerk genannt. Ein jeder hatte vier Angesichter. Das erste Angesicht war das eines Cherubs, das zweite das eines Menschen, das dritte das eines Löwen, das vierte das eines Adlers. Hier sehen wir vier Gesichter, die unterschiedliche Aspekte und Wesenszüge Gottes betonen. Das Bild des Adlers steht für seine Gottheit. Das Gesicht des Löwen könnte für seine Königsherrschaft stehen. Im Gesicht des Menschen sehen wir, dass Gott nahbar ist wie ein Mensch. Und das Gesicht des Cherubs steht für seine Heiligkeit. Vers 15. Und die Cherubim hoben sich empor. Es war aber dieselbe Gestalt, die ich am Fluss Kebar gesehen hatte. Sie erinnern sich vielleicht, hier bezieht sich Hesekiel auf seine erste Vision, die in Kapitel 1 beschrieben wurde. Ich überspringe nun einige Verse und lese weiter ab Vers 18. Und die Herrlichkeit des Herrn ging wieder hinaus von der Schwelle des Tempels und stellte sich über die Cherubim. Da schwangen die Cherubim ihre Flügel und erhoben sich von der Erde vor meinen Augen. Und als sie hinausgingen, gingen die Räder mit. Und sie traten in den Eingang des östlichen Tores am Hause des Herrn. Und die Herrlichkeit des Gottes Israels war oben über ihnen. Das heißt, die Herrlichkeit des Herrn erhebt sich über dem Tempel, die Cherubim schweben empor und die Herrlichkeit Gottes bleibt über dem östlichen Tor Jerusalem stehen. Hesekiel berichtet weiter ab Vers 20, das waren die Gestalten, die ich unter dem Gott Israels am Fluss Kebar gesehen hatte. Und ich merkte, dass es Cherubim waren. Vier Angesichter hatte jeder und vier Flügel und etwas wie Menschenhände unter den Flügeln. Und ihre Angesichter waren so gestaltet, wie ich sie am Fluss Kebar gesehen hatte. Und sie gingen in der Richtung eines ihrer Angesichter, wie sie wollten. Liebe Hörer, ich bin der Ansicht, dass diese Vision eine Vorschau darauf ist, dass Gott Mensch werden wird, wie es der Evangelist Johannes am Anfang seines Evangeliums formuliert. Und das Wort ward Fleisch und wohnte unter uns. Und wir sahen seine Herrlichkeit, eine Herrlichkeit als des eingeborenen Sohnes vom Vater, voller Gnade und Wahrheit. Wir erreichen nun das 11. Kapitel. Hier gibt Hesekiel Prophetien über und gegen die Herrscher Jerusalems weiter. Auch wenn die meisten Menschen sich schon in der babylonischen Gefangenschaft befanden, ist Jerusalem noch immer nicht zerstört worden. König Zedekia saß noch auf dem Thron. Er und die anderen Machthaber rebellierten nicht nur gegen Gott, sondern auch gegen den König von Babel, Nebukadnezar. Hören Sie aus Kapitel 11 die Verse 1 bis 3. Hesekiel erzählt, und der Geist hob mich empor und brachte mich zum Tor am Hause des Herrn, das gegen Osten liegt. Und siehe, im Eingang des Tores waren 25 Männer, und ich sah unter ihnen die Obersten im Volk, Jaasania, den Sohn Asurs, und Pelatja, den Sohn Benajas. Und er sprach zu mir, Menschenkind, das sind die Männer, die Unheil planen und schädlichen Rat geben in dieser Stadt, denn sie sprechen, sind nicht vor kurzem die Häuser wieder aufgebaut worden? Die Stadt ist der Topf, wir sind das Fleisch. Hier werden bestimmte Personen genannt, die Fürsten im Volk. Es sind die Menschen, die eigentlich Vorbilder sein sollten für das Volk, auch in ihrer Treue zu Gott. Aber hier wird deutlich, dass sie das ganz und gar nicht sind. Diese Herrscher sagen im Prinzip, das ist unsere Stadt, sie gehört uns. Auch wenn viele sie verlassen haben, wir bleiben hier und machen weiter. Hier geht es uns gut, wir haben Frieden und Wohlstand. Doch diese Worte sind Ausdruck für eine materialistische Einstellung, wie sie kaum schlimmer sein kann. Und Gott reagiert darauf. Er spricht zu Hesekiel, weiter ab Vers 4, darum sollst du, Menschenkind, gegen sie weissagen. Und der Geist des Herrn fiel auf mich, und er sprach zu mir, sage, so spricht der Herr, so habt ihr geredet, ihr vom Hause Israel, und eures Geistes Gedanken kenne ich wohl. Diese Verse machen unmissverständlich deutlich, Gott weiß auch, was wir denken. Er kennt unsere Gedanken, er kennt unsere tiefsten und heimlichsten Geheimnisse. Und Gott weiß um alles, was jeder von uns getan hat. Von den Obersten in Jerusalem weiß er, Vers 6, ihr habt viele erschlagen in dieser Stadt und ihre Gassen liegen voller Toter. Offensichtlich haben die Herrscher Jerusalems diejenigen umbringen lassen, die sich noch offen zu Gott bekannten. Deshalb sagt Gott weiter, ihr sollt durchs Schwert fallen, an der Grenze Israels will ich euch richten und ihr sollt erfahren, dass ich der Herr bin. Warum straft Gott Menschen? Nun, der Zweck seines Gerichtes ist, wenn andere Mittel nicht mehr helfen, dass Menschen wieder zu ihm zurückkehren. Dass sie erfahren, wer er ist. Weiter ab Vers 11. Die Stadt aber soll für euch nicht der Topf sein, noch ihr das Fleisch darin, sondern an der Grenze Israels will ich euch richten. Und ihr sollt erfahren, dass ich der Herr bin, denn ihr seid nach meinen Geboten nicht gewandelt und habt meine Ordnungen nicht gehalten, sondern habt gelebt

spricht Gott der Herr. Ja, ich habe sie fernweg unter die Heiden vertrieben und in die Länder zerstreut und bin ihnen nur wenig zum Heiligtum geworden in den Ländern, in die sie gekommen sind. Dieser letzte Satz hat es in sich. Gott sagt, ich bin bei denen, die zerstreut wurden, nur wenig zum Heiligtum geworden. Aber immerhin, er selbst ist ihnen zum Heiligtum geworden. In anderen Bibelübersetzungen heißt es noch deutlicher, ich bin ihnen ein wenig zum Heiligtum geworden. Das war Gottes Vorkehrung für die Zeit, in der der Tempel zerstört war. Daniel und viele andere waren unter denen, die während dieses Zeitraums den Herrn suchten. Weiter ab Vers 17. Gott fordert Hesekiel auf, darum sage, so spricht Gott der Herr, ich will euch zusammenbringen aus den Völkern und will euch sammeln aus den Ländern, in die ihr zerstreut seid, und will euch das Land Israels geben. Dorthin sollen sie kommen und alle seine Götzen und Gräuel daraus wegtun. Und ich will ihnen ein anderes Herz geben und einen neuen Geist in sie geben und will das steinerne Herz wegnehmen aus ihrem Leibe und ihnen ein fleischernes Herz geben, damit sie in meinen Geboten wandeln und meine Ordnungen halten und danach tun. Und sie sollen mein Volk sein und ich will ihr Gott sein. Soweit die Verse 17 bis 20. Gott wird die Menschen wieder zurück in ihr Land bringen. Doch wer genau sollte zurückkehren? Diejenigen, die Gott suchten. Es waren weniger als 60.000 Menschen, die den kleinen Überrest bildeten, der am Ende der 70-jährigen Gefangenschaft zurückkehren durfte. Vers 21. Denen aber, die mit ihrem Herzen, ihren Götzen und ihren Gräueln nachwandeln, will ich ihr Tun auf ihren Kopf kommen lassen, spricht Gott der Herr. Das Gericht Gottes kommt also, und ich bin überzeugt davon, das gilt auch heute. Es ist tragisch, dass viele Pfarrer und Pastoren in den Gemeinden diese Tatsache, dass Gott die Sünde der Menschen richten wird, völlig ignorieren. Denn es ist absolut sicher, dass Gott richten wird. Und genau das wird ein Zeichen dafür sein, dass er existiert. Ich lese weiter ab Vers 22. In der Vision Hesekiels geschah nun Folgendes. Da schwangen die Cherubim ihre Flügel und die Räder gingen mit, und die Herrlichkeit Gottes Israels war oben über ihnen. Und die Herrlichkeit des Herrn erhob sich aus der Stadt und stellte sich auf den Berg, der im Osten vor der Stadt liegt. Hier beschreibt Hesekiel, wie die Herrlichkeit des Herrn sich vom Tempel in Jerusalem wegbewegt und in Richtung Osten zum Ölberg weicht. Und der Geist Gottes hob mich empor und brachte mich nach Chaldäa zu den Weggeführten in einem Gesicht durch den Geist Gottes. Und das Gesicht, das ich geschaut hatte, verschwand vor mir. Zum Ende der Vision, oder Gesicht, wie es hier heißt, führt Gott Hesekiel im Geist wieder zurück nach Babel, wo er sich vorher befunden hatte. Vers 25. Und ich sagte den Weggeführten alle Worte des Herrn, die er mir in Gesichten gezeigt hatte. Hesekiels Aufgabe war es nun, den Menschen zu verkünden, dass die falschen Propheten die Unwahrheit gesagt hatten. Er sollte ihnen erzählen, dass Gott ihm offenbart hatte, dass Jerusalem zerstört werden wird und dass alle aus dem Volk gefangen genommen werden. So viel sei schon verraten. Die Menschen werden nicht bereit sein, auf Hesekiel zu hören. Trotzdem wird er auch weiterhin ein lebendiges Zeichen ihnen gegenüber sein. Im Mittelpunkt dieser Sendung standen die Kapitel 10 und 11 aus dem Buch des Propheten Hesekiel. Darin ist Gottes Hoffnungsschimmer für eine verlorene Welt und für verirrte Menschen bereits angeklungen. Gott spricht, ich will ihnen ein anderes Herz geben und einen neuen Geist in sie geben. Und will das steinerne Herz wegnehmen aus ihrem Leibe und ihnen ein fleischernes Herz geben, damit sie in meinen Geboten wandeln und meine Ordnungen halten und danach tun. Und sie sollen mein Volk sein und ich will ihr Gott sein. Mit diesem Ausblick in eine Zeit, die noch nicht gekommen ist, verabschiede ich mich von Ihnen. Auf Wiederhören und ein herzliches Gott befohlen.

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1: Unser Merkvers für diese Woche steht in Sprüche Kapitel 28, Vers 5. Böse Leute merken nicht aufs Recht, die aber nach dem Herrn fragen, merken auf alles. Sprüche Kapitel 28, Vers 5.

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1: Die Weiden in der Steppe sind wieder grün. Auch die Bäume tragen wieder Frucht. Feigenbaum und Weinstock bringen reichen Ertrag. Ihr Bewohner des Zionsberges, freut euch und jubelt über den Herrn, euren Gott. Er erweist euch seine Güte und schickt euch Regen wie zuvor. Auf den Dreschplätzen häuft sich das Getreide und in der Kelter laufen die Wannen über von Most und Öl. Der Herr sagt, ich habe mein großes Heer gegen euch geschickt, aber jetzt ersetze ich euch die Ernten, die die Heuschreckenschwärme vernichtet haben. Ihr werdet euch richtig satt essen können. Also durch die Buße des Volkes werden nicht nur die negativen Effekte der Plage aufgehoben, sondern Gott erstattet allen Schaden in reichem Maße. Er schüttet Segen im Überfluss aus. Es geht den Leuten wieder richtig gut. Eine weitere Folge der Buße wird sein, dass Gott die Feinde Israels bestraft und vernichtet. Er verheißt seinem Volk, ihr werdet den Völkern nicht mehr zum Spott dienen. Denn ich rette euch vor dem Feind aus dem Norden. Seine Vorhut treibe ich ins Meer und seine Nachhut ins Mittelmeer. Sein ganzes übriges Heer jage ich in die Wüste, wo es vernichtet wird. Die Leichen werden die Luft mit ihrem Gestank erfüllen. So bestrafe ich ihn für seine Prahlerei.
0: Das war ein Ausschnitt aus dem Kurs Die kleinen Propheten Joel und Amos. In 10 Vorträgen spricht Rüdiger Klaue über die Propheten, die das Volk Gottes zur Buße aufriefen, weil Gott sie erwecken wollte. Katastrophen und Gerichtsandrohungen sollten auf Gottes Gericht aufmerksam machen. Er ist ein Gott, der straft, aber auch errettet und seinem Volk hoffnungsbringende Verheißungen gibt. Rüdiger Klaue war 19 Jahre lang als Missionar im Radiodienst in Quito, Ecuador tätig. 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

In unserem Umgang miteinander kann es leider immer wieder zu Reibereien und Streit kommen. Das ist zu erwarten, denn wir tragen immer noch in uns die alte Natur, die von Stolz und Selbstsucht getrieben wird. Doch wir müssen und sollen uns nicht mit dieser alten Natur abfinden. In unserem Umgang mit den Geschwistern lernen wir in Galater Kapitel 6: Liebe Brüder, so ein Mensch etwa von einem Fehler übereilt würde, so helfet ihm wieder zurecht mit sanftmütigem Geist ihr, die ihr geistlich seid, und sieh auf dich selbst, dass du nicht auch versucht werdest. Einer trage des andern Last, so werdet ihr das Gesetz Christi erfüllen.

0: Herr, lass es meinen größten Wunsch sein, dich zu ehren. Hilf mir, ein aufmerksamer Zuhörer und ein demütiger Redner zu sein, wenn Missverständnisse auftauchen. Gott weiß es. Ein Ehepaar, das ein großes, abstraktes Gemälde bewunderte, bemerkte darunter offene Farbdosen und Pinsel. In der Annahme, es handle sich um ein unfertiges Werk, an dem jeder mitarbeiten könne, pinselten sie etwas Farbe auf das Bild und gingen weiter. Der Künstler hatte das Material jedoch absichtlich dort stehen lassen, um es als Teil des fertigen Werks zu präsentieren. Nach Prüfung der Videoaufnahmen des Vorfalls räumte die Galerie das Missverständnis ein und erstattete keine Anzeige. Die Israeliten, die östlich des Jordans leben, verursachen ein Missverständnis, als sie einen riesigen Altar neben dem Fluss errichten. Die westlichen Stämme betrachten dies als Rebellion gegen Gott. Schließlich weiß doch jeder, dass die Stiftshütte der einzige von Gott akzeptierte Ort für die Anbetung ist. Vers 16. Die Spannungen nehmen zu, bis die östlichen Stämme erklären, dass sie nur eine Nachbildung von Gottes Altar errichten wollten. Sie möchten, dass ihre Nachkommen ihn sehen und ihre geistliche und angestammte Verbindung mit dem übrigen Israel erkennen können. Verse 28 und 29. Sie rufen aus: Der Herr allein ist Gott, der Herr allein ist Gott, der Herr weiß. Vers 22. Zum Glück hören die anderen zu. Sie sehen, was vor sich geht, loben Gott und kehren nach Hause zurück. Denn der Herr sieht ins Herz der Menschen und versteht es. Er kennt jeden unserer Gedanken. Erster Chronik 28, Vers 9. Darum sind ihm auch die Beweggründe eines jeden klar. Wenn wir ihn bitten, uns bei verwirrenden Situationen zu helfen, gibt er uns vielleicht die Möglichkeit, uns zu erklären. Auf jeden Fall gibt er uns die benötigte Gnade, um Verletzungen zu vergeben. Wir können uns an ihn wenden, wenn wir uns um Einheit mit anderen bemühen. Nun folgt der Bibeltext, Josua 22, die Verse 21 bis 27.
1: Da antworteten die Leute von Ruben, Gad und dem halben Stamm Manasse, den führenden Männern ihrer Sippen: Der Herr allein ist Gott, der Herr allein ist Gott. Sollten wir so etwas getan haben, dann verschont uns heute nicht. Aber der Herr weiß, und auch ganz Israel soll wissen, dass wir den Altar nicht errichtet haben, um uns vom Herrn abzuwenden. Wir wollen auf ihm auch nicht unsere Brand-, Getreide- oder Friedensopfer darbringen. Wenn wir ihn zu diesem Zweck errichtet haben, möge der Herr selbst uns strafen. Wir haben diesen Altar nur deshalb errichtet, weil wir befürchteten, dass eure künftigen Nachkommen zu den unseren sagen werden: Mit welchem Recht betet ihr den Herrn, den Gott Israels, an? Der Herr hat den Jordan als Grenze zwischen die Nachkommen Rubens und die Nachkommen Gads gestellt. Ihr habt kein Anrecht am Herrn. Und eure Nachkommen könnten unsere Nachkommen davon abhalten, den Herrn anzubeten. Deshalb haben wir beschlossen, den Altar zu errichten, nicht für Brand- oder Schlachtopfer, sondern als Denkmal. Er soll unsere und eure Nachkommen daran erinnern, dass auch wir das Recht haben, den Herrn an seinem Heiligtum mit unseren Brandopfern, Opfergaben und Friedensopfern zu ehren. Dann werden eure Nachkommen nicht zu den unseren sagen können: Ihr habt kein Anrecht auf den Herrn.
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Sie können nur in der Liebe ertragen. Es hat überhaupt noch nie eine Ehe gegeben, die anders funktionieren konnte als in geduldigen, liebenden Ertragen. Und da gibt es immer ein paar Leute, die meinen, sie hätten halt das Pech gehabt und hätten halt einen komischen Mann erwischt. Wer uns Männer kennt, weiß, dass wir alle komisch sind. Und das ist eben die einen in der Liebe und nur in der Liebe läuft es. In der Liebe ist das Wunderbare, dass sich plötzlich Menschen verwandeln. Ich habe aus meinem Bücherschrank ein Buch herausgezogen, das der schon alter Schinken, Friedrich Baun, war ein württembergischer Pfarrer, der hat aus den Gemeinschaften erzählt, von den pietistischen Gemeinschaftsstunden und erzählt da laute Geschichten von der Nächstenliebe. Und ich habe gedacht, ich erzähle Ihnen da einfach etwas, wie das Korntaler Rettungshaus, als das spätere Kinderheim begonnen wurde. Da hat der Gründer von Korntal, Hoffmann, saß in dem Gemeindegasthaus und da kam ein 6-jähriger Bub rein und hat gebettelt. Und der Ärger dieser frommen Pietisten war also groß. Was tut so ein Kerl schon, dass der das Geld zusammenbettelt, statt dass der was Anständiges arbeitet. Sicher, der kommt aus schwierigen Verhältnissen, aber so hat es auch keinen Wert und mit dem Geld wird er auch nur eine Lumperei machen. Und dann hat Hoffmann zu seinen Nebensitzern gesagt, wenn ich Geld hätte, würde ich ein Rettungshaus bauen, um solche Kinder aufzunehmen. Und da saß ein Kutscher am Platz, das war also nur ein Angestellter eines Stuttgarter Herrn, der hat einen Sechstel von einem Batzen aus seinem Geldbeutel gezogen und gesagt, wenn Sie Geld brauchen, ich gebe Ihnen ein Sechstel von einem Batzen. Der Hoffmann hat gesagt, dann ist der Ruf Gottes für mich zu beginnen. Und die Liebe hat ihn getrieben und dieses wunderbare Korntaler Heim für Kinder ist da entstanden. Eine Liebe, die natürlich auch ihre Form braucht. Ich darf Sie immer wieder darauf hinweisen, dass die großen Spezialisten der Diakonie gesagt haben, gib nie ein Almosen. Und dann muss man richtig helfen. Dann muss man Kinder aufnehmen, dann muss man sie lehren und muss ihnen eine Heimat geben. Aber gerade was die in Korntal oder in Wilhelmsdorf an Liebe aufgebracht haben und auch dargestellt haben, sicher gibt es viel Spott auch von den Ungläubigen über die Christen. Aber all die, die ein wenig tiefer sehen, wissen doch, wie viel Liebe dort weitergegeben wurde. Und ich habe es selbst gesehen an einer Tochter, die da draußen immer lange Zeit mitgeholfen hat im Kinderheim, aus welchen trostlosen Verhältnissen heute und wie zerrüttet solche Kinder sind. Und wie die leiden auch an diesen Müttern, die sie dann haben, die sie dann sonntags noch rausreißen, die sie überschütten mit Geschenken. Und vor Weihnachten haben die schon am meisten Angst, weil dann die ganze Geschäftswelt von Stuttgart und von der Umgebung Leonbergs das Kinderheim vollbeugt bis unter das Dach mit Geschenken, um ihre Pflicht abzuleisten, sagen, guck, wir sind doch auch sozial. Aber das ist ja nicht die Liebe, die diese Kinder brauchen. Die brauchen eine andere Liebe und die können wahrscheinlich nur Leute geben, die ganz in der Liebe stehen, lebt in der Liebe Jesu. Jetzt übersetzen Sie das einmal auf Ihre schwierigen Verhältnisse. Da wird erzählt von einem meiner Vorfahren Kullen in Hülben, da sei ein Möbelpacker gekommen und hätten eingeladen und einer sei ein ganz widerlicher Kerl gewesen. Der hätte also so furchtbar geflucht und hätte mit jedem Streit angefangen. Und dann hätte der Friedrich Christian Kullen, das ist mein Urgroßvater gewesen, der hätte dem nur mit einer ganz zuvorkommenden Höflichkeit beim Fest bedient. Und sei ihm entgegengekommen, hat ihm ein fürstliches Trinkgeld gegeben, das sei nachher der Liebste von alle gewesen. Die Liebe kann schwierige und sogar böse Menschen verwandeln. Sie haben das auch schon erlebt. Und man wollte jetzt eigentlich am liebsten gerade von Biografien erzählen. Die Tante Hanna Faust in Wuppertal war ja so ein Original, die ein Scheusal von Mann hatte. Der hat ja nur durchgepeitscht. Und diese Hanna Faust hat ihn, wie er später sagte, du hast mich kaputt geliebt. Die ist mit ihren Zigarren durch Wuppertal gerannt und hat sie den Männern geschenkt. Es war eine Christin, die irgendwo den anderen das gab, was sie braucht. Richtige Zigarren, nicht solche Backpfeifen. Und die hat einfach Menschen Liebe gezeigt, wie nur auf jede mögliche Weise sie angenommen und ihnen das gezeigt. Da will ich lernen heute Abend. Für mich lebt Liebe. Ja, von Unzucht aber und jeder Art Unreinheit oder Habsucht soll bei euch nicht einmal die Rede sein. Auch mit diesen närrischen Scherzen da, da haben manche gemeint, man dürfte keine Witze machen. Och, hoffentlich, das ist nicht gemeint, sondern es ist das gemeint, wie der Freiherr vom Stein einmal, es war beim Herzog zu Weimar, bei einem Abend
friedlichen Zusammensein war. Und neben dem Herzog von Weimar saß ein junger Offizier. Und der Herzog von Weimar hat sich gebogen und hat einen obszönen Witz nach dem anderen erzählt. Da ist der Freiherr vom Stein aufgestanden und gesagt, es kann nicht gut um unser Land bestellt sein, wenn Majestäten vor jungen Offizieren solche Witze erzählen. Und dann hat ihn der Herzog zu Weimar übel runtergeputzt, den Freiherrn vom Stein. Aber das ist in der Bibel damit gemeint. Und ich glaube, es ist auch nötig, manchmal etwas zu erleiden. Nicht in der arroganten Weise des Hochmütigen, der verurteilen will, sondern Sie kennen das, wie das manchmal nötig ist, zu sagen, ich will in dieser Gemeinschaft nicht sein. Dass Christen auch einen Raum verlassen können und verlassen müssen, nicht wenn sie beleidigt sind, sondern wenn sie sagen, hier wird etwas verhandelt, was sich mit dem Heiligen Geist nicht mehr verträgt. Das war auch der Grund, warum Christen gewisse Veranstaltungen dann nicht mehr besuchen können. Wo die Grenze liegt, das muss jeder immer selber wissen. Aber es geht nicht darum, dass keine Fröhlichkeit sein soll, dass kein Spaß sein soll, dass wir nicht Freude haben. Unsere Kinder sollten gerade in einem Übermaß Freude erleben und auch sich ergötzen können all dem Schönen, was uns erheitert und was uns Freude macht. Es hat mich immer beeindruckt, wie der Schweizer Komiker Emil es fertigbringt, dass in all seinen Stücken, wenn ich es recht beobachtet habe, ich glaube nie, er außerhalb des Geschmacks und der Sittlichkeit kommt. Und dass er immer auf einem Niveau bleibt, wo man nie peinlich berührt ist. Ganz selten. Und das sage ich eine Achtung, und das sollte man ihm auch sagen. Der offene Abend hat ihn ja mal eingeladen und hat ihm auch dafür gedankt. Aber wir sollten einfach wissen, es gibt Dinge, die sich nicht vertragen mit unserem geistlichen Leben. Und das ist heute wichtig. Es ist sicher besonders schwierig. Ich weiß nicht, wie lange man noch das Fernsehprogramm einfach so konsumieren kann. Es ist einfach etwas, durch was uns auch immer mehr stärker belastet. Und Sie müssen wissen, wie stark es auch Ihr Gemüt durchsetzt. Aber die Habsucht ist auch gemeint. Und viele Christen meinen ja, das sei Sparsamkeit, aber es ist Habsucht. Auch Geiz. Die Bibel nennt ja Geiz Geiz und nicht Sparsamkeit. Man muss aufpassen, was das ist. Und das darf nicht in unserem Leben Raum greifen. Wie viel Spannungen kommen davon her, weil wir an diesen Dingen, der Schwabe sagt das Päp, nicht? Aber das ist was ganz anderes. Nicht? Es ist eine Sünde in unserem Leben, die uns kaputt macht und die uns zerstört und die uns vergiftet. Auch der Neid, dass man nur dem anderen etwas nicht gönnt. Kein Habsüchtiger hat Erbteil am Reich Gottes. Ich habe so ungeheuer viel Liebe erlebt, auch von Christen, die schenken und oft ist es für uns immer wieder schwer, auch, ich muss sagen, es ist richtig schwer, auch für unsere liebe Frau Wette, die an dieser Stelle in unserem Werk sitzt, wie viele Leute in einer Freigebigkeit geben, bis hin zu den Alten im Altenheim, die nichts mehr haben. Und es fängt an bei jungen Menschen, die von ihrem Konfirmationsgeld her schenken, dass man oft nur sagen kann, es liegt ein Segen drauf, sonst wollte ich es gar nicht annehmen. Und ich sage, und Sie wissen, dass ich nicht betteln will und nie betteln will, weil das Gott nicht nötig hat. Aber wir müssen selber in unserem Leben prüfen, wo liegen da die Schwachstellen. Wenn ich mein Leben als Opfer gebe, dann brauche ich mich nicht sorgen und dann muss ich frei leben. Das sind ganz praktische Dinge. Heute. Liebe, frei von den Dingen dieser Welt, Klärung mit der Unzucht, mit der Unreinheit, mit der Habsucht. Der Zorn Gottes kommt. Ihr dürft auch nicht Mitgenossen sein. Ihr dürft nicht Kumpane dieser Sache sein. Lebt als Kinder des Lichts. Und wo das Licht ist, da ist alles durchscheinend und hell. Die Frucht des Lichtes, heißt im Vers 9, ist lauter Güte, Gerechtigkeit und Wahrheit. Unser Leben muss durchscheinend sein in Güte, Gerechtigkeit und Wahrheit. Wir sprechen in unserem Gottesdienst vielleicht auch zu wenig und haben oft auch eine Scheu davor, zu sagen, was ein Christenleben kennzeichnet. Nicht die Taufe, nicht die Konfirmation und nicht die Kirchenmitgliedschaft. Aber das kennzeichnet das Christenleben. Güte, Gerechtigkeit und Wahrheit. Und auch bei der Gerechtigkeit sagt Gottes Wort viele Dinge so klar. Dass kein unrechtes Gut dabei sein kann. Wir leben natürlich heute auch in einer Zeit, die verwilderte Sitten hat. Die Sache mit dem Annehmen der Geschenke, das was in der Politik eine Rolle spielt, ist in der Bibel so geregelt. Wie wird das, wenn ein Richter ein Geschenk annimmt, wenn ein Lehrer ein Geschenk annimmt? Wenn morgen ein Lehrer einen Urlaub im Ferienhäuschen kriegt von einem Elternteil, hat es eine furchtbare Geschichte. Es geht nicht. Es geht nicht, muss das bezahlen. Damit er nicht abhängig wird, er betrügt sich, ist nicht mehr gerecht. Was furchtbar ist, wissen schon unsere Kinder, der Lehrer ist nicht gerecht, der gibt die Noten nicht richtig.
Meine Ehebesitzerin, die hat weniger Fehler gehabt und hat eine bessere Not gekriegt. Das sind Kinder ganz empfindlich. Dass die Gerechtigkeit unser Leben prägt und die Wahrheit. Prüft, was dem Herrn wohlgefällig ist und habt nicht Gemeinschaft mit den unfruchtbaren Werken. Der Finsternis deckt sie viel mehr aus. Auch was von ihnen heimlich getan wird. Ist für uns gar nicht die Frage, ob es ans Licht kommt, sondern ob es so ist. Bei vielen Leuten ist dann nur das Schlimme, wenn es ans Licht kommt. Solange es dann verdeckt bleibt, wir sollen so leben, dass es jederzeit aufgedeckt werden kann. Dass wir immer im Licht und in der Gegenwart Gottes leben. Hat uns sicher in unserer Kindheit schon viel geholfen, wenn wir uns auch das vergegenwärtigt haben, dass Gott uns sieht und Gott um alles weiß. Und ich vor ihm durchschaut bin. Es wird alles offenbar werden, wenn es vom Licht aufgedeckt wird. Jetzt sind da noch ein paar Ermahnungen von Vers 15 bis Vers 20, die können wir hier noch zusammenfassen. Wandel doch weise, weise und plane doch die Ewigkeit mit ein und sei im Lichte Gottes. Kaufe die Zeit aus, denn es ist böse Zeit, sagte er schon damals. Und wir sollten nur heute das erst sagen. Es ist gar kein Grund zur Panik heute. Ich habe auch den Eindruck, dass die Krise am Golf gar keine Zeichen davon trägt, dass es irgendwie eine besonders bedrohliche Situation für uns werden könnte. Sicher, man kann alles sich ausmalen, was kommen könnte. Aber immer sollte es wieder ein Warnruf für uns sein, dass wir unser Herz nicht an die Güter hängen und nicht an die Sparguthaben und an die Konten und an die Dinge. Unser Leben ist nur ein Hauch. Kauf die Zeit aus. Es ist eine böse Zeit und die Zeit hat ja etwas, das sie unser Herz verführen will und bindet an lauter irdische Dinge. Das könnte doch sein, dass diese Krise gegenwärtig uns auch ein wenig wieder zum Eigentlichen zurückbringt. Es wäre ja schön, wenn heute auch manche Leute aus unserer Nachbarschaft sich wieder einladen lesen, dass wir ihnen sagen, haben Sie Angst? Kommen Sie mit. Im Gottesdienst, da wird von unseren Ängsten gesprochen. Wir wollen das auch richtig so aufnehmen, dass wir den Menschen eine Antwort geben, aber eine Antwort, die sie hineinstellt in den Schutz Gottes, wo man allein geborgen sein kann. Kauf die Zeit aus, es ist eine böse Zeit. Es ist eine Zeit der Versuchung, eine Zeit, die uns immer wieder so das machen lässt, wie wenn wir hier auf ewig leben könnten. Wie närrisch lebt man? Denken Sie noch einmal dran, wie so in manchen Filmen das kam, etwa im Film kann man das so schön angucken, da tanzen sie ganz verrückt so und 1943 und dann kommt der Bombenangriff und die Häuser versinken im Schutt. Und dann singen sie, wir leben nicht mehr lang, 30. Mai ist Weltuntergang und so. Was ist der Mensch doch verrückt, wie er sich immer wieder leichtsinnig hinwegbetrügt über die Vergänglichkeit der Zeit. Und darum ist für Christen wichtig, dass sie bewusst leben. Das heißt nicht, dass wir dauernd Angst haben, sondern dass wir sagen, ach, wir wollen in der kurzen Zeit unseres Lebens nur noch Wichtiges tun und Dinge, die unser Herz füllen. Darum wollen wir Fröhlichkeit machen, wir wollen Urlaub machen und wir haben auch keine Angst. Ich werde diese Woche auch noch fliegen, ich habe keine Sorge. Frau Vögeli wird nach Afrika fliegen im Februar. Das ist kein Problem, wir stehen immer in Gottes Hand. Man kann schon in Stuttgart auf der Hohenheimer Straße tödlich verunglücken und in der Straßenbahn auch. Man kann die Treppe im Treppenhaus runterfallen und manche sind sogar schon im Bett gestorben. Also es ist überall gefährlich zu leben. Das ist nicht der Grund, dass ich Angst habe, sondern dass ich die Zeit auskaufe und auch nicht dauernd von den Krisen rede, sondern fröhlich meinen Weg gehe, weil ich weiß, ich lebe im Lichte Gottes, kaufe die Zeit aus. Was darf ich mit meiner Zeit machen? Das war mir leid, da ist gerade bei meiner Predigt damals ein Missverständnis gewesen, als ob ich da irgendetwas gegen Zeitplanung oder Zeitsysteme hätte. Ich wollte nur meinen, damit ist das nicht erschöpft, dass man einen minütlichen Kalender führt, sondern es geht vielmehr darum, dass man die Zeit sinnvoll nutzt, so dass es einen nachher nicht reut. Es gibt auch so was Verrücktes, wenn einer dauernd meint, er muss jetzt, wir hatten so einen Mitstudenten im Studium, der ist immer vom Essen im Dauerlauf zur Bibliothek gerannt und wieder zurück, um die Zeit auszunutzen. Das ist ein Spleen, das ist so einer krank. Sondern es geht auch darum, dass man auch sich richtig freut und dass man Freizeit genießt und dass man sein Leben genießt, aber in der Dankbarkeit vor Gott und die Zeit, die uns gegeben ist, als eine von Gott geschenkte Gnadenzeit richtig nützt. Man kann natürlich dauernd sagen, oh,
es ist schon wieder ein Tag weniger von meinem Leben und kann immer in der Angst leben, statt dass man sagt, schenk mir Gott noch mal einen Tag. Wunderbar. Und ich nehme jeden so aus seiner Hand. Werdet nicht unverständlich, sondern versteht, was der Wille des Herrn ist. Es geht jetzt gegen alle Formen von Rauschmittel. Und nicht nur am Wein kann man sich berauschen, man kann sich auch in seinen Gefühlen berauschen, sondern lasst euch vom Geist Gottes erwähnen. Der Geist Gottes ist kein Rauschmittel. Der Geist Gottes ist ganz nüchtern. Da stört mich immer etwas an dieser Verwechslung heute, dass man immer so tut, als sei der Geist Gottes etwas Gefühliges, Weltfernes. Der Geist Gottes ist ganz real nüchtern. Wenn uns der Geist Gottes erfüllt, sind wir Menschen der Liebe, der Nüchternheit, der Wahrheit, der Treue, nach dem Willen Gottes geformt. Das können Sie ganz einfach merken. Der Geist Gottes ist der Geist, der Jesus erfüllt hat. Jesus ist auch nicht den ganzen Tag so im Halleluja-Sound rumgelaufen. Jesus war nüchtern, Jesus war männlich, hat mit Menschen geredet, hat auch streiten können. Der Geist, der Christus erfüllt hat, hat gar nichts von diesem Sentimentalen zu tun, sondern ermuntert euch mit Psalmen und Lobgesängen und geistlichen Liedern. Singt und spielt dem Herrn eurem Herzen. Heute haben wir das Singen ja weithin verloren. Ich bin auch nicht glücklich, dass die Lieder so stark nur auf die Anbetungslieder gehen. Die werden auch zu ganz kurzen Ohrwürmern, die man auch nicht lang singen kann, und werden immer kürzer. Ich liebe ja auch unsere schönen Gesangbuchlieder. Und was ich wieder entdeckt habe und auch so gefreut habe, Frau Ludwig hat noch in ihrer schweren Krankenzeit viele Lieder auswendig gelernt. Diese Lieder haben eine ungemeine Kraft bis in die letzten Minuten des Sterbens hinein. Und holen Sie das als Schatz auch sich wieder, weil es viele Menschen vor Ihnen getröstet. Die, mit den Liedern kann man sich ermahnen und den anderen ermahnen und sich das zusingen. Ich freue mich immer so, dass wir in der Bibelstunde auch die Lieder der Erweckungsbewegung dann singen können, auch die Lieder aus dem internationalen Sprachraum, dass wir mit diesen Lobgesängen, mit Psalmen, mit geistlichen Liedern dem Herrn singen und im Herzen. Heute ist das auch so schön, dass man im Auto sich Lieder noch haben kann und dass man überall sich auch so erquicken kann. Diese Lieder geben uns ja eine ganz andere Stimmung. Bei uns ist ja das Haus jetzt leer, aber ich bin meiner Frau dankbar, dass sie mit mir morgens immer noch ein Lied singt, dass wir am Klavier das tun und dass unsere Nachbarn uns noch nicht verboten haben. Auch am Sonntagmorgen, wo es dann noch etwas früher wird. Aber das ist doch einfach ein anderer Anfang, wenn man sagt, was singen wir heute? Und dann singt man miteinander wenigstens zwei Verse. Und wenn Sie allein sind, dann singen Sie nicht bloß in der Badewanne, sondern auch sonst. Singen Sie doch richtig schön und nicht bloß lesen. Singen Sie doch. Denn durch das Singen merken Sie, wie auch die Schwermut weicht und die schweren Gedanken. Und das Letzte noch, sagt Gott dem Vater alle Zeit für alles Dank. Für alles. Frau Bogisch, es war sicher nicht leicht, Dank zu sagen. Da war doch am Montag die Losung, ich danke dir, dass du mich erhörst, aus dem Psalm 118. Und das hat ja früher so geheißen, ich muss unseren Jürgen Schwarz noch beauftragen, dass er es klärt, am hebräischen Text, ich krieg's nicht mehr raus. Luther hat es immer übersetzt, wenn du mich demütigst, machst du mich groß. Ich danke dir, dass du mich demütigst, heißt in diesem Vers vom Psalm 118, ich glaube Vers 24, Vers 21, dem Losungswort vom Montag. Also dass er sagt, ich bin so froh, dass Gott mich gedemütigt hat. Haben Sie schon mal Gott gedankt, wenn er Sie gedemütigt hat? Sag Gott Dank für alles, auch für die schwierigen Umstände. Und die Reife des Glaubens wird erst daran sichtbar, wenn man Gott auch für die widrigen Umstände danken kann. Herr, ich danke dir auch für die schwierigen Menschen, die du mir in den Weg gestellt hast. Ich danke dir für die Pannen meines Lebens. Ich danke dir für die Demütigung. Da hast du mit mir reden können. Sag Gott alle Zeit für alles Dank. Das heißt Zeit auskaufen. Die Zeit nehmen als eine Zeit, die von Jesus gegeben ist. Unsere Mitarbeiter hatten gestern und heute gerade bei christlichen Fachkräften so viel wirklich schwierigen Ärger um ganz komplizierte Dinge in Südafrika, um Einreiseformalitäten, um ein Fahrzeug und um Carnet-Bestimmungen und Schutzgarantien von Banken und was alles möglich. Und am Ende hat sich herausgestellt, dass das Auto noch gar nicht angekommen war. Und dann habe ich gesagt, jetzt müsst ihr einfach auch lernen, wenn Gott sowas passieren lässt und man so viel Kraft und Zeit hineinhängt und am Ende alles für die Katz war, dann will Gott euch was sagen dadurch. Und man muss viel mehr leben und sagen, Herr, ich kann es bloß so nehmen, wie du es mir gibst. Und das macht uns ruhig und gelassen. Und dann weicht auch der Ärger.
die haben sowieso alle bei uns immer viel mehr Geduld als ich, da bin ich froh. Aber das ist schön, wenn man so lebt und Gott alle Zeit für alles danken kann, wenn sie auch heute Abend danken können, so wie mit diesem Lied, danke für diesen schönen Morgen. Aber wir würden es so machen. Danke für alles, was du mir gibst.

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Wenn's nicht so wäre, hätte ich dann zu euch gesagt, ich gehe hin, euch die Stätte zu bereiten. 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

Unser Merkvers für diese Woche steht in Sprüche Kapitel 28, Vers 5. Böse Leute merken nicht aufs Recht, die aber nach dem Herrn fragen, merken auf alles. Sprüche Kapitel 28, Vers 5.

Hallo, schön, dass ihr wieder dabei seid. Ihr hört jetzt das Programm Die Schatzkiste. 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

0: Bevor wir von unseren Erlebnissen und Abenteuern berichten, wollen wir uns erst einmal vorstellen. Wir sind 5 Geschwister. Ich bin mit 15 Jahren die Älteste. Mein Name ist Marianne. Meine Hobbys sind Kochen, Backen und Bücher lesen. Ich führe Tagebuch und hin und wieder habe ich auch schon mal ein Gedicht geschrieben.
1: Ich heiße Petra, bin 14 Jahre alt und liebe Pflanzen und Tiere.
2: Und ich interessiere mich mehr für alles, was mit Technik zu tun hat. Ich bin 13 Jahre alt und heiße Hans-Georg.
3: Jetzt bin ich an der Reihe. Mein Name ist Esther. Ich bin 11 Jahre alt und habe eine Vorliebe für alte Burgen und Schlösser.
4: Und ich bin der Jüngste. Vor 2 Monaten bin ich 10 geworden. Ich heiße Alexander. Meine Freunde nennen mich auch Sascha. Ich sammle Briefmarken und habe genau wie Petra Tiere gern.
0: So, nun haben wir uns bekannt gemacht. Bleibt nur noch zu sagen, dass unser Vater Pfarrer in einer Landgemeinde ist und dass zu unserem Haushalt noch unsere deutsche Dogge Ostara gehört. Jetzt hat sie sich auch vorgestellt.
4: Sie ist ein guter Kamerad und ein treues Tier und mit 1,30 Meter nicht gerade klein.
3: Das Wichtigste hast du vergessen, Marianne.
0: Was meinst du damit, Esther?
3: Unseren Freund.
0: Ach ja, stimmt. Wir haben einen guten Freund, an den wir uns immer wenden können. Das ist Jesus Christus, bei dem wir uns sicher und geborgen fühlen.
1: Und dieses Gefühl brauchten wir auch. Denn geruhsame Ferientage waren es nicht gerade, die wir auf einer alten Burg verlebt haben. Wir wollten unbedingt einem Geheimnis auf die Spur kommen und einem zwielichtigen Mann auf seine Schliche.
0: Wir müssen der Reihe nach erzählen, Petra.
5: Also, mit dem Auto sind wir in die Ferien gefahren. Mutter saß am Steuer, denn Vater konnte erst in einigen Tagen nachkommen. Er hatte in seiner Pfarrei noch zu tun. 7 Stunden waren wir jetzt schon unterwegs.
6: Wann sind wir denn endlich da, Mutti?
5: Es kann jetzt nicht mehr weit sein. Sieh doch mal da vorn, oben auf dem Berg. Das ist unsere Burg.
6: Wo?
0: Die da oben?
5: Die sieht ja richtig unheimlich aus. Wir müssen erst in dem Städtchen bei Familie Martin den Schlüssel holen.
0: Wo wohnen die denn?
5: In der Gartenstraße 14.
6: Hier ist Nummer 8, Nummer 10. Fahr langsam, Mutter. 12.
5: Da ist Nummer 14. Alles aussteigen, wir sind da.
0: Mutter, kennst du die Martins?
5: Nein, Petra. Baron Zerbach, dem die Burg gehört, hat Vater gesagt, dass wir uns bei Familie Martin melden sollten, wenn wir die Ferien auf der Burg verbringen wollten.
6: Ich klingele schon mal.
7: Grüß Gott, Frau Martin.
8: Ah, grüß Gott. Sie sind sicher die Pfarrersfamilie, die auf der Burg Ferien machen will.
7: Ja, die sind wir. Allerdings nicht die ganze Familie. Mein Mann kann erst in ein paar Tagen nachkommen. Er hat noch in seiner Pfarrei zu tun.
8: Kommen Sie doch herein.
5: Wir wollen Sie nicht unnötig aufhalten.
8: Ach, das tun Sie doch nicht. Baron Zerbach hat ja schon angerufen und mir gesagt, dass ich Ihnen die Schlüssel zu der Ferienwohnung in der Vorburg aushändigen soll.
6: In der Vorburg? Nicht in der Burg?
8: Die Ferienwohnung liegt in einem schönen alten Haus innerhalb des Burggeländes.
6: Ach, schade. Ich hab gedacht, wir wohnen direkt in der Burg.
8: Sei nicht enttäuscht. Ihr dürft euch ja tagsüber in der ganzen Burg aufhalten. Außer natürlich in den Räumen, die bewohnt sind.
5: Wir wussten gar nicht, dass die Burg bewohnt ist.
8: Ein Dr. Krippen wohnt dort.
6: Ist der Arzt, weil der Dr. Krippen heißt?
8: Nein, er ist Kunsthistoriker.
6: Ach so.
8: Ihr seid doch sicher durstig von der langen Fahrt. Wollt ihr nicht eine Limonade haben?
6: Oh ja, gerne, wenn es Ihnen keine Mühe macht.
8: Nein, überhaupt nicht. Lasst es euch schmecken.
5: Dankeschön, Frau Martin.
6: Danke.
8: Bitte.
2: Frau Martin, kann ich vielleicht ein bisschen Wasser für unseren Hund haben?
8: Aber natürlich. Nimm dir einen Napf dort aus dem Regal. Einen schönen Hund habt ihr.
2: Es ist eine Dogge. Sie heißt Ostara.
8: Ein seltener Name.
5: Wo in der Burg wohnt denn der Dr. Krippen eigentlich? Und was macht er dort?
8: Er schreibt eine Geschichte der Burg. Baron Zerbach war erst gar nicht damit einverstanden. Es gibt nämlich schon eine Chronik der Burg. Aber Dr. Krippen hat so lange darum gebeten, die Geschichte der Burg schreiben zu dürfen. Er wollte es auch ganz ohne Bezahlung tun, bis Baron Zerbach schließlich doch damit einverstanden war und ihm 2 Zimmer in der Burg zur Verfügung gestellt hat.
2: Das ist ja ganz schön interessant.
8: War die Limonade gut?
6: Hat prima geschmeckt.
8: Das freut mich. Aber jetzt müssen Sie fahren, sonst wird es dunkel, bis Sie oben auf der Burg angekommen sind.
9: Sie haben recht, Frau Martin. Vielen Dank für die freundliche Aufnahme.
8: Nicht der Rede wert. Ich wünsche Ihnen Gottes Segen für die Ferienzeit.
9: Danke. Ihnen auch alles Gute. Kommt, Kinder, beeilt euch. Frau Martin hat recht, es wird schon bald dunkel.
10: Ostara, mach dich nicht so breit. Wir haben ja kaum noch Platz hier hinten.
9: Die paar Minuten werdet ihr es wohl noch aushalten.
6: Der Weg führt aber ziemlich steil bergauf.
3: Guck mal, das Tor zum Burghof steht offen.
10: Wir fahren jetzt auf der Brücke über den Burggraben.
6: Und wo wohnen wir jetzt?
3: Hier rechts in dem Fachwerkhaus.
9: So, Kinder, da wären wir. Alles aussteigen.
11: Toll, so eine Burg. Guckt euch doch mal das gewaltige Gebäude da drüben an.
7: Das ist der Palas.
12: Da ist ja noch mal eine Mauer, quer durch den Burghof.
7: Das ist die Mauer zur Innenburg. Wir stehen hier ja erst im Hof der Vorburg. Dort ist das Tor, das zur Innenburg führt.
12: Du kennst dich ja toll aus.
7: Du weißt doch, dass alte Burgen und Schlösser mein Hobby sind.
3: Kinder, helft die Koffer ins Haus zu schaffen.
13: Wenn ich behilflich sein darf, Sie sind wohl die neuen Feriengäste.
9: Ja, Baron Zerbach war so freundlich, uns die Ferienwohnung zur Verfügung zu stellen.
13: Mein Name ist Krippen. Ich wohne seit 6 Wochen in einem Zimmer dort drüben, im ehemaligen Wirtschaftsgebäude.
6: Machen Sie auch Ferien hier?
12: Das hat uns Frau Martin doch schon gesagt.
13: Nein, Ferien mache ich nicht hier. Baron Zerbach bat mich, die Geschichte dieser Burg zu erforschen. Eigentlich hat es mir gar nicht gepasst, ich habe so viel anderes zu tun. Aber der Baron drängte mich. Er würde jeden Preis für die Arbeit zahlen. Da habe ich schließlich nachgegeben. Kann ich Ihnen beim Auspacken helfen?
9: Wenn Sie so freundlich wären, die schweren Koffer zu tragen, dann ist das Urlaubsgepäck schneller im Haus.
13: Ja, mach ich.
14: Kann ich jetzt den Hector am Auto zumachen?
6: Ja, Alex.
14: Ah, ich komme nicht dran.
13: Komm, Kleiner, ich helfe dir. Was habt ihr denn hier für einen Aufkleber auf der Heckscheibe? Jesus. Die einzige Hoffnung für dich? Ah. Also, wenn das ganze Gepäck jetzt verstaut ist, dann gehe ich jetzt.
6: Und vielen Dank für Ihre Hilfe auch.
13: Gute Nacht.
15: Habt ihr gesehen, wie ihn der Satz am Autofenster nachdenklich gemacht hat?
6: Ja, und dann hat er sich ganz schnell verabschiedet.
16: Wer Hunger hat, soll ins Haus kommen, es gibt Abendessen.
10: Fand ich nett, dass Dr. Krippen uns beim Ausladen geholfen hat.
5: Naja, ich weiß nicht. Irgendetwas stimmt nicht mit ihm.
10: Wieso?
5: Hat Frau Martin nicht gesagt, dass der Baron gar nicht wollte, dass noch eine neue Chronik von der Burg geschrieben wird und dass Dr. Krippen ihn dazu gedrängt hat? Und auch, dass er gar keine Bezahlung dafür haben wollte?
8: Ja, genau das hat Frau Martin gesagt.
5: Ja, und wie hat Dr. Krippen geschildert, warum er hier ist?
8: Er hat gesagt, eigentlich hätte er gar nicht herkommen wollen, weil er so viel Arbeit hat. Aber der Baron hätte ihn dringend darum gebeten und eine hohe Bezahlung angeboten.
5: Also da stimmt was nicht.
10: Wenn sich Frau Martin nicht geirrt hat, dann steht fest, dass Dr. Krippen nicht die Wahrheit sagt.
5: Wie immer, wenn man etwas nicht genau weiß, stellten wir noch eine ganze Reihe von Vermutungen an. Aber heute würden wir das Rätsel bestimmt nicht mehr lösen. Wir waren müde und schliefen gleich nach dem Abendgebet ein. Der nächste Tag war ein Sonntag und wir waren alle zusammen zum Gottesdienst in der Kirche gewesen.
12: Es war ein schöner Gottesdienst.
7: Mir hat gut gefallen, wie der Pfarrer gesprochen hat.
17: Er hat über den Satz aus dem Johannesevangelium gesprochen. Ein neues Gebot gebe ich euch. Liebet einander. Wie ich euch geliebt habe, so sollt auch ihr einander lieben.
9: Merkt es euch. Einander lieben heißt auch, im anderen nicht das Böse vermuten.
6: Ich habe verstanden, Mutter. Du willst sagen, wir sollten nicht vorschnell über Dr. Krippen urteilen, oder?
9: Ja, Marianne. Lernt Dr. Krippen erst besser kennen. Ihr habt nachher Gelegenheit dazu. Er will euch die ganze Burg zeigen.
13: Wir steigen jetzt die Treppe hinauf in den Rittersaal.
6: Oh, ist das aber ein großer Saal.
10: Und der riesige Tisch in der Mitte.
18: Ganz viele wuchtige Stühle stehen drumherum. Guckt mal da, zwei richtige Ritterrüstungen.
5: Und die schöne alte Standuhr. Schade, dass sie nicht mehr geht.
13: Es ist ja niemand da, der sie aufzieht.
18: Was sind denn das für Bilder an den Wänden?
13: Das ist die Ahnengalerie. Alle Besitzer der Burg sind darauf abgebildet, von 1483 bis heute.
18: Gehen wir auch auf den Turm?
13: Schon, wenn ihr wollt. Aber dann müssen wir ganz schön Treppen hochsteigen, bis wir oben sind.
18: Das macht uns nichts aus.
13: Also, dann kommt.
5: Puh, der Doktor kennt sich in der Burg aber gut aus. Naja, jedenfalls besser als in der Geschichte. Da hat er ja einiges durcheinander gebracht.
18: Eigentlich erstaunlich für einen Kunsthistoriker. Findest du nicht auch?
5: Erwacht wieder dein Misstrauen? Es ist nie eingeschlafen. Oh, es wird Zeit, dass wir auf den Turm kommen. Die Wendeltreppe macht mich ganz schwindelig.
19: Eine tolle Aussicht hat man von hier oben. Die Häuser unten im Städtchen sehen aus wie Baukastensteine.
14: Seht mal, da unten ein großer See. Da können wir ja schwimmen gehen. Hoffentlich bleibt das Wetter so schön.
13: Wir wollen jetzt wieder runtergehen.
20: Das war das Programm Die Schatzkiste, das für Kinder, Familien und alle gedacht ist, die sich gerne von lebensnahen christlichen Inhalten überraschen lassen. Danke, dass ihr dabei wart, und ich hoffe, ihr kommt wieder.

Nachdem Jesaja die Herrlichkeit und Heiligkeit Gottes erblickte, reagierte er auf sehr angebrachte Weise. Weh mir, ich vergehe, denn ich bin unreiner Lippen und wohne unter einem Volk von unreinen Lippen. Denn ich habe den König, den Herrn Zebaoth, gesehen mit meinen Augen. Der Prophet erkannte seine eigene Unreinheit, seine Sünde vor Gott. Und deswegen sagte er, weh mir, ich vergehe. Denn Gott ist heilig und keine Unreinheit, kein Fehler, kein Makel, keine Sünde kann vor ihm bestehen. 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

0: Sie hören die Radiobotschaft des Missionswerkes Werner Heukelbach. 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
1: Liebe Hörer, in der heutigen Radiobotschaft wollen wir uns mit Jesaja beschäftigen, einem der bekanntesten großen Propheten des Alten Testaments. Er hatte viele Begegnungen erlebt in seinem Dienst mit einfachen, schlichten Menschen, mit Gebildeten, gar mit Königen. Von allen Begegnungen hatte keine sein Leben von Grund auf zu ändern vermocht, außer jenem einen in dem Jahr, als der König Osia starb. Es war dies seine Begegnung mit Gott, was uns lehren könnte, dass allein eine Gottesbegegnung unser Leben, das Leben unseres Volkes, von Grund auf zu ändern vermag. Wir lesen davon in Jesaja 6, in dem Jahr, als der König Osia starb, sah ich den Herrn sitzen auf einem hohen und erhabenen Thron, und sein Saum füllte den Tempel. Seraphim standen über ihm. Ein jeder hatte 6 Flügel. Mit 2 deckten sie ihr Antlitz, mit 2 deckten sie ihre Füße, und mit 2 flogen sie. Und einer zum anderen rief und sprach: Heilig, heilig, heilig ist der Herr Zebaoth. Alle Lande sind seiner Ehre voll. Lieber Hörer, hier hat ein Mensch eine Begegnung mit dem lebendigen und heiligen Gott. Er spricht es aus, dass er den König der Heerscharen gesehen habe. Dabei kam es über ihm, dass er verloren ist, weil er ein Mensch mit unreinen Lippen ist und unter einem Volk mit unreinen Lippen wohnt. Er spürt ganz deutlich, dass es ihm an Ehrfurcht vor dem heiligen Gott fehlt und am Gefühl für die Heiligkeit Gottes. Das ist freilich ein allgemeines Übel unserer Zeit. Ich glaube, es hat noch nie eine Zeit solcher Ehrfurchtslosigkeit gegeben wie die unsere. Die Menschen von heute sind so erfüllt von dem, was der Mensch kann, weiß und leistet. Damit ist ihnen das Gefühl des Heiligen fast ganz abhanden gekommen. Das macht sich auch in den Gebeten vieler Gläubiger bemerkbar. Man betet zu Gott, dem Vater, als wäre er uns ähnlich und man könne mit ihm kumpelhaft umgehen. In der Bibel lesen wir, dass Gott der ist, der allein Unsterblichkeit hat und der in einem Lichte wohnt, da niemand zukommt. Die Vision des Jesaja kann uns helfen, wieder zu lernen, was Ehrfurcht vor der Heiligkeit Gottes ist. Jesaja sieht in seiner Vision nicht eigentlich Gott. Er sieht nur den Saum seines Gewandes, der den Tempel füllt. Er weiß, Gott ist gegenwärtig. Um den Heiligen herum sind die Seraphim, überirdische Wesen, die aber selbst auch die Herrlichkeit Gottes verehren. Heilig, heilig, heilig ist der Herr, alle Lande sind seiner Herrlichkeit voll. Die Kreatur, alles von Gott Geschaffene, kann nichts Besseres tun, als die Ehre Gottes verkündigen. Du, aller Ursprung aller Dinge, du, durch den alles ist, dein allmächtiges Wort hat alles ins Dasein gerufen. Jesaja begegnet Gott, wo man ihm begegnen kann, im Tempel. Gewiss, der Allerhöchste wohnt nicht in Tempeln, die mit Händen gemacht sind. Dennoch gibt es Stellen, da der Herr begegnet dem, der die Begegnung sucht mit ihm. Eine solche Stelle ist der Tempel, das Haus Gottes. Nicht, weil es ein besonderes Haus wäre, sondern weil dort Gott zu Worte kommt. Jesaja war Gesetzeslehrer, das heißt nüchtern und sachlich, kein Schwärmer, der in Verzückungen macht. das ihm widerfahrene Erlebnis weiß er genau zu datieren, als ihm Gott begegnete. Warum, sagt der Prophet, wehe mir, ich bin verloren, denn ich bin ein Mensch mit unreinen Lippen und wohne unter einem Volk mit unreinen Lippen. Wenn der Mensch wirklich Gottes Gegenwart spürt, so merkt er, wie wenig er würdig ist, in dieser Gegenwart zu leben. Es ist die ganze Nichtigkeit seiner Existenz, die ihm zum Bewusstsein kommt. In einem Lied heißt es, Gott ist gegenwärtig, alles in uns schweigen und sich innigst vor ihm beuge. Gerade die Heiligkeit Gottes ist es, die einen Jesaja erkennen lässt, wer er ist. Dieser gottesfürchtige Mann, der regelmäßig in den Tempel geht, der geachtet und geehrt ist, dessen Rat am Hof des Königs etwas gilt, erkennt im Angesicht der Heiligkeit Gottes seine Unheiligkeit, so dass er ausruft, weh mir, ich vergehe, denn ich bin unreiner Lippen. Er erkennt seine Sünde und das im Angesicht des dreimal heiligen Gottes. Er bekommt zugleich ein offenes Auge für die Sünde seines Volkes. Lieber Hörer, das ist die Umkehr, um die es in der Bibel geht. Indem wir vor Gott stehen, seine Wirklichkeit als das Heilige erkennen, merken wir, dass wir verkehrt sind. Denn wir möchten nach unserem naturhaften Begehren selbst geehrt sein. Wir wollen zuoberst sein, aber nur solange wir Gott vergessen. Wir müssen erkennen, niemand ist gut als allein Gott. Ich bin ein Sündiger, ein verkehrter Mensch oder, wie es der Prophet sagt, weh mir, ich vergehe. Aber er vergeht nicht. Gott will nicht den Tod des Sünders, sondern dass der Gottlose sich bekehre und lebe. Solch Bekehren ist Gottes Sache. Da flog einer der Seraphim zu mir, einen glühenden Stein in der Hand, den er vom Altar genommen, und er berührte meinen Mund und sprach, siehe, das hat deine Lippen berührt, deine Schuld ist gewichen, und deine Sünde ist gesühnt. Vom Altar her empfängt Jesaja Vergebung. Der Altar war die Stätte des Opfers. Er ist es noch heute, seine Opferstätte, die sich dort erhebt, wo das Kreuz von Golgatha steht. Allein von dort her ist Vergebung zu haben und mit ihr die Änderung des Menschen von Grund auf. Denn Gott ändert niemals ohne, stets aber mit und unter dem Kreuz. Er ändert durch Vergebung. In seinem Sühnopfer für die Sünde starb Jesus Christus an der Stelle des schuldigen Sünders. In dem Leiden Jesu haben wir Gottes Teilhabe an dem Akt des Sühnopfers. Hier am Kreuz von Golgatha sehen wir die leidende Liebe Gottes, der die Schuld der Sünde des Menschen trägt. Und das allein kann das Herz des Sünders zur Umkehr bringen. Er hat den, der von keiner Sünde wusste, für uns zur Sünde gemacht, wie Paulus 2. Korinther 5, 21 schreibt. Das Sühnopfer Christi ist ausreichend, weil Gott es gesagt hat. Ich weiß, dass ich ein Sünder bin und Gottes Gesetz gebrochen habe. Doch wenn ich im Glauben auf das Kreuz blicke, dann erfüllt mich Friede und Freude, weil ich weiß, dass Gott mit dem Opfer seines Sohnes zufriedengestellt ist. Nimm das, lieber Hörer, im Glauben an. Deine Sünden sind auf Jesus gelegt. Bitte ihn, dass er dich befreit von der Schuld deines Lebens und die Führung deines Lebens übernimmt. Folge ihm im Gehorsam des Glaubens nach. Wenden wir uns noch einmal dem Erleben, das Jesaja zu im Tempel, viele Jahre bevor unser Herr Jesus lebte. Plötzlich fragte der dreimal Heilige, der lebendige Gott, wen soll ich senden? Wer will unser Bote sein? Gott will, dass ihm Botendienste getan werden. Er will sich des Menschen bedienen, dass sie seinen Frieden verkündigen, Gutes predigen, Heil verkündigen. Der Herr will, dass seine erretteten Kinder die Botschaft von ihm weitertragen. Paulus schreibt einmal, wir sind gerettet, um zu dienen. Gott fragt und Jesaja antwortet, hier bin ich, sende mich. Gott hat einen Auftrag für ihn und er sagt nicht wie einstmals Mose, er könne nicht reden. Gott hat eine Aufgabe und er meint nicht wie einstmals Jeremia, er sei dafür zu jung. Gott will, dass ihm Botendienst getan werde und Jesaja sagt nicht, sende einen anderen, der es besser machen kann. Ich will auch gern mit meinem Gebet hinter ihm stehen. Nein, kaum hat er die Frage des Herrn vernommen, wen soll ich senden, wer will unser Bote sein, als er auch schon antwortet, hier bin ich, sende mich. Wie kommt er dazu? Weil er Gottes Barmherzigkeit erfahren hatte, ist ein Paulus nicht müde geworden, die Kunde davon aller Welt auszurichten. Das heißt, ein Bote Gottes kann nur werden, wer aus der Erfahrung des Glaubens um die Vergebung seiner Sünden weiß. Er kann es nicht nur werden, er muss es werden, weil er nicht anders kann. Wer wie Jesaja Gott begegnet, sucht andere in eine Begegnung mit Gott zu bringen. Seine Gottesbegegnung hat das Leben des Propheten von Grund auf geändert. Sie allein vermag noch heute, Menschen von Grund auf zu ändern, dass sie aus erfahrener Vergebung heraus sagen können, hier bin ich, sende mich.

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1: Unser Merkvers für diese Woche steht in Sprüche Kapitel 28, Vers 5. Böse Leute merken nicht aufs Recht, die aber nach dem Herrn fragen, merken auf alles. Sprüche Kapitel 28, Vers 5.

0: Seien Sie herzlich willkommen zu BBN Bibelkunde mit Benedikt Peters. Unser Sprecher besuchte eine Bibel- und Missionsschule in der Schweiz. Danach studierte er griechische und hebräische Philologie an der Universität Zürich. Für einige Jahre war er Redakteur in einem christlichen Verlag und seit 1993 ist er vollzeitlich im übergemeindlichen und konfessionell ungebundenen Dienst als Bibellehrer tätig. Heute hören wir einen Beitrag zur Serie Gebete des Apostel Paulus. Ich wünsche Ihnen eine gesegnete Zeit beim Zuhören.
1: Ja, wir wollen gemeinsam um den Beistand des Herrn beten. Ja, wir dürfen zu dir, unserem Gott und Vater, aufschauen. Und was wir jetzt im Lied gesagt haben, was du gewirkt hast in deinem Sohn durch deinen Sohn. Und darin hast du dich, deine ganze Fülle der Gnade, auch der Wahrheit, enthüllt, offenbart. Wir kommen mit großer Zuversicht vor dich. Wir wissen, dass du uns hörst als deine geliebten Kinder. Und so bitten wir erneut, dass du uns beistehst. Wir beten, dass du nicht aufhörst, uns zu lehren. Lehre uns durch dein Wort. Mach dein Wort lebendig und wirksam an uns durch deinen Geist. Wir befehlen uns dir an und danken dir, dass du mit uns bist. Amen. Ja, ich bin ein wenig heißer geworden vom Reden. Mir sagte vor einigen Monaten jemand, ja, du trinkst zu viel Schwarztee. Das schlage auf die Stimme. Mag sein. Seit habe ich ein bisschen mehr Grüntee getrunken, aber wahrscheinlich immer noch zu viel Schwarztee. Wir sind genauso, wie ich es mir vorgenommen hatte, in den zwei ersten Stunden mit diesen drei ersten Gebeten des Paulus befasst gewesen. Das Gebet aus 2. Thessalonicher 1, das Gebet aus Philipper 1 und aus Kolosser 1. Und jetzt bleibt noch für heute Abend das erste Gebet aus dem Epheserbrief und dann für morgen Vormittag das zweite Gebet aus dem Epheserbrief. Es finden sich im Epheserbrief zwei Gebete des Apostels Paulus. Im ersten Gebet betet er um Erkenntnis. Im zweiten Gebet betet er um Kraft. Das sind die Dinge, die beiden Dinge, welche die Gläubigen in Ephesus und wir alle nötig haben. Die Reihenfolge dieser beiden Gebete ist nicht beliebig. Wir müssen zuerst Erkenntnis bekommen. Es ist in allem so, wer errettet werden will, muss zuerst Erkenntnis bekommen seiner Sünde, seiner Schuld und dann auch Erkenntnis des Sohnes Gottes, seiner Gnade. Und dann bekommt er durch das Wort, das ihn lehrt, auch die Kraft, dass er das annehmen kann, glauben kann. Dann wird es wirksam in ihm. Aber zuerst muss Erkenntnis da sein. Erkenntnis. Paulus hat in Kapitel 1 des Epheserbriefes in den Versen 3 bis 14 zuerst gelehrt. Und im Anschluss daran betet er. Also wieder ein Beispiel dafür, er lehrt und dann betet er. Wir schlagen jetzt Epheser 1 auf und lesen im Kapitel 1 von Vers 15 an. Epheser 1 von Vers 15 an. Weshalb auch ich, nachdem ich gehört habe von dem Glauben an den Herrn Jesus, der in euch ist, und von der Liebe, die ihr zu allen Heiligen habt, nicht aufhöre, für euch zu danken. Indem ich euch erwähne in meinen Gebeten, damit der Gott unseres Herrn Jesus Christus, der Vater der Herrlichkeit, euch gebe den Geist der Weisheit und Offenbarung in der Erkenntnis seiner selbst, damit ihr erleuchtet an den Augen eures Herzens wisst, welches die Hoffnung seiner Berufung ist, welches der Reichtum der Herrlichkeit seines Erbes in den Heiligen und welches die überragende Größe seiner Kraft an uns, den Glaubenden, nach der Wirksamkeit der Macht seiner Stärke, in der er gewirkt hat in dem Christus, indem er ihn aus den Toten auferweckte und er setzte ihn zu seiner Rechten in den himmlischen Örtern. Paulus beginnt wieder mit Dank und er sagt auch, warum er dankt. Vers 15, weshalb ich, da ich gehört habe vom Glauben, den ihr habt und von der Liebe zu allen Heiligen, nicht aufhöre für euch zu danken. Warum dankt er? Der in den Versen 3 bis 14 gesagten Dinge wegen. Und was hat er dort gesagt? Dort hat er von den großen Wundern des Heils Gottes gesprochen. Von Gottes ewigem Heilsrat. Von Gottes ewiger Erwählung. Und wie er seine Erwählten dazu verordnet hat, dass sie seinem Sohn gleichförmig sein sollen. Und wie Christus diesen Heilsrat Gottes in seinem Sterben durch das Vergießen seines Blutes verwirklichte. Und wie der Heilige Geist dann so an ihnen wirkte mit dem Evangelium, dass sie glauben konnten und seither durch den Heiligen Geist versiegelt sind und der Geist in ihnen wohnt und ihnen die Gewissheit gibt, dass sie eins verherrlicht werden sollen. All das hat er vor ihnen ausgebreitet. Und darum kann er nicht anders als für sie danken, dass sie das ihr eigenes nennen können. Wie wunderbar. Und er kann nicht danken, ohne auch für sie zu beten. Er freut sich so an ihnen, dass sie an den Herrn glauben, dass sie die Heiligen lieben, dass er gedrängt wird, für sie zu beten. Und ich höre nicht auf, euch zu erwähnen in meinen Gebeten. Und jetzt sagt er, was er für sie betet. Und wir verstehen nun, warum er um Erkenntnis betet. Denn Paulus hat solche Dinge hier dargelegt, die kommen von so weit her, aus Gottes Ewigkeit und von so hoch oben, aus der Höhe des Himmels selbst, zu uns herunter auf der Erde, die wir Erdlinge sind, Menschen, so beschränkt. Und wie sollen wir das fassen? Nur schon der Begriff Ewigkeit. Wir können den zwar gedanklich hinnehmen, aber wir können ihn nicht fassen. Und noch viel weniger können wir den Ewigen fassen, den unumschränkten, ewigen Gott, der ewig war und ewig bleibt, nie ward, keinen Anfang hatte, aber allem Anfang gesetzt hat. Wie sollen wir den fassen? Und so betet er darum, dass nur der das ihnen verständlich machen kann, der das eben vermag, nämlich Gott selbst, Gott, der Heilige Geist. Paulus sagt das an anderer Stelle, er sagt das den Korinthern. Niemand weiß, dass im Menschen ist, dass nur der Geist des Menschen, der in ihm ist. Und das ist so, wir sitzen da, wir sehen einander. Wenn wir reden, geben wir etwas preis von dem, was in unserem Innern ist. Aber wenn wir schweigend da sitzen, niemand weiß, was im Menschen ist. Alles ist nur sein eigener Geist. Du weißt, was in dir ist. Und so weiß auch niemand, was in Gott ist, als nur Gottes Geist. Und niemand kann das, was in Gott ist, erkennen, es sei denn, Gott selbst lehre ihn. Denn der Geist Gottes erforscht auch die Tiefen der Gottheit. Und Gott hat uns alle das mitgeteilt durch seinen Geist. Gott selbst lehrt uns, wer er ist, wie er ist, was er gewirkt hat. Und so betet Paulus darum, dass Gott ihnen gebe den Geist der Weisheit und Offenbarung. Nun gemeint ist natürlich nicht, dass sie den Heiligen Geist erst empfangen sollen. Denn in so kurzer Zeit widerspricht man sich ja nicht. Also das macht ja nicht einmal ein uninspirierter Autor. Und eben hat Paulus gelehrt und gesagt, dass mit dem Glauben an das Evangelium die Gläubigen, die im Glauben das Evangelium empfingen, den Heiligen Geist empfingen und versiegelt wurden. Und dass der Heilige Geist in ihnen das Unterpfand ist des zukünftigen, des himmlischen Erbes. Nein, er betet darum, dass der Geist so wirke an ihnen. Dass der Geist Offenbarung gebe, Weisheit und Offenbarung. Gott und sein Heil zu erkennen. Es geht um Erkennen. Das ist die große Bitte. Erkennen. Erkenntnis Gottes. Und dann kommt als nächstes Erkenntnis, Verständnis der Hoffnung der Berufung, also unserer himmlischen Berufung, der Erfüllung der Berufung, Hoffnung der Berufung. Dann kommt als nächstes das Erkenntnis der Bedeutung, des Reichtums, der Herrlichkeit des Erbes Gottes in den Heiligen. Also das, was die Erkenntnis darum, was die Gemeinde Gottes für Gott bedeutet. Was die Gemeinde Gottes für Gott bedeutet. Das zu erkennen. Und dann das Dritte, zu erkennen, wie groß die Kraft ist, die an uns wirkte und noch wirkt. Den Gläubigen. Diese Dinge zu erkennen. Ja, das wollen wir uns jetzt im Einzelnen ansehen. Paulus betet um das Wirken, er betet zu Gott, dem Vater. Und Gott ist der Vater des Herrn Jesus Christus. Und er betet, dass Gott wirke durch seinen Geist. Wir sehen, dass er um das Wirken des Dreieinen Gottes betet. Der Vater, der Sohn, der Heilige Geist. Alle Werke Gottes sind Werke des Dreieinen Gottes, weil Gott ein dreieiniger Gott ist. Der Schöpfung wird das schon deutlich, schon im Schöpfungsbericht. Im Anfang schuf Gott Himmel und Erde, nachher der Geist Gottes schwebt über den Wasser, nachher Gott sprach, das ist das Wort. Der Vater, der Geist, das Wort. Und in der Erlösung wird der dreieine Gott. Das hat Paulus dargelegt in Epheser 1, in den Versen 3 bis 14. Der ganze Heilsrat geht vom Vater aus. Der Sohn hat den Heilsrat verwirklicht, zur Heilswirklichkeit gemacht. Und der Heilige Geist teilt das alles mit, dass es in uns wirksam wird. Also der dreieine Gott wird auch in der Rettung. Und das Gleiche gilt für die Heiligung. Alles geht vom Vater aus. Vom Vater erbetet er alles. Und er erbetet es durch den Sohn und der Vater wirkt durch den Geist. Ja, Gott wirkt in der ganzen Fülle seiner Person. Auch im Leben der Gläubigen, dass sie wachsen, dass sie zunehmen, dass sie ihre Berufung immer mehr verwirklichen. Und so sollen auch wir beten. Wir sollen beten füreinander. Und es ist so, wenn man so betet, und wenn du das dir einmal vorgenommen hast und gemacht hast, eine Woche lang nach diesem Muster gebetet hast für die Geschwister, dann gehen dir selber diese Wahrheiten immer mehr auf. Wir beginnen dich selber zu ergreifen. Gott, der Vater des Herrn Jesus Christus, wie herrlich muss dieser Gott sein? Der Gott, den der Sohn Gottes lehrte und verkündigte. Der Gott, der einen solchen Sohn hat, wie herrlich muss der sein? Und zu dem beten wir. Und er ist unser Vater geworden, weil wir an den Herrn Jesus glauben, weil der Herr Jesus uns erlöst erkauft hat. Zu ihm beten wir und beten, dass er den Geist der Weisheit und Offenbarung gebe und das wirkt dieser Geist Erkenntnis seiner selbst. Eben Gott selbst lehrt uns, wer er ist. Schlagen wir jetzt die Stelle auf, ich habe sie ja nur so halbwegs zitiert, 1. Korinther 2. Verse 10, 11 und 12. Da steht 1. Korinther 2, Verse 10, 11 und 12. Uns hat es Gott offenbart durch seinen Geist, denn der Geist erforscht alles, auch die Tiefen Gottes. Denn wer von den Menschen weiß, was im Menschen ist, als nur der Geist des Menschen, der in ihm ist, so weiß auch niemand, was in Gott ist, als nur der Geist Gottes. Wir aber haben nicht den Geist der Welt empfangen, sondern den Geist, der aus Gott ist, um die Dinge zu kennen, die uns von Gott geschenkt sind. Durch Gott erkennen wir Gott und was uns von Gott geschenkt ist. Und so betet er darum, dass der Geist Erkenntnis Gottes gebe. Noch ein Gedanke zur Erkenntnis. Gott ist ja Geist. Gott ist Geist. Und man kann Gott nur im Geist erkennen. Und weil Gott Geist ist, können wir nur im Geist mit Gott Gemeinschaft haben. Und erkennen heißt eben mit Gott Gemeinschaft haben. Mit Gott verbunden werden. Dass er uns immer mehr durchdringt und wir immer mehr in ihn, in sein Wesen eindringen und mit ihm vereint werden. Und der Sohn Gottes sagt, wie ich im Vater und ihr in mir und ich in euch bin. Das ist ein Durchdringen von Personen. Und das ist eben die Erkenntnis, wirkt das. Ja, ihn erkennen. Mit ihm immer inniger verbunden werden. Und wenn wir ihn erkennen, dann werden die Augen des Herzens erleuchtet. Die inneren Augen, jene Augen, mit denen man geistliche Wirklichkeiten erkennt, die werden dann erleuchtet, wenn wir Gott erkennen. Denn, das wusste auch David, David wusste das, David hat das gelernt, er hat das in der Schule Gottes gelernt, Gott hat ihn gelehrt. Und David hat das verstanden und einmal gesagt, in deinem Licht sehen wir das Licht. Das heißt, wenn wir Gott erkennen, erkennen wir alles andere erst dann richtig. Im Licht der Erkenntnis Gottes sehen wir alle anderen Dinge richtig. In deinem Licht sehen wir das Licht. Und wenn wir Gott recht erkennen, dann erkennen wir auch sein Heil. Dann verstehen wir immer besser die Hoffnung unserer Berufung, den Reichtum der Herrlichkeit des Erbes in den Heiligen und die Größe der Kraft, die an uns wirkte und wirkt und wirken wird. Bis wir verherrlicht sind. Erleuchtete Herzensaugen. Und die gibt eben Gott. Gottes Geist gibt uns Erkenntnis Gottes und so gehen uns die Herzensaugen auf. Es ist Gott, der uns die Augen öffnet. Und auch das wussten schon die alttestamentlichen Heiligen. Das wusste Salomo. Salomo sagt an einer Stelle, vielleicht wisst ihr wo, sonst kann ich euch nachhelfen, ein hörend Ohr und ein sehend Auge, Gott hat sie beide gemacht. Sprüche 20, Vers 12. Gott öffnet die Augen. Es gehört zum Wesen des Gottes Israels, dass er die Augen der Blinden öffnet. Psalm 146. Er tut das. Er tut Augen auf, dass man wahrhaft sehend wird. Psalm 146, 8. Der Herr tut auf die Augen der Blinden. Jahwe, der Herr. Tut auf die Augen der Blinden. Und so öffnet er uns die Herzensaugen, dass wir dann recht sehen, in seinem Licht recht sehen, recht verstehen die Hoffnung unserer Berufung. Ja, wir sind berufen worden, Paulus sagt das an einer Stelle, im 1. Korintherbrief sagt er das, Gott sei Dank, der uns berufen hat in die Gemeinschaft seines Sohnes. Das ist ja so groß, das ist ja unbegreiflich. Gott hat dich, mich berufen in die Gemeinschaft seines Sohnes. Das ist ja unbeschreiblich. Aber es ist erst der Anfang. Wir haben eine Hoffnung der Berufung. Das heißt, das, was damit angefangen hat, dass Gott uns zu seinem Sohn gerufen hat und wir jetzt seinem Sohn gehören und mit ihm verbunden sind, das führt am Ende dazu, dass wir einmal dort sein werden, wo er jetzt ist und ihm gleich sein werden. Das ist die Hoffnung der Berufung. Und durch das Wirken des Geistes Gottes gehen uns die Herzensaugen auf, so sehen wir im Lichte Gottes, was diese Hoffnung der Berufung bedeutet. Und wir sollen füreinander beten, dass das an uns geschieht, immer mehr. Je mehr wir verankert werden in der Hoffnung unserer Berufung, das heißt in Gottes großem Heil selbst, in der Vollendung dieses Heils. desto glücklicher wird unser Weg hier auf der Erde. Unser Anker ist dort befestigt, er ist dort fest, er ist fest, rein objektiv, Gott hat das gewirkt. Aber er soll auch fest werden in unserem Empfinden und in unserem Bewusstsein. Und es ist wirklich so, der Hebräerbrief sagt das ja so schön. Wir besitzen jetzt diesen Anker als Hoffnung. Christus ist hineingegangen schon ins Allerheiligste. Hebräer 6. Wohin Jesus als Vorläufer für uns hineingegangen ist. Hebräer 6, 20. Der hoher Priester geworden ist in Ewigkeit nach der Ordnung, welche Sedex. Jesus ist als Vorläufer, und er heißt Vorläufer, weil andere ihm folgen, sonst wäre er nur ein Läufer. Wir folgen ihm. All die Seinen folgen ihm. Er ist hineingegangen, das ist der Anker, der uns hält, und er wird uns alle einmal zu sich ziehen, alle. Und dann werden wir bei ihm sein und ihn sehen, wie er ist. Wir werden ihn sehen, wie er ist. Dann werden wir ihm gleich sein, die Hoffnung der Berufung.

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1: Unser Merkvers für diese Woche steht in Sprüche Kapitel 28, Vers 5. Böse Leute merken nicht aufs Recht, die aber nach dem Herrn fragen, merken auf alles. Sprüche Kapitel 28, Vers 5.

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1: Gott kann nie irgendeine seiner Eigenschaften unterschlagen oder auslassen oder verleugnen. Gott kann sich selbst nicht verleugnen. Und Gott ist immer gerecht, Gott ist immer Liebe, Gott ist immer gerecht. Gott kann nie etwas tun, das gegen seine Gerechtigkeit ginge. Nie. Denn sonst müsste er aufhören, Gott zu sein. Aber er kann nicht aufhören, Gott zu sein. Und darum kann er nie etwas tun, das nicht gerecht ist. Ich daher verändere mich nicht, sagt er im Alten Testament. Und so hat Gott das ganze Werk der Erlösung, seinen gnädigen Vorsatz ausgeführt und Sünder zur Herrlichkeit gebracht auf einem vollkommen gerechten Weg. Und das ist von allergrößter Wichtigkeit, dass wir das gut verstehen. Das ist von größter Wichtigkeit für unseren persönlichen Frieden. Wir könnten nie wirklich Frieden haben und Gewissheit haben, wüssten wir nicht, dass wir Gnade und Vergebung empfangen haben auf vollkommen gerechter Grundlage. Nun, es gibt ja Religionen, die sich ihre Gedanken über Gott machen, haben da und dort irgendetwas aufgeschnappt und dann sich eine Religion daraus gestrickt. Und dort hört man dann Vorstellungen wie, ja, Gott ist allmächtig, ob er nun Gott oder Allah oder wie er heißt. Und darum kann er tun, was er will. Und wenn er jemanden in den Himmel nehmen will, dann macht er das. Der Gott der Bibel, ja, er ist souverän, er ist allmächtig. Und es ist wirklich so, wie der Psalm 115, Vers 3 sagt, unser Herr ist in den Himmeln, alles, was ihm wohlgefällt, tut er. Ja, aber er kann sich selbst nie verleugnen. Und es gibt Dinge, die Gott nicht tun kann. Paulus sagt das im Titusbrief, Kapitel 1, Vers 2, Gott, der nicht lügen kann. Gott kann nicht lügen. Gott kann nicht ungerecht sein. Er kann es nicht. Und so hat er uns auf einem vollkommen gerechten Weg begnadigt. Er ließ seinen Sohn für unsere Schuld bezahlen. Und das musste sein. Und das müssen wir auch wissen. Und wüssten wir es nicht, wären wir des Heils nie gewiss. Wenn es einfach so wäre, dass Gott uns irgendwann und irgendwo zu verstehen gegeben hätte, weißt du was, ich vergebe dir jetzt alles, das mit Hölle und Tod und so, wir vergessen es und du kommst jetzt zu mir in den Himmel. Hier bestimme ich. Ja, wir wären zwar froh, aber wir könnten nie sicher sein, ob Gott sich nicht dann irgendwann mal anders überlegt und sagt, du weißt du was, das mit Himmel und so war doch nichts, in die Hölle mit dir. Das wäre so, wie wenn wir irgendwo im Gefängnis säßen, weil irgendein Despot, wenn jetzt Deutschland eine Diktatur wäre, irgendein Despot einfach gefunden hätte, das ist eine Plage dieser Mensch, eine Gefahr für unser Land, der muss ins Gefängnis, er wird bei nächster Gelegenheit hingerichtet und nachher hat der Despot Geburtstag. Gute Laune, Generalamnestie, alle aus den Todeszellen dürfen nach Hause. Du wirst natürlich sehr schnell nach Hause, so schnell wie du nur kannst, raus aus dem Gefängnis, aber ich glaube, du wirst keine Minute länger in Deutschland bleiben, als du bleiben musst. Weil du ja nie weißt, ob der Despot nicht eines Tages sagt, ich komme wieder zurück, holt sie wieder, wenn er schlechte Laune hat. Und so könnten wir nie gewiss sein, dass die Vergebung wirklich gültig und ewig ist, wenn wir immer denken müssen, ja, Gott hat jetzt halt einfach gesagt, das mit der Sünde, ich vergesse sie. Dann müssten wir ja immer denken, aber eigentlich hat er doch einmal gesagt, wer sündigt, muss sterben. Der Lohn der Sünde ist der Tod. Ja, ist jetzt Gott gerecht oder nicht gerecht? Wir wären unsicher. Und dann wissen wir nicht, ja, wann darf man ihm? Ja, darf man ihm überhaupt trauen? Ja, gilt denn sein Wort überhaupt? Und darum ist es von allergrößter Wichtigkeit, dass wir das sehen, Gottes Gnade geschieht unter Wahrung vollkommener Gerechtigkeit. Gnade und Gerechtigkeit. Gerechte Gnade. So haben wir im Vater, da wird uns gezeigt, souveräne Gnade. Seine souveräne Gnade. Er wählt sich lauter Unwürdige. Aber seine Gnade ist gerecht, sein Sohn bezahlt für sie alle. Und darum haben wir Frieden mit Gott. Und sind auch gewiss. Und wir rühmen uns, sagt Paulus, der Hoffnung der Herrlichkeit. Wir sind ganz gewiss, wir sind ganz sicher. Gott wird sein Wort nie brechen, hat es nie gebrochen, wird es nie zurücknehmen. Ich bin sein Kind. Freigesprochen, gerecht gesprochen. Dann noch ein Ausdruck, der in dieser zweiten Strophe wichtig ist. Ja, jeder Ausdruck ist wichtig, ich will nur einen hervorheben. Vers 11. In Christus haben wir ein Erbteil erlangt, die wir zuvor bestimmt sind, nach dem Vorsatz dessen, der alles wirkt nach dem Rat seines Willens. Das ist so absolut und umfassend ausgedrückt, dass ich muss ehrlich sagen, je länger ich darüber nachdenke, desto weniger kann ich verstehen, wie ein bibellesender Mensch irgend zweifeln kann, dass die Errettung ganz Gottes Werk ist, ganz. Denn in Bezug auf die Errettung sagt hier Paulus, dass Gott alles wirkt nach dem Rat seines Willens. Alles. Nach dem Rat seines Willens. Aber wenn wir das sehen dürfen und glauben dürfen, das macht unsere Herzen so froh. Und da können wir nicht anders, als diesen großen Gott anzubeten. Und so heißt es dann im Vers 12, damit wir zum Preis seiner Herrlichkeit seien. Ihn wollen wir rühmen. Wie groß ist er? Wie wunderbar! Treu, gerecht, wahrhaftig, wandelt sich nicht, ändert nicht seine Meinung über uns. Nach seinem Willen hat er uns erwählt, hat er uns wiedergeboren, hat er uns zu seinen Söhnen gemacht. Das alles zum Preis seiner Herrlichkeit. Und dann in der dritten Strophe, Verse 13 und 14, hier geht es um das Hören des Wortes und um das Glauben und dadurch mit dem Heiligen Geist versiegelt werden. Und das zeigt uns, es ist eine wirksame Gnade. Denn wäre es so, dass Gott den ganzen Heilsrat beschlossen hätte und der Sohn hätte alles ausgeführt und dann wäre es dabei geblieben, es hätte keinem von uns etwas genützt. Denn ohne das Wirken des Heiligen Geistes hätten wir das nie erkennen, auch nie glauben können. Und so ist es der Heilige Geist, der das Wort der Verkündigung verwendet, uns erleuchtet, unsere Herzen auftut und uns Glauben an dieses Wort wirkt. Wir glauben und werden versiegelt durch den Heiligen Geist, der fortan in uns wohnt und uns diese Gewissheit gibt. Wir sind Kinder Gottes, es ist noch nicht offenbar, was wir sein werden. Wir wissen aber, dass wenn es offenbar wird, wir ihm gleich sein werden, denn wir werden ihn sehen, wie er ist. Wir sagen das und wir sind völlig davon überzeugt. Und es gibt Menschen, die werden böse, die werden zornig, wenn sie merken, dass wir wissen es. Anmaßend. Die kochen manchmal vor Wut. Ja, es ist ja auch ein Wunder, dass wir so gewiss sein können. Aber das geschieht durch das Werk des Heiligen Geistes. Sonst könnten wir das nie im Glauben wirklich festhalten und im Glauben auch festbleiben. Also der Geist Gottes ist der, der die Gnade im Leben von einem jeden von uns wirksam macht. So haben wir hier also souveräne Gnade, gerechte Gnade und wirksame Gnade. Ja, es ist ein wunderbares Lied, diese Verse 3 bis 14 im Epheserbrief. Und die Ergebnisse sind wirklich die. Es macht Gott groß, es macht uns klein. Und gerade das macht uns fest. Und macht uns froh, macht uns gewiss und macht uns glücklich. Nun, ich denke, nach dem, was wir am Samstag und auch gestern am Sonntag gehört haben, dass wir das wahrscheinlich schon, ja, einigermaßen doch verstehen können. Aber natürlich, es kommen noch Fragen. Wir haben schon Fragen. Denn wir fragen uns doch manchmal, ja, wenn es wirklich so ist, dass Gott zum Heil erwählt, warum haben dann die Menschen die Verantwortung zu glauben? Sie müssen hören, sie müssen glauben, sie müssen Buße tun. Es wird ihnen befohlen, das zu tun. Wie passt das zusammen? Es ist ganz Gottes Werk und doch ist der Mensch verantwortlich. Und die Bibel lehrt es einfach so. Die Bibel lehrt es so deutlich. Und wir sollten das nie abschwächen, die Verantwortung des Menschen. Wir sollten das den Menschen genau so sagen. Gott befiehlt den Menschen, Buße zu tun. So ist es einfach. Und der Sohn Gottes sagt, wer an ihn glaubt, hat ewiges Leben. Wer nicht glaubt, wird das Leben nicht sehen, sondern der Zorn Gottes bleibt auf ihm. Nun, wir bringen diese beiden Wahrheiten, die souveräne Gnade Gottes und die Verantwortung des Menschen, nicht miteinander in Einklang. Da kapituliert unser Verstand. Nun, es ist ja ohnehin unsererseits ein Irrtum, dass wir denken, wir müssten nur das glauben, was wir verstehen. Wenn wir nur das zu glauben bereit sind, was wir verstehen, ja, dann werden wir am Schluss nur an uns glauben. Und das ist ein ganz kümmerlicher Glaube. Wir können sagen, dass jede wichtige biblische Lehre Paradoxe enthält. Die Lehre über Gott enthält Aussagen, die wir mit unserem Verstand nicht fassen, die teilweise für unseren Verstand unlogisch sind. Ein Gott, drei Personen. Eins kann nicht drei sein, das gibt's nicht. Und jeder Logiker, der rauft sich die Haare. Und doch lehrt es die Bibel so. Und es kann nicht gleichzeitig einer Mensch und Gott sein. Wir lernen im Alten Testament solche Aussagen wie, Gott ist nicht ein Mensch und ein Menschenkind. Und macht damit deutlich, Gott kann nicht wie ein Mensch sein. Nein, Gott ist nicht ein Mensch. Gott und Mensch, das sind verschiedene Dinge. Und doch ist Jesus Mensch, wahrer Mensch und wahrer Gott. Und alle, die versucht haben, im Lauf der Kirchengeschichte, diese Glaubenswahrheiten logisch zu erklären, auch die beiden Naturen Christi, das Verhältnis der beiden Naturen zueinander erklären, die sind fast alle auf den schlüpfrigen Boden des Sektierertums, des Mystizismus und des Irrglaubens geraten. Nein, es gibt Dinge, die wir können nicht anders als sie im Glauben annehmen. Und wenn wir glauben, dann geschieht etwas auch Unerklärliches. Dann gibt uns Gott im Herzen einfach Gewissheit. Macht unser Herz froh und gewiss und wir wissen, so ist es, auch wenn wir es nicht logisch erklären können. Und wir sollten dieser Versuchung widerstehen, alles miteinander, alle Lehren der Bibel miteinander logisch aussöhnen zu wollen. Denn das Ergebnis wird dann meist das sein, wenn wir versuchen, die biblische Lehre der Erwählung und die biblische Lehre der menschlichen Verantwortung miteinander auszusöhnen, dass es ein logisches Denksystem ergibt, dann müssen wir entweder, das ist dann eigentlich immer gemacht worden, entweder die Seite Gottes, die Erwählung, die Vorherbestimmung so überbetonen, dass am Ende Gott bestimmt, wer selig wird, auch wer verdammt wird. Das sagt die Bibel nirgends. Ja, die Bibel sagt, Gott erwählt zum Heil. Das liegt an seinem Willen. Aber die Bibel sagt es einfach nirgends, dass Gott zur Verdammnis bestimmt. Steht nirgends geschrieben. Und wir sollten nie etwas sagen, das die Bibel nicht sagt. Oder, wenn man versucht, diese Lehre in ein logisches System zu packen, dann wird man die Verantwortung des Menschen so stark betonen, dass man sagt, es liegt am Willensentschluss des Menschen, dass er in den Himmel kommt. Und da muss man wieder Dinge sagen, die die Bibel einfach nicht sagt. Die Bibel sagt einfach, es liegt am Willen Gottes, dass wir errettet werden. Sagt es einfach so. dann sind wir glücklich, wenn wir glauben, was Gott sagt. Und wir sind auch dann glücklich, wenn wir alles, was Gott über die Verantwortung des Menschen sagt, ganz ernst nehmen. Und darum auch den Menschen sagen, wenn du nicht glaubst, du gehst verloren. Du musst an den Sohn Gottes glauben. Glaub an ihn, rufe seinen Namen an. Wir sollen die Leute auch ermutigen, aufrufen. Manchmal muss man auch Menschen drängen geradezu. Der Apostel Paulus hat es gemacht, Petrus hat es gemacht. In diesem Gleichnis, das der Herr von König, der seinem Sohn ein Mahl machte, erzählte, sagt er auch, oder verwendet er diesen Ausdruck, dass die Knechte ausgesandt wurden, nötigt sie hereinzukommen. Und wir sollen alles tun, was Gott uns aufgetragen hat, auch wenn es uns logisch nicht aufgeht. Nun, Paulus hat im Römerbrief ja auf solche Einwände, die Menschen vorbringen, angesichts der Wahrheit der Erwählung, hat er gesagt, wer bist du, o Mensch, der du das Wort nimmst wider Gott? Er erklärt dort nicht einmal die logischen Schlussfolgerungen, die Menschen ziehen, sondern er sagt einfach, wer bist du, o Mensch, der du das Wort nimmst wider Gott? Römer 9, Vers 19. Sollte denn das Geformte zum Former sagen, was tust du da? Es ist Wahn und Wahnsinn, das zu tun. Spurgeon, der, wie ich gestern sagte, sehr gerne das Heil als einen von Gott ausgehenden Gnadenrat darlegte, er war gleichzeitig einer der fleißigsten Evangelisten, den die Kirchengeschichte gekannt hat. Er hat dauernd das Evangelium gepredigt, immer gepredigt, mit aller Kraft, mit all seiner Energie. Scheint widersprüchlich, aber er hat einfach dem Wort Gottes geglaubt. Und im Wort Gottes wird uns dieser Befehl gegeben, das Evangelium zu predigen, aller Kreatur, alle Nationen, zur Zeit und zur Unzeit. Und wenn Gott das sagt, ja, dann stimmt es einfach. Und dann tun wir es. Und er sagt einmal, Spurgeon, die zwei Linien der göttlichen Souveränität und der menschlichen Verantwortung wird kein Schmied auf einem irdischen Amboss zusammenschmieden können. Sondern diese beiden Linien, die laufen nebeneinander her. Und sie werden sich im Unendlichen treffen. Wenn wir beim Herrn sind, dann werden wir es wohl verstehen. Jetzt nicht. Paulus sagt im Philipperbrief, im Kapitel 2, im Vers 12, Philipper 2, Vers 12, daher meine Geliebten, gleich wie ihr alle Zeit gehorsam gewesen seid, nicht allein als in meiner Gegenwart, sondern jetzt vielmehr in meiner Abwesenheit, bewirket eure eigene Seligkeit mit Furcht und Zittern. Oder Luther, schaffet, dass ihr selig werdet. Also arbeitet, schafft. Und dann Vers 13. Denn Gott ist es, der in euch schafft. Ja, was ist jetzt? Was ist jetzt? Muss ich schaffen oder schafft Gott in mir? Und Paulus sagt einfach beides. Im Galaterbrief sagt Paulus, Galater 2, Vers 20, Galater 2, Vers 20, ich bin mit Christus gekreuzigt und nicht mehr lebe ich, sondern Christus lebt in mir. Was ich aber jetzt lebe, ja was ist jetzt, Paulus? Jetzt sagst du doch nicht mehr lebe ich, Christus lebt in mir. Was ich aber jetzt lebe im Fleisch, das lebe ich im Glauben an den Sohn Gottes. Also wer ist es jetzt, der das Christenleben lebt? Christus in mir oder bin ich es, der es lebt? Ja beides. Und er versucht das nicht, dieses Paradox zu erklären. Er sagt einfach beides. Und es ist beides wahr. Jonathan Edwards, ein Zeitgenosse von Georg Whitfield, er lebt im 18. Jahrhundert in einer der britischen Kolonien Nordamerikas, die damals eben noch Kolonien waren, und er gilt unter den Bibelgläubigen heute noch in Nordamerika als einer der größten Theologen und auch größten Prediger des Evangeliums, den Amerika je hervorgebracht hat. Und dieser Jonathan Edwards sagt einmal, in der wirksamen Gnade sind wir nicht bloß passiv, noch ist es auch so, dass Gott etwas tut und wir das Übrige tun. Sondern Gott tut alles und wir tun alles. Das ist ja auch logisch unmöglich. Gott wirkt alles und wir handeln alles. Gott ist der einzige wirkliche Urheber und Quelle. Wir allein sind die wirklich Handelnden. Und das ist wirklich wahr. Gott glaubt nicht für uns, wir müssen glauben. Das ist wirklich wahr. Gott kämpft nicht in der Weise für uns, dass er für uns den Kampf für das Evangelium und um das Evangelium abnimmt. Wir müssen kämpfen. Aber Gott wirkt alles und wir tun alles. Wir sind in verschiedener Hinsicht vollständig passiv und vollständig aktiv. Nun, wir haben gestern gehört, dass der Mensch ein Sünder geworden ist von Geburt, eine sündige Natur, Erbsünde, und dass darum auch sein Wille von der Sünde befallen ist, dass also der Wille des Menschen unfrei ist. Und da fragen wir uns manchmal, ja, aber warum denn dieser Appell Gottes an den Willen des Menschen? Das geht ja dann doch auch nicht auf. Gott appelliert ja an den Willen des Menschen. Im Alten Testament und im Neuen Testament, nur eine Stelle können wir dazu aufschlagen, als Beispiel, Offenbarung 22, 17, wen da dürstet, der komme, wer da will, nehme das Wasser des Lebens umsonst. Er appelliert an den Willen des Menschen. Ja, weiß denn Gott nicht, dass der Wille des Menschen gebunden ist, dass der Mensch von sich aus gar nicht kommt? Natürlich weiß Gott das. Ja, warum appelliert er dann an den Willen? Ja, das Problem ist, wir wissen es nicht. Und so sagt Gott uns manches, fordert auch manches vom Menschen, um dem Menschen etwas bewusst zu machen. Gott forderte von Israel Gehorsam des Gesetzes. Ja, wohl 100 Mal in den Mosebüchern. Und doch wusste Gott von Anfang an, sie werden das nie halten können. Sie werden gar nicht gehorchen können. Warum forderte Gott das denn? Ja, weil sie meinten, sie könnten es halten und sie mussten es auch erkennen, dass sie es gar nicht können. Und so appelliert Gott an den Menschen. Er offeriert seine Gnade allen Menschen und er lädt alle einzukommen, damit die Menschen merken, dass sie wirklich so verstockt und so böse sind, dass sie gar nicht wollen. Wir müssen es eben merken. Wir sind das Problem. Und so sind eben solche Aufforderungen Gottes, wer da will, der komme und nehme das Wasser des Lebens umsonst, nicht etwa ein Beleg dafür, dass der Sünder ganz frei sei. Die Bibel macht es ja ganz deutlich, er ist nicht frei. Nein, das soll eben deutlich machen, den Menschen offenbar machen, wie er ist, dass er wirklich gebunden ist. Das ist wie jemand, der in einem Stuhl sitzt und er ist angebunden und er weiß es nicht, dass er angebunden ist. Und dann trittst du ins Zimmer und du sagst ihm, du komm mal her. Und erst, wer sich rühren will, merkt er ist angebunden. Und zudem verwendet Gott dann sein Wort, dem, der dieses Wort hört. Gott verwendet dieses sein Wort, um den Menschen den Glauben zu geben und damit auch die Kraft zu geben, das zu tun, was Gott will. Der Glaube kommt aus der Predigt. Und das ist ja das, was immer wieder geschieht, und darum predigen wir das Evangelium. Wir verkündigen das Evangelium und dann verwendet Gott dieses gepredigte Wort und macht mit einem Mal Menschen, die verfinstert waren, erleuchtet sie, Menschen, die von Gott abgekehrt waren, er zieht sie zu sich, Menschen, die unwillig waren, sie werden willig, durch die Wirkung seines Wortes. Werden willig, zu hören, zu glauben und es anzunehmen. Es ist also durchaus nicht so, wie die Juden glaubten. Hier ein Beispiel eines jüdischen Gelehrten, Mose ben Maimon. Er gilt als heute noch als einer der größten jüdischen Philosophen und Gelehrten der Tora. Er lebte im hohen Mittelalter von 1135 bis 1204 in Spanien. Und er sagte Folgendes: Die keinem Zweifel unterliegende Wahrheit ist allein dies, dass alle Handlungen des Menschen ihm selbst anheimgestellt sind. Will er etwas tun, so tut er es, will er es unterlassen, so unterlässt er es, ohne irgendwelchen ihn nötigenden Zwang. Darum war es möglich, dem Menschen Befehle zu geben. Gott sprach, siehe, ich habe dir heute vorgelegt, das Leben und das Gute, den Tod und das Böse, wähle das Leben. Und er ließ uns freie Wahl. Und das glauben eigentlich die meisten Menschen. Die haben diese schmeichelhafte Vorstellung von sich, wir sind ganz frei. Wenn wir das Gute hören, das, was Gott will, dann werden wir es wählen und tun. Ja, das ist eine uns sehr schmeichelnde Sicht von uns selbst, da wir sind eben nicht so. Nun, ich werde morgen Abend dann zeigen, wie diese unbiblische Sicht vom Menschen, wie sie sich auch in der evangelikalen Christenheit durchgesetzt hat und damit auch das Evangelium und die Art der Verkündigung des Evangeliums sehr stark verändert hat. Der Herr lehrte die Jünger, unter anderem haben wir diese Stellen im Johannesevangelium gelesen, wie die ganze Erlösung mit Gott beginnt und gemäß Gottes Vorsatz geschieht, und doch sagte der Herr, ringt danach, durch die enge Pforte einzugehen. Uns scheint das unlogisch, aber der Herr hat das einfach so gesagt. Und darum sagen wir das den Menschen auch. Lukas 13, Vers 22 bis 24. Lukas 13, Verse 22 bis 24. Er durchzog nacheinander Städte und Dörfer, in dem er lehrte und nach Jerusalem reiste, sprach aber jemand zu ihm, Herr, sind derer wenige, die errettet werden? Eine ganz theologische Frage. Er aber sprach zu ihnen, ringt danach durch die enge Pforte einzugehen. Es ist also nicht unsere Sache, theologische Spekulation zu treiben, sondern zu glauben, was Gott sagt. Und wenn Gott redet von seinem Vorsatz, von seiner Erwählung, dann wollen wir es glauben. Und wenn Gott uns sagt, dass wir verantwortlich sind und er uns befiehlt, zu hören, zu glauben, zu ringen, dann wollen wir das tun, weil Gott es befiehlt. Der Herr sagte in Matthäus Kapitel 6, der Herr weiß, was ihr braucht, bevor ihr ihn bittet. Und nach menschlicher Logik würde man dann doch sagen, ja, wieso dann noch beten? Und nachher sagt der Herr, wenn ihr betet, dann betet so, und dann lehrt er sie beten. Das scheint uns auch unlogisch. Aber es ist einfach so. Und wer Gott fürchtet, tut einfach, was Gott sagt. Und wenn er uns sagt, betet, ja, dann beten wir. Und weil er es sagt, wissen wir auch, dass es nicht sinnlos ist. Und dass es nur uns irgendwie unbegreiflich erscheint. Ich begreife es ehrlich gesagt auch nicht. Aber ich weiß, Gott erhört Gebet. Ich weiß, er ist treu. Ich weiß, er hält seine Versprechen. Und darum suchen wir sein Angesicht und beten. Der Sohn Gottes sagte von sich, der Sohn des Menschen ist gekommen zu suchen und zu retten, was verloren ist. Ja, wenn er das Suchen übernimmt, warten wir, bis er uns gefunden hat. Würden wir logisch folgen. Aber was sagt der gleiche Herr? Sucht und ihr werdet finden. Und wir tun einfach, was der Herr sagt. Und wollen nicht versuchen, das, was uns irgendwie paradox erscheint, logisch miteinander in Einklang zu bringen. Denn dann werden wir den Herrn, das, was er sagt, ganz sicher verdrehen. Nicht so verstehen, wie er es meinte. Denn er meint es immer genauso, wie er es sagt. Es ist uns befohlen zu beten, darum beten wir. Es ist uns befohlen, das Evangelium allen Nationen zu verkündigen. Aller Kreatur, zur Zeit und zur Unzeit. Und darum predigen wir. Und das wollen wir tun. Wir wollen das, was der Herr sagt. Wir wollen es zu Herzen nehmen, wollen ihm glauben, was er sagt über seinen wunderbaren Heilsrat und auch das, was er sagt über unsere Verantwortung.

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Bibelvers für diese Woche steht in Sprüche Kapitel 28, Vers 5. Böse Leute merken nicht aufs Recht, die aber nach dem Herrn fragen, merken auf alles. Sprüche Kapitel 28, Vers 5.

0: 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Ich wünsche Ihnen Gottes reichen Segen beim Zuhören.
1: Die Sterne sind sehr unterschiedlich, sehr anders alle. Und darum schreibt der Apostel Paulus in 1. Korinther 15, Vers 41: Einen anderen Glanz hat die Sonne, einen anderen Glanz hat der Mond, einen anderen Glanz haben die Sterne. Denn ein Stern übertrifft den anderen an Glanz. Er wusste durch Offenbarung Gottes, dass das so ist, dass die Sterne alle unterschiedlich sind. Jetzt haben wir uns einen Eindruck verschafft von der Menge der Sterne, von der Größe der Sterne. Jetzt kommen wir zu dem Zweck der Sterne. Wozu gibt es die denn eigentlich? Und eine erste Antwort finden wir bereits im Schöpfungsbericht in 1. Mose 1 in den Versen 14 bis 19. Und da heißt es: Und Gott sprach, es werden Lichter an der Ausdehnung des Himmels, um den Tag von der Nacht zu scheiden. Und sie seien zu Zeichen und zur Bestimmung von Zeiten und Tagen und Jahren. Und sie seien zu Lichtern an der Ausdehnung des Himmels, um auf die Erde zu leuchten. Und es ward so. Und Gott machte zwei große Lichter, das große Licht zur Beherrschung des Tages und das kleine Licht zur Beherrschung der Nacht, und die Sterne. Und Gott setzte sie an die Ausdehnung des Himmels, um auf die Erde zu leuchten und um zu herrschen am Tage und in der Nacht und das Licht von der Finsternis zu scheiden. Und Gott sah, dass es gut war. Und es ward Abend und es ward Morgen, der vierte Tag. Hier sehen wir die erste wichtige Bestimmung der Sterne. Sie sollen auf die Erde leuchten. Ja, ganz speziell kann man sagen, all die Sterne sind zielorientiert für uns gemacht, damit sie hierher scheinen und wir erkennen, wie groß der Schöpfer ist. Viele Leute sagen, ich kann mir Gott nicht vorstellen. Wir können uns den Sternenhimmel ansehen und dann merken wir etwas von der Größe Gottes. Unsere Sonne gibt uns das Licht, sodass wir hier Licht und Leben haben. Ohne diesen Stern wäre das Leben auf der Erde unmöglich. Und die Sonne, verursacht durch die Sonne, wird das Licht der Sonne umgesetzt bei der Photosynthese. Und die Photosynthese ermöglicht es uns, dass wir hier auf der Erde genug zu essen haben. Denn alles, was wir essen, geht einmal über den Prozess der Photosynthese hinweg. Wir sehen, es ist alles sehr weise, sehr klug eingerichtet. Jetzt kommen wir zu einer weiteren Frage. Die Sterne haben eine Botschaft. Welche Botschaft haben die Sterne? Nun erstmal zwei Fragen können wir stellen. Wie verkündigen sie und was verkündigen uns die Sterne? Zu der Wie-Frage zunächst. Die Sterne verkündigen lautlos. Ich verkündige heute Abend mit meiner Stimme. Das tun die Sterne nicht. Sie verkündigen ohne Sprache, ohne Stimme, völlig lautlos. Ich war vor einigen Jahren einmal in Salt Lake City, wo jetzt auch die Winterspiele der Olympiade waren. Und Salt Lake City ist die Mormonenstadt. Das habe ich aber damals nicht gewusst, als ich dort war. Und dort war gerade ein Mormonenkongress. Und da waren viele dorthin gekommen. Und dann ging ich durch einen Park spazieren und alle 20 Meter war ein Lautsprecher aufgestellt in dem Park. Und wenn man durch diesen Park ging, dann wurde man ständig mit der Lehre der Mormonen konfrontiert. Man konnte sich dem überhaupt nicht widersetzen. Es gab keine Stelle, wo man sich entziehen konnte. Und so wurde man ständig berieselt mit dieser Botschaft. Und daran wurde mir klar, so macht Gott das nicht. Gott hat sich eine Methode ausgedacht, wo er ohne Sprache doch zu uns redet. Er redet zu uns durch die Botschaft der Sterne, möchte sagen, mit null Ton. Viele, die heute hier sind, waren früher in der Sowjetunion gewesen und da war es nicht erlaubt, eine Bibel zu haben. Das wurde sehr bekämpft. Aber kein kommunistisches System konnte es verhindern, dass man die Botschaft der Sterne jede Nacht wahrgenommen hat. Die Sterne konnte man nicht abschalten. Diese Botschaft, die die Sterne geben, kann nirgendwo abgeschaltet werden. Von Albanien wurde damals behauptet, wir sind der erste atheistische Staat. Und hier gibt es keine Bibel, keine Information über Gott. Irrtum. Die Sterne waren da. Die Leute hatten die Botschaft der Sterne. Hier in dem Psalm 19, Vers 4 haben wir gehört, es ist keine Sprache noch Rede, da man nicht ihre Stimme höre. Und Paulus bezieht sich auf die Stelle in Römer 10, Vers 18, wo er sagt, haben sie es nicht alle gehört? Wohl, es ist ja an alle Lande ausgegangen, ihr Schall und ihr Wort bis an der Welt Ende. Alle haben sie es gehört, sagt Paulus sogar. Er benutzt das Wort hören, obwohl sie es nur gesehen haben. Eine Botschaft kann man hören und sehen. Diese Botschaft ist für alle Menschen sichtbar, ohne Ausnahme. Alle können wir die Botschaft der Sterne lesen. Egal, ob wir Analphabet sind, irgendwo in einem Busch, oder Nobelpreisträger, von niedrigem oder hohem Bildungsgrad, egal welcher Rasse, von welchem Alter und ganz egal von welchem Standort der Erde. Der Schöpfer hat das so gemacht, wenn wir auf dem Nordpol stehen, haben wir die Sterne genauso, können wir genauso Sterne sehen, auch wenn wir am Südpol stehen oder irgendwo in den Wüsten dieser Welt oder sonst irgendwo. Überall haben wir die Botschaft der Sterne. Und diese Botschaft, die kann niemand abschalten. Jetzt ist die Frage, was verkündigen uns sie denn eigentlich? Was ist die Botschaft der Sterne? Was sagen sie uns? Und darüber spricht Paulus im Römerbrief, Kapitel 1, also im ersten Kapitel, in Versen 19 bis 21. Und da lesen wir, denn was man von Gott erkennen kann, ist unter ihnen offenbar. Gott hat es ihnen offenbart. Denn Gottes unsichtbares Wesen, das ist seine ewige Kraft und Gottheit, wird ersehen seit der Schöpfung der Welt und wahrgenommen an seinen Werken, so dass sie keine Entschuldigung haben. Sie wussten, dass ein Gott ist und haben ihn nicht gepriesen als einen Gott, noch ihm gedankt, sondern haben ihre Gedanken dem Nichtigen zugewandt und ihr unverständiges Herz ist verfinstert. Die Bibel sagt uns hier, alle Menschen, die wir jemals über diese Erde gegangen sind, wir haben alle die Botschaft der Schöpfung gehabt. Wir haben alle die Botschaft der Sterne gehabt. Was kann man nun aus der Botschaft der Sterne erkennen, aus der Botschaft der Schöpfung? Hier steht, sie haben alle gewusst, dass ein Gott ist. Alle, ohne Ausnahme. Auch diejenigen, die vielleicht sagen, ich bin ein Atheist, aber sie haben die Botschaft der Sterne gehabt. Und sie konnten daraus die Schlussfolgerung ziehen, es muss ein großer Schöpfer sein, ein großer Herr, der das gemacht hat, der die Vollmacht dazu hat. Zu der Botschaft der Schöpfung gehören nicht nur die Sterne, nicht nur der Makrokosmos, auch der Mikrokosmos. Also das, was man unter dem Mikroskop nur erkennen kann, die Atome und die Moleküle und die Zellen. In unseren menschlichen Zellen, aber auch in den Zellen der Pflanzen und Tiere, haben wir sehr viel Information drinstehen. Und diese Information ist geschrieben mit ganz besonderen Molekülen. Das sind die sogenannten DNS-Moleküle. Ich hielt einmal einen Vortrag an einer Universität und habe dort zu den Studenten gesagt und auch den Professoren, die dort waren, diese Information, die in diesen Zellen drinsteckt, in den DNS-Molekülen, das ist die höchste Informationsdichte, die wir überhaupt kennen. Hätten wir von diesem Material nur so viel wie ein Stecknadelkopf und wollten solche Taschenbücher dort hineinspeichern, in dem Volumen eines Stecknadelkopfes, wie viel Information, wie viele Bücher könnten wir darin speichern? Jetzt habe ich schon einmal eine Meinungsumfrage gemacht. Wer will mal schätzen, wie viele Bücher, solche Taschenbücher, man speichern kann in dem Volumen eines einzigen Stecknadelkopfes von dem Material, das wir in unseren Zellen haben, in den DNS-Molekülen. Wie hoch kann der Bücherstapel sein? Jetzt nehme ich mal hier die jungen Leute aus dem mittleren Block. Wer will mal schätzen? Wie hoch ist der Bücherstapel? Man möge mir mal so eine Zahl nennen. Bis zum Mond. Wunderbar. Ist fast richtig. Es ist noch ein bisschen mehr. Die Entfernung von der Erde bis zum Mond, das sind 384.000 Kilometer. War eine gute Schätzung. Aber der Bücherstapel kann noch 500 Mal höher sein. Da haben wir einen Eindruck auch, was der Schöpfer im Mikrokosmos gemacht hat. Dann habe ich dort erklärt, dort an der Universität, ich sagte, seht Leute, diese Information braucht einen Sender, so wie jede Information einen Sender braucht. Und dann meldete sich eine Studentin und die war ganz pfiffig und die hat gleich mitgedacht. Die hat gesagt, ich weiß schon, was Sie sagen wollen. Sie wollen doch sagen, dass dieser Sender Gott ist. Ich sage, Sie haben erstmal gut mitgedacht. Prima, freue ich mich, sage ich. Haben Sie schon selber erkannt, das ist schon mal sehr viel wert. Aber, sagt sie, ja, wer hat denn Gott informiert? Wo hat denn Gott die Information her? Das war gut gefragt. Ich finde gut, wenn man mitdenkt und die Konsequenzen auch draus zieht. Ich sage, Sie haben eine gute Frage gestellt, aber ich werde sie Ihnen gleich beantworten, sagte ich. Ich sage, wissen Sie, da hat Gott das zwar gemacht, aber da ist noch so ein Übergott da drüber. Und der hat ihn informiert. Ja, aber wo hat denn der Übergott die Information her? Na, ich sage, von einem Über-Übergott. Na, und der? Naja, von einem Über-Über-Übergott. Ja, aber wo hat der die Information her? Naja, von einem Über-Über-Über-Übergott. Jetzt guckte die schon. Was will der jetzt sagen? Ich sage, sehen Sie, ich sage, Sie brauchen in diesem Denksystem wie viele Götter? Sie können ja gut mitdenken. Unendlich viele Götter. Stimmt's? Unendlich viele Götter, damit das funktioniert, vom Denken her. Ich sage, Sie können es aber auch einfacher haben. Das Ganze funktioniert auch, wenn Sie nur einen Gott annehmen. Aber dann muss dieser eine Gott alle Informationen haben. Das ist die Denkkonsequenz. Dann muss der alle Informationen haben. Das heißt, er muss unendlich intelligent sein. Nicht unendlich viele Götter, jetzt unendlich intelligent. Und er muss natürlich auch unendlich viel Macht haben. Das ist die Denkkonsequenz. Nur wenn wir ausgehen von den Molekülen, die wir in unseren Zellen haben. Dass ein Gott sein muss, der unendlich ist in seiner Macht und in der Fülle seiner Information. Und da habe ich gesagt, so, jetzt wollen wir noch weiterdenken. Jetzt sind wir schon mal beim Denken. Wie muss dieser Gott noch sein? Das haben wir eben gelesen hier. Wir kommen gleich darauf mal zurück. Dieser Gott, wenn er unendlich viel Information hat, dann muss er doch alles wissen. Er muss doch wissen, wie jede Schneeflocke aussieht. Er muss doch wissen, wie jeder Stern ist, wie groß und wie weit entfernt. Alles muss er wissen. Wenn er das weiß, wenn er unendliches Wissen hat, dann muss er auch wissen, wie es gestern war, oder? Und wie es vorgestern war. Ja, vor 1000 Jahren. Er muss alles wissen. Er muss wissen, was vor 1000 Jahren in jedem Atom unserer Sonne passiert ist. Das muss er alles wissen. Und wie ist mit der Zukunft? Muss er auch wissen. Wenn er unendlich intelligent ist, muss er alles wissen und auch über die Zukunft. Er muss wissen, welche Schneeflocken in 100 Jahren auf dem Himalaya-Gebirge stehen. Dort liegen werden, wenn es diese Welt dann noch gibt. Die Bibel sagt, der Jesus wird wiederkommen, das wird gar nicht so lange dauern. Aber er weiß alles. Das heißt, wenn er selbst die gesamte Vergangenheit kennt und die gesamte Zukunft, beliebig weit, in alle Ewigkeit zurück und alle Ewigkeit vorwärts, wie muss dann dieser Gott selbst auch sein noch? Er muss selbst ewig sein. Stimmt's? Er muss ewig sein. Und zwar aus den Werken der Schöpfung abgeleitet, wenn wir mitdenken. Und jetzt verstehe ich, warum hier in diesem Bibeltext bei dem Paulus steht, wir können aus den Werken der Schöpfung ablesen seine ewige Kraft und Gottheit. Ich habe das nie in einem Bibelkommentar gefunden, warum man aus den Werken der Schöpfung ablesen kann, dass ein ewiger Gott ist. Diese Studentin dort, die hat mich drauf gebracht, dann konnte ich weiterdenken. Ich hatte in den USA einen Vortrag, kommt hinterher eine junge Frau auf mich zu und sagte, wissen Sie, Sie haben da gesagt, dass dieser Gott ewig ist und auch die Zukunft weiß. Da sagt sie, weiß Gott auch schon, wie meine Enkel aussehen? Eine gute Frage. Ja, ich sage, ich schätze, Sie sind 35 Jahre alt, Sie werden noch keine Enkel haben. Ja, sagt sie, ich habe eine Tochter. Ich sage, gut, nehmen wir mal an, Sie werden irgendwann mal einen Enkel haben. Hat Gott, dies war die Frage, hat Gott, kennt er die Enkel schon? Das ist eine gute Frage. Habe ich Sie gefragt, ich sage, was meinen Sie wohl? Weiß Gott wohl, welche Augenfarbe die Enkel haben? Na ja, sagte, das weiß Gott. Klar, Gott weiß, wie die Augen. Aber ich sage, und die Schuhgröße auch, kennt er auch? Ja, er kennt auch die Schuhgröße. Und auch wie lang die Ohren sind, auch Haarfarbe, auch. Alles hat sie gesagt, ja, das weiß sie. Aber jetzt kam die Frage, hat Gott ihre Enkel schon gesehen? Das ist eine andere Frage. Und da hat sie gesagt, natürlich nicht, die sind ja noch gar nicht da, sind noch gar nicht geboren, noch gar nicht gezeugt, wie kann Gott die sehen? Ich sage, sehen Sie, da haben Sie jetzt ein schmales Gottesbild. Die Bibel sagt uns, ich habe dich gesehen, bevor du im Mutterleib bereitest warst. Vorher habe ich dich schon gesehen. Das heißt, Gott hat uns schon gesehen vor Grundlegung der Welt. Da war noch gar nicht an uns zu denken. Noch nicht mal dran zu denken, wer einmal unsere Eltern sein werden. Da hat Gott uns schon erkannt. Das können wir ablesen aus den Werken der Schöpfung. Merken wir, wie wichtig das ist, dass wir mitdenken an den Werken der Schöpfung. Dass das ganz zentral für uns ist, dass wir diese Dinge verstehen, damit wir ein richtiges Gottesbild haben. Damit wir wirklich wissen, wer das ist. Und darum steht hier auch in Psalm 19, die Himmel erzählen die Ehre Gottes. Und die Feste verkündigt seiner Hände Werk. Das, was wir sehen, ist durch ihn gemacht und ist nicht durch einen Urknall entstanden. Das ist ein Irrtum. Das kann nicht durch einen Urknall entstanden sein, so etwas Komplexes. Vom Urknall wird angenommen, da gab es am Anfang Materie und Energie. Materie und Energie können niemals Informationen erzeugen und auch kein Leben. Aber wir haben in dieser Welt Informationen, wir haben Leben. Das kann man in drei Sätzen widerlegen, dass diese Urknallgeschichte total falsch ist, naturwissenschaftlich falsch ist. Und die Bibel zeigt uns genau das, da wo Information ist und da wo Leben ist, da muss ein Schöpfer sein, der das gemacht hat. Und die Sterne verkündigen uns das und sagen uns das. Und schreien das raus ohne Worte, mit null Ton. Das ist das, was die Bibel uns zeigt und was uns die Schöpfung auch zeigt. Großartig, dass der Herr das so gemacht hat. Jetzt kommen wir noch zu einer ganz wichtigen Frage, nämlich, wer hat denn diese Sterne gemacht? Wer hat sich das ausgedacht? Wer hat sich das Konzept ausgedacht, so viele Sterne zu machen und die DNS-Moleküle zu machen? Wessen Idee war denn das? Wer ist denn darauf gekommen? Wir haben doch bisher immer nur so allgemein gesagt, das hat Gott gemacht. So steht es auch in der Bibel. Aber wenn wir genau hinsehen, im Schöpfungsbericht, schon auf der ersten Seite, da steht, am Anfang schuf Gott Himmel und Erde. Und wenn wir nachgucken im Hebräischen, das Wort für Gott steht, das ist Elohim. Elohim ist eine Pluralform. Das ist gar nicht ein Gott. Sondern bei der Erschaffung des Menschen, da kommt das deutlicher zum Ausdruck, da heißt es, lasset uns Menschen machen. Da war nicht einer, da waren mehrere. Ja, wie viele? Drei. Gott Vater, Sohn und Heiliger Geist. Und die haben gesagt, lasset uns Menschen machen. Und dann schuf Gott. Dieser Gott, Elohim, in Pluralform. Und in Sprüche 8, im Alten Testament, da steht, da war ich der Werkmeister bei Gott. Das heißt, da war einer, der hat das ausgeführt, der hat die Schöpfung gemacht, der hat den Ideenplan gehabt dazu und der hat das umgesetzt. Der hat die Macht dazu gehabt, das umzusetzen und das zu tun. Und wer ist das? Und von ihm erfahren wir im Fortschritt der Offenbarung im Neuen Testament. Im Neuen Testament wird uns dann gesagt, wer das ist. Und davon lesen wir am Anfang des Johannesevangeliums. Und da steht, im Anfang war das Wort, und das Wort war bei Gott, und Gott war das Wort. Dasselbe war am Anfang bei Gott. Alle Dinge sind durch dasselbe gemacht, und ohne dasselbe ist nichts gemacht, was gemacht ist. Da müssen wir erstmal eine Pause machen bei diesem Text. Hier steht also, alles, was je gemacht worden ist, ist von einem gemacht, der hier bezeichnet wird als das Wort. Das Wort. Das Wort hat das gemacht. Aber wer ist das Wort? Das ist noch, aus der Sicht der Informatik würden wir sagen, das ist noch verschlüsselt. Das können wir noch gar nicht erkennen, wer das Wort ist. Wir müssen weiterlesen in den Text und dann steht dort in Johannes 1, Vers 10, im selben Kapitel, er war in der Welt und die Welt ist durch ihn gemacht. Er ist also, das Wort ist ein Er und dieser Er war in dieser Welt und er hat die Welt gemacht. Wer war denn dieser Er, der das gemacht hat? Wir wissen es immer noch nicht genau. Da steht hier nur er. Wir wissen jetzt, das Wort ist ein er. Im Griechischen ist das Wort auch männlich. Auch ein er. Nur im Deutschen nicht. Aber wenn wir weiterlesen in Vers 14, da steht es dann, wir sahen seine Herrlichkeit, eine Herrlichkeit als des eingeborenen Sohnes vom Vater. Wer war also der Schöpfer? Wer war der Schöpfer der Sterne? Es war der Sohn Gottes. Es war Jesus. Ich bin manchmal erstaunt, wenn ich das irgendwo verkündige, dann sagen die Leute, das war doch nicht Jesus. Wie kann Jesus das machen? Das müsst ihr vielleicht ganz neu lernen. Das sagt uns die Bibel, das ist uns offenbart, dass der lebendige Gott durch seinen Sohn Jesus Christus alles gemacht hat. Hätten wir das gedacht? Jesus ist der Schöpfer der Sterne. Wenn wir heute Nacht rausgehen und die Sterne sehen, dann können wir an ihn denken und sagen, Herr Jesus, du hast die Sterne gemacht. Alles, hier steht ja, alles hast du gemacht. Es ist nichts ausgenommen von dem, was gemacht ist. Auch die DNS-Moleküle sind nicht ausgenommen. Die DNS-Moleküle, die wir in jeder Zelle unseres Körpers haben, das ist die Idee des Herrn Jesus. Er hat die gemacht. Er war der Werkmeister bei Gott. Er hat das alles ausgeführt. Alles ist sein Werk. Von ihm stammt das alles. Dieser Jesus, von ihm können wir überhaupt nicht hoch genug rechnen und ausgehen von dem, der ist. Und das wird an vielen Stellen der Bibel wiederholt. In Kolosser 1, Vers 16 bis 17, da steht, denn in ihm, in Jesus Christus, ist alles geschaffen. Nicht nur ein Teil, alles steht hier. Was im Himmel und auf Erden ist, das Sichtbare und das Unsichtbare, es seien Thron oder Herrschaften oder Reiche oder Gewalten, es ist alles durch ihn und zu ihm geschaffen. Und er ist vor allem und es besteht alles in ihm. Er ist vor allem, das heißt, er ist ewig. Er ist genauso ewig wie Gott der Vater. Und er hat nicht nur diese sichtbare Welt geschaffen, sondern hier steht, er hat auch die unsichtbare Welt geschaffen. Und es seien Throne oder Herrschaften oder Reiche, alles, was wir überhaupt uns nur vorstellen können, ist geschaffen worden durch den Herrn Jesus. Alles.
0: Das war Professor Dr. Werner Gitt im Programm Wissenschaft, Bibel und Erlösung und Sie hörten gerade den zweiten Teil von seinem Vortrag Wozu gibt es Sterne? 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
1: Gnade sei mit uns und Friede von dem, der da ist und der da war und der da kommt. Amen. Wir wollten in dieser Trinitatiszeit einige Psalmstellen, einige auffallende Psalmstellen besprechen. Und nun lese ich Psalm 105, Vers 43. Also führte er sein Volk aus in Freuden und seine Auserwählten in Wonne. Also führte er sein Volk aus in Freuden und seine Auserwählten in Wonne. Herr, lass das Wort von dir nicht leer zurückkommen. Lass es ausrichten an uns, dazu du es uns gegeben hast. Amen. Meine Freunde, an einem nebligen Tag bin ich in der allerersten Morgenfrühe einmal mit einem Schiff über den Durlach gefahren, nach Emden. Das war eine unvergesslich gespenstische Fahrt. Dieser lichte, frühe Nebel und ab und zu da tauchten da so Schilfwände auf, in denen riesige Vögel standen und waren dann wieder verschwunden und unablässig tutete das Nebelhorn. Und auf einmal gab es einen fürchterlichen Stoß, dass wir alle durcheinander purzelten und dann saßen wir fest. Bumm! Ich erzähle Ihnen nicht, wie es weiterging. Sie sehen ja, ich bin mit dem Leben davongekommen. Aber sehen Sie, so ähnlich geht es mir oft beim Bibellesen. So geht mir es auch beim Lesen der Bibel. Ich lese täglich die Bibel, nicht weil ich Pastor bin, sondern weil ich Jesus gehören will. Und wer Jesus gehören will, der tut das. Wer es nicht tut, der hat auch nicht angefangen im Christentum. Noch gar nicht angefangen. Und sehen Sie, wenn ich die Bibel lese, dann habe ich oft lange Kapitel. Die sind hell wie klarer Sonnenschein. Da ist alles klar, was Gott gegen mich hat. Und aller Trost, den er hat. Und alle Gnade, die er verheißt. Aber dann gibt es Bibelstellen, Bibellandschaften, hätte ich beinahe gesagt. Da komme ich mir vor wie im Nebel. Trotz Theologiestudium. Da spüre ich, Gott ist hinterm Nebel. Und große Wahrheiten. Aber ich höre nicht und verstehe nicht. Und dann gibt es Stellen, da fahre ich auf, bumm. Da kriege ich einen Schock. Und unser Text heute ist eine von diesen Bibelstellen. Als ich den Psalm so las, war alles klar. Einmal bin ich an unserem Vers hängen geblieben. Also führte er sein Volk aus mit Freuden und seine Auserwählten mit Wonne. Also den Hauptschock, den sage ich Ihnen nachher erst im dritten Teil. Aber der dritte Teil ist mir heute so wichtig. Wer also drei Teile nicht verkraftet, schlaft die ersten beiden. Den Hauptschock sage ich Ihnen erst im dritten Teil, nicht wahr? Aber ich will Ihnen gleich schon sagen, was mich hier schockierte. Hier ist von einem Christenstand die Rede, der aussieht, als wäre alles großartig und herrlich, Freude und Wonne und problemlos. Da hat kein Problemplatz. Er ist da, nicht? Er führte sein Volk mit Freuden, seine Auserwählten mit Wonne. Und wenn ich dann meinen eigenen Christenstand ansehe, oder sehe die sogenannte Christenheit um mich rum, von Bonn bis Beerseba, oder ich sehe den Betrieb in der Kirche so, in den Kirchen, nehmen wir gar keine aus. Ach, meine Freunde, da ist alles so problematisch und so menschlich. Finden Sie nicht? Unser Christenstand. Und so kleinkariert. Und so mickrig. Und wenn eine Kirche pompös ist, ist es noch mickriger und problematischer. Und sehen Sie, das war der erste Schock, den ich hier kriegte. Hier ist so ganz anders gesprochen, als was ich an Christentum und Kirche so um mich sehe. Da ist das Schifflein bei mir festgefahren. Und ich kriege mein Schiff da gar nicht mehr frei, ehe ich nicht einfach diesen Text versuche vor versammelter Gemeinde auszulegen. Und das will ich jetzt tun. Wir nehmen als Überschrift ein großartiger Christenstand. Ein großartiger Christenstand. Hätte ich beinahe nicht ein pompöser Christenstand. Er führte sein Volk mit Freuden und seine Auserwählten mit Wonne. Ein pompöser Christenstand. Wie sieht denn so ein großartiger Christenstand nach diesem Wort aus? Ich will drei Dinge sagen, wie üblich drei Teile. Also ein großartiger Christenstand wäre so, das Erste, dass man den Mut hätte, sich zu den Auserwählten Gottes zu rechnen. Großartiger Christenstand wäre so, dass man den Mut hätte, sich zu den Auserwählten Gottes zu rechnen. Er führte sein Volk mit Freuden und seine Auserwählten mit Wonne. Sein Volk, seine Auserwählten, lieben Freunde, wo hört man in der Christenheit eigentlich noch so reden, dass Gott ein Volk hat und das Weises gehört ihm und dass Gott eine auserwählte Gemeinde hat und man weiß, dass man dabei ist? Das ist großartig gesprochen. Ich möchte am liebsten durch die Reihen gehen. Also gehören Sie zu den Auserwählten Gottes? Was Sie sagen. Ich will Ihnen sagen, wie es mit der heutigen Christenheit steht. Wir müssen das mal deutlich machen hier. Ich will es an einem Beispiel deutlich machen. Sehen Sie, vor vielen Jahrtausenden lebte in Ägypten ein großer König. Der trug den Titel Pharao. Und dann starb er. Und dann wurde er einbalsamiert und als Mumie in ein großes Königsgrab gelegt mit vielen Goldschätzen. Und in unseren Tagen, das also häufig passiert, nicht? Und in unseren Tagen sind Grabräuber über so ein Grab gekommen und haben es geplündert und die Mumie auseinandergerissen. Sehen Sie, wenn Sie jetzt nach Ägypten reisen, da kann es Ihnen passieren, dass in Gizeh, da bei den Pyramiden, Ihnen so ein Fellache einen kleinen Finger anbietet von dem mumifizierten, einbalsamierten Finger von dem Pharao. Und den können Sie sich kaufen für so und so viel Dollar und können als Souvenir mit nach Hause nehmen, auf den Kamin legen. Ja, und so sind die Pharaonen in die Welt gewandert heute, nicht? Ein Amerikaner hat einen Finger und ein Engländer hat als Souvenir einen kleinen Schellknochen und ein Stück ist noch in Kairo im Museum unter Nummer 222. Ein Portugiese, der hat noch ein Stück vom Fuß. Es ist ein jämmerliches Schicksal für einen Pharao. Aber dass das herrliche Evangelium die Schicksal betroffen hat, das ist so fürchterlich. So geht's heute mit dem Christentum. Sehen Sie, da sagt mir einer, Herr Pastor, ich bin auch ein Christ. Ich glaube an Gott. Ja, das gehört auch zum Christentum. Der Mann hat auch so ein Knöchelchen mitgekriegt. Nicht? Es ist im Leben nicht Evangelium, das einen Gott gibt. Das weiß ja Mohammedaner. Aber er hat ein Knöchelchen. Da treffe ich den Zweiten, der sagt, nein, ich treffe das ganze deutsche Gebilde Bürgertum, der sagt, Herr Pfarrer, die Hauptsache ist, Christentum ist die Religion der Liebe. Meistens kommt dann noch der arme Albert Schweitzer jetzt, der sich überhaupt nicht wehren kann in seinem Urwald dagegen, nicht? Trotzdem die ganze Bande ja nicht in den Urwald geht. Also das Christentum ist eine Religion der Liebe. Weniger mit Dogmen. Mit Dogmen halte ich nichts, aber Religion der Liebe. Richtig, ja, das kommt auch vor. Nicht wahr? Beim ganzen Christentum heißt das, die Liebe und Frucht des Heiligen Geistes ist und das zunächst Gott uns in Jesus geliebt hat, aber er hat auch so einen kleinen Schädelknochen mitgekriegt, nicht? Religion der Liebe. Und hält noch und sagt, ich habe auch ein Stückchen als Souvenir, als schönes Andenken. Der Dritte sagt mir, Herr Pfarrer, Jesus hat vor allem eine Kirche gestiftet und ich gehöre dieser Kirche an. Und der eine sagt dann, ich würde allein selig machen in Kirche. Richtig, Jesus hat eine Kirche gestiftet. Das ist auch richtig. Das ist auch ein Fingerchen vom Evangelium, ein kleines Bröckchen. Verstehen Sie? Und wenn ich mir heute den Laden ansehe in dieser sogenannten Christenheit, da hat jeder Knöchelchen vom Christentum, das ihn nicht retten kann, nicht froh macht, nicht selig macht, aber ist ein nettes Andenken ans Mittelalter. Souvenir. Ach, was ist das für ein erbärmlicher Laden. Brauche ich nur mal daneben zu stellen. Er führt sein Volk aus in Freuden. Spüren Sie, was das anders ist? Und seine Auserwählten in Wonne. Einer meiner Freunde gegenüber, dieses knöchelchen Christentum, da lobe ich mir wenigstens die unter Ihnen, die begriffen haben, dass im Mittelpunkt des Evangeliums das Kreuz Jesu steht. Und dass seine Erlösung ist. Ja, aber mal jetzt, wenn wir schon so Bestandsaufnahme machen, mal fragen, wie steht's denn nun mit denen, die so ein bisschen Erkenntnis und ein bisschen Glauben haben? Wie steht's denn mit denen? Ich will das auch an einem Bild sagen. Es ist zwar riskant, so viele Bilder nacheinander zu bringen, aber es geht nicht anders. Sehen Sie, als ich noch ein zarter Knabe in Frankfurt am Main war, da geschah es manchmal, dass der Main zufuhr. In Frankfurt liegt Frankfurt wirklich am Main, nicht wie Essen an der Ruhr, kilometerweit weg, nicht? Der Main fließt mittendurch. Und da geschah es, dass der Main im Winter zufror. Und es war ein erhabener Augenblick für uns Jungs, wenn wir aufs Eis des Flusses gingen. Es war immer Angst dabei, wissen Sie. Man ging nur so Schrittchen für Schrittchen, ob man nicht plötzlich durchbricht. Man riskiert es, aber man traute dem Braten nicht. Und daran muss ich oft denken, wenn ich, ihr lieben Mitchristen, unter uns, die den Anfang gemacht haben, in so einem Christenstand ansehe. Ja, wir glauben an Jesus. Ja, wir glauben an Jesus. Aber wir haben nicht das Vertrauen, dass die Sache im Alltag trägt. Nicht? Ich mein Geschäftsleben oder Familienleben oder der Ordnung meiner Verhältnisse zu anderen Menschen. Wir wagen so ein paar Schrittchen. Und nun hören Sie noch einmal. Und also führte er sein Volk aus in Freuden und seine Auserwählten in Wonne. Da ist ganz große Gewissheit. Da sind nicht Stückchen, da ist ein Ganzes. Da ist nicht ein Versuch, da sind feste Schritte, feste Schritte. Wir Gottes Auserwählte werden von ihm selber herausgeführt in Freiheit. Ah, wenn man so reden könnte. Lieben Freunde, wenn einer heute ein bisschen wagt, nur so zu piepsen, dann kommt die ganze christliche kirchliche Feuerwehr an und sagt, aber das ist Hochmut, so zu reden. Das ist Pharisäismus. Da sage ich, das ist Hochmut. Zu diesem Psalmwort gehört noch ein anderes Psalmwort im Psalm 100. Ein ganz demütiges Wort. Das heißt so, er hat uns gemacht. Und nicht wir selbst zu seinem Volk und zu Schafen seiner Weide. Und jetzt will ich gleich doch das Wichtigste der ganzen Predigt sagen. Er hat uns gemacht und nicht wir selbst zu seinem Volk. Und wenn Sie jetzt mal dazu kommen wollen, einen richtigen Christenstand zu haben, dann schauen Sie auf Jesu Kreuz. Schauen Sie dem Mann von Golgatha in sein Angesicht. Und sagen Sie es sich vor. Da hat er mich Sünder erkauft. Ja, mich Sünder. Da hat er mich Sünder erkauft zum Eigentum Gottes. Jetzt will ich es glauben und festhalten und fassen. Da hat er mich Sünder zum Eigentum Gottes erkauft. Und darum bin ich jetzt für Zeit und Ewigkeit und will es sein. Auserwähltes Eigentum des lebendigen Gottes, weil Jesus mich erkauft hat. Und meine Freunde, ich wünsche Ihnen, sehen Sie, ich habe Sie lieb, weil Sie sich heute Morgen alle früh aufgemacht haben, mich anzuhören, nicht? Und da bin ich dankbar, weil ich wirklich eine Botschaft habe, die ich loswerden muss. Ich habe mir nicht was ausgedacht, eine Botschaft. Hier. Und da wünsche ich Ihnen von ganzem Herzen, dass Gott Ihnen diesen großartigen Glauben, diese Erfahrung der Gnade Gottes in Jesus schenke. So, und nun kommt das Zweite. Wir wollten einen großartigen Glauben ansehen, nicht? Weil wir so einen mickrigen haben. Ein großartiger Glaube wäre, sagte ich, dass man den Mut hat, im Blick auf Jesu Kreuz sich zu den Auserwählten Gottes zu rechnen. Zweitens, ein großartiger Glaube wäre, dass man den Mut hat, mit Freuden auszuziehen. Zweitens, dass man den Mut hat, mit Freuden auszuziehen. Also führt er sein Volk aus mit Freuden. Also bei einem großartigen Glauben kommen sie ohne Auszug und Aufbruch nicht aus. Sie können nicht in ihrem Leben sitzen bleiben, wo sie sitzen und den großartigen Glauben dazunehmen. Wie eine kleine Weltanschauung. Ohne Auszug kommen sie nicht aus. Also zweitens, ein großartiger Glaube wäre, dass er mit Freuden auszieht. Das muss ich eben erst erklären. Sehen Sie, unser Text spricht von einer Geschichte im Alten Testament. Da war das Volk Gottes Israel in eine schreckliche Lage gekommen. Sie waren Sklavenvolk gekommen. Sie waren Sklavenvolk geworden. Der König Pharao ließ sie als Sklaven seine Vorratshäuser bauen. Oh, diese Schinderei, die uns da geschildert wird. Diese klatschenden Peitschen der frohen Vöchte. Oh, diese schreckliche Erniedrigung als Sklaven. Und dann tat Gott etwas. Das müssen Sie mal selber im zweiten Buch Mose nachlesen. Dann tat Gott etwas. Er schlug die Ägypter nieder. Gewaltig. Und nun konnte Gottes Volk in die Freiheit ziehen. Er führte sein Volk aus mit Freude und seine Auserwählten mit Wonne. Und nun sage ich, meine Freunde, das sollte Ihre und meine Geschichte sein. Das sollte die Geschichte eines jeden Christen im Jahr 1959 sein. Die große Tat hat Gott getan. Ich möchte nicht müde davon zu reden. Gott gab seinen eingeborenen Sohn an das Kreuz, dass er starb für uns. Da hat Gott was getan, wissen Sie das? Sie können gar nicht hoch genug denken von dem Augenblick, Der größte Augenblick der Weltgeschichte, wo dieser Mann am Kreuz rief, es ist vollbracht. Meine Freunde, war unsere abscheuliche, schmutzige Sünde weggetragen, dass wir neu anfangen können. Siehe, da ist Gottes Lamm, welches der Welt Sünde trägt. Da war der schreckliche Zorn Gottes, der gerechte Zorn, der gegen uns geht, gestillt. Meine fühlen ja den Zorn Gottes, der macht sie ja unruhig. Sie wissen nicht, warum sie friedelos sind. Ich will sie ihnen sagen, weil sie den Zorn Gottes, den gerechten Zorn Gottes im Herzen spüren. Sehen sie auf Jesu Kreuz, da wird er gestillt. Ist alles gut gemacht. Er hat gebüßt für mich. Ja, das größte Geheimnis, als Jesus rief, es vollbracht, da waren die Mächte der Finsternis und an Fuß getreten. Das verstehe ich selber nicht. Aber ich glaube, dass am Kreuz hintergründige Kämpfe ausgefochten worden sind. Und da ist der Schlange der Kopf zertreten worden. Da ist die Mächte der Finsternis, der Dämon besiegt worden, der Teufel besiegt worden. Die Mächte, die uns binden. Freunde, nun können wir in ein neues Leben ziehen, weil Jesus gestorben ist und Gott was getan hat. Ich habe oft gebetet, Herr Jesus, nimm die und die Bindung von mir. Das ist ja dummes Zeug. An Jesu Kreuz ist das geschehen. Und ich darf im Glauben aus meinem alten Leben ausziehen. Ausziehen in ein Leben, in ein Land, wo Gottes Geist regiert. Mit Friede und Freude und Liebe und Keuschheit und Glauben. Also führte er sein Volk heraus in Freuden und seine Auserwählten mit Wonne. Ja, so sollte es sein, meine Freunde. Großartiger Glaube, wer es mit Freuden auszieht. Und jetzt wollen wir mal fragen, wie sieht es eigentlich bei uns aus? Wir müssen wieder eine Bestandsaufnahme machen. Um im Bilde mit Israel zu bleiben, wir glauben an Jesus und sein Kreuz, aber wir bleiben in Ägypten. Wir bleiben in Ägypten sitzen. Es gibt ein fürchterliches Wort im Propheten Jesaja, und das passt für viele von uns. So spricht doch Herr. Du zerarbeitest dich in der Menge deiner Wege und bist erniedrigt bis zur Hölle. Ein gesegneter Pfarrer las eines Tages dies Wort, und da fiel es ihm wie Schuppen vor den Augen. Er sagte, mein ganzes Leben ist eine große, große Schande. Und nun zog er aus, war der gesegnete Pfarrer Modersohn, der in der Ewigkeit ist. Bist erniedrigt bis zur Hölle. Wie viele von den sogenannten gläubigen Christen sitzen hier und sitzen im Grund in Ägypten und es gab nie einen Auszug und sind heimlich erniedrigt bis zur Hölle. Ja, vielleicht entschließen wir uns dann. Also, es muss ja ausgezogen sein. Es muss ja mal einen Aufbruch geben, nicht? Entschließen wir uns mal. Mit Freuden? Mit Freuden! Neulich sagt mir ein junger Mann, Herr Pastor, ich will mich ja mal bekehren. Ich will mal ernst machen. Aber wenn ich älter bin, das ist ein Auszug mit Freuden. Es muss ja mal sein, aber ich wacke noch ein bisschen. Das ist ein mickriger Christenstand, nicht? Das ist ein ganz mickriger Christenstand. Oder wir ziehen aus wie Lots Weib. Kennen Sie von Lot 2? Die sind Sodom. Sodom geht unter in Gottes Gericht. Unter in Gottes Gericht. Da führt Gott durch zwei Engel die Frau gleichsam gewaltsam heraus. Aber sie kann sich nicht lösen. Sie zieht aus Sodom. Aber nicht mit Freuden. Das war doch eigentlich ganz schön, ne? Und dann dreht sich rum. Und dann erstarrt sie und stirbt. Sie geht zugrunde. Herrlicher, großartiger Christenstand, wer das mal nicht zurückschaut. Oh, die alten Gewohnheiten, nicht? Da sind sie im Jugendgottesdienst, da meinen sie, ja, das ist wahr, Pastor Busch hat recht, ich möchte auch selig werden, möchte ich Gottes sein, es muss jetzt mal ernst gemacht werden. Oh, die alten Gewohnheiten, oh, die alten Sünden, oh, die alten Bekannten, oh, da bleibt schließlich, ja, vielleicht gibt's einen Auszug, aber ein Seufzen kann ich aus Ägypten nicht eine Menge mitnehmen. Sehen Sie, wenn Sie mal eine christliche Fragestunde haben, da kommt dann immer so Fragen, kann ein Christ ins Kino gehen, kann ein Christ tanzen, kann ein Christ. Und das ist bloß der seufzende Auszug, kann ich nicht das alles mitnehmen? Und da kann ich nur sagen, ja, ich weiß nicht, was du mitnehmen kannst, aber wenn du schon so überlegen bist, dann ist es kein Auszug mit Freuden. Im Leben nicht. Wir nehmen allem viel zu viel Gepäck mit und werfen unterwegs Ballast ab. Nee, das ist eine alte Erfahrung. Aber ein großartiger Christenstand wäre das. Also führt er sein Volk heraus mit Freuden und seine Auserwählten mit Wonne. Mein Heiland hat mich erlöst, jetzt ziehe ich in neues Leben. Und zwar nicht seufzend, sondern mit Freuden. Terstegen wusste etwas von diesem großartigen Christenstand. Wissen wir, wer Terstegen ist? Dieser Liederdichter, der in Mülheim gewohnt hat. Fahren Sie wieder nach Mülheim, sehen Sie sich Terstegenhaus an, bei der Petrikirche. Bandwirken, armer Bandwirker, aber ich möchte fast sagen, alles geistige Leben im Rheinland geht auf diesen Mann zurück. Der wusste was von dem großartigen Christenstand. Der hat gesagt, drauf wollen wir's denn wagen, es ist wohl wagenswert. Und gründlich dem absagen, was auffällt und beschwert. Welt, du bist uns zu klein, wir gehen durch Jesu Leiden in die Ewigkeiten. Soll nur Jesus sein. Freunde, ich muss noch ganz kurz ein Drittes sagen. Großartiger Christenstand. Und nun kommt's eigentliche, oh Schreck. Wenn ich jünger wäre, würde ich sagen, jetzt breche ich ab und mache den dritten Teil nächsten Sonntag. Aber ich bin alt und mache jetzt. Großartiger Christenstand, dass man Mut hätte, sich zu den Auserwählten Gottes zu rechnen. Dass man Mut hätte, mit Freuden auszuziehen. Dass man den Mut hätte, an Gottes Freude teilzunehmen. Dass man den Mut hätte, an Gottes Freude teilzunehmen. Ach, hoffentlich kann ich das in 3 Minuten sagen. Sehen Sie, dieser Text ist deshalb so wunderlich, weil nicht ganz klar ist, wer hat denn eigentlich Freude und Wonne gehabt. Also führte er sein Volk aus mit Freuden. Wer hat sich denn da gefreut? Gott oder das Volk? Das ist nicht klar. Und meine Freunde, wenn ich die Geschichte im 2. Buch Mose lese, wird mir klar, Gott hat sich gefreut. Der lebendige Gott, dass sein Volk so eine herrliche Erlösung schaffen durfte. Und Israel? Sehen Sie, hier kam mein eigentlicher Schock. Als ich das Wort las, also führt er sein Volk aus mit Freuden, stelle ich mir die Geschichte vor vom Auszug Israels, wie sie im 2. Buch Mose steht. Und da habe ich gesagt, so war das ja gar nicht. Ich habe bei Israel keine Freude gesehen, außer einem Lied im Anfang. Die waren verzweifelt, wenn Not kam. Wir gehen kaputt. Die waren am Murren, wenn sie nicht genug Wasser hatten. Wir verdursten. Sie schimpften über die Ernährung. Waren nicht genug Kalorien angeblich drin. Sie haben sich eigentlich bloß einmal gefreut. Wissen Sie wann? Als sie von Gott abfielen und das goldene Kalb machten, da waren sie froh. Sehen Sie, als ich die Geschichte Israel ansah, da sagte ich, das stimmt ja gar nicht. Also führte sein Volk aus mit Freuden und seine auserwählten Wonne. Die ganze Geschichte des Auszuges ist ja ein Seufzen, ein Jammerkram. Da war mein Schock. Eine Jammergeschichte war das. Gott hat sich gefreut und Israel macht eine Jammergeschichte. Gott freut sich, sein Volk erlösen darf und das Volk macht eine Jammergeschichte draus. So wie wir Christen eine Jammergeschichte daraus gemacht haben. Gott hat eine herrliche Erlösung am Kreuz geschaffen. Und was haben wir persönlich und in der Christenheit daraus gemacht? Eine Jammergeschichte. Man hat nicht den Mut, sich in Gottes Freude hineinzustellen. Bald hat man keinen Glauben und sagt, ja, ist doch gar keine richtige Erlösung da auf Golgatha. Das ist keine Kraft. Und bald ist man ungehorsam und sagt, ach, in Ägypten ist ja überhaupt viel schöner. Mensch, die können machen, was sie wollen. Und man findet Gottes Führung zu hart. Ein großartiger Christenstand wäre, sich hineinstellen in Gottes Freude an der Erlösung. Soll ich ein Beispiel sagen zum Schluss? Sie kennen die Geschichte vom verlorenen Sohn. Der kommt nach Hause. Vater, ich habe gesündigt. Da freut sich der Vater. Da glaubt der Sohn, dass der Vater sich freut. Glaubt die Vergebung, glaubt die Liebe und freut sich mit. Und freut sich ein Leben lang, dass er geborgen ist jetzt im Vaterhaus und die ganze alte Vergangenheit weg ist. Das heißt teilhaben an der Freude Gottes. Ach, lieben Freunde, lassen Sie uns Schluss machen mit unserem mickrigen Christenstand. Was ist das für ein Christenstand, der hier geschildert wird? Dass man fast verzagen möchte. Und doch ist Jesus für uns gestorben und wir können es haben. Wir sollten nur Schluss machen mit diesen elenden Halbheiten. Und nun wollen wir beten. Und noch einmal bitten wir dich, Herr, entdecke alles und verzehre, was nicht in deinem Licht erscheint. Amen.
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1: Unser Merkvers für diese Woche steht in Sprüche Kapitel 28, Vers 5. Böse Leute merken nicht aufs Recht, die aber nach dem Herrn fragen, merken auf alles. Sprüche Kapitel 28, Vers 5.
2: Dein Wort ist meines Fußes Leuchte und ein Licht auf meinem Wege.
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4: Die Sprüche Salomos. Kapitel 1. Dies sind die Sprüche Salomos, des Sohnes Davids, des Königs von Israel, um zu lernen Weisheit und Zucht und zu verstehen verständige Rede, dass man annehme Zucht, die da klug macht, Gerechtigkeit, Recht und Redlichkeit, dass die Unverständigen klug werden und die Jünglinge vernünftig und besonnen. Wer weise ist, der höre zu und wachse an Weisheit. Und wer verständig ist, der lasse sich raten, dass er verstehe Sprüche und Gleichnisse, die Worte der Weisen und ihre Rätsel. Die Furcht des Herrn ist der Anfang der Erkenntnis. Die Toren verachten Weisheit und Zucht. Mein Sohn, gehorche der Zucht deines Vaters und verlass nicht das Gebot deiner Mutter, denn das ist ein schöner Schmuck für dein Haupt und eine Kette an deinem Halse. Mein Sohn, wenn dich die bösen Buben locken, so folge nicht. Wenn sie sagen, geh mit uns, wir wollen auf Blut lauern und den Unschuldigen nachstellen ohne Grund. Wir wollen sie verschlingen wie das Totenreich die Lebendigen. Und die Frommen sollen sein wie die, welche hinunter in die Grube fahren. Wir wollen kostbares Gut finden. Wir wollen unsere Häuser mit Raub füllen. Wage es mit uns. Einen Beutel nur soll es für uns alle geben. Mein Sohn, wandle den Weg nicht mit ihnen. Halte deinen Fuß fern von ihrem

0: Pfad, wenn ihre Füße laufen zum Bösen und eilen, Blut zu vergießen. Man spannt das Netz vor den Augen der Vögel, doch lassen sie sich nicht warnen. So lauern jene auf ihr eigenes Blut und stehlen sich selbst nach dem Leben. So geht es allen, die nach unrechtem Gewinn trachten. Er nimmt ihnen das Leben. Die Weisheit ruft laut auf der Straße und lässt ihre Stimme hören auf den Plätzen. Sie ruft im lautesten Getümmel am Eingang der Tore. Sie redet ihre Worte in der Stadt. Wie lange wollt ihr Unverständigen unverständig sein und ihr Spötter Lust zu Spötterei haben und ihr Toren die Erkenntnis hassen? Kehret euch zu meiner Zurechtweisung. Siehe, ich will über euch strömen lassen meinen Geist und euch meine Worte kundtun. Wenn ich aber rufe und ihr euch weigert, wenn ich meine Hand ausstrecke und niemand darauf achtet, wenn ihr fahren lasst all meinen Rat und meine Zurechtweisung nicht wollt, dann will ich auch lachen bei eurem Unglück und euer Spotten, wenn da kommt, was ihr fürchtet. Wenn über euch kommt wie ein Sturm, was ihr fürchtet, und euer Unglück wie ein Wetter, wenn über euch Angst und Not kommt, dann werden sie nach mir rufen, aber ich werde nicht antworten. Sie werden mich suchen und nicht finden, weil sie die Erkenntnis hassten und die Furcht des Herrn nicht erwählten, meinen Rat nicht wollten und all meine Zurechtweisung verschmähten. Darum sollen sie essen von den Früchten ihres Wandels und satt werden an ihren Ratschlägen. Denn den Unverständigen bringt ihre Abkehr den Tod, und die Toren bringt ihre Sorglosigkeit um. Wer aber mir gehorcht, wird sicher wohnen und ohne Sorge sein und kein Unglück fürchten. Kapitel 2. Mein Sohn, wenn du meine Rede annimmst und meine Gebote behältst, so dass dein Ohr auf Weisheit Acht hat und du dein Herz der Einsicht zuneigst, ja, wenn du nach Vernunft rufst und deine Stimme nach Einsicht erhebst, wenn du sie suchst wie Silber und nach ihr forschest wie nach Schätzen, dann wirst du die Furcht des Herrn verstehen und die Erkenntnis Gottes finden. Denn der Herr gibt Weisheit, und aus seinem Munde kommt Erkenntnis und Einsicht. Er lässt es den Aufrichtigen gelingen und beschirmt die Frommen. Er behütet die Rechttun und bewahrt den Weg seiner Frommen. Dann wirst du verstehen Gerechtigkeit und Recht und Frömmigkeit und jeden guten Weg. Denn Weisheit wird in dein Herz eingehen, und Erkenntnis wird deiner Seele lieblich sein. Besonnenheit wird dich bewahren und Einsicht behüten, dass du nicht geratest auf den Weg der Bösen, noch unter Leute, die Falsches reden, die da verlassen die rechte Bahn und gehen finstere Wege, die sich freuen, Böses zu tun und sind fröhlich über böse Ränke, die krumme Wege gehen und auf Abwege kommen. Dass du nicht geratest an die Frau eines anderen, an eine Fremde, die glatte Worte gibt, und verlässt den Gefährten ihrer Jugend und vergisst den Bund ihres Gottes. Denn ihr Haus neigt sich zum Tode und ihre Wege zum Ort der Toten. Alle, die zu ihr eingehen, kommen nicht wieder und erreichen den Weg des Lebens nicht. Dass du wandelst auf dem Wege der Guten und bleibst auf der Bahn der Gerechten. Denn die Gerechten werden im Lande wohnen und die Frommen darin bleiben. Aber die Gottlosen werden aus dem Land ausgerottet und die Treulosen daraus vertilgt. Kapitel 3. Mein Sohn, vergiss meine Weisung nicht und dein Herz behalte meine Gebote, denn sie werden dir langes Leben bringen und gute Jahre und Frieden. Gnade und Treue sollen dich nicht verlassen. Hänge meine Gebote an deinen Hals und schreibe sie auf die Tafel deines Herzens, so wirst du Freundlichkeit und Klugheit erlangen, die Gott und den Menschen gefallen. Verlass dich auf den Herrn von ganzem Herzen und verlass dich nicht auf deinen Verstand, sondern gedenke an ihn in allen deinen Wegen, so wird er dich recht führen. Dünke dich nicht weise zu sein, sondern fürchte den Herrn und weiche vom Bösen. Das wird deinem Leibe heilsam sein und deine Gebeine erquicken. Ehre den Herrn mit deinem Gut und mit den Erstlingen all deines Einkommens. So werden deine Scheunen voll werden und deine Kelter von Wein überlaufen. Mein Sohn, verwirf die Zucht des Herrn nicht und sei nicht ungeduldig, wenn er dich zurechtweist. Denn wen der Herr liebt, den weist er zurecht und hat doch Wohlgefallen an ihm, wie ein Vater am Sohn. Wohl dem Menschen, der Weisheit erlangt und dem Menschen, der Einsicht gewinnt. Denn es ist besser, sie zu erwerben als Silber, und ihr Ertrag ist besser als Gold. Sie ist edler als Perlen, und alles, was du wünschen magst, ist ihr nicht zu vergleichen. Langes Leben ist in ihrer rechten Hand, in ihrer linken ist Reichtum und Ehre. Ihre Wege sind liebliche Wege, und alle ihre Steige sind Frieden. Sie ist ein Baum des Lebens allen, die sie ergreifen, und glücklich sind, die sie festhalten. Der Herr hat die Erde durch Weisheit gegründet und nach seiner Einsicht die Himmel bereitet. Kraft seiner Erkenntnis quellen die Wasser der Tiefe hervor und triefen die Wolken von Tau. Mein Sohn, lass sie nicht aus deinen Augen weichen. Bewahre Umsicht und Klugheit. Das wird Leben sein für dein Herz und ein Schmuck für deinen Hals. Dann wirst du sicher wandeln auf deinem Wege, so dass dein Fuß sich nicht stoßen wird. Legst du dich, so wirst du dich nicht fürchten. Und liegst du, so wirst du süß schlafen. Fürchte dich nicht vor plötzlichem Schrecken, noch vor dem Verderben der Gottlosen, wenn es über sie kommt. Denn der Herr ist deine Zuversicht. Er behütet deinen Fuß, dass er nicht gefangen werde. Weigere dich nicht, dem Bedürftigen Gutes zu tun, wenn deine Hand es vermag. Sprich nicht zu deinem Nächsten, geh hin und komm wieder, morgen will ich dir geben, wenn du es doch hast. Trachte nicht nach Bösem gegen deinen Nächsten, der arglos bei dir wohnt. Geh nicht mutwillig mit jemand vor Gericht, wenn er dir kein Leid getan hat. Sei nicht neidisch auf den Gewalttätigen und erwähle seiner Wege keinen, denn wer auf Abwegen geht, ist dem Herrn ein Greuel, aber den Frommen ist er Freund. Im Hause des Gottlosen ist der Fluch des Herrn, aber das Haus der Gerechten wird gesegnet. Er wird der Spötter spotten, aber den Demütigen wird er Gnade geben. Die Weisen werden Ehre erben, aber die Toren werden Schande davon tragen.
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1: Der Umzug, so heißt heute das Hörspiel im Kindertreff des Missionswerk Werner Heugelbach in Bergneustadt, Deutschland. Peter Balder und Susi Sommer sind dabei die Hauptpersonen. Sie möchten so gern etwas für Jesus tun. Und als Susi mal wieder nicht weiß, was sie machen soll, sagt Peter:
2: Ist doch klar, was wir heute Nachmittag machen. Wir müssen den Leuten von Jesus erzählen, sagt der Stefan auch.
3: Meinst du Traktate austeilen und so? Also ich weiß nicht, ich trau mich das nicht so richtig.
2: Ach Mädchen, Mädchen sind immer feige. Wenn du daheim bleiben willst, dann gehe ich eben alleine.
3: Zu wem willst du denn gehen und von Jesus erzählen?
2: Na allen. Alle Menschen müssen Jesus Christus als ihren Heiland kennenlernen. Weiß doch jeder.
3: Allen? Aber das schaffen wir nie.
4: Hey, ihr da, was steht ihr da rum und stehlt dem lieben Herrgott den Tag? Schaut, dass er heimkommt. Ja, das hab ich gern. Daheim müssen die Mütter warten, bloß weil die jungen Früchtchen sich auf der Straße rumtreiben. Zu meiner Zeit hat's das nicht gegeben.
2: Na, die zum Beispiel. Stell dir vor, die nimmt Jesus als ihren Heiland an. Dann schreit sie die Kinder nicht mehr so zusammen.
4: Was gibt's denn da zu tuscheln? Also wenn ich eure Mutter wäre, ich würde euch so richtig...
3: Da gehe ich aber nicht mit hin.
2: Dann mache ich sie mal alleine. Da halt mal meinen Ranzen. Guten Tag, Frau Metzger.
4: Was ist? Bist du noch nicht fort?
2: Frau Metzger, Sie müssen Jesus Christus als Ihren Herrn und Heiland annehmen und ihm Ihre Sünden bekennen. Sonst kommen Sie nicht in den Himmel.
4: Also das ist doch... Kümmere dich um deine eigenen Sünden, du Bengel. Ich habe genug andere Probleme. Die ganzen Äpfel müssen noch runter vor dem ersten und einmachen muss ich sie auch noch. Ja, wenn du mir sagen würdest, Frau Metzger, ich helfe Ihnen, das würde ich mir eingehen lassen. Aber mit dem frommen Gewäsch, da bleibt mir bloß vom Leib.
2: Das mit Jesus, das ist aber viel wichtiger als Ihre Äpfel.
3: Vielleicht können wir Ihnen doch bei den Äpfeln helfen. Heute Nachmittag zum Beispiel.
4: Na, da bin ich aber gespannt.
5: Hey Peter, was machst du denn da oben?
2: Na, Äpfel pflücken, Papa, siehst du doch.
5: Also als Buben haben wir zwar auch Äpfel geklaut, aber doch nicht am hellen Nachmittag. Wenn das die Frau Metzger mitkriegt, die haut dich windelweich.
2: Also was denkst du eigentlich von mir?
4: Also pass doch auf, da rollen ja die ganzen Äpfel raus.
3: Ja, ja, ich pass ja schon auf. Nein, Waldi, einen Apfel kriegst du nicht. Das schau, da steht doch dein Wasser.
2: Wir helfen dir nämlich. Bis zum ersten müssen alle Äpfel angemacht sein, sagt sie.
5: Na, die hat's wieder wichtig. Warum pressierst du denn so mit den Äpfeln, Frau Metzger?
4: Ach, am ersten soll ich nämlich ins Altersheim. Meine Wohnung, die braucht der Wolfram jetzt selber für seinen Sohn, sagt er. Und deshalb hat mir meine Ursel einen Platz im Altersheim besorgt.
5: Och, fürs Altersheim sind Sie aber noch recht rüstig.
4: Sagen Sie das mal meiner Ursel. In ein paar Jahren ist es sowieso soweit, sagt sie. Und dann musst du nicht nochmal umziehen. Aber glauben Sie bloß nicht, die würde mir helfen. Was willst du mit den ganzen Äpfeln im Altersheim, sagt sie nur. Aber es ist doch eine Gottesgabe und man kann sie doch nicht einfach verfaulen lassen.
3: Wo soll denn der Korb hin, Frau Metzger?
4: Stellt ihn in die Küche. Da bei der Haustür. Oder gleich die erste Tür links. Aber fallt nicht über die Kisten, da ist mein gutes Porzellan drin. Netter Bub, ihr Sohn. Und die Susi Sommer. Also wie geschickt die sich anstellt, hätte ich gar nicht gedacht.

0: Da, Susi, kannst du die noch entkernen?
1: Wo tun sie denn den Waldi hin, wenn sie ins Altersheim kommen?
0: Den nehme ich mit. Ob's denen passt oder nicht, so ein treues Viech. Das gewöhnt sich im Alter nicht noch an einen anderen Herrn. Ich hab der Ursel schon gesagt, sie muss denen das beibringen. Ursel, hab ich gesagt, wenn die den Hund nicht wollen, dann gehe ich da auch nicht hin. Ja, hallo? Ja, Ursel, was gibt's denn? Was? Den Waldi nehmen die nicht? Nein, ohne den Waldi kriegst du mich da nicht hin. Ja, dann sollen sie es halt sein lassen. Was ich dann mache, wegen der Kündigung, ich werde schon was finden. Aber entweder ziehe ich da mit dem Hund ein oder gar nicht. Horch mal her, rede doch mal mit der Frau Rodenberg persönlich. Du bist doch mit ihr in die Schule gegangen. Was? Hast du schon? Und die sagt auch, es geht nicht. Tja, mir soll's recht sein. Ich hab da eh nie hinwollen. Ja, ja, ist schon recht. Ja, wiederhören, Ursel.
2: Ich habe sie gewarnt. Zum ersten habe ich gesagt, müssen sie ausziehen. Aber wenn sie so dickköpfig ist, dann ist das ihr Problem. Ich jedenfalls habe für heute die ersten Handwerke bestellt.
0: Ach, das geht doch nicht. Was soll ich denn jetzt machen?
3: So, Boin.
2: Guten Tag, meine
3: Herren. Andi, bring erstmal das Handwerkzeug hoch.
0: Ja, was raus hier, sag ich raus. Ja. Mach, dass sie rauskommen.
3: Ich habe meine Anweisungen, tut mir leid. Da schlagt euch mal die Wand auf und du, Klaus, machst die alten Fliesen weg da.
0: Und ich sage mal jetzt,
3: Kabel.
0: Hören Sie auf
3: die
0: damit, sofort aufhören.
4: Guten Tag, Frau Metzger. Ja, was ist denn bei Ihnen los? Ist die Susi bei Ihnen?
0: Ja, schauen Sie sich das an, Frau Sommer. Die hauen mir doch das Dach über dem Kopf zusammen. Ja, muss man sich denn sowas gefallen lassen?
3: Herr Wolfram, wollen Sie die Wasserleitung unter den Putz oder auf den Putz?
2: Unter Putz, natürlich. Es soll ja alles schön werden. Also, das Waschbecken können Sie einstweilen in den Flur legen. Sie, Frau Metzger, tun Sie das Ding da weg, das Tier da weg. Das ist ja richtig gehend bedrohlich da.
4: Wissen Sie denn auch nicht, wo Susi ist?
0: Wo soll ich denn bloß hin? Frau Sommer, glauben Sie denn, dass der da oben was macht, weil die Kinder immer dafür bitten?
5: Ja, das glaube ich. Aber wo sind Sie denn? Sind Sie nicht bei Ihnen? Die Susi schläft doch immer so lang, wenn sie schulfrei hat. Und heute Morgen wollte ich sie wecken. Sie muss doch zum Zahnarzt. Und da war sie gar nicht da. Ohne Frühstück ist sie weg und hat mir kein Wort gesagt.
0: Ja, bei mir ist sie nicht.
5: Ja, und da habe ich Elli angerufen, Elli Balder, die Mutter von Peter. Der ist auch weg. Haben Sie ihnen denn nicht gesagt, wo Sie hinwollten?
0: Nein, kein Wort. Hey, Sie da, rühren Sie bloß meinen Küchenschrank nicht an. Der ist doch von meiner Großmutter.
5: Da wird doch hoffentlich nichts passiert sein. Wiedersehen, Frau Metzger.
0: Frau Sommer, was soll ich denn nur machen?
6: Nein, Brigitte, Sie sind nicht gekommen. Ich habe Peters Freunde angerufen, den Heinzi, den Oskar und dann noch den Wolfgang Schulze. Aber keiner hat was gewusst.
5: Es wird Ihnen doch nichts passiert sein.
6: Jetzt trink erst mal deinen Tee, das beruhigt die Nerven. Und dann klappern wir jeden Platz ab, an dem Sie vielleicht sein könnten.
5: Hoffentlich liegen Sie nicht schon irgendwo im Krankenhaus.
7: Jetzt weiß ich bald nicht mehr, wo ich noch suchen soll.
6: Ach, weißt du, was mir noch mehr Sorgen macht, Brigitte? Die alte Frau. Ach, der Peter, der schlägt sich schon durch und deine Susi noch dazu. Aber die alte Frau. Stell dir vor, du musst von heute auf morgen ausziehen und weißt nicht, wohin.
7: Komm, Elli, setzen wir uns hier auf diese Bank.
6: Was ist eine Idee.
7: Wir hätten schon längst beten sollen. Herr Jesus, pass doch bitte du auf die Kinder auf. Ich habe solche Angst. Hilf du mir doch bitte, ruhig zu werden und dir zu vertrauen. Und vergib mir, dass ich bloß Gedanken hatte für Susi und Peter und nicht auch für die alte Frau. Herr, bitte bring die Kinder heil zurück. Dann nehme ich die Frau Metzger ins Haus, bis sie eine Wohnung gefunden hat. Das verspreche ich dir.

0: Was ist denn hier los?
1: Die reißen mir das Dach über dem Kopf zusammen. Die Ursel hat schon nach einem Möbelwagen telefoniert, wo meine Möbel drauf sollen und die Kisten. Aber wo soll ich denn hin mit dem Zeug?
2: Ja, du bist ja mein Guter. Obwohl ich den ganzen Ärger bloß wegen dir habe.
0: Wir sind beim Herrn Pastor gewesen und auch bei Stefan. Der leitet nämlich unsere Jungschaft. Aber die wissen auch keine Wohnung für sie. Und die aus der Zeitung waren alle schon weg, bis auf zwei. Aber die eine wollte keinen Hund und die andere Frau hat gesagt, sie will nur eine berufstätige Dame, die ihr keinen Dreck macht.
3: Dann haben wir ein Plakat gemacht. Wir suchen eine Wohnung für Frau Metzger, haben wir draufgeschrieben. Und damit sind wir in der Stadt herumgelaufen. Aber niemand hatte eine. Das war meine Idee, dass wir das Plakat schreiben.
1: Das war aber lieb von euch. So, jetzt koche ich euch erstmal eine gute Tasse Kakao. Ihr habt bestimmt einen Riesenhunger und viel Durst.
0: Sie haben ja die gleiche Kanne wie meine Mutti.
1: Deine Mutti? Oh Gott, die war da und hat nach euch gesucht. Die müssen wir sofort anrufen und ihr sagen, dass sie sich keine Sorgen mehr machen muss.
4: Meinst du das im Ernst, Brigitte? Frau Metzger in unserem Haus?
5: Da schau dir doch die Misere an. Der Installateur war schon da und du hättest mal hören sollen, was der für einen Lärm gemacht hat. Ich möchte ja nicht wissen, wie die Wohnung inzwischen aussieht.
0: Hallo Mutti. Tag Papa. Sag mal, kommt ihr auch zum Helfen?
6: Wie man's nimmt, du kleine Ausreißerin.
5: Schau mal ernst, es ist doch nur so lange, bis sie etwas gefunden hat. Weißt du noch, damals, als wir gebaut haben, da haben wir gebetet, es soll dein Haus sein. Und wenn sie in der Einliegerwohnung ist, dann stört sie uns doch fast nicht.
6: Die stört nicht? Die stört mich schon, wenn sie bloß an mir vorbeiläuft. Wie die mich immer anschaut, habe ich ihr vielleicht was getan? Siehst du, da steht ja schon ein Möbelwagen. Bestimmt zieht sie nun doch zu ihrer Tochter.
7: Peter, der Karton ist zu schwer für dich.
5: Guten Tag, Frau Metzger.
8: Guten Tag.
0: Mutti, hilfst du mir mit der großen Kiste? Aber pass auf, die Sachen sind noch von Frau Metzgers Oma.
6: Liebes Fräulein Tochter, wir beide reden noch miteinander, wenn wir zu Hause sind.
5: Sie hat's doch gut gemeint, Ernst. Komm, Susi, jetzt tragen wir mal die wertvolle Kiste zum Möbelauto. Überleg dir es ernst, das ist ja auch nur für kurze Zeit.
6: Und das hast du Jesus wirklich so versprochen?
5: Er will doch, dass wir auch an andere denken. Ja, Susi, ich komm schon.
3: Tag, Herr Sommer, das ist gut, dass Sie auch helfen kommen. Wir können jeden Mann hier gebrauchen. Wissen Sie, die Schränke, die sind für die Frauen doch zu schwer.
6: Wo bringen Sie denn das ganze Zeug hin, zu Ihrer Tochter?
3: Nee, die Mama kurz dran hat gesagt, Mutter, zu mir kannst du aber nicht kommen, ich brauche meine Ruhe. Und dann ist sie wieder gegangen. Aber ich weiß, dass die Frau Metzger noch heute eine Wohnung findet.
6: Aha. Und wieso weißt du das?
3: Na, wir beten doch schon die ganze Zeit dafür. Helfen Sie mir jetzt bei der alten Kommode. Die ist irrsinnig schwer.
6: Tja, gleich. Gleich, ich muss erst noch etwas erledigen. Auch was irrsinnig Schweres. Frau Metzger?
7: Ja, gleich. So, was ist?
6: Sie können nicht zu Ihrer Tochter, hat mir der Peter gesagt. Tja, dann bringen Sie Ihr Zeug eben inzwischen in unsere Einliegerwohnung. Naja, bis Sie etwas gefunden haben, meine ich.
7: Also, das hätte ich nicht geglaubt. Dass gerade Sie mir helfen. Der ist gerade so wie seine Mutter, habe ich immer gedacht. Die hat immer bloß vom lieben Gott geredet. Und dann hat sie mir im Krieg den letzten Sack Kartoffeln gestohlen. Die allerletzten Kartoffeln. Und das im Krieg, wo man eh nichts kriegt. Und da habe ich gedacht, wie kann ich da noch an Gott glauben, wenn die Christen den anderen die Kartoffeln stehlen? Und jetzt kommen Sie und sagen, Sie können in meine Wohnung. Tja, dann stimmt das ja vielleicht doch mit der Nächstenliebe bei den Christen. Und dann hilft's vielleicht doch, wenn man betet, so wie die Susi und der Peter.
3: Habe ich nicht gesagt, dass Gott dir eine Wohnung gibt?
7: Susi, da bist du ja. Ich habe heute früh was Gutes gebacken.
0: Oh, fein. Das riecht aber prima. Ja, Waldi, dich wollte ich gerade abholen. Der ist fast genauso lieb wie unsere Katharina. Aber Frau Metzger, Sie haben ja eine Bibel auf dem Tisch liegen.
7: Naja, ist ja wohl doch was dran. Das habe ich gemerkt, dass ihr alle mir so lieb geholfen habt. Und gestern Abend noch, also, da habe ich über alles mit Jesus geredet. Da kommt eine ganze Menge zusammen in so einem langen Leben. Aber jetzt hat er mir auch meine Sünden vergeben.
0: Dann kommen Sie ja auch zu ihm in den Himmel, wenn Sie mal sterben. Und wissen Sie, was mein Vati und meine Mutti gestern Abend ausgemacht haben? Bis dahin können Sie immer bei uns bleiben. Ist das nicht fein?
9: Gott hat die Gebete von Peter und Susi erhört. Sag mal,
8: Hast du auch schon mal erlebt, dass Gott dein Gebet erhört hat? Wenn ja, dann schreib uns mal. 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Tschüss, auf Wiederhören, dein und euer Johannes vom Kindertreff.

0: Hallo, liebe Kinder. Es ist schön, dass ihr heute wieder dabei seid hier bei eurem biblischen Hörfunk. Im Lukas-Evangelium sagt Jesus, ringt darum, dass er durch die enge Pforte hineingeht. Wenn es zwei Türen gibt, eine große offene Tür und eine ganz enge, welche würdet ihr wählen? Also ich würde die große nehmen, natürlich. Jesus spricht hier nicht wörtlich von einer Tür. Es geht darum, dass es viel leichter ist, Jesus nicht als Heiland anzunehmen und Jesus nicht zu folgen. Einfach mit der großen Menge weiterleben. Denn Jesus nachzufolgen bedeutet manchmal Verfolgung, Trübsal und so weiter. Aber es gibt nur eine Tür, die zu Jesus führt, und das ist die Enge. Deshalb sagt Jesus, ringt darum oder kämpft darum, dass er durch die enge Pforte hineingeht.
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2: Unser Merkvers für diese Woche steht in Sprüche Kapitel 28, Vers 5. Böse Leute merken nicht aufs Recht, die aber nach dem Herrn fragen, merken auf alles. Sprüche Kapitel 28, Vers 5.

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1: Ich begrüße Sie zu einer weiteren Ausgabe unserer Sendereihe durch die Bibel. Herzlich willkommen. Zurzeit steht bei uns das alttestamentliche Buch des Propheten Hesekiel auf dem Programm. Gewiss keine einfache Kost für Menschen von heute. Einerseits, weil vieles nicht so einfach zu verstehen und nachzuvollziehen ist. Andererseits, weil Hesekiels Botschaften in eine sehr schlimme Zeit des Volkes Israel hineingesprochen werden. Vieles ist chaotisch, das Volk hat sich von Gott abgewandt und muss die Konsequenzen seines Handelns tragen. Doch gerade in dieser Zeit wird deutlich, dass dieser Gott, der das Volk zu seinem Volk erklärt hat, trotzdem und immer wieder an ihm festhält. Mit einer unglaublichen Ausdauer und Geduld geht er dem Volk nach, will es wieder zu sich zurückbringen. Ich wünsche Ihnen, dass Sie genau diese unbegreifliche, nachgehende Liebe Gottes mitten in diesen teilweise sehr schweren Botschaften Hesekiels entdecken. Denn Gott ist derselbe, damals wie heute. Das Buch Hesekiel ist das dritte Buch der sogenannten großen prophetischen Bücher des Alten Testaments. Insgesamt hat dieses Buch 48 Kapitel. In den vorangegangenen Kapiteln haben wir schon viel über Hesekiel erfahren. Er war Priester und Prophet zugleich und wurde mit vielen anderen Juden, vermutlich im Jahr 597 vor Christus, bei der zweiten Wegführung der Juden durch Nebukadnezar von Jerusalem nach Babylonien verschleppt. Dort wurde er mit seinen Landsleuten am Fluss Kebar angesiedelt. Nach einigen Jahren im Exil erlebt Hesekiel, wie Gott zu ihm spricht und ihn dazu beruft, seine Botschaften an die weggeführten Juden in Babylonien weiterzugeben. Er ist damit der erste Prophet, der außerhalb des Landes Israel berufen wird. Zur gleichen Zeit wie Hesekiel lebten auch Daniel und Jeremia. Daniel

0: diente am Königshof in Babylon, während Jeremia seinen Dienst für Gott in Jerusalem ausübte. Vermutlich kannten sich Hesekiel und Jeremia, aber zwischen Hesekiel und Daniel gab es wahrscheinlich keinen Kontakt, obwohl sie im selben Land lebten. Hesekiels Aufgabe war alles andere als leicht. Er musste den Menschen Gottes Gericht verkünden, und dies nicht nur mit Worten, sondern auch durch viele verschiedene Handlungen. Dabei war es von vornherein klar, dass die Leute nicht auf ihn hören, sondern widerspenstig sein würden. Immer wieder wird das Volk Israel im Hesekielbuch von Gott als ein Haus des Widerspruchs bezeichnet. In einer Vision, die wir in den Kapiteln 8 und 9 nachlesen können, kommt es dann zum Unvermeidlichen. Hesekiel sieht, wie die Herrlichkeit Gottes die Stadt Jerusalem verlässt. Das heißt, er sieht, wie Gott sich selbst aus Jerusalem zurückzieht. In dem vor uns liegenden Kapitel 10 wird diese Vision nun weiter beschrieben. Zur Erinnerung, Gott hatte den Propheten auf übernatürliche Weise nach Jerusalem gebracht und ihn Dinge schauen lassen, die passieren werden. Hesekiels Aufgabe war es, den weggeführten Juden in Babylonien von diesen Dingen zu berichten. Und das war nicht einfach, denn die falschen Propheten unter den Juden hatten verkündigt, dass in Jerusalem alles in Ordnung wäre und dass die Weggeführten schon bald in ihre Heimat zurückkehren würden. Doch Hesekiel musste ihnen verkünden, dass Gott die Stadt Jerusalem zerstören wird. Gottes Geduld und sein Mitleid mit Israel waren absolut am Ende und er würde das Gericht über die Stadt Jerusalem kommen lassen. In Kapitel 8 haben wir gesehen, dass es ausreichende Gründe für Gottes Handeln gibt, nämlich Sünde im Leben der Menschen in Jerusalem, die Gott Hesekiel offenbart hat. Das Volk hatte über Jahre sich immer weiter von Gott abgewendet. Wir müssen anerkennen, dass Gott Richter ist. Damit zeigt er, dass er ein lebendiger Gott ist. Das war damals zur Zeit Hesekiels so und es ist heute genauso. Auch wir kommen mit unserer Sünde nicht davon. Gott drückt nicht einfach beide Augen zu. Gott zeigt damit, dass er wirklich existiert. Die Vision von den Rädern in den Rädern, die Hesekiel in Kapitel 1 offenbart wurde, hat die Kraft Gottes gezeigt, die sich in die Angelegenheiten der Menschen einmischt. Diese Kraft ist auch heute noch genauso da. Blicken wir kurz ins Neue Testament. Dort listet Paulus im 9. Kapitel des Römerbriefes 8 verschiedene Punkte auf, die einzigartig sind für die Nation Israel. Einer von diesen Punkten ist, dass sie die Herrlichkeit Gottes in ihrer Mitte hatten, also die sichtbare Gegenwart des lebendigen Gottes, die Hesekiel schon in seinen Visionen im 1. Kapitel sehen durfte. Diese Herrlichkeit des Herrn war über den Cherubim, den zwei Engeln, die den Deckel der Bundeslade zierten und die im Allerheiligsten des Tempels stand. Das Volk Israel hatte also das Vorrecht der sichtbaren Gegenwart Gottes, wie keine andere Nation es je hatte, nicht einmal die christliche Gemeinde heute. Diese Herrlichkeit Gottes war nun aber im Begriff, sich zu entfernen, wie wir im 10. Kapitel des Hesekiel-Buches erfahren. Zuerst verließ sie den Tempel, auch wenn sie noch über ihm schwebte. In den Versen 1 und 2 berichtet Hesekiel: Und ich sah, und siehe, an der Himmelsfeste über dem Haupt des Cherubim glänzte es wie ein Saphir, und über ihnen war etwas zu sehen wie ein Thron. Und er sprach zu dem Mann in dem Kleid von Leinwand: Geh hinein zwischen das Räderwerk unter dem Cherub und fülle deine Hände mit glühenden Kohlen, die zwischen den Cherubim sind, und streue sie über die Stadt. Und er ging hinein vor meinen Augen. Der Mann in dem Leinenkleid, von dem schon im Kapitel davor die Rede war, soll die Kohlen vom Altar nehmen und sie ausstreuen. Das Blut, das bei den Opferungen vom Altar genommen wurde und über den Gnadenthron auf der Bundeslade gesprengt wurde, war ein Ausdruck der Vergebung. Diese Kohlen allerdings, die zerstreut werden sollten, sind ein Zeichen des Gerichts. Weil die Menschen Gottes Gnade und Barmherzigkeit und seine Erlösung abgelehnt haben, stehen sie nun unter seinem Urteil. Genauso sandte Gott seinen Sohn in diese Welt, weil er sie liebt. Und weil Gott heilig ist, hat er seinen Sohn stellvertretend für die Menschen am Kreuz sterben lassen. Durch den Tod von Jesus Christus ist unsere Schuld gesühnt worden. Christus ist für uns gleichsam der Gnadenthron, von dem Vergebung ausgeht. Sie und ich, wir können zu diesem Gnadenthron kommen, doch wenn wir ihn ablehnen, liegt das Urteil Gottes über uns. Denn wir sind keine netten Menschen, sondern Sünder und leben in Rebellion gegen Gott. Nicht ohne Grund sagen Christen über sich selbst, wir sind gerettete Sünder und nicht besser als alle anderen um uns herum. Zurück zu Hesekiels Vision. Jetzt liegt Gottes Gericht über Jerusalem, jener Stadt, die aus Gottes Sicht den Mittelpunkt, sozusagen den Nabel der Welt bildet. Bis heute ist diese Stadt der sensibelste Ort auf der Erde. Jemand hat es folgendermaßen formuliert: Israel war zur Zeit Abrahams das Nervenzentrum der Erde. Später, zur Zeit von Mose und den Propheten, wurde es zum Zentrum der Wahrheit. Als Jesus auf die Welt kam, ging von diesem Zentrum Heil aus. Doch seine Ablehnung führte dazu, dass Jerusalem über viele Jahrhunderte zum Sturmzentrum wurde. Aber aufgrund der Voraussagen der Propheten wird es einmal zum Zentrum des Friedens und des Heils für die ganze Welt werden. Auch wenn wir in der Vision von Hesekiel sehen, dass Gottes Herrlichkeit von diesem Ort weicht, hat Gott doch eine ewige Bestimmung für diese Stadt. Ich lese nun aus Kapitel 10 den 4. Vers. Die Cherubim aber standen zur Rechten am Hause des Herrn, als der Mann hineinging, und die Wolke erfüllte den inneren Vorhof. Und die Herrlichkeit des Herrn erhob sich von dem Cherub zur Schwelle des Hauses, und das Haus wurde erfüllt mit der Wolke und der Vorhof mit dem Glanz der Herrlichkeit des Herrn. Die Herrlichkeit Gottes war in Israel beschränkt auf das Heiligtum, den Tempel, also auf jenen Ort, an dem sich die Menschen Gott nähern durften. Jetzt schwebte die Herrlichkeit Gottes über dem Tempel, als wollte Gott sehen, ob die Menschen zu ihm zurückkehren würden. Weiter ab Vers 5. Und man hörte die Flügel der Cherubim rauschen bis in den äußeren Vorhof, wie die Stimme des allmächtigen Gottes, wenn er redet. Und als er dem Mann in dem Kleid von Leinwand geboten hatte, nimm von dem Feuer zwischen dem Räderwerk, zwischen den Cherubim, ging dieser hinein und trat neben das Rad. Und der Cherub streckte seine Hand aus der Mitte der Cherubim bis hin zum Feuer, das zwischen den Cherubim war, nahm davon und gab es dem Mann in dem Kleid von Leinwand in die Hände. Der empfing es und ging hinaus. Und es erschien an den Cherubim etwas wie eines Menschen Hand unter ihren Flügeln. Soweit die Verse 5 bis 8. Wieder wird hier Gottes Aktivität und seine Macht, Dinge zu bewegen, beschrieben. Das erinnert mich zum Beispiel an Psalm 19. Dort heißt es gleich am Anfang: Die Himmel erzählen die Ehre Gottes und die Feste verkündigt seiner Hände Werk. Das ganze Universum ist also seiner Hände Werk. Doch das Werk seiner Erlösung war noch viel größer als das Werk seiner Schöpfung. Im Jesaja-Buch finden wir am Anfang von Kapitel 53 die interessante Frage: Aber wer glaubt dem, was uns verkündet wurde, und wem ist der Arm des Herrn offenbart? Auch Jesaja verwendet hier eine bildhafte Ausdrucksweise, die eigentlich nur geeignet ist, um menschliches Handeln zu beschreiben. Trotzdem ist hier vom Arm des Herrn die Rede und in Psalm 19 von seiner Hände Werk. Denn nur so können wir wenigstens eine Ahnung bekommen von Gottes Handeln. Denn auch wir benutzen unsere Finger und Hände, um bestimmte Dinge zu tun, und unsere Arme für noch schwerere Aufgaben. Das Größte, was Gott getan hat, ist sein liebendes und erlösendes Handeln durch das Kreuz, an dem Christus gestorben ist, mit seinem Arm, während er das Universum mit seinen Händen geschaffen hat. Oder, wie es der Erweckungsprediger John Wesley sagte, als Gott das Universum schuf, brauchte er dazu nur seine halbe Kraft. Hesekiel beschreibt in unserem Bibeltext Gottes Hand, die sich in Bewegung setzt, um sein Gericht auszuführen. Vers 9. Und ich sah, und siehe, vier Räder standen bei den Cherubim, bei jedem Cherub ein Rad, und die Räder sahen aus wie ein Türkis. Haben Sie jemals bewusst ein Rad beobachtet, wenn es sich ganz schnell dreht? Manchmal wirkt es wie ein blinkendes Licht, manchmal wie ein kostbarer Stein. Diese Räder hier in der Vision sind in ständiger Bewegung und beschreiben, dass Gott aktiv ist. Davon hat auch Jesus gesprochen, als er sagte, »Mein Vater wirkt bis auf diesen Tag, und ich wirke auch.« Jesus ist, seit er in den Himmel aufgefahren ist, für uns sehr aktiv gewesen. Aber nun wieder zurück zu der Beschreibung der Räder in Hesekiel 10. Weiter heißt es dort in den Versen 10 und 11, »Und alle vier Räder sahen eins wie das andere aus. Es war, als wäre ein Rad im andern. Wenn sie gehen sollten, so konnten sie nach allen ihren vier Seiten gehen. Sie brauchten sich im Gehen nicht umzuwenden, sondern wohin das erste ging, da gingen die anderen nach, ohne sich im Gehen umzuwenden.« Diese Beschreibung sagt mir, Gott hat nie etwas vergessen. Er macht keine Umwege. Er geht zielgerichtet auf das zu, was er in dieser Welt erreichen will. Weiter ab Vers 12. Von den Cherubim, den Engeln, heißt es da, und ihr ganzer Leib, Rücken, Hände und Flügel und die Räder waren voller Augen um und um bei allen Vieren. Und die Räder wurden von meinen Ohren das Räderwerk genannt. Ein jeder hatte vier Angesichter. Das erste Angesicht war das eines Cherubs, das zweite das eines Menschen, das dritte das eines Löwen, das vierte das eines Adlers. Hier sehen wir vier Gesichter, die unterschiedliche Aspekte und Wesenszüge Gottes betonen. Das Bild des Adlers steht für seine Gottheit. Das Gesicht des Löwen könnte für seine Königsherrschaft stehen. Im Gesicht des Menschen sehen wir, dass Gott nahbar ist wie ein Mensch. Und das Gesicht des Cherubs steht für seine Heiligkeit. Vers 15. Und die Cherubim hoben sich empor. Es war aber dieselbe Gestalt, die ich am Fluss Kebar gesehen hatte. Sie erinnern sich vielleicht, hier bezieht sich Hesekiel auf seine erste Vision, die in Kapitel 1 beschrieben wurde. Ich überspringe nun einige Verse und lese weiter ab Vers 18. Und die Herrlichkeit des Herrn ging wieder hinaus von der Schwelle des Tempels und stellte sich über die Cherubim. Da schwangen die Cherubim ihre Flügel und erhoben sich von der Erde vor meinen Augen. Und als sie hinausgingen, gingen die Räder mit. Und sie traten in den Eingang des östlichen Tores am Hause des Herrn. Und die Herrlichkeit des Gottes Israels war oben über ihnen. Das heißt, die Herrlichkeit des Herrn erhebt sich über dem Tempel, die Cherubim schweben empor und die Herrlichkeit Gottes bleibt über dem östlichen Tor Jerusalem stehen. Hesekiel berichtet weiter ab Vers 20, Das waren die Gestalten, die ich unter dem Gott Israels am Fluss Kebar gesehen hatte. Und ich merkte, dass es Cherubim waren. Vier Angesichter hatte jeder und vier Flügel und etwas wie Menschenhände unter den Flügeln. Und ihre Angesichter waren so gestaltet, wie ich sie am Fluss Kebar gesehen hatte. Und sie gingen in der Richtung eines ihrer Angesichter, wie sie wollten. Liebe Hörer, ich bin der Ansicht, dass diese Vision eine Vorschau darauf ist, dass Gott Mensch werden wird, wie es der Evangelist Johannes am Anfang seines Evangeliums formuliert. Und das Wort ward Fleisch und wohnte unter uns. Und wir sahen seine Herrlichkeit, eine Herrlichkeit als des eingeborenen Sohnes vom Vater, voller Gnade und Wahrheit. Wir erreichen nun das 11. Kapitel. Hier gibt Hesekiel Prophetien über und gegen die Herrscher Jerusalems weiter. Auch wenn die meisten Menschen sich schon in der babylonischen Gefangenschaft befanden, ist Jerusalem noch immer nicht zerstört worden. König Zedekia saß noch auf dem Thron. Er und die anderen Machthaber rebellierten nicht nur gegen Gott, sondern auch gegen den König von Babel, Nebukadnezar. Hören Sie aus Kapitel 11 die Verse 1 bis 3. Hesekiel erzählt, Und der Geist hob mich empor und brachte mich zum Tor am Hause des Herrn, das gegen Osten liegt. Und siehe, im Eingang des Tores waren 25 Männer, und ich sah unter ihnen die Obersten im Volk, Jaasania, den Sohn Asurs, und Pelatja, den Sohn Benajas. Und er sprach zu mir: Menschenkind, das sind die Männer, die Unheil planen und schädlichen Rat geben in dieser Stadt. Denn sie sprechen: Sind nicht vor kurzem die Häuser wieder aufgebaut worden? Die Stadt ist der Topf, wir sind das Fleisch. Hier werden bestimmte Personen genannt, die Fürsten im Volk. Es sind die Menschen, die eigentlich Vorbilder sein sollten für das Volk, auch in ihrer Treue zu Gott. Aber hier wird deutlich, dass sie das ganz und gar nicht sind. Diese Herrscher sagen im Prinzip: Das ist unsere Stadt, sie gehört uns. Auch wenn viele sie verlassen haben, wir bleiben hier und machen weiter. Hier geht es uns gut, wir haben Frieden und Wohlstand. Doch diese Worte sind Ausdruck für eine materialistische Einstellung, wie sie kaum schlimmer sein kann. Und Gott reagiert darauf. Er spricht zu Hesekiel, weiter ab Vers 4, »Darum sollst du, Menschenkind, gegen sie weissagen.« Und der Geist des Herrn fiel auf mich, und er sprach zu mir: Sage, so spricht der Herr, so habt ihr geredet, ihr vom Hause Israel, und eures Geistes Gedanken kenne ich wohl. Diese Verse machen unmissverständlich deutlich: Gott weiß auch, was wir denken. Er kennt unsere Gedanken, er kennt unsere tiefsten und heimlichsten Geheimnisse. Und Gott weiß um alles, was jeder von uns getan hat. Von den Obersten in Jerusalem weiß er, Vers 6, ihr habt viele erschlagen in dieser Stadt, und ihre Gassen liegen voller Toter. Offensichtlich haben die Herrscher Jerusalems diejenigen umbringen lassen, die sich noch offen zu Gott bekannten. Deshalb sagt Gott weiter: Ihr sollt durchs Schwert fallen, an der Grenze Israels will ich euch richten, und ihr sollt erfahren, dass ich der Herr bin. Warum straft Gott Menschen? Nun, der Zweck seines Gerichtes ist, wenn andere Mittel nicht mehr helfen, dass Menschen wieder zu ihm zurückkehren, dass sie erfahren, wer er ist. Weiter ab Vers 11. Die Stadt aber soll für euch nicht der Topf sein, noch ihr das Fleisch darin, sondern an der Grenze Israels will ich euch richten. Und ihr sollt erfahren, dass ich der Herr bin, denn ihr seid nach meinen Geboten nicht gewandelt und habt meine Ordnungen nicht gehalten, sondern habt gelebt nach den Ordnungen der Heiden, die um euch her sind. So sprach Gott, der Herr. Und jetzt hören wir weiter den Bericht von Hesekiel. Und als ich noch so weissagte, starb Pelatja, der Sohn Benajas. Da fiel ich auf mein Angesicht und schrie mit lauter Stimme und sprach: Ach Herr, Herr, willst du dem Rest Israels ganz und gar ein Ende machen? Da geschah des Herrn Wort zu mir: Du Menschenkind, die Leute, die noch in Jerusalem wohnen, sagen von deinen Brüdern und Verwandten und dem ganzen Hause Israel: Sie sind ferne vom Herrn, aber uns ist das Land zum Eigentum gegeben. Darum sage: So spricht Gott, der Herr. Ja, ich habe sie fernweg unter die Heiden vertrieben und in die Länder zerstreut und bin ihnen nur wenig zum Heiligtum geworden in den Ländern, in die sie gekommen sind. Dieser letzte Satz hat es in sich. Gott sagt: Ich bin bei denen, die zerstreut wurden, nur wenig zum Heiligtum geworden. Aber immerhin, er selbst ist ihnen zum Heiligtum geworden. In anderen Bibelübersetzungen heißt es noch deutlicher: Ich bin ihnen ein wenig zum Heiligtum geworden. Das war Gottes Vorkehrung für die Zeit, in der der Tempel zerstört war. Daniel und viele andere waren unter denen, die während dieses Zeitraums den Herrn suchten. Weiter ab Vers 17. Gott fordert Hesekiel auf: Darum sage, so spricht Gott, der Herr, ich will euch zusammenbringen aus den Völkern und will euch sammeln aus den Ländern, in die ihr zerstreut seid, und will euch das Land Israels geben. Dorthin sollen sie kommen und alle seine Götzen und Gräuel daraus wegtun. Und ich will ihnen ein anderes Herz geben und einen neuen Geist in sie geben und will das steinerne Herz wegnehmen aus ihrem Leibe und ihnen ein fleischernes Herz geben, damit sie in meinen Geboten wandeln und meine Ordnungen halten und danach tun. Und sie sollen mein Volk sein und ich will ihr Gott sein. Soweit die Verse 17 bis 20. Gott wird die Menschen wieder zurück in ihr Land bringen. Doch wer genau sollte zurückkehren? Diejenigen, die Gott suchten. Es waren weniger als 60.000 Menschen, die den kleinen Überrest bildeten, der am Ende der 70-jährigen Gefangenschaft zurückkehren durfte. Vers 21. Denen aber, die mit ihrem Herzen, ihren Götzen und ihren Greueln nachwandeln, will ich ihr Tun auf ihren Kopf kommen lassen, spricht Gott der Herr. Das Gericht Gottes kommt also, und ich bin überzeugt davon, das gilt auch heute. Es ist tragisch, dass viele Pfarrer und Pastoren in den Gemeinden diese Tatsache, dass Gott die Sünde der Menschen richten wird, völlig ignorieren. Denn es ist absolut sicher, dass Gott richten wird. Und genau das wird ein Zeichen dafür sein, dass er existiert. Ich lese weiter ab Vers 22. In der Vision Hesekiels geschah nun Folgendes. Da schwangen die Cherubim ihre Flügel und die Räder gingen mit, und die Herrlichkeit Gottes Israels war oben über ihnen. Und die Herrlichkeit des Herrn erhob sich aus der Stadt und stellte sich auf den Berg, der im Osten vor der Stadt liegt. Hier beschreibt Hesekiel, wie die Herrlichkeit des Herrn sich vom Tempel in Jerusalem wegbewegt und in Richtung Osten zum Ölberg weicht. Und der Geist Gottes hob mich empor und brachte mich nach Chaldäa zu den Weggeführten in einem Gesicht durch den Geist Gottes. Und das Gesicht, das ich geschaut hatte, verschwand vor mir. Zum Ende der Vision oder Gesicht, wie es hier heißt, führt Gott Hesekiel im Geist wieder zurück nach Babel, wo er sich vorher befunden hatte. Vers 25. Und ich sagte den Weggeführten alle Worte des Herrn, die er mir im Gesichten gezeigt hatte. Hesekiels Aufgabe war es nun, den Menschen zu verkünden, dass die falschen Propheten die Unwahrheit gesagt hatten. Er sollte ihnen erzählen, dass Gott ihm offenbart hatte, dass Jerusalem zerstört werden wird und dass alle aus dem Volk gefangen genommen werden. So viel sei schon verraten. Die Menschen werden nicht bereit sein, auf Hesekiel zu hören. Trotzdem wird er auch weiterhin ein lebendiges Zeichen ihnen gegenüber sein. Im Mittelpunkt dieser Sendung standen die Kapitel 10 und 11 aus dem Buch des Propheten Hesekiel. Darin ist Gottes Hoffnungsschimmer für eine verlorene Welt und für verirrte Menschen bereits angeklungen. Gott spricht, ich will ihnen ein anderes Herz geben und einen neuen Geist in sie geben und will das steinerne Herz wegnehmen aus ihrem Leibe und ihnen ein fleischernes Herz geben, damit sie in meinen Geboten wandeln und meine Ordnungen halten und danach tun. Und sie sollen mein Volk sein und ich will ihr Gott sein. Mit diesem Ausblick in eine Zeit, die noch nicht gekommen ist, verabschiede ich mich von Ihnen. Auf Wiederhören und ein herzliches Gott befohlen.
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Unser Leben gehört nicht uns selbst. Unser Leben gehört unserem Schöpfer. Wir sind sein Eigentum. Er gibt uns Leben und Odem allenthalben. Der Herr Gott ist auch der Richter, vor dem wir eines Tages stehen werden. Keiner von uns kann aus eigener Kraft ein heiliges, ein gerechtes und gutes Leben führen. Deswegen ist unsere einzige Hoffnung, dass der Herr gnädig sein werde. Diese Hoffnung können wir haben und uns darauf verlassen, wenn wir Gottes Gnade im Glauben empfangen. In Römer 6 lesen wir: Denn der Tod ist der Sünde Sold, aber die Gabe Gottes ist das ewige Leben in Christo Jesu, unserem Herrn.

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1: Unser Merkvers für diese Woche steht in Sprüche Kapitel 28, Vers 5. Böse Leute merken nicht aufs Recht, die aber nach dem Herrn fragen, merken auf alles. Sprüche Kapitel 28, Vers 5.

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1: Die Mitte der Bibel. Wir lesen Näheres in Johannes 5, Vers 31 bis 47. Da sagt Jesus Christus, wenn ich von mir selbst zeuge, so ist mein Zeugnis nicht wahr. Ein anderer ist, der von mir zeugt, und ich weiß, dass das Zeugnis wahr ist, das er von mir gibt. Ihr habt zu Johannes geschickt, und er hat die Wahrheit bezeugt. Ich aber nehme nicht Zeugnis von einem Menschen, sondern ich sage das, damit ihr selig werdet. Er war ein brennendes und scheinendes Licht, ihr aber wolltet eine kleine Weile fröhlich sein in seinem Licht. Ich aber habe ein größeres Zeugnis als das des Johannes, denn die Werke, die mir der Vater gegeben hat, damit ich sie vollende, eben diese Werke, die ich tue, bezeugen von mir, dass mich der Vater gesandt hat.

Vater, der mich gesandt hat, hat von mir Zeugnis gegeben. Ihr habt niemals seine Stimme gehört, noch seine Gestalt gesehen, und sein Wort habt ihr nicht in euch wohnen, denn ihr glaubt nicht dem, den er gesandt hat. Ihr sucht in der Schrift, denn ihr meint, ihr habt das ewige Leben darin, und sie ist, die von mir zeugt, aber ihr wollt nicht zu mir kommen, dass ihr das Leben hättet. Ich nehme nicht Ehre von Menschen, aber ich kenne euch, dass ihr nicht Gottes Liebe in euch habt. Ich bin gekommen in meines Vaters Namen, und ihr nehmt mich nicht an. Wenn ein anderer kommen wird in seinem eigenen Namen, den werdet ihr annehmen. Wie könnt ihr glauben, die ihr Ehre voneinander annimmt, und die Ehre, die von dem alleinigen Gott ist, sucht ihr nicht? Ihr sollt nicht meinen, dass ich euch vor dem Vater verklagen werde. Es ist einer, der euch verklagt, Mose, auf den ihr hofft. Wenn ihr Mose glaubtet, so glaubtet ihr auch an mich, denn er hat von mir geschrieben. Wenn ihr aber seinen Schrift nicht glaubt, wie werdet ihr meinen Worten glauben? In vielen Gebieten Afrikas regnet es 10 Monate lang nicht. Das Wasser muss aus tiefen Brunnen geholt werden. In der Trockenzeit weht es Sand und Staub in den Brunnen. Ungeziefer nistet sich im Brunnen ein. Die Wände des Brunnenschachtes werden brüchig und stürzen nach und nach ein. So muss der Brunnen dauernd instand gehalten werden, wenn man Wasser schöpfen will. Auch die Christenheit muss die Sorge umtreiben, ob ihr Zugang zum sauberen Quellwasser des Wortes Gottes nicht zugeschüttet ist. Damals, zur Zeit von Jesus, hatten die Leute in Jerusalem das Alte Testament und lasen es. Und Jesus sagte, ihr meint, das ewige Leben darin zu haben, aber ihr täuscht euch. Sie hatten ja längst Gottes klares Wort mit selbsterdachten Meinungen verwischt und verschmutzt. Sie schöpften so kein frisches Wasser mehr. Man trübt das klare Wort Gottes, wenn man es mit menschlichen Gedanken durchsetzt. So kann man zwar in der Bibel lesen, aber das Leben aus Gott nicht finden. Darum klagte der schwedische Bibelausleger Karl Olaf Rosenius einmal, die meisten Lauen und Schläfrigen fähnten sich unter den Bibellesern. Dann wäre die Bibel ja ein gefährliches Buch. Ja, so wie man sich an einem Rettungsseil auch erhängen kann. Aber dann war nicht das Seil schuld, sondern der, der es missbrauchte. Zu allen Zeiten sind Bibelleser davon bedroht, das eindeutige und klare Wort Gottes umzudeuten und zu verfälschen. Besonders schlimm ist dabei, dass man es oft selbst gar nicht merkt. Dann müssen einzelne aus dem Zusammenhang gerissene Aussagen der Bibel herhalten, um törichte Meinungen zu begründen. Wie kann man dann das ewige Leben in der Bibel finden? Jesus sagt, ihr forscht in der Schrift, denn ihr meint, ihr habt das ewige Leben darin, und sie ist, die von mir Zeugnis gibt. Da ist es deutlich gesagt, sie gibt Zeugnis von Jesus. Man muss sich zuerst von allen menschlichen Irrmeinungen befreien, die das Quellwasser der Bibel verschmutzt. Aber das ist entscheidend. Die Schrift gibt von mir Zeugnis. Das sagt Jesus. Das ist ihre unübersehbare Mitte, auch im Alten Testament. Alles weist dort auf Jesus hin. Man muss sie fragend lesen, was will mir Jesus damit sagen? So geschieht es bis heute, dass einfache, wie gelehrte Leute die Stimme des guten Hirten tröstend und vermahnend vernehmen in der Bibel, und andere gehen leer aus. Wenn unter uns nur der Brunnen des Wortes Gottes unzerstört und unverschmutzt erhalten bleibt. Und nun wollen wir noch einiges vom Zeugnis der Bibel hören. Zunächst einmal 5. Mose 32, dort heißt es im Vers 45, als nun Mose das alles zu Ende geredet hatte vor ganz Israel, sprach er zu ihnen, nehmt zu Herzen alle Worte, die ich euch heute bezeuge, dass ihr euren Kindern befehlt, alle Worte dieses Gesetzes zu halten und zu tun, denn es ist nicht ein leeres Wort an euch, sondern es ist euer Leben. Und durch dieses Wort werdet ihr lange leben in dem Land, in das ihr zieht, über den Jordan, um es einzunehmen. Dann ist wichtig, dass Jesus die Schrift erfüllt. Wir lesen das in Matthäus 5, Vers 17.
Dort sagt Jesus in der Stellung zum Gesetz, ihr sollt nicht meinen, dass ich gekommen bin, das Gesetz oder die Propheten aufzulösen. Ich bin nicht gekommen aufzulösen, sondern zu erfüllen. Und in Lukas 4, Vers 16 bis 21, da wird erzählt, wie Jesus nach Nazareth kommt und in die Synagoge geht und dort wird das Buch des Propheten Jesaja gereicht und er redet über dieses Wort, der Geist des Herrn ist über mir, in Vers 18, weil er mich gesalbt hat zu verkündigen das Evangelium den Armen. Er hat mich gesandt zu predigen den Gefangenen, dass sie frei sein sollen und den Blinden, dass sie sehen sollen und den Zerschlagenen, dass sie frei und ledig sein sollen, zu verkündigen das Gnadenjahr des Herrn. Und dann sagt Jesus in Vers 21, dieses Wort ist heute erfüllt vor euren Ohren. Und in Lukas 24, Vers 25, da sind es die Jünger, die nach Emmaus gehen und die sagen, wir verstehen nicht, was da geschehen ist, dass Jesus gekreuzigt wurde. Und Jesus sprach, o ihr Toren zu trägen Herzens, all dem zu glauben, was die Propheten geredet haben, musste nicht Christus dies erleiden und in seine Herrlichkeit eingehen? Und er fing an bei Mose und allen Propheten und legte ihnen aus, was in der ganzen Schrift von Jesus gesagt war. Und in Johannes 19, Vers 28 in der Passionsgeschichte, da heißt es, danach, als Jesus wusste, dass schon alles vollbracht war, spricht er, damit die Schrift erfüllt würde, mich dürstet. Das findet man an ganz vielen Stellen, wie Jesus die Schrift erfüllt. Das Wort Gottes ist auf Jesus hinweisend. Und in Apostelgeschichte 17, Vers 11, da wird von den Gläubigen in Beröa erzählt, die waren freundlicher als die in Thessalonich. Sie nahmen das Wort bereitwillig auf und forschten täglich in der Schrift, das ist im Alten Testament, ob sie's also verhielte. Und das hat sie begründet im gewissen Glauben an Jesus Christus. Und in 1. Thessalonicher 1, Vers 5, da heißt es, unsere Predigt des Evangeliums kam zu euch nicht allein im Wort, sondern auch in der Kraft und in dem Heiligen Geist und in großer Gewissheit. Das gepredigte Wort des Evangeliums und das geschriebene Wort der Schrift, also des Alten Testaments, wirkt an Menschen kräftig. Und das ist eine große Stärkung für uns, dass wir gewissen Grund des Glaubens haben. Wir beten, o, so lass uns dich erkennen, komm, erkläre selbst dein Wort, dass wir dich recht Meister nennen und dir folgen fort und fort. Gib uns Augen, gib uns Ohren, gib uns Herzen, die dir gleich, mach uns redlich neugeboren, Herr, zu deinem Himmelreich. Amen.

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In Hebräer Kapitel 2 lesen wir über Jesu Menschwerdung und Opfer am Kreuz. Daher musste er in allen Dingen seinen Brüdern gleich werden, auf dass er barmherzig würde und ein treuer hoher Priester vor Gott, zu versöhnen die Sünden des Volks. Um Sündern mit Gott zu versöhnen, wurde der Sohn Gottes Mensch, lebte ohne Sünde und opferte sich selbst an unserer Stelle, um unsere Sünden zu sühnen. Der Himmel steht offen, jedem, der am Herrn Jesus Christus glaubt.

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1: Unser Merkvers für diese Woche steht in Sprüche Kapitel 28, Vers 5. Böse Leute merken nicht aufs Recht, die aber nach dem Herrn fragen, merken auf alles. Sprüche Kapitel 28, Vers 5.

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1: Guten Abend, ich möchte alle ganz herzlich begrüßen und natürlich wie immer auch die, die über den Livestream zugeschaltet sind, herzlich willkommen. Wir beginnen heute Abend unser gemeinsames Studium des ersten Johannesbriefes. Und das Wichtigste ist das Wort Gottes, nicht die Erklärungen. Und darum lesen wir gleich zusammen Kapitel 1. 1. Johannes 1, Abvers 1.
2: Was von Anfang war, was wir gehört haben, was wir mit unseren Augen gesehen haben, was wir angeschaut und was unsere Hände betastet haben vom Wort des Lebens. Und das Leben ist erschienen, und wir haben gesehen und bezeugen und verkündigen euch das ewige Leben, das bei dem Vater war und uns erschienen ist. Was wir gesehen und gehört haben, das verkündigen wir euch, damit auch ihr Gemeinschaft mit uns habt. Und unsere Gemeinschaft ist mit dem Vater und mit dem Sohn Jesus Christus. Und dies schreiben wir euch, damit eure Freude vollkommen sei. Und das ist die Botschaft, die wir von ihm gehört haben und euch verkündigen, dass Gott Licht ist und in ihm gar keine Finsternis ist. Wenn wir sagen, dass wir Gemeinschaft mit ihm haben und doch in der Finsternis wandeln, so lügen wir und tun nicht die Wahrheit. Wenn wir aber im Licht wandeln, wie er im Licht ist, so haben wir Gemeinschaft miteinander und das Blut Jesu Christi, seines Sohnes, reinigt uns von aller Sünde. Wenn wir sagen, dass wir keine Sünde haben, so verführen wir uns selbst und die Wahrheit ist nicht in uns. Wenn wir aber unsere Sünden bekennen, so ist er treu und gerecht, dass er uns die Sünden vergibt und uns reinigt von aller Ungerechtigkeit. Wenn wir sagen, dass wir nicht gesündigt haben, so machen wir ihn zum Lügner.

0: und sein Wort ist nicht in uns.
1: Vielen Dank. Zuerst eine Frage. Was fällt als ungewöhnlich auf bei diesem Briefanfang? Wenn man das vergleicht mit anderen Briefen im Neuen Testament.
2: Kein Gruß.
1: Kein Gruß. Weiter. Keinen Namen. Also der Autor nennt sich selber nicht. Er grüßt nicht und nennt auch nicht die Adressaten. Nicht wahr? Bei Paulus ist das ja ganz üblich, dass er sich zuerst mit Namen nennt, dass er erklärt, an wen er den Brief richtet und dann noch einen Gruß dazu. Gnade und Friede. Aber hier gar nicht. Aber wenn wir doch innerbiblisch vergleichen, eine Ähnlichkeit besteht mit welchem Brief? Das mit dem Johannesevangelium, aber das wäre kein Brief. Mit welchem Brief? Mit dem Hebräerbrief. Ja, genau. Der Hebräerbrief beginnt genauso, einfach mit Jesus Christus. Und das eben im Hebräerbrief ganz offensichtlich mit der Absicht, als Autor zurückzutreten und auch nicht die Wichtigkeit der Adressaten zu betonen, sondern vom Thema des Hebräerbriefes her, das Thema ist, wir sehen Jesus. Die Blicke sollen sofort auf den Sohn Gottes gerichtet werden. Und das hier im 1. Johannesbrief ganz genau gleich. Es ist auch so, wir können trotzdem etwas sagen über die Adressaten. Für wen tat Johannes ganz speziell seinen Dienst? Für den Herrn Jesus, das ist klar. Aber ich meine jetzt, für welche Menschengruppe? Was war ganz besonders sein Arbeitsfeld?
2: Die Juden.
1: Die Juden. Also, worauf stützt du dich dabei?
2: Ja, die drei Säulen.
1: Ja, genau. In Galater 2, da wird ja Johannes als Säule bezeichnet. Und zwar sagt Paulus, wie er da eine Begegnung hatte mit Jakobus, dem Bruder des Herrn, mit Petrus, ja auch Kephas genannt wird, und mit dem Apostel Johannes. Lesen wir bitte in Galater 2, Vers 7 und folgende.
0: Sondern im Gegenteil, als sie sahen, dass ich mit dem Evangelium an die Unbeschnittenen betraut bin, gleich wie Petrus mit dem an die Beschneidung, denn der, welcher in Petrus kräftig wirkte zum Aposteldienst unter der Beschneidung, der wirkte auch in mir kräftig für die Heiden. Und als sie die Gnade erkannten, die mir gegeben ist, reichten Jakobus und Kephas und Johannes, die als Säulen gelten, mir und Barnabas die Hand der Gemeinschaft, damit wir unter den Heiden, sie aber unter der Beschneidung wirkten.
1: Ja, also hier haben wir ganz wichtige Informationen. Wir sehen, es gab eine Herzensgemeinschaft zwischen Johannes und dem Apostel Paulus. Also zwischen dem Apostel Johannes und dem Apostel Paulus. Und auch diese Übereinstimmung zwischen Paulus und Jakobus, dem Bruder des Herrn, und mit Petrus wird hier vorgestellt. Und es wird klar gemacht, dass also diese drei, Jakobus, Petrus und Johannes, besonders eine Aufgabe hatten unter der Beschneidung. Das bedeutet, innerhalb des jüdischen Volkes. Während Paulus eine ganz besondere Aufgabe hatte unter den Nichtjuden, den Nationen. Aber es ist klar, das war nicht absolut strikt, denn wir sehen, dass der Apostel Paulus auch für die Juden gewirkt hat. Und es geht hier um den Schwerpunkt des Auftrags. Aber wir werden noch sehen im Verlauf vom 1. Johannesbrief, es ist genau so, dass er speziell messiasgläubige Juden anspricht. Und das ist auch Dasselbe im Hebräerbrief. Der ist an die Hebräer gerichtet, nämlich an Messiasgläubige Juden. Messias bekennende Juden. Und darum also diese Parallelen sind schon mal interessant. Aber weiter, wenn wir noch darauf hinweisen, der Titel, der erste Brief des Johannes, gehörte nicht zum Originaltext. Das ist also eine menschliche Hinzufügung, natürlich richtig und wichtig, wie das eigentlich auch bei den anderen neutestamentlichen Bibelbüchern ist. Also nicht Johannes hat geschrieben Evangelium nach Johannes oder Matthäus Evangelium nach Matthäus. Und woher wissen wir dann so genau Bescheid, wer was geschrieben hat, auch da, wo kein Name steht? Nun, die frühen Christen, die waren nicht nur ein bisschen interessiert daran zu wissen, wer da schreibt, sondern das war grundlegend. Damit überhaupt eine Schrift akzeptiert werden konnte als Gottes Wort, zur Bibel gehörig, musste man ganz genau wissen, wer das geschrieben hat. Und was war eine wichtige Vorbedingung, dass damit ein Buch so akzeptiert werden konnte? Er musste von den Aposteln bestätigt werden, wenn es sich um einen Propheten handelt, zum Beispiel. Wer war kein Apostel, aber ein von den Aposteln anerkannter Prophet? Lukas. Lukas, der geliebte Arzt, war kein Apostel, aber anerkannter Prophet. Und es ist auch so, dass der Apostel Paulus Lukas zitiert in 1. Timotheus 5. Und zwar zitiert er aus dem Evangelium und stellt das auf die gleiche Stufe wie die Tora, also das Gesetz Mose. Denn er zitiert und sagt, gleich wie die Schrift sagt, ich kann das kurz aufschlagen, 1. Timotheus 5, und zwar Vers 18, bitte.
0: Denn die Schrift sagt, du sollst dem Ochsen nicht das Maul verbinden, wenn er drischt, und der Arbeiter ist seines Lohnes wert.
1: Ja, also der Apostel Paulus zitiert aus der Heiligen Schrift und sagt, die Schrift. Das ist ein fester Ausdruck schon im Judentum für die anerkannten Bücher der Bibel. Und nun zitiert er da aus dem Gesetz Mose. Denn der Satz, du sollst dem Ochsen, der da drischt, nicht das Maul verbinden, das ist ein Zitat aus 5. Mose 25, Vers 4. Aber er fügt gleich noch hinzu, und der Arbeiter ist seines Lohnes wert. Und das ist wörtlich zitiert aus Lukas 10, Vers 7. Es gibt ja noch eine Parallelstelle in Matthäus, die klingt ganz ähnlich, aber im Grundtext ist es nicht der gleiche Wortlaut. Und hier ist der Wortlaut nach dem Johannes, nach dem Lukas-Evangelium. Das heißt also, damals, sagen wir im Jahr 62, als 1. Timotheus verfasst wurde, da hat Paulus bereits das Lukas-Evangelium als die Heilige Schrift auf gleicher Ebene mit dem Gesetz Mose anerkannt. Da braucht es nicht ein Konzil, Jahrhunderte später, das festlegt, Lukas gehört zum Kanon des Neuen Testaments. Nein, das war sofort anerkannt, und zwar durch den Paulus, der eine ganz besondere Autorität hatte. Der Jesus sagte in Matthäus 10 zu den Aposteln, wer euch aufnimmt, nimmt mich auf. Und das Wort Apostel heißt ja Gesandter. Aber nicht einfach so allgemein im Sinn von Missionar, wenn das verwendet wird im Neuen Testament für die 12 Apostel und für den Apostel Paulus, sondern der Ausdruck Apostel Jesu Christi, das waren eben diese Gesandten, denen der Jesus eine ganz spezielle Autorität gegeben hat. Und zwar seine Autorität. Wer euch aufnimmt, nimmt mich auf. Matthäus 10. Und nun anerkennt aber der Apostel den Evangelisten Lukas als inspirierten Autor. Könnt ihr sagen? Prophet. Inspiriert von Gott. Und das alles war sehr wichtig, denn der Apostel Paulus erklärt in Epheser 2, Vers 20, in Bezug auf die Gemeinde, können wir da lesen, des Zusammenhangs wegen, ab Vers 19 und folgende.
0: So seid ihr nun nicht mehr Fremdlinge ohne Bürgerrecht und Gäste, sondern Mitbürger der Heiligen und Gottes Hausgenossen, auferbaut auf der Grundlage der Apostel und Propheten, während Jesus Christus selbst der Eckstein ist, in dem der ganze Bau, zusammengefügt, wächst zu einem heiligen Tempel im Herrn, in dem auch ihr miterbaut werdet zu einer Wohnung Gottes im Geist.
1: Hier wird also klar gemacht, dass die Gläubigen seit dem Kommen des Herrn Jesus gesammelt werden, als Bausteine zusammengefügt werden zu einem geistlichen Tempel Gottes. Und dieser Tempel wird kontinuierlich aufgebaut. Jeder Gläubige, jeder Mensch, der zur Bekehrung kommt, ein Wahrgläubiger wird, wird als Stein zu diesem geistlichen Bau hinzugefügt. Aber dieser Bau ist aufgebaut, sagt Vers 20, auf der Grundlage der Apostel und Propheten. Das heißt also, die Gemeinde des Neuen Testaments steht auf der Basis der Apostel und Propheten. Und darum war klar, dass eben nur Schriften, die von den Aposteln, beziehungsweise von den neutestamentlichen Propheten, die durch die Apostel anerkannt waren, geschrieben worden waren, anerkannt werden durften. Und darum haben die frühen Christen peinlich genau untersucht, wer welches Buch geschrieben hat. Und das musste ganz klar nachgewiesen werden, sonst konnte ein solches Buch nicht akzeptiert werden. Und so eben auch mit dem ersten Johannesbrief. Und wir haben glücklicherweise eben ganz verschiedene Quellen aus den ersten Jahrhunderten der Geschichte der Gemeinde, der Christenheit, mit solchen Informationen. Und die sind immer sehr wichtig, dass man sie beizieht, wenn man eben verschiedene Bibelbücher im Neuen Testament betrachtet, um diesen kanonischen Nachweis zu liefern. Also kanonisch bedeutet, Kanon meint die Bücher, die verbindlich zur Bibel gehören, Gottes Wort sind. Und da muss also zuerst diese Frage geklärt werden. Das heißt, wir müssten sie eigentlich nicht mehr klären heute. Denn das haben die ersten Christen so getreulich gemacht. Und nur ein Beispiel. Irenäus lebte von 135 bis etwa 200 nach Christus. Und er überliefert das Evangelium und das vierte Evangelium quasi. Und der erste Johannesbrief wurden geschrieben von dem Jünger Johannes. Jetzt ist es aber so, Irenäus war ein Schüler von Polycarp. Und Polycarp, von ihm haben wir übrigens auch Informationen über die Schriften des Neuen Testaments. Polycarp wurde getauft als ganz junger Mensch, im Jahr 69. Also, noch in der Zeit, als Apostel lebten, ja. Im Jahr 69, geboren wurde er natürlich noch davor. Und der Mann lebte nach der Taufe noch 86 Jahre. Der starb 155. Und dieser Polycarp seinerseits war ein Schüler von Johannes, dem Apostel. Er kannte ihn persönlich. Und darum sehen wir sogar ganz genau, wie die Information weitergegangen ist. Also Johannes konnte Polycarp sagen, dass er eben den ersten Johannesbrief geschrieben hat, auch das Johannesevangelium. Und Polycarp, der übrigens in seinen Schriften, wir haben auch Schriften von ihm, zum Beispiel Briefe an die Philipper, Ich habe das im griechischen Text. Und da zitiert er in Kapitel 6 wörtlich aus dem ersten Johannesbrief, Kapitel 4. Und der wiederum hat das eben Irenäus gesagt. Und so ist die Verbindung also sehr, sehr direkt und kann also so nachgewiesen werden. Aber es gibt noch viel mehr Quellen. Aber ich wollte einfach so eine Quelle besonders herausstreichen, um zu zeigen, wie, auf welcher Grundlage, mit welcher Sicherheit diese Überlieferungen für uns zugänglich sind noch heute. Also, darum wissen wir, das ist absolut korrekt, dass man in allen Bibeln schreibt, als Überschrift der erste Brief des Johannes. Aber das hat nicht Johannes geschrieben, sondern Johannes schreibt ab, was von Anfang an war. Und er nennt seinen Namen nicht, er möchte zurücktreten. Es geht um Jesus Christus.
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1: Es war mitten in der Nacht, die Sterne funkelten am Himmel und eine laue Luft säuselte durch das Gras. Über die Berghänge flutete das silberne Mondlicht. Es war ganz still. Und durch diese stille, glänzende Welt im Schatten von Sträuchern und Felsen schlich David zu dem Berg Hachila. Sein Neffe Abishai folgte ihm. Ganz vorsichtig setzten sie die Füße zwischen die losen Steine und das dürre Gras und hielten ab und zu den Atem an. Denn vor ihnen, gar nicht weit entfernt, befand sich das Heerlager des Königs. Hier am Fuß des Hügels musste es sein, so hatten es die Kundschafter Davids gemeldet. Jetzt war er selber ausgezogen, um das Lager zu erkunden. Als er fragte, wer mit wollte, hatte Abishai sich als erster gemeldet. Er war ein tapferer Mann und wie sein Bruder Joab Unterhauptmann in Davids Heer. David war sehr niedergeschlagen, fand denn sein hoffnungsloses Herumziehen niemals sein Ende. Sauls Reue war schon wieder verflogen und neuer Hass erfüllte sein Herz. Wieder hatten die Bewohner der Wüste Ziff sein Versteck verraten und Saul war sofort losgezogen, um seinen Feind zu fangen. Was hatte David nun davon, dass er in der Wüste bei En-Gedi Saul verschont hatte? Die beiden Männer standen ein Weilchen regungslos vor dem Lager und lauschten scharf auf jeden Laut. Hinter einem Wall von hastig zusammengetragenen Steinen und Zweigen lag das Heer des Königs und schlief. Der Rest eines Feuers glühte noch, in der Mitte stand das dunkle Königszelt im stillen weißen Licht. Aber nirgends war ein Posten zu sehen. Alle schliefen, sogar Abner, der Anführer. Unbewacht und unbeschützt lag das Heer da. Man hörte nichts als das leise Atmen von einigen tausend Männern. Da schlich David sich ganz leise ins Lager und Abishai folgte ihm. Wenn jetzt auch nur einer der Soldaten Alarm schlug, waren sie verloren. Doch nichts regte sich. So gelangten David und Abishai vor das Zelt des Königs. Auf 10 Spitzen gingen sie hinein. Da lag Saul. Ein Speer steckte neben seinem Kopfkissen in der Erde. Ein Wasserkrug war aus seiner Hand geglitten und lag neben ihm. Unruhig ging sein Atem. Ein Lichtfleck des Mondes lag auf seinem unzufriedenen und zerfurchten Gesicht. Das einsame Leben hatte ihn früh altern lassen. Mitleid und Trauer schnürten David die Kehle ab, als er auf den schlafenden König blickte. Saul war doch sein König, auch wenn er David viel Böses angetan hatte. Er war der Vater seines Freundes Jonathan, nein, noch viel mehr, er war der Gesalbte des Herrn. Abishai beugte sich zu David hinunter und flüsterte,
2: »Heute hat Gott dir deinen Feind in die Hände gegeben. Ich will ihn mit seinem Spieß an die Erde heften, mit einem einzigen Stoß. Ein zweiter wird nicht mehr nötig sein.«
1: Die Stimme war heiser vor Aufregung und Abishai streckte schon die Hand nach dem Speer aus. Dieser grimmige Abishai schreckte nicht einmal vor einem Mord zurück. Aber David legte ihm die Hand auf den Arm. Auch er wollte endlich Ruhe haben, aber hatte er sie, wenn er den Gesalbten des Herrn tötete? Niemals würde er Frieden finden. Saul verfolgte ihn dann zwar nicht mehr, aber der Gedanke an den Mord würde ihn sein Leben lang verfolgen. Saul würde sicher noch bestraft werden, aber so wollte David sich nicht rächen. Er bückte sich, zog den Speer aus der Erde und nahm vorsichtig den Wasserkrug fort, der gleich neben Sauls Hand stand. Dann schlich er wieder hinaus. Unwillig folgte ihm Abishai. Keiner wurde wach, denn Gott hatte Sauls Männern die Augen schwer gemacht wie Blei. Der Gipfel des Hachila rötete sich von der Morgensonne, die Sterne verblassten, ein Vogel flötete sein erstes Lied, es wurde Tag. Am hellen Abhang des Berges stand David, unter ihm, noch im schwarzen Schatten der Nacht, lagerte das Heer des Feindes. David hielt die Hände an den Mund und rief,
3: Abner! Abner!
1: Weithin hallte sein Ruf und wurde von den fernen Hügeln zurückgeworfen. Und aus dem dunklen Tal kam Abners Stimme.
4: Wer bist du? Du weckst den König.
3: Abner,
1: sagte David,
3: bist du denn kein Mann? Warum hast du den König nicht bewacht? Es ist einer zu ihm hineingeschlichen, um ihn umzubringen. Und du hast geschlafen. Du hast den Tod verdient. Abner, sieh nur nach, wo der Speer des Königs ist und sein Wasserkrug.
1: Er hob beides hoch ins erste Tageslicht. Unten im Lager erhob sich ein Stimmengewirr und dazwischen ertönte plötzlich Sauls schwere Stimme.
5: Ist das nicht deine Stimme, mein Sohn David?
1: David antwortete,
3: Ja, mein König, warum verfolgst du mich nur? Was habe ich dir getan? Warum muss ich mich denn immer wie ein Rebhuhn auf den Bergen verstecken? Schon wieder hätte ich dich töten können, doch ich tat es nicht. Glaubst du jetzt, dass ich nicht dein Feind bin?
1: Saul hörte die guten Worte und zitterte. Wieder war sein Leben in Davids Hand gewesen. Als er ihn dort oben in den ersten Strahlen der Morgensonne stehen sah, erloschen in seinem Herzen Hass und Neid für einen Augenblick. Er sehnte die Vergangenheit wieder herbei, als David noch in seinem Palast wohnte und mit ihm gegen den Feind in den Krieg zog.
5: Ich habe gesündigt,
1: bekannte er.
5: Ich war ein Dummkopf. Komm zurück, mein Sohn David. Ich will dir kein Leid mehr antun.
1: Aber David tat das nicht. Er wusste, dass der böse Geist wieder in den König fahren würde. Ein Mann aus Sauls Heer stieg den Berg hinauf, um den Speer und den Krug zu holen. David aber blieb auf dem Gipfel des Berges und schaute zu, wie Sauls Heer wieder abzog nach Gibea. Vorerst war er mit seinen Männern in Sicherheit.
0: Das war gerade die Geschichte Hachila aus dem großen Erzählbuch zur biblischen Geschichte. Ich hoffe, ihr kommt wieder, denn es gibt noch viele spannende Geschichten für euch.

Hattest du schon das Gefühl gehabt, du bist alleine? Vielleicht war es eine bestimmte Situation, in der du einfach nicht weiter wusstest. Oder du hast so empfunden, als gäbe es keinen Ausweg. Als könnte dir niemand helfen oder als würde sich niemand wirklich um dich kümmern. Ich habe mich schon manches Mal so gefühlt. Doch dieses Gefühl drückt nicht aus, was wirklich wahr ist. Wenigstens jemand ist immer bei mir und auch bei dir. Und dieser jemand ist Gott. Im Psalm 139 lesen wir: Wo soll ich hingehen vor deinem Geist und wo soll ich hinfliehen vor deinem Angesicht? Führe ich gen Himmel, so bist du da. Bettete ich mir in die Hölle, siehe, so bist du auch da. Nehme ich Flügel der Morgenröte und bliebe am äußersten Meer, so würde mich doch deine Hand da selbst führen und deine Rechte mich halten. Spräche ich, Finsternis möge mich decken, so muss die Nacht auch Licht um mich sein, denn auch Finsternis ist nicht finster bei dir, und die Nacht leuchtet wie der Tag, Finsternis ist wie das Licht.

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1: Unser Merkvers für diese Woche steht in Sprüche Kapitel 28, Vers 5. Böse Leute merken nicht aufs Recht, die aber nach dem Herrn fragen, merken auf alles. Sprüche Kapitel 28, Vers 5.

0: Es ist schön, dass Sie auch heute das Programm Wissenschaft, Bibel und Erlösung hier bei Ihrem biblischen Hörfunk anhören. Bekommen Sie ein besseres Verständnis von der Wissenschaft unter dem Licht der Bibel mit Professor Dr. Werner Gitt. Hören Sie nun den zweiten Teil von seinem Vortrag »Wozu gibt es Sterne?« Ich wünsche Ihnen Gottes reichen Segen beim Zuhören.
1: Die Sterne sind sehr unterschiedlich, sehr anders alle. Und darum schreibt der Apostel Paulus in 1. Korinther 15, Vers 41: Einen anderen Glanz hat die Sonne, einen anderen Glanz hat der Mond, einen anderen Glanz haben die Sterne. Denn ein Stern übertrifft den anderen an Glanz. Er wusste durch Offenbarung Gottes, dass das so ist, dass die Sterne alle unterschiedlich sind. Jetzt haben wir uns einen Eindruck verschafft von der Menge der Sterne, von der Größe der Sterne. Jetzt kommen wir zu dem Zweck der Sterne. Wozu gibt es die denn eigentlich? Und eine erste Antwort finden wir bereits im Schöpfungsbericht in 1. Mose 1 in den Versen 14 bis 19. Und da heißt es: Und Gott sprach, es werden Lichter an der Ausdehnung des Himmels, um den Tag von der Nacht zu scheiden. Und sie seien zu Zeichen und zur Bestimmung von Zeiten und Tagen und Jahren. Und sie seien zu Lichtern an der Ausdehnung des Himmels, um auf die Erde zu leuchten. Und es ward so. Und Gott machte zwei große Lichter, das große Licht zur Beherrschung des Tages und das kleine Licht zur Beherrschung der Nacht, und die Sterne. Und Gott setzte sie an die Ausdehnung des Himmels, um auf die Erde zu leuchten und um zu herrschen am Tage und in der Nacht und das Licht von der Finsternis zu scheiden. Und Gott sah, dass es gut war. Und es ward Abend und es ward Morgen, der vierte Tag. Hier sehen wir die erste wichtige Bestimmung der Sterne.

0: sie sollen auf die Erde leuchten. Ja, ganz speziell kann man sagen, all die Sterne sind zielorientiert für uns gemacht, damit sie hierher scheinen und wir erkennen, wie groß der Schöpfer ist. Viele Leute sagen, ich kann mir Gott nicht vorstellen. Wir können uns den Sternenhimmel ansehen und dann merken wir etwas von der Größe Gottes. Unsere Sonne gibt uns das Licht, sodass wir hier Licht und Leben haben. Ohne diesen Stern wäre das Leben auf der Erde unmöglich. Und die Sonne, verursacht durch die Sonne, wird das Licht der Sonne umgesetzt bei der Photosynthese. Und die Photosynthese ermöglicht es uns, dass wir hier auf der Erde genug zu essen haben. Denn alles, was wir essen, geht einmal über den Prozess der Photosynthese hinweg. Wir sehen, es ist alles sehr weise, sehr klug eingerichtet. Jetzt kommen wir zu einer weiteren Frage. Die Sterne haben eine Botschaft. Welche Botschaft haben die Sterne? Nun erstmal, zwei Fragen können wir stellen. Wie verkündigen sie und was verkündigen uns die Sterne? Zu der Wie-Frage zunächst. Die Sterne verkündigen lautlos. Ich verkündige heute Abend mit meiner Stimme. Das tun die Sterne nicht. Sie verkündigen ohne Sprache, ohne Stimme. Völlig lautlos. Ich war vor einigen Jahren einmal in Salt Lake City, wo jetzt auch die Winterspiele der Olympiade waren. Und Salt Lake City ist die Mormonenstadt. Das habe ich aber damals nicht gewusst, als ich dort war. Und dort war gerade ein Mormonenkongress. Und da waren viele dorthin gekommen. Und dann ging ich durch einen Park spazieren. Und alle 20 Meter war ein Lautsprecher aufgestellt in dem Park. Und wenn man durch diesen Park ging, dann wurde man ständig mit der Lehre der Mormonen konfrontiert. Man konnte sich dem überhaupt nicht widersetzen. Es gab keine Stelle, wo man sich entziehen konnte. Und so wurde man ständig berieselt mit dieser Botschaft. Und daran wurde mir klar, so macht Gott das nicht. Gott hat sich eine Methode ausgedacht, wo er ohne Sprache doch zu uns redet. Er redet zu uns durch die Botschaft der Sterne, möchte sagen, mit null Ton. Viele, die heute hier sind, waren früher in der Sowjetunion gewesen und da war es nicht erlaubt, eine Bibel zu haben. Das wurde sehr bekämpft. Aber kein kommunistisches System konnte es verhindern, dass man die Botschaft der Sterne jede Nacht wahrgenommen hat. Die Sterne konnte man nicht abschalten. Diese Botschaft, die Sterne geben, kann nirgendwo abgeschaltet werden. Von Albanien wurde damals behauptet, wir sind der erste atheistische Staat. Und hier gibt es keine Bibel, keine Information über Gott. Irrtum, die Sterne waren da. Die Leute hatten die Botschaft der Sterne. Hier in dem Psalm 19, Vers 4 haben wir gehört, es ist keine Sprache noch Rede, da man nicht ihre Stimme höre. Und Paulus bezieht sich auf die Stelle in Römer 10, Vers 18, wo er sagt, haben sie es nicht alle gehört? Wohl, es ist ja an alle Lande ausgegangen, ihr Schall und ihr Wort bis an der Welt Ende. Alle haben sie es gehört, sagt Paulus sogar. Er benutzt das Wort hören, obwohl sie es nur gesehen haben. Eine Botschaft kann man hören und sehen. Diese Botschaft ist für alle Menschen sichtbar, ohne Ausnahme. Alle können wir die Botschaft der Sterne lesen. Egal, ob wir Analphabet sind, irgendwo in einem Busch oder Nobelpreisträger, von niedrigem oder hohem Bildungsgrad, egal welcher Rasse, von welchem Alter und ganz egal von welchem Standort der Erde. Der Schöpfer hat das so gemacht, wenn wir auf dem Nordpol stehen, haben wir die Sterne genauso, können wir genauso Sterne sehen, auch wenn wir am Südpol stehen. Oder irgendwo in den Wüsten dieser Welt oder sonst irgendwo. Überall haben wir die Botschaft der Sterne. Und diese Botschaft, die kann niemand abschalten. Jetzt ist die Frage, was verkündigen uns denn eigentlich? Was ist die Botschaft der Sterne? Was sagen sie uns? Und darüber spricht Paulus im Römerbrief, Kapitel 1, also im ersten Kapitel, in Versen 19 bis 21. Und da lesen wir, Denn was man von Gott erkennen kann, ist unter ihnen offenbar. Gott hat es ihnen offenbart, denn Gottes unsichtbares Wesen, das ist seine ewige Kraft und Gottheit, wird ersehen seit der Schöpfung der Welt und wahrgenommen an seinen Werken, sodass sie keine Entschuldigung haben. Sie wussten, dass ein Gott ist und haben ihn nicht gepriesen als einen Gott, noch ihm gedankt, sondern haben ihre Gedanken dem Nichtigen zugewandt und ihr unverständiges Herz ist verfinstert. Die Bibel sagt uns hier, alle Menschen, die wir jemals über diese Erde gegangen sind, wir haben alle die Botschaft der Schöpfung gehabt. Wir haben alle die Botschaft der Sterne gehabt. Was kann man nun aus der Botschaft der Sterne erkennen, aus der Botschaft der Schöpfung? Hier steht, sie haben alle gewusst, dass ein Gott ist. Alle, ohne Ausnahme. Auch diejenigen, die es vielleicht sagen, ich bin ein Atheist, aber sie haben die Botschaft der Sterne gehabt. Und sie konnten daraus die Schlussfolgerung ziehen, es muss ein großer Schöpfer sein, ein großer Herr, der das gemacht hat, der die Vollmacht dazu hat. Zu der Botschaft der Schöpfung gehören nicht nur die Sterne, nicht nur der Makrokosmos, auch der Mikrokosmos. Also das, was man unter dem Mikroskop nur erkennen kann, die Atome und die Moleküle und die Zellen. In unseren menschlichen Zellen, aber auch in den Zellen der Pflanzen und Tiere, haben wir sehr viel Information drinstehen. Und diese Information ist geschrieben mit ganz besonderen Molekülen, das sind die sogenannten DNS-Moleküle. Ich hielt einmal einen Vortrag an einer Universität und habe dort zu den Studenten gesagt und auch den Professoren, die dort waren, diese Information, die in diesen Zellen drinsteckt, in den DNS-Molekülen, das ist die höchste Informationsdichte, die wir überhaupt kennen. Hätten wir von diesem Material nur so viel wie ein Stecknadelkopf und wollten solche Taschenbücher dort hineinspeichern, in dem Volumen eines Stecknadelkopfes, wie viel Information, wie viele Bücher könnten wir darin speichern? Das habe ich schon einmal eine Meinungsumfrage gemacht. Wer will mal schätzen, wie viele Bücher, solche Taschenbücher, man speichern kann in dem Volumen eines einzigen Stecknadelkopfes von dem Material, das wir in unseren Zellen haben, in den DNS-Molekülen. Wie hoch kann der Bücherstapel sein? Jetzt nehme ich mal hier die jungen Leute aus dem Mittleren Block. Wer will mal schätzen? Wie hoch ist der Bücherstapel? Man möge mir mal so eine Zahl nennen. Bis zum Mond. Wunderbar. Ist fast richtig. Es ist noch ein bisschen mehr. Die Entfernung von der Erde bis zum Mond, das sind 384.000 Kilometer. War eine gute Schätzung. Aber der Bücherstapel kann noch 500 Mal höher sein. Da haben wir einen Eindruck auch, was der Schöpfer im Mikrokosmos gemacht hat. Dann habe ich dort erklärt, dort an der Universität, ich sagte, seht Leute, diese Information braucht einen Sender, so wie jede Information einen Sender braucht. Und dann meldete sich eine Studentin und die war ganz pfiffig und die hat gleich mitgedacht. Die hat gesagt, ich weiß schon, was Sie sagen wollen. Sie wollen doch sagen, dass dieser Sender Gott ist. Ich sage, Sie haben erstmal gut mitgedacht. Prima, freue ich mich, sage ich. Haben Sie schon selber erkannt, das ist schon mal sehr viel wert. Aber, sagt sie, ja, wer hat denn Gott informiert? Wo hat denn Gott die Information her? Das war gut gefragt. Ich finde gut, wenn man mitdenkt und die Konsequenzen auch draus zieht. Ich sage, Sie haben eine gute Frage gestellt, aber ich werde sie Ihnen gleich beantworten, sagte ich. Ich sage, wissen Sie, da hat Gott das zwar gemacht, aber da ist noch so ein Übergott, da drüber. Und der hat ihn informiert. Ja, aber wo hat denn der Übergott die Information her? Na, ich sage, von einem Über-Übergott. Na, und der? Na ja, von einem Über-Über-Übergott. Ja, aber wo hat der die Information her? Na ja, von einem Über-Über-Über-Übergott. Jetzt guckte die schon. Was will er jetzt sagen? Ich sage, sehen Sie, ich sage, Sie brauchen in diesem Denksystem wie viele Götter? Sie können ja gut mitdenken. Unendlich viele Götter. Stimmt's? Unendlich viele Götter, damit das funktioniert, vom Denken her. Ich sage, Sie können es aber auch einfacher haben. Das Ganze funktioniert auch, wenn Sie nur einen Gott annehmen. Aber dann muss dieser eine Gott alle Informationen haben. So die Denkkonsequenz. Dann muss der alle Informationen haben. Das heißt, er muss unendlich intelligent sein. Nicht unendlich viele Götter, jetzt unendlich intelligent. Und er muss natürlich auch unendlich viel Macht haben. Das ist die Denkkonsequenz, nur wenn wir ausgehen von den Molekülen, die wir in unseren Zellen haben. Dass ein Gott sein muss, der unendlich ist in seiner Macht und in der Fülle seiner Information. Und da habe ich gesagt, so, jetzt wollen wir noch weiterdenken. Jetzt sind wir schon mal beim Denken. Wie muss dieser Gott noch sein? Das haben wir eben gelesen hier. Wir kommen gleich darauf nochmal zurück. Dieser Gott, wenn er unendlich viel Information hat, dann muss er doch alles wissen. Er muss doch wissen, wie jede Schneeflocke aussieht. Er muss doch wissen, wie jeder Stern ist, wie groß und wie weit entfernt. Alles muss er wissen. Wenn er das weiß, wenn er unendlich das Wissen hat, dann muss er auch wissen, wie es gestern war, oder? Und wie es vorgestern war. Ja, vor 1000 Jahren. Er muss alles wissen. Er muss wissen, was vor 1000 Jahren in jedem Atom unserer Sonne passiert ist. Das muss er alles wissen. Und wie ist mit der Zukunft? Muss er auch wissen. Wenn er unendlich intelligent ist, muss er alles wissen und auch über die Zukunft. Er muss wissen, welche Schneeflocken in 100 Jahren auf dem Himalaya-Gebirge stehen, dort liegen werden, wenn es diese Welt dann noch gibt. Die Bibel sagt, der Jesus wird wiederkommen. Das wird gar nicht so lange dauern. Aber er weiß alles. Das heißt, wenn er selbst die gesamte Vergangenheit kennt und die gesamte Zukunft beliebig weit, in alle Ewigkeit zurück und alle Ewigkeit vorwärts. Wie muss dann dieser Gott selbst auch sein noch? Er muss selbst ewig sein. Stimmt's? Er muss ewig sein. Und zwar aus den Werken der Schöpfung abgeleitet, wenn wir mitdenken. Und jetzt verstehe ich, warum hier in diesem Bibeltext bei dem Paulus steht, wir können aus den Werken der Schöpfung ablesen seine ewige Kraft und Gottheit. Ich habe das nie in einem Bibelkommentar gefunden, warum man aus den Werken der Schöpfung ablesen kann, dass ein ewiger Gott ist. Diese Studentin dort, die hat mich drauf gebracht. Dann konnte ich weiterdenken. Ich hatte in den USA einen Vortrag, kommt hinterher eine junge Frau auf mich zu und sagte, wissen Sie, Sie haben da gesagt, dass dieser Gott ewig ist und auch die Zukunft weiß. Da sagt sie, weiß Gott auch schon, wie meine Enkel aussehen? Eine gute Frage. Ja, ich sage, ich schätze, Sie sind 35 Jahre alt, Sie werden noch keine Enkel haben. Ja, sagt sie, ich habe eine Tochter. Ich sage, gut, nehmen wir mal an, Sie werden irgendwann mal Enkel haben. Hat Gott, dies war die Frage, hat Gott, kennt er die Enkel schon? Das ist eine gute Frage. Habe ich sie gefragt, ich sage, was meinen Sie wohl? Weiß Gott wohl, welche Augenfarbe die Enkel haben? Na ja, sagt sie, das weiß Gott. Klar. Gott weiß, wie die Augen. Aber ich sage, und die Schuhgröße auch, kennt er auch? Ja, er kennt auch die Schuhgröße. Und auch wie lang die Ohren sind, auch Haarfarbe auch. Alles hat sie gesagt, ja, das weiß sie. Aber jetzt kam die Frage, hat Gott ihre Enkel schon gesehen? Das ist eine andere Frage. Und da hat sie gesagt, natürlich nicht, die sind ja noch gar nicht da, sind noch gar nicht geboren, noch gar nicht gezeugt, wie kann Gott die sehen? Ich sage, sehen Sie, da haben Sie jetzt ein schmales Gottesbild. Die Bibel sagt uns, ich habe dich gesehen, bevor du im Mutterleib bereitest warst. Vorher habe ich dich schon gesehen. Das heißt, Gott hat uns schon gesehen vor Grundlegung der Welt. Da war noch gar nicht an uns zu denken. Noch nicht mal dran zu denken, wer einmal unsere Eltern sein werden. Da hat Gott uns schon erkannt. Das können wir ablesen aus den Werken der Schöpfung. Merken wir, wie wichtig das ist, dass wir mitdenken an den Werken der Schöpfung. Dass das ganz zentral für uns ist, dass wir diese Dinge verstehen, damit wir ein richtiges Gottesbild haben. Damit wir wirklich wissen, wer das ist. Und darum steht hier auch in Psalm 19, die Himmel erzählen die Ehre Gottes und die Feste verkündigt seiner Hände Werk. Das, was wir sehen, ist durch ihn gemacht und ist nicht durch einen Urknall entstanden. Das ist ein Irrtum. Das kann nicht durch einen Urknall entstanden sein, so etwas Komplexes. Vom Urknall wird angenommen, da gab es am Anfang Materie und Energie. Materie und Energie können niemals Informationen erzeugen und auch kein Leben. Aber wir haben in dieser Welt Informationen, wir haben Leben. Das kann man in 3 Sätzen widerlegen, dass diese Urknallgeschichte total falsch ist, naturwissenschaftlich falsch ist. Und die Bibel zeigt uns genau das, da wo Information ist und da wo Leben ist, da muss ein Schöpfer sein, der das gemacht hat. Und die Sterne verkündigen uns das und sagen uns das. Und schreien das raus ohne Worte, mit null Ton. Das ist das, was die Bibel uns zeigt und was uns die Schöpfung auch zeigt. Großartig, dass der Herr das so gemacht hat. Jetzt kommen wir noch zu einer ganz wichtigen Frage, nämlich, wer hat denn diese Sterne gemacht? Wer hat sich das ausgedacht? Wer hat sich das Konzept ausgedacht, so viele Sterne zu machen und die DNS-Moleküle zu machen? Wessen Idee war denn das? Wer ist denn darauf gekommen? Wir haben doch bisher immer nur so allgemein gesagt, das hat Gott gemacht. So steht es auch in der Bibel. Aber wenn wir genau hinsehen, im Schöpfungsbericht, schon auf der ersten Seite, da steht, am Anfang schuf Gott Himmel und Erde. Und wenn wir nachgucken im Hebräischen, das Wort für Gott steht, das ist Elohim. Elohim ist eine Pluralform. Das ist gar nicht ein Gott. Sondern bei der Erschaffung des Menschen, da kommt das deutlicher zum Ausdruck. Da heißt es, lasset uns Menschen machen. Da war nicht einer, da waren mehrere. Ja, wie viele? Drei. Gott Vater, Sohn und Heiliger Geist. Und die haben gesagt, lasset uns Menschen machen. Und dann schuf Gott. Dieser Gott Elohim. In Pluralform. Und in Sprüche 8 im Alten Testament, da steht, da war ich der Werkmeister bei Gott. Das heißt, da war einer, der hat das ausgeführt, der hat die Schöpfung gemacht, der hat den Ideenplan gehabt dazu und der hat das umgesetzt. Der hat die Macht dazu gehabt, das umzusetzen und das zu tun. Und wer ist das? Und von ihm erfahren wir im Fortschritt der Offenbarung, im Neuen Testament. Im Neuen Testament wird uns dann gesagt, wer das ist. Und davon lesen wir am Anfang des Johannesevangeliums. Und da steht, im Anfang war das Wort, und das Wort war bei Gott, und Gott war das Wort. Dasselbe war am Anfang bei Gott. Alle Dinge sind durch dasselbe gemacht, und ohne dasselbe ist nichts gemacht, was gemacht ist. Da müssen wir erstmal eine Pause machen bei diesem Text. Hier steht also, alles, was je gemacht worden ist, ist von einem gemacht, der hier bezeichnet wird als das Wort. Das Wort. Das Wort hat das gemacht. Aber wer ist das Wort? Das ist noch, aus der Sicht der Informatik würden wir sagen, das ist noch verschlüsselt. Das können wir noch gar nicht erkennen, wer das Wort ist. Wir müssen weiterlesen in den Text und dann steht dort in Johannes 1, Vers 10 im selben Kapitel, er war in der Welt und die Welt ist durch ihn gemacht. Er ist also, das Wort ist ein Er und dieser Er war in dieser Welt und er hat die Welt gemacht. Wer war denn dieser Er, der das gemacht hat? Wir wissen es immer noch nicht genau. Da steht hier nur Er. Wir wissen jetzt, das Wort ist ein Er. Im Griechischen ist das Wort auch männlich, auch ein Er, nur im Deutschen nicht. Aber wenn wir weiterlesen in Vers 14, da steht es dann, wir sahen seine Herrlichkeit, eine Herrlichkeit als des eingeborenen Sohnes vom Vater. Wer war also der Schöpfer? Wer war der Schöpfer der Sterne? Es war der Sohn Gottes. Es war Jesus. Ich bin manchmal erstaunt, wenn ich das irgendwo verkündige, dann sagen die Leute, das war doch nicht Jesus. Wieso kann Jesus das machen? Das müsst ihr vielleicht ganz neu lernen. Das sagt uns die Bibel, das ist uns offenbart, dass der lebendige Gott durch seinen Sohn Jesus Christus alles gemacht hat. Hätten wir das gedacht? Jesus ist der Schöpfer der Sterne. Wenn wir heute Nacht rausgehen und die Sterne sehen, dann können wir an ihn denken und sagen, Herr Jesus, du hast die Sterne gemacht. Alles, hier steht ja, alles hast du gemacht. Es ist nichts ausgenommen von dem, was gemacht ist. Auch die DNS-Moleküle sind nicht ausgenommen. Die DNS-Moleküle, die wir in jeder Zelle unseres Körpers haben, das ist die Idee des Herrn Jesus. Er hat die gemacht. Er war der Werkmeister bei Gott. Er hat das alles ausgeführt. Alles ist sein Werk. Von ihm stammt das alles. Dieser Jesus, von ihm können wir überhaupt nicht hoch genug rechnen und ausgehen von dem, der ist. Und das wird an vielen Stellen der Bibel wiederholt. In Kolosser 1, Vers 16 bis 17, da steht, denn in ihm, in Jesus Christus, ist alles geschaffen. Nicht nur ein Teil, alles steht hier. Was im Himmel und auf Erden ist, das Sichtbare und das Unsichtbare, es seien Thron oder Herrschaften oder Reiche oder Gewalten, es ist alles durch ihn und zu ihm geschaffen. Und er ist vor allem und es besteht alles in ihm. Er ist vor allem, das heißt, er ist ewig. Er ist genauso ewig wie Gott, der Vater. Und er hat nicht nur diese sichtbare Welt geschaffen, sondern hier steht, er hat auch die unsichtbare Welt geschaffen. Und es seien Throne oder Herrschaften oder Reiche, alles, was wir überhaupt uns nur vorstellen können, ist geschaffen worden durch den Herrn Jesus. Alles.
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Ich war gesund und verließ mich auf meine Kraft. Nun sorgen andere für mich. Das war dein Wille. Ich will es lernen. Ich habe unter Gesunden gelebt und die Kranken nicht gesehen. Nun sehe ich ein unendliches Meer von Leidenden um mich. Gib mir Augen für alle.

Ich habe gemeint, mein Leben gehe ohne Ende weiter. Aber jede Stunde bringt mich meinem Ende näher. Bereite du mich auf die Stunde meines Todes. Ich war immerfort am Werk und hatte nie Zeit. Nun geht meine Zeit nutzlos dahin, in dem allen ist dein Wille. Viel Unordnung habe ich hinterlassen, viel Streit, viel Lieblosigkeit und Härte des Herzens. Vergib mir meine Schuld und gib mir die Zeit, allen anderen zu vergeben. Heile du mich, Herr, an Leib und Seele und lass mich genesen zu einem neuen Anfang, hier auf dieser Erde oder, wenn es dein Wille ist,

0: Herr, lass es meinen größten Wunsch sein, dich zu ehren. Hilf mir, ein aufmerksamer Zuhörer und ein demütiger Redner zu sein, wenn Missverständnisse auftauchen. Gott weiß es. Ein Ehepaar, das ein großes, abstraktes Gemälde bewunderte, bemerkte darunter offene Farbdosen und Pinsel. In der Annahme, es handle sich um ein unfertiges Werk, an dem jeder mitarbeiten könne, pinselten sie etwas Farbe auf das Bild und gingen weiter. Der Künstler hatte das Material jedoch absichtlich dort stehen lassen, um es als Teil des fertigen Werks zu präsentieren. Nach Prüfung der Videoaufnahmen des Vorfalls räumte die Galerie das Missverständnis ein und erstattete keine Anzeige. Die Israeliten, die östlich des Jordans leben, verursachen ein Missverständnis, als sie einen riesigen Altar neben dem Fluss errichten. Die westlichen Stämme betrachten dies als Rebellion gegen Gott. Schließlich weiß doch jeder, dass die Stiftshütte der einzige von Gott akzeptierte Ort für die Anbetung ist. Vers 16. Die Spannungen nehmen zu, bis die östlichen Stämme erklären, dass sie nur eine Nachbildung von Gottes Altar errichten wollten. Sie möchten, dass ihre Nachkommen ihn sehen und ihre geistliche und angestammte Verbindung mit dem übrigen Israel erkennen können. Verse 28 und 29. Sie rufen aus: Der Herr allein ist Gott, der Herr allein ist Gott, der Herr weiß. Vers 22. Zum Glück hören die anderen zu. Sie sehen, was vor sich geht, loben Gott und kehren nach Hause zurück. Denn der Herr sieht ins Herz der Menschen und versteht es. Er kennt jeden unserer Gedanken. Erster Chronik 28, Vers 9. Darum sind ihm auch die Beweggründe eines jeden klar. Wenn wir ihn bitten, uns bei verwirrenden Situationen zu helfen, gibt er uns vielleicht die Möglichkeit, uns zu erklären. Auf jeden Fall gibt er uns die benötigte Gnade, um Verletzungen zu vergeben. Wir können uns an ihn wenden, wenn wir uns um Einheit mit anderen bemühen. Nun folgt der Bibeltext, Josua 22, die Verse 21 bis 27.
1: Da antworteten die Leute von Ruben, Gad und dem halben Stamm Manasse, den führenden Männern ihrer Sippen: Der Herr allein ist Gott, der Herr allein ist Gott. Sollten wir so etwas getan haben, dann verschont uns heute nicht. Aber der Herr weiß, und auch ganz Israel soll wissen, dass wir den Altar nicht errichtet haben, um uns vom Herrn abzuwenden. Wir wollen auf ihm auch nicht unsere Brandgetreide oder Friedensopfer darbringen. Wenn wir ihn zu diesem Zweck errichtet haben, möge der Herr selbst uns strafen. Wir haben diesen Altar nur deshalb errichtet, weil wir befürchteten, dass eure künftigen Nachkommen zu den unseren sagen werden: Mit welchem Recht betet ihr den Herrn, den Gott Israels, an? Der Herr hat den Jordan als Grenze zwischen die Nachkommen Rubens und die Nachkommen Gads gestellt. Ihr habt kein Anrecht am Herrn. Und eure Nachkommen könnten unsere Nachkommen davon abhalten, den Herrn anzubeten. Deshalb haben wir beschlossen, den Altar zu errichten, nicht für Brand- oder Schlachtopfer, sondern als Denkmal. Er soll unsere und eure Nachkommen daran erinnern, dass auch wir das Recht haben, den Herrn an seinem Heiligtum mit unseren Brandopfern, Opfergaben und Friedensopfern zu ehren. Dann werden eure Nachkommen nicht zu den unseren sagen können: Ihr habt kein Anrecht auf den Herrn.
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0: Ich begrüße Sie herzlich zur Radiosendung des BBN Biblischen Hörfunks. In unserem Programm BBN Bibelkonferenz spricht zu Ihnen heute Benedikt Peters. Er besuchte eine Bibel- und Missionsschule in der Schweiz und studierte griechische und hebräische Philologie an der Universität Zürich. Seit 1993 ist er vollzeitlich im übergemeindlichen und konfessionell ungebundenen Dienst als Bibellehrer tätig, im gesamten deutschsprachigen Raum sowie in Süd- und Osteuropa. Hier nun Benedikt Peters mit seinem Vortrag.
1: Gott kann nie irgendeine seiner Eigenschaften unterschlagen oder auslassen oder verleugnen. Gott kann sich selbst nicht verleugnen. Und Gott ist immer gerecht. Gott ist immer Liebe. Gott ist immer gerecht. Gott kann nie etwas tun, das gegen seine Gerechtigkeit ginge. Nie. Denn sonst müsste er aufhören, Gott zu sein. Aber er kann nicht aufhören, Gott zu sein. Und darum kann er nie etwas tun, das nicht gerecht ist. Ich daher verändere mich nicht, sagt er im Alten Testament. Und so hat Gott das ganze Werk der Erlösung, seinen gnädigen Vorsatz ausgeführt und Sünder zur Herrlichkeit gebracht auf einem vollkommen gerechten Weg. Und das ist von allergrößter Wichtigkeit, dass wir das gut verstehen. Das ist von größter Wichtigkeit für unseren persönlichen Frieden. Wir könnten nie wirklich Frieden haben und Gewissheit haben, wüssten wir nicht, dass wir Gnade und Vergebung empfangen haben auf vollkommen gerechter Grundlage. Nun, es gibt ja Religionen, die sich ihre Gedanken über Gott machen, haben da und dort irgendetwas aufgeschnappt und dann sich eine Religion daraus gestrickt. Und dort hört man dann Vorstellungen wie, ja, Gott ist allmächtig, ob er nun Gott oder Allah oder wie er heißt. Und darum kann er tun, was er will. Und wenn er jemanden in den Himmel nehmen will, dann macht er das. Der Gott der Bibel, ja, er ist souverän, er ist allmächtig. Und es ist wirklich so, wie der Psalm 115, Vers 3 sagt, unser Herr ist in den Himmeln, alles, was ihm wohlgefällt, tut er. Ja, aber er kann sich selbst nie verleugnen. Und es gibt Dinge, die Gott nicht tun kann. Paulus sagt das im Titusbrief, Kapitel 1, Vers 2, Gott, der nicht lügen kann. Gott kann nicht lügen. Gott kann nicht ungerecht sein. Er kann es nicht. Und so hat er uns auf einem vollkommen gerechten Weg begnadigt. Er ließ seinen Sohn für unsere Schuld bezahlen. Und das musste sein. Und das müssen wir auch wissen. Und wüssten wir es nicht, wären wir des Heils nie gewiss. Wenn es einfach so wäre, dass Gott uns irgendwann und irgendwo zu verstehen gegeben hätte, weißt du was, ich vergebe dir jetzt alles, das mit Hölle und Tod und so, wir vergessen es und du kommst jetzt zu mir in den Himmel. Hier bestimme ich. Ja, wir wären zwar froh, aber wir könnten nie sicher sein, ob Gott sich nicht dann irgendwann mal anders überlegt und sagt, du weißt du was, das mit Himmel und so war doch nichts, in die Hölle mit dir. Das wäre so, wie wenn wir irgendwo im Gefängnis säßen, weil irgendein Despot, wenn jetzt Deutschland eine Diktatur wäre, irgendein Despot einfach gefunden hätte, das ist eine Plage dieser Mensch, eine Gefahr für unser Land, der muss ins Gefängnis, er wird bei nächster Gelegenheit hingerichtet und nachher hat der Despot Geburtstag. Gute Laune, Generalamnestie, alle aus den Todeszellen dürfen nach Hause. Du wirst natürlich sehr schnell nach Hause, so schnell wie du nur kannst, raus aus dem Gefängnis, aber ich glaube, du wirst keine Minute länger in Deutschland bleiben, als du bleiben musst. Weil du ja nie weißt, ob der Despot nicht eines Tages sagt, ich komme wieder zurück, holt sie wieder, wenn er schlechte Laune hat. Und so könnten wir nie gewiss sein, dass die Vergebung wirklich gültig und ewig ist, wenn wir immer denken müssen, ja, Gott hat jetzt halt einfach

einfach gesagt, das mit der Sünde, ich vergesse sie, dann müssten wir ja immer denken, aber eigentlich hat er doch einmal gesagt, wer sündigt, muss sterben. Der Lohn der Sünde ist der Tod. Ja, ist jetzt Gott gerecht oder nicht gerecht? Wir wären unsicher. Und dann wüssten wir nicht, ja, wann darf man ihm? Ja, darf man ihm überhaupt trauen? Ja, gilt denn sein Wort überhaupt? Und darum ist es von allergrößter Wichtigkeit, dass wir das sehen, Gottes Gnade geschieht unter Wahrung vollkommener Gerechtigkeit. Gnade und Gerechtigkeit. Gerechte Gnade. So haben wir im Vater, da wird uns gezeigt, souveräne Gnade. Seine souveräne Gnade. Er wählt sich lauter Unwürdige. Aber seine Gnade ist gerecht, sein Sohn bezahlt für sie alle. Und darum haben wir Frieden mit Gott. Und sind auch gewiss. Und wir rühmen uns, sagt Paulus, der Hoffnung der Herrlichkeit. Wir sind ganz gewiss, wir sind ganz sicher. Gott wird sein Wort nie brechen, hat es nie gebrochen, wird es nie zurücknehmen. Ich bin sein Kind. Freigesprochen, gerecht gesprochen. Dann noch ein Ausdruck, der in dieser zweiten Strophe wichtig ist. Ja, jeder Ausdruck ist wichtig. Ich will nur einen hervorheben. Vers 11. In Christus haben wir ein Erbteil erlangt, die wir zuvor bestimmt sind, nach dem Vorsatz dessen, der alles wirkt nach dem Rat seines Willens. Das ist so absolut und umfassend ausgedrückt, dass ich muss ehrlich sagen, je länger ich darüber nachdenke, desto weniger kann ich verstehen, wie ein bibellesender Mensch irgend zweifeln kann, dass die Rettung ganz Gottes Werk ist, ganz. Denn in Bezug auf die Rettung sagt hier Paulus, dass Gott alles wirkt nach dem Rat seines Willens. Alles. Nach dem Rat seines Willens. Aber wenn wir das sehen dürfen und glauben dürfen, das macht unsere Herzen so froh. Und da können wir nicht anders, als diesen großen Gott anzubeten. Und so heißt es dann im Vers 12, damit wir zum Preis seiner Herrlichkeit seien. Ihn wollen wir rühmen. Wie groß ist er? Wie wunderbar! Treu, gerecht, wahrhaftig, wandelt sich nicht, ändert nicht seine Meinung über uns. Nach seinem Willen hat er uns erwählt, hat er uns wiedergeboren, hat er uns zu seinen Söhnen gemacht. Das alles zum Preis seiner Herrlichkeit. Und dann in der dritten Strophe, Verse 13 und 14, hier geht es um das Hören des Wortes und um das Glauben und dadurch mit dem Heiligen Geist versiegelt werden. Und das zeigt uns, es ist eine wirksame Gnade. Denn wäre es so, dass Gott den ganzen Heilsrat beschlossen hätte und der Sohn hätte alles ausgeführt und dann wäre es dabei geblieben, es hätte keinem von uns etwas genützt. Denn ohne das Wirken des Heiligen Geistes hätten wir das nie erkennen, auch nie glauben können. Und so ist es der Heilige Geist, der das Wort der Verkündigung verwendet, uns erleuchtet, unsere Herzen auftut und uns Glauben an dieses Wort wirkt. Wir glauben und werden versiegelt durch den Heiligen Geist, der fortan in uns wohnt und uns diese Gewissheit gibt. Wir sind Kinder Gottes, es ist noch nicht offenbar, was wir sein werden. Wir wissen aber, dass wenn es offenbar wird, wir ihm gleich sein werden. Denn wir werden ihn sehen, wie er ist. Wir sagen das und wir sind völlig davon überzeugt. Und es gibt Menschen, die werden böse, die werden zornig, wenn sie merken, dass wir einfach, wir wissen es. Anmaßend. Die kochen manchmal vor Wut. Ja, es ist ja auch ein Wunder, dass wir so gewiss sein können. Aber das geschieht durch das Werk des Heiligen Geistes. Sonst könnten wir das nie im Glauben wirklich festhalten und im Glauben auch festbleiben. Also der Geist Gottes ist der, der die Gnade im Leben von einem jeden von uns wirksam macht. So haben wir hier also souveräne Gnade,
gerechte Gnade und wirksame Gnade. Ja, es ist ein wunderbares Lied, diese Verse 3 bis 14 im Epheserbrief. Und die Ergebnisse sind wirklich die. Es macht Gott groß, es macht uns klein. Und gerade das macht uns fest. Und macht uns froh, macht uns gewiss und macht uns glücklich. Nun, ich denke, nach dem, was wir am Samstag und auch gestern am Sonntag gehört haben, dass wir das wahrscheinlich schon, ja, einigermaßen doch verstehen können. Aber natürlich, es kommen auch Fragen. Wir haben schon Fragen. Denn wir fragen uns doch manchmal, ja, wenn es wirklich so ist, dass Gott zum Heil erwählt, warum haben dann die Menschen die Verantwortung zu glauben? Sie müssen hören, sie müssen glauben, sie müssen Buße tun. Es wird ihnen befohlen, das zu tun. Wie passt das zusammen? Es ist ganz Gottes Werk und doch ist der Mensch verantwortlich. Und die Bibel lehrt es einfach so. Die Bibel lehrt es so deutlich. Und wir sollten das nie abschwächen, die Verantwortung des Menschen. Wir sollten das den Menschen genauso sagen. Gott befiehlt den Menschen, Buße zu tun. So ist es einfach. Und der Sohn Gottes sagt, wer an ihn glaubt, hat ewiges Leben. Wer nicht glaubt, wird das Leben nicht sehen, sondern der Zorn Gottes bleibt auf ihm. Nun, wir bringen diese beiden Wahrheiten, die souveräne Gnade Gottes und die Verantwortung des Menschen, nicht miteinander in Einklang. Da kapituliert unser Verstand. Nun, es ist ja ohnehin unsererseits ein Irrtum, dass wir denken, wir müssten nur das glauben, was wir verstehen. Wenn wir nur das zu glauben bereit sind, was wir verstehen, ja, dann werden wir am Schluss nur an uns glauben. Und das ist ein ganz kümmerlicher Glaube. Wir können sagen, dass jede wichtige biblische Lehre Paradoxe enthält. Die Lehre über Gott enthält Aussagen, die wir mit unserem Verstand nicht fassen, die teilweise für unseren Verstand unlogisch sind. Ein Gott, drei Personen. Eins kann nicht drei sein, das gibt's nicht. Und jeder Logiker, der rauft sich die Haare. Und doch lehrt es die Bibel so. Und es kann nicht gleichzeitig einer Mensch und Gott sein. Wir lernen im Alten Testament solche Aussagen wie, Gott ist nicht ein Mensch und ein Menschenkind. Und macht damit deutlich, Gott kann nicht wie ein Mensch sein. Nein, Gott ist nicht ein Mensch. Gott und Mensch, das sind verschiedene Dinge. Und doch ist Jesus Mensch, wahrer Mensch und wahrer Gott. Und alle, die versucht haben, im Lauf der Kirchengeschichte, diese Glaubenswahrheiten logisch zu erklären, auch die beiden Naturen Christi, das Verhältnis der beiden Naturen zueinander erklären, die sind fast alle auf den schlüpfrigen Boden des Sektierertums, des Mystizismus und des Irrglaubens geraten. Nein, es gibt Dinge, die wir können nicht anders als sie im Glauben annehmen. Und wenn wir glauben, dann geschieht etwas auch Unerklärliches. Dann gibt uns Gott im Herzen einfach Gewissheit. Macht unser Herz froh und gewiss und wir wissen, so ist es, auch wenn wir es nicht logisch erklären können. Und wir sollten dieser Versuchung widerstehen, alles miteinander, alle Lehren der Bibel miteinander logisch aussöhnen zu wollen. Denn das Ergebnis wird dann meist das sein, wenn wir versuchen, die biblische Lehre der Erwählung und die biblische Lehre der menschlichen Verantwortung miteinander auszusöhnen, dass es ein logisches Denksystem ergibt, dann müssen wir entweder, das ist dann eigentlich immer gemacht worden, entweder die Seite Gottes, die Erwählung, die Vorherbestimmung so überbetonen, dass am Ende Gott bestimmt, wer selig wird, auch wer verdammt wird. Und das sagt die Bibel nirgends. Ja, die Bibel sagt, Gott erwählt zum Heil. Das liegt an seinem Willen. Aber die Bibel sagt es einfach nirgends, dass Gott zur Verdammnis bestimmt. Steht nirgends geschrieben. Und wir sollten nie etwas sagen, das die Bibel nicht sagt. Oder, wenn man versucht, diese Lehre in ein logisches System zu packen,
dann wird man die Verantwortung des Menschen so stark betonen, dass man sagt, es liegt am Willensentschluss des Menschen, dass er in den Himmel kommt. Und da muss man wieder Dinge sagen, die die Bibel einfach nicht sagt. Die Bibel sagt einfach, es liegt am Willen Gottes, dass wir errettet werden. Sagt es einfach so. Dann sind wir glücklich, wenn wir glauben, was Gott sagt. Und wir sind auch dann glücklich, wenn wir alles, was Gott über die Verantwortung des Menschen sagt, ganz ernst nehmen. Und darum auch den Menschen sagen, wenn du nicht glaubst, du gehst verloren. Du musst an den Sohn Gottes glauben. Glaub an ihn, rufe seinen Namen an. Wir sollen die Leute auch ermutigen, aufrufen. Manchmal muss man auch Menschen drängen geradezu. Der Apostel Paulus hat es gemacht, Petrus hat es gemacht. In diesem Gleichnis, das der Herr von König, der seinem Sohn ein Mahl machte, erzählte, sagt er auch, oder verwendet er diesen Ausdruck, dass die Knechte ausgesandt wurden, nötigt sie hereinzukommen. Und wir sollen alles tun, was Gott uns aufgetragen hat, auch wenn es uns logisch nicht aufgeht. Nun, Paulus hat im Römerbrief ja auf solche Einwände, die Menschen vorbringen, angesichts der Wahrheit der Erwählung, hat er gesagt, wer bist du, o Mensch, der du das Wort nimmst, wider Gott? Er erklärt dort nicht einmal die logischen Schlussfolgerungen, die Menschen ziehen. Sondern er sagt einfach, wer bist du, o Mensch, der du das Wort nimmst, wider Gott? Römer 9, Vers 19. Sollte denn das Geformte zum Former sagen, was tust du da? Es ist Wahn und Wahnsinn, das zu tun. Spurgeon, der, wie ich gestern sagte, sehr gerne das Heil als einen von Gott ausgehenden Gnadenrat darlegte, er war gleichzeitig einer der fleißigsten Evangelisten, den die Kirchengeschichte gekannt hat. Er hat dauernd das Evangelium gepredigt, immer gepredigt, mit aller Kraft, mit all seiner Energie. Scheint widersprüchlich, aber er hat einfach dem Wort Gottes geglaubt. Und im Wort Gottes wird uns dieser Befehl gegeben, das Evangelium zu predigen, aller Kreatur, alle Nationen, zur Zeit und zur Unzeit. Und wenn Gott das sagt, ja, dann stimmt es einfach. Und dann tun wir es. Und er sagt einmal, Spurgeon, die zwei Linien der göttlichen Souveränität und der menschlichen Verantwortung wird kein Schmied auf einem irdischen Amboss zusammenschmieden können. Sondern diese beiden Linien, die laufen nebeneinander her. Und sie werden sich im Unendlichen treffen. Wenn wir beim Herrn sind, dann werden wir es wohl verstehen. Jetzt nicht. Paulus sagt im Philipperbrief, im Kapitel 2, im Vers 12, Philipper 2, Vers 12, daher, meine Geliebten, gleich wie ihr alle Zeit gehorsam gewesen seid, nicht allein als in meiner Gegenwart, sondern jetzt vielmehr in meiner Abwesenheit, bewirket eure eigene Seligkeit mit Furcht und Zittern. Oder Luther, schaffet, dass ihr selig werdet. Also arbeitet, schafft. Und dann Vers 13, denn Gott ist es, der in euch schafft. Ja, was ist jetzt? Was ist jetzt? Muss ich schaffen oder schafft Gott in mir? Und Paulus sagt einfach beides. Im Galaterbrief sagt Paulus, Galater 2, Vers 20, Galater 2, Vers 20, ich bin mit Christus gekreuzigt und nicht mehr lebe ich, sondern Christus lebt in mir. Was ich aber jetzt lebe, ja, was ist jetzt, Paulus? Jetzt sagst du doch nicht mehr, lebe ich, Christus lebt in mir. Was ich aber jetzt lebe im Fleisch, das lebe ich im Glauben an den Sohn Gottes. Also wer ist es jetzt, der das Christenleben lebt? Christus in mir oder bin ich es, der es lebt? Ja, beides. Und er versucht das nicht, dieses Paradox zu erklären. Er sagt einfach beides. Und es ist beides wahr. Jonathan Edwards, ein Zeitgenosse von Georg Whitfield, er lebt im 18. Jahrhundert in einer der britischen Kolonien Nordamerikas, die damals eben noch Kolonien waren.
Und er gilt unter den Bibelgläubigen heute noch in Nordamerika als einer der größten Theologen und auch größten Prediger des Evangeliums, den Amerika je hervorgebracht hat. Und dieser Jonathan Edwards sagt einmal, in der wirksamen Gnade sind wir nicht bloß passiv, noch ist es auch so, dass Gott etwas tut und wir das Übrige tun. Sondern Gott tut alles und wir tun alles. Das ist ja auch logisch unmöglich. Gott wirkt alles und wir handeln alles. Gott ist der einzige wirkliche Urheber und Quell, wir allein sind die wirklich Handelnden. Und das ist wirklich wahr. Gott glaubt nicht für uns, wir müssen glauben. Das ist wirklich wahr. Gott kämpft nicht in der Weise für uns, als er für uns den Kampf für das Evangelium und um das Evangelium abnimmt. Wir müssen kämpfen. Aber Gott wirkt alles und wir tun alles. Wir sind in verschiedener Hinsicht vollständig passiv und vollständig aktiv. Nun, wir haben gestern gehört, dass der Mensch ein Sünder geworden ist von Geburt, eine sündige Natur, Erbsünde, und dass darum auch sein Wille von der Sünde befallen ist, dass also der Wille des Menschen unfrei ist. Und da fragen wir uns manchmal, ja, aber warum denn dieser Appell Gottes an den Willen des Menschen? Das geht ja dann doch auch nicht auf. Gott appelliert ja an den Willen des Menschen. Im Alten Testament und im Neuen Testament, nur eine Stelle können wir dazu aufschlagen, als Beispiel, Offenbarung 22, 17, wen da dürstet, der komme, wer da will, nehme das Wasser des Lebens umsonst. Er appelliert an den Willen des Menschen. Ja, weiß denn Gott nicht, dass der Wille des Menschen gebunden ist, dass der Mensch von sich aus gar nicht kommt? Natürlich weiß Gott das. Ja, warum appelliert er dann an den Willen? Ja, das Problem ist, wir wissen es nicht. Und so sagt Gott uns manches, fordert auch manches vom Menschen, um dem Menschen etwas bewusst zu machen. Gott forderte von Israel Gehorsam des Gesetzes. Ja, wohl 100 Mal in den Mosebüchern. Und doch wusste Gott von Anfang an, sie werden das nie halten können. Sie werden gar nicht gehorchen können. Warum forderte Gott das denn? Ja, weil sie meinten, sie könnten es halten und sie mussten es auch erkennen, dass sie es gar nicht können. Und so appelliert Gott an den Menschen. Er offeriert seine Gnade allen Menschen und er lädt alle ein zu kommen, damit die Menschen merken, dass sie wirklich so verstockt und so böse sind, dass sie gar nicht wollen. Wir müssen es eben merken. Wir sind das Problem. Und so sind eben solche Aufforderungen Gottes, wer da will, der komme und nehme das Wasser des Lebens umsonst, nicht etwa ein Beleg dafür, dass der Sünder ganz frei sei. Die Bibel macht es ja ganz deutlich, er ist nicht frei. Nein, das soll eben deutlich machen, den Menschen offenbar machen, wie er ist, dass er wirklich gebunden ist. Das ist wie jemand, der in einem Stuhl sitzt und er ist angebunden und er weiß es nicht, dass er angebunden ist. Und dann trittst du ins Zimmer und du sagst ihm, du komm mal her. Und er, der sich rühren will, merkt er, er ist angebunden. Und zudem verwendet Gott dann sein Wort, dem, der dieses Wort hört. Gott verwendet dieses sein Wort, um den Menschen den Glauben zu geben und damit auch die Kraft zu geben, das zu tun, was Gott will. Der Glaube kommt aus der Predigt. Und das ist ja das, was immer wieder geschieht, und darum predigen wir das Evangelium. Wir verkündigen das Evangelium und dann verwendet Gott dieses gepredigte Wort und macht mit einem Mal Menschen, die verfinstert waren, erleuchtet sie, Menschen, die von Gott abgekehrt waren, er zieht sie zu sich, Menschen, die unwillig waren, sie werden willig, durch die Wirkung seines Wortes. Werden willig zu hören, zu glauben und es anzunehmen. Es ist also durchaus nicht so, wie die Juden glaubten. Hier ein Beispiel eines jüdischen Gelehrten, Mose ben Maimon. Er gilt als heute noch als einer der größten jüdischen Philosophen und Gelehrten der Tora. Er lebte im hohen Mittelalter von 1135 bis 1204 in Spanien. Und er sagte Folgendes: Die keinem Zweifel unterliegende Wahrheit ist allein dies, dass alle Handlungen des Menschen ihm selbst
anheimgestellt sind. Will er etwas tun, so tut er es. Will er es unterlassen, so unterlässt er es, ohne irgendwelchen ihn nötigenden Zwang. Darum war es möglich, den Menschen Befehle zu geben. Gott sprach, siehe, ich habe dir heute vorgelegt, das Leben und das Gute, den Tod und das Böse, wähle das Leben. Und er ließ uns freie Wahl. Und das glauben eigentlich die meisten Menschen. Die haben diese schmeichelhafte Vorstellung von sich, wir sind ganz frei. Wenn wir das Gute hören, das, was Gott will, dann werden wir es wählen und tun. Ja, das ist eine uns sehr schmeichelnde Sicht von uns selbst, da wir sind eben nicht so. Nun, ich werde morgen Abend dann zeigen, wie diese unbiblische Sicht vom Menschen, wie sie sich auch in der evangelikalen Christenheit durchgesetzt hat und damit auch das Evangelium und die Art der Verkündigung des Evangeliums sehr stark verändert hat. Der Herr lehrte die Jünger, unter anderem haben wir diese Stellen im Johannesevangelium gelesen, wie die ganze Erlösung mit Gott beginnt und gemäß Gottes Vorsatz geschieht, und doch sagte der Herr, ringt danach, durch die enge Pforte einzugehen. Uns scheint das unlogisch, aber der Herr hat das einfach so gesagt. Und darum sagen wir das den Menschen auch. Lukas 13, Vers 22 bis 24. Lukas 13, Verse 22 bis 24. Er durchzog nacheinander Städte und Dörfer, indem er lehrte und nach Jerusalem reiste, sprach aber jemand zu ihm, Herr, sind derer wenige, die errettet werden? Eine ganz theologische Frage. Er aber sprach zu ihnen, ringt danach durch die enge Pforte einzugehen. Es ist also nicht unsere Sache, theologische Spekulation zu treiben, sondern zu glauben, was Gott sagt. Und wenn Gott redet von seinem Vorsatz, von seiner Erwählung, dann wollen wir es glauben. Und wenn Gott uns sagt, dass wir verantwortlich sind und er uns befiehlt, zu hören, zu glauben, zu ringen, dann wollen wir das tun, weil Gott es befiehlt. Der Herr sagte in Matthäus Kapitel 6, der Herr weiß, was ihr braucht, bevor ihr ihn bittet. Und nach menschlicher Logik würde man dann doch sagen, ja, wieso dann noch beten? Und nachher sagt der Herr, wenn ihr betet, dann betet so, und dann lehrt er sie beten. Das scheint uns auch unlogisch. Aber es ist einfach so. Und wer Gott fürchtet, tut einfach, was Gott sagt. Und wenn er uns sagt, betet, ja, dann beten wir. Und weil er es sagt, wissen wir auch, dass es nicht sinnlos ist. Und dass es nur uns irgendwie unbegreiflich erscheint. Ich begreife es ehrlich gesagt auch nicht. Aber ich weiß, Gott erhört Gebet. Ich weiß, er ist treu. Ich weiß, er hält seine Versprechen. Und darum suchen wir sein Angesicht und beten. Der Sohn Gottes sagte von sich, der Sohn des Menschen ist gekommen, zu suchen und zu retten, was verloren ist. Ja, wenn er das Suchen übernimmt, warten wir, bis er uns gefunden hat. Würden wir logisch folgern. Aber was sagt der gleiche Herr? Sucht und ihr werdet finden. Und wir tun einfach, was der Herr sagt. Und wollen nicht versuchen, das, was uns irgendwie paradox erscheint, logisch miteinander in Einklang zu bringen. Denn dann werden wir den Herrn, das, was er sagt, ganz sicher verdrehen. Nicht so verstehen, wie er es meinte. Denn er meinte es immer genauso, wie er es sagt. Es ist uns befohlen zu beten, darum beten wir. Es ist uns befohlen, das Evangelium allen Nationen zu verkündigen. Aller Kreatur, zur Zeit und zur Unzeit. Und darum predigen wir. Und das wollen wir tun. Wir wollen das, was der Herr sagt. Wir wollen es zu Herzen nehmen, wollen ihm glauben, was er sagt über seinen wunderbaren Heilsrat und auch das, was er sagt über unsere Verantwortung.

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1: Unser Merkvers für diese Woche steht in Sprüche Kapitel 28, Vers 5. Böse Leute merken nicht aufs Recht, die aber nach dem Herrn fragen, merken auf alles. Sprüche Kapitel 28, Vers 5.
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4: Die Sprüche Salomos. Kapitel 1. Dies sind die Sprüche Salomos, des Sohnes Davids, des Königs von Israel, um zu lernen Weisheit und Zucht und zu verstehen verständige Rede, dass man annehme Zucht, die da klug macht, Gerechtigkeit, Recht und Redlichkeit, dass die Unverständigen klug werden und die Jünglinge vernünftig und besonnen. Wer weise ist, der höre zu und wachse an Weisheit. Und wer verständig ist, der lasse sich raten, dass er verstehe Sprüche und Gleichnisse, die Worte der Weisen und ihre Rätsel. Die Furcht des Herrn ist der Anfang der Erkenntnis. Die Toren verachten Weisheit und Zucht. Mein Sohn, gehorche der Zucht deines Vaters und verlass nicht das Gebot deiner Mutter, denn das ist ein schöner Schmuck für dein Haupt und eine Kette an deinem Halse. Mein Sohn, wenn dich die bösen Buben locken, so folge nicht. Wenn sie sagen, geh mit uns, wir wollen auf Blut lauern und den Unschuldigen nachstellen ohne Grund. Wir wollen sie verschlingen wie das Totenreich die Lebendigen. Und die Frommen sollen sein wie die, welche hinunter in die Grube fahren. Wir wollen kostbares Gut finden. Wir wollen unsere Häuser mit Raub füllen. Wage es mit uns. Einen Beutel nur soll es für uns alle geben. Mein Sohn, wandle den Weg nicht mit ihnen. Halte deinen Fuß fern von ihrem Pfad. Denn ihre Füße laufen zum Bösen und eilen, Blut zu vergießen.

0: verbannt das Netz vor den Augen der Vögel, doch lassen sie sich nicht warnen. So lauern jene auf ihr eigenes Blut und stehen sich selbst nach dem Leben. So geht es allen, die nach unrechtem Gewinn trachten. Er nimmt ihnen das Leben. Die Weisheit ruft laut auf der Straße und lässt ihre Stimme hören auf den Plätzen. Sie ruft im lautesten Getümmel am Eingang der Tore. Sie redet ihre Worte in der Stadt. Wie lange wollt ihr Unverständigen unverständig sein und ihr Spötter Lust zu Spötterei haben und ihr Toren die Erkenntnis hassen? Kehret euch zu meiner Zurechtweisung. Siehe, ich will über euch strömen lassen meinen Geist und euch meine Worte kundtun. Wenn ich aber rufe und ihr euch weigert, wenn ich meine Hand ausstrecke und niemand darauf achtet, wenn ihr fahren lasst all meinen Rat und meine Zurechtweisung nicht wollt, dann will ich auch lachen bei eurem Unglück und euer Spotten, wenn da kommt, was ihr fürchtet. Wenn über euch kommt wie ein Sturm, was ihr fürchtet, und euer Unglück wie ein Wetter, wenn über euch Angst und Not kommt, dann werden sie nach mir rufen, aber ich werde nicht antworten. Sie werden mich suchen und nicht finden, weil sie die Erkenntnis hassten und die Furcht des Herrn nicht erwählten, meinen Rat nicht wollten und all meine Zurechtweisung verschmähten. Darum sollen sie essen von den Früchten ihres Wandels und satt werden an ihren Ratschlägen. Denn den Unverständigen bringt ihre Abkehr den Tod, und die Toren bringt ihre Sorglosigkeit um. Wer aber mir gehorcht, wird sicher wohnen und ohne Sorge sein und kein Unglück fürchten. Kapitel 2. Mein Sohn, wenn du meine Rede annimmst und meine Gebote behältst, so dass dein Ohr auf Weisheit Acht hat und du dein Herz der Einsicht zuneigst, ja, wenn du nach Vernunft rufst und deine Stimme nach Einsicht erhebst, wenn du sie suchst wie Silber und nach ihr forschest wie nach Schätzen, dann wirst du die Furcht des Herrn verstehen und die Erkenntnis Gottes finden. Denn der Herr gibt Weisheit, und aus seinem Munde kommt Erkenntnis und Einsicht. Er lässt es den Aufrichtigen gelingen und beschirmt die Frommen. Er behütet die Rechttun und bewahrt den Weg seiner Frommen. Dann wirst du verstehen Gerechtigkeit und Recht und Frömmigkeit und jeden guten Weg. Denn Weisheit wird in dein Herz eingehen, und Erkenntnis wird deiner Seele lieblich sein. Besonnenheit wird dich bewahren und Einsicht behüten, dass du nicht geratest auf den Weg der Bösen, noch unter Leute, die Falsches reden, die da verlassen die rechte Bahn und gehen finstere Wege, die sich freuen, Böses zu tun und sind fröhlich über böse Ränke, die krumme Wege gehen und auf Abwege kommen. Dass du nicht geratest an die Frau eines anderen, an eine Fremde, die glatte Worte gibt, und verlässt den Gefährten ihrer Jugend und vergisst den Bund ihres Gottes. Denn ihr Haus neigt sich zum Tode und ihre Wege zum Ort der Toten. Alle, die zu ihr eingehen, kommen nicht wieder und erreichen den Weg des Lebens nicht. Dass du wandelst auf dem Wege der Guten und bleibst auf der Bahn der Gerechten. Denn die Gerechten werden im Lande wohnen und die Frommen darin bleiben. Aber die Gottlosen werden aus dem Land ausgerottet und die Treulosen daraus vertilgt. Kapitel 3. Mein Sohn, vergiss meine Weisung nicht, und dein Herz behalte meine Gebote, denn sie werden dir langes Leben bringen und gute Jahre und Frieden. Gnade und Treue sollen dich nicht verlassen. Hänge meine Gebote an deinen Hals und schreibe sie auf die Tafel deines Herzens, so wirst du Freundlichkeit und Klugheit erlangen, die Gott und den Menschen gefallen. Verlass dich auf den Herrn von ganzem Herzen und verlass dich nicht auf deinen Verstand, sondern gedenke an ihn in allen deinen Wegen, so wird er dich recht führen. Dünke dich nicht weise zu sein, sondern fürchte den Herrn und weiche vom Bösen. Das wird deinem Leibe heilsam sein und deine Gebeine erquicken. Ehre den Herrn mit deinem Gut und mit den Erstlingen all deines Einkommens, so werden deine Scheunen voll werden und deine Kelter von Wein überlaufen. Mein Sohn, verwirf die Zucht des Herrn nicht und sei nicht ungeduldig, wenn er dich zurechtweist. Denn wen der Herr liebt, den weist er zurecht und hat doch Wohlgefallen an ihm wie ein Vater am Sohn. Wohl dem Menschen, der Weisheit erlangt und dem Menschen, der Einsicht gewinnt. Denn es ist besser, sie zu erwerben als Silber und ihr Ertrag ist besser als Gold. Sie ist edler als Perlen, und alles, was du wünschen magst, ist ihr nicht zu vergleichen. Langes Leben ist in ihrer rechten Hand, in ihrer linken ist Reichtum und Ehre. Ihre Wege sind liebliche Wege, und alle ihre Steige sind Frieden. Sie ist ein Baum des Lebens allen, die sie ergreifen, und glücklich sind, die sie festhalten. Der Herr hat die Erde durch Weisheit gegründet und nach seiner Einsicht die Himmel bereitet. Kraft seiner Erkenntnis quellen die Wasser der Tiefe hervor und triefen die Wolken von Tau. Mein Sohn, lass sie nicht aus deinen Augen weichen. Bewahre Umsicht und Klugheit. Das wird Leben sein für dein Herz und ein Schmuck für deinen Hals. Dann wirst du sicher wandeln auf deinem Wege, so dass dein Fuß sich nicht stoßen wird. Legst du dich, so wirst du dich nicht fürchten. Und liegst du, so wirst du süß schlafen. Fürchte dich nicht vor plötzlichem Schrecken, noch vor dem Verderben der Gottlosen, wenn es über sie kommt. Denn der Herr ist deine Zuversicht. Er behütet deinen Fuß, dass er nicht gefangen werde. Weigere dich nicht, dem Bedürftigen Gutes zu tun, wenn deine Hand es vermag. Sprich nicht zu deinem Nächsten, geh hin und komm wieder, morgen will ich dir geben, wenn du es doch hast. Trachte nicht nach Bösem gegen deinen Nächsten, der arglos bei dir wohnt. Geh nicht mutwillig mit jemand vor Gericht, wenn er dir kein Leid getan hat. Sei nicht neidisch auf den Gewalttätigen und erwähle seiner Wege keinen, denn wer auf Abwegen geht, ist dem Herrn ein Greuel, aber den Frommen ist er Freund. Im Hause des Gottlosen ist der Fluch des Herrn, aber das Haus der Gerechten wird gesegnet. Er wird der Spötter spotten, aber den Demütigen wird er Gnade geben. Die Weisen werden Ehre erben, aber die Toren werden Schande davontragen.
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Bei Jesus Christus scheiden sich die Geister. Bei dem Herrn Jesus wird einem erst klar, ob Gott wirklich der Gott unseres Lebens ist. Im Johannesevangelium Kapitel 5 lesen wir diese Worte Jesu. Denn der Vater hat den Sohn lieb und zeigt ihm alles, was er selbst tut, und er wird ihm größere Werke als diese zeigen, auf das ihr euch verwundert. Denn gleich wie der Vater die Toten auferweckt und lebendig macht, also macht auch der Sohn lebendig, welche er will. Denn der Vater richtet auch niemand, sondern das ganze Gericht hat er dem Sohne gegeben, auf das alle den Sohn ehren, wie sie den Vater ehren. Wer den Sohn nicht ehrt, ehrt den Vater nicht, der ihn gesandt hat. Wahrlich, wahrlich, ich sage euch, wer mein Wort hört und glaubt dem, der mich gesandt hat, hat ewiges Leben und kommt nicht ins Gericht, sondern er ist aus dem Tode in das Leben übergegangen.

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1: Liebe Hörer, in der heutigen Radiobotschaft wollen wir uns mit Jesaja beschäftigen, einem der bekanntesten großen Propheten des Alten Testaments. Er hatte viele Begegnungen erlebt in seinem Dienst mit einfachen, schlichten Menschen, mit Gebildeten, gar mit Königen. Von allen Begegnungen hatte keine sein Leben von Grund auf zu ändern vermocht, außer jenem einen in dem Jahr, als der König Usia starb. Es war dies seine Begegnung mit Gott, was uns lehren könnte, dass allein eine Gottesbegegnung unser Leben, das Leben unseres Volkes, von Grund auf zu ändern vermag. Wir lesen davon in Jesaja 6, in dem Jahr, als der König Usia starb, sah ich den Herrn sitzen auf einem hohen und erhabenen Thron, und sein Saum füllte den Tempel. Seraphim standen über ihm, ein jeder hatte 6 Flügel, mit 2 deckten sie ihr Antlitz, mit 2 deckten sie ihre Füße und mit 2 flogen sie. Und einer zum anderen rief und sprach: Heilig, heilig, heilig ist der Herr Zebaoth, alle Lande sind seiner Ehre voll. Lieber Hörer, hier hat ein Mensch eine Begegnung mit dem lebendigen und heiligen Gott. Er spricht es aus, dass er den König der Heerscharen gesehen habe. Dabei kam es über ihm, dass er verloren ist, weil er ein Mensch mit unreinen Lippen ist und unter einem Volk mit unreinen Lippen wohnt. Er spürt ganz deutlich, dass es ihm an Ehrfurcht vor dem heiligen Gott fehlt und am Gefühl für die Heiligkeit Gottes. Das ist freilich ein allgemeines Übel unserer Zeit. Ich glaube, es hat noch nie eine Zeit solcher Ehrfurchtslosigkeit gegeben wie die unsere. Die Menschen von heute sind so erfüllt von dem, was der Mensch kann, weiß und leistet. Damit ist ihnen das Gefühl des Heiligen fast ganz abhanden gekommen. Das macht sich auch in den Gebeten vieler Gläubiger bemerkbar. Man betet zu Gott, dem Vater, als wäre er uns ähnlich und man könne mit ihm kumpelhaft umgehen. In der Bibel lesen wir, dass Gott der ist, der allein Unsterblichkeit hat und der in einem Lichte wohnt, da niemand zukommt. Die Vision des Jesaja kann uns helfen, wieder zu lernen, was Ehrfurcht vor der Heiligkeit Gottes ist. Jesaja sieht in seiner Vision nicht eigentlich Gott. Er sieht nur den Saum seines Gewandes, der den Tempel füllt. Er weiß, Gott ist gegenwärtig. Um den Heiligen herum sind die Seraphim, überirdische Wesen, die aber selbst auch die Herrlichkeit Gottes verehren. Heilig, heilig, heilig ist der Herr, alle Lande sind seiner Herrlichkeit voll. Die Kreatur, alles von Gott Geschaffene, kann nichts Besseres tun, als die Ehre Gottes verkündigen. Du, aller Ursprung aller Dinge, du, durch den alles ist, dein allmächtiges Wort hat alles ins Dasein gerufen. Jesaja begegnet Gott, wo man ihm begegnen kann, im Tempel. Gewiss, der Allerhöchste wohnt nicht in Tempeln, die mit Händen gemacht sind. Dennoch gibt es Stellen, da der Herr begegnet dem, der die Begegnung sucht mit ihm. Eine solche Stelle ist der Tempel, das Haus Gottes. Nicht, weil es ein besonderes Haus wäre, sondern weil dort Gott zu Worte kommt. Jesaja war Gesetzeslehrer, das heißt nüchtern und sachlich, kein Schwärmer, der in Verzückungen macht. Das ihm widerfahrene Erlebnis weiß er genau zu datieren, als ihm Gott begegnete. Warum, sagt der Prophet, wehe mir, ich bin verloren. Denn ich bin ein Mensch mit unreinen Lippen und wohne unter einem Volk mit unreinen Lippen. Wenn der Mensch wirklich Gottes Gegenwart spürt, so merkt er, wie wenig er würdig ist, in dieser Gegenwart zu leben. Es ist die ganze Nichtigkeit seiner Existenz, die ihm zum Bewusstsein kommt. In einem Lied heißt es, Gott ist gegenwärtig, alles in uns schweigen und sich innigst vor ihm beuge. Gerade die Heiligkeit Gottes ist es, die einen Jesaja erkennen lässt, wer er ist. Dieser gottesfürchtige Mann, der regelmäßig in den Tempel geht, der geachtet und geehrt ist, dessen Rat am Hof des Königs etwas gilt, erkennt im Angesicht der Heiligkeit Gottes seine Unheiligkeit, so dass er ausruft, weh mir, ich vergehe, denn ich bin unreiner Lippen. Er erkennt seine Sünde und das im Angesicht des dreimal heiligen Gottes. Er bekommt zugleich ein offenes Auge für die Sünde seines Volkes. Liebe Hörer, das ist die Umkehr, um die es in der Bibel geht. Indem wir vor Gott stehen, seine Wirklichkeit als das Heilige erkennen, merken wir, dass wir verkehrt sind. Denn wir möchten nach unserem naturhaften Begehren selbst geehrt sein. Wir wollen zuoberst sein, aber nur solange wir Gott vergessen. Wir müssen erkennen, niemand ist gut als allein Gott. Ich bin ein Sündiger, ein verkehrter Mensch oder, wie es der Prophet sagt, weh mir, ich vergehe. Aber er vergeht nicht. Gott will nicht den Tod des Sünders, sondern dass der Gottlose sich bekehre und lebe. Solch Bekehren ist Gottes Sache. Da flog einer der Seraphe zu mir, einen glühenden Stein in der Hand, den er vom Altar genommen. Und er berührte meinen Mund und sprach, siehe, das hat deine Lippen berührt, deine Schuld ist gewichen und deine Sünde ist gesühnt. Vom Altar her empfängt Jesaja Vergebung. Der Altar war die Stätte des Opfers. Er ist es noch heute, seine Opferstätte, die sich dort erhebt, wo das Kreuz von Golgatha steht. Allein von dort her ist Vergebung zu haben und mit ihr die Änderung des Menschen von Grund auf. Denn Gott ändert niemals ohne, stets aber mit und unter dem Kreuz. Er ändert durch Vergebung. In seinem Sühnopfer für die Sünde starb Jesus Christus an der Stelle des schuldigen Sünders. In dem Leiden Jesu haben wir Gottes Teilhabe an dem Akt des Sühnopfers. Hier am Kreuz von Golgatha sehen wir die leidende Liebe Gottes, der die Schuld der Sünde des Menschen trägt. Und das allein kann das Herz des Sünders zur Umkehr bringen. Er hat den, der von keiner Sünde wusste, für uns zur Sünde gemacht, wie Paulus 2. Korinther 5, 21 schreibt. Das Sühnopfer Christi ist ausreichend, weil Gott es gesagt hat. Ich weiß, dass ich ein Sünder bin und Gottes Gesetz gebrochen habe. Doch wenn ich im Glauben auf das Kreuz blicke, dann erfüllt mich Friede und Freude, weil ich weiß, dass Gott mit dem Opfer seines Sohnes zufriedengestellt ist. Nimm das, lieber Hörer, im Glauben an. Deine Sünden sind auf Jesus gelegt. Bitte ihn, dass er dich befreit von der Schuld deines Lebens und die Führung deines Lebens übernimmt. Folge ihm im Gehorsam des Glaubens nach. Wenden wir uns noch einmal dem Erleben des Jesaja zu im Tempel, viele Jahre bevor unser Herr Jesus lebte. Plötzlich fragte der dreimal Heilige, der lebendige Gott, wen soll ich senden? Wer will unser Bote sein? Gott will, dass ihm Botendienste getan werden. Er will sich des Menschen bedienen, dass sie seinen Frieden verkündigen, Gutes predigen, Heil verkündigen. Der Herr will, dass seine erretteten Kinder die Botschaft von ihm weitertragen. Paulus schreibt einmal, wir sind gerettet, um zu dienen. Gott fragt und Jesaja antwortet, hier bin ich, sende mich. Gott hat einen Auftrag für ihn und er sagt nicht wie einstmals Mose, er könne nicht reden. Gott hat eine Aufgabe und er meint nicht wie einstmals Jeremia, er sei dafür zu jung. Gott will, dass ihm Botendienst getan werde. Und Jesaja sagt nicht, sende einen anderen, der es besser machen kann. Ich will auch gern mit meinem Gebet hinter ihm stehen. Nein, kaum hat er die Frage des Herrn vernommen, wen soll ich senden, wer will unser Bote sein, als er auch schon antwortet, hier bin ich, sende mich. Wie kommt er dazu? Weil er Gottes Barmherzigkeit erfahren hatte, ist ein Paulus nicht müde geworden, die Kunde davon aller Welt auszurichten. Das heißt, ein Bote Gottes kann nur werden, wer aus der Erfahrung des Glaubens um die Vergebung seiner Sünden weiß. Er kann es nicht nur werden, er muss es werden, weil er nicht anders kann. Wer wie Jesaja Gott begegnet, sucht andere in eine Begegnung mit Gott zu bringen. Seine Gottesbegegnung hat das Leben des Propheten von Grund auf geändert. Sie allein vermag noch heute, Menschen von Grund auf zu ändern, dass sie aus erfahrener Vergebung heraus sagen können, hier bin ich, sende mich.

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1: Unser Merkvers für diese Woche steht in Sprüche Kapitel 28, Vers 5. Böse Leute merken,

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1: Guten Abend, ich möchte alle ganz herzlich begrüßen und natürlich wie immer auch die, die über den Livestream zugeschaltet sind, herzlich willkommen. Wir beginnen heute Abend unser gemeinsames Studium des ersten Johannesbriefes. Und das Wichtigste ist das Wort Gottes, nicht die Erklärungen. Und darum lesen wir gleich zusammen Kapitel 1. 1. Johannes 1, ab Vers 1.
2: Was von Anfang war, was wir gehört haben, was wir mit unseren Augen gesehen haben, was wir angeschaut und was unsere Hände betastet haben vom Wort des Lebens. Und das Leben ist erschienen, und wir haben gesehen und bezeugen und verkündigen euch das ewige Leben, das bei dem Vater war und uns erschienen ist. Was wir gesehen und gehört haben, das verkündigen wir euch, damit auch ihr Gemeinschaft mit uns habt. Und unsere Gemeinschaft ist mit dem Vater und mit dem Sohn Jesus Christus. Und dies schreiben wir euch, damit eure Freude vollkommen sei. Und das ist die Botschaft, die wir von ihm gehört haben und euch verkündigen, dass Gott Licht ist und in ihm gar keine Finsternis ist. Wenn wir sagen, dass wir Gemeinschaft mit ihm haben und doch in der Finsternis wandeln, so lügen wir und tun nicht die Wahrheit. Wenn wir aber im Licht wandeln, wie er im Licht ist, so haben wir Gemeinschaft miteinander und das Blut Jesu Christi, seines Sohnes, reinigt uns von aller Sünde. Wenn wir sagen, dass wir keine Sünde haben, so verführen wir uns selbst und die Wahrheit ist nicht in uns. Wenn wir aber unsere Sünden bekennen, so ist er treu und gerecht, dass er uns die Sünden vergibt und uns reinigt von aller Ungerechtigkeit. Wenn wir sagen, dass wir nicht gesündigt haben, so machen wir ihn zum Lügner und sein Wort ist nicht in uns.
1: Vielen Dank. Zuerst eine Frage. Was fällt als ungewöhnlich auf bei diesem Briefanfang? Wenn man das vergleicht mit anderen Briefen im Neuen Testament.
3: Kein Gruß.
1: Weiter. Keinen Namen. Also der Autor nennt sich selber nicht. Er grüßt nicht und nennt auch nicht die Adressaten. Nicht wahr? Bei Paulus ist das ja ganz üblich, dass er sich zuerst mit Namen nennt, dass er erklärt, an wen er den Brief richtet und dann noch einen Gruß dazu. Gnade und Friede. Aber hier gar nicht. Aber wenn wir doch innerbiblisch vergleichen, eine Ähnlichkeit besteht mit welchem Brief? Das mit dem Johannesevangelium, aber das wäre kein Brief. Mit welchem Brief? Mit dem Hebräerbrief. Ja, genau. Der Hebräerbrief beginnt genauso einfach mit Jesus Christus. Und das eben im Hebräerbrief ganz offensichtlich mit der Absicht, als Autor zurückzutreten und auch nicht die Wichtigkeit der Adressaten zu betonen, sondern vom Thema des Hebräerbriefes her, das Thema ist, wir sehen Jesus. Die Blicke sollen sofort auf den Sohn Gottes gerichtet werden. Und das hier im 1. Johannesbrief ganz genau gleich. Es ist auch so, wir können trotzdem etwas sagen über die Adressaten. Für wen tat Johannes ganz speziell seinen Dienst? Für den Herrn Jesus.

0: das ist klar. Aber ich meine jetzt, für welche Menschengruppe? Was war ganz besonders sein Arbeitsfeld?
1: Die Juden.
0: Die Juden. Also, worauf stützt du dich dabei?
1: Ja, die drei Säulen.
0: Ja, genau. In Galater 2, da wird ja Johannes als Säule bezeichnet. Und zwar sagt Paulus, wie er da eine Begegnung hatte mit Jakobus, dem Bruder des Herrn, mit Petrus, ja Kephas genannt wird, und mit dem Apostel Johannes. Lesen wir bitte in Galater 2, Vers 7 und folgende.
2: Sondern im Gegenteil, als sie sahen, dass ich mit dem Evangelium an die Unbeschnittenen betraut bin, gleich wie Petrus mit dem an die Beschneidung, denn der, welcher in Petrus kräftig wirkte zum Aposteldienst unter der Beschneidung, der wirkte auch in mir kräftig für die Heiden. Und als sie die Gnade erkannten, die mir gegeben ist, reichten Jakobus und Kephas und Johannes, die als Säulen gelten, mir und Barnabas die Hand der Gemeinschaft, damit wir unter den Heiden, sie aber unter der Beschneidung wirkten.
0: Ja, also hier haben wir ganz wichtige Informationen. Wir sehen, es gab eine Herzensgemeinschaft zwischen Johannes und dem Apostel Paulus. Also zwischen dem Apostel Johannes und dem Apostel Paulus. Und auch diese Übereinstimmung zwischen Paulus und Jakobus, dem Bruder des Herrn, und mit Petrus wird hier vorgestellt. Und es wird klar gemacht, dass also diese drei, Jakobus, Petrus und Johannes, besonders eine Aufgabe hatten unter der Beschneidung. Das bedeutet, innerhalb des jüdischen Volkes. Während Paulus eine ganz besondere Aufgabe hatte unter den Nichtjuden, den Nationen. Aber es ist klar, das war nicht absolut strikt, denn wir sehen, dass der Apostel Paulus auch für die Juden gewirkt hat. Und es geht hier um den Schwerpunkt des Auftrags. Aber wir werden noch sehen im Verlauf vom ersten Johannesbrief, es ist genau so, dass er speziell messiasgläubige Juden anspricht. Und das ist auch dasselbe im Hebräerbrief. Der ist an die Hebräer gerichtet, nämlich an messiasgläubige Juden. Messiasbekennende Juden. Und darum also diese Parallelen sind schon mal interessant. Aber weiter, wenn wir noch darauf hinweisen, der Titel, der erste Brief des Johannes, gehörte nicht zum Originaltext. Das ist also eine menschliche Hinzufügung, natürlich richtig und wichtig, wie das eigentlich auch bei den anderen neutestamentlichen Bibelbüchern ist. Also nicht Johannes hat geschrieben Evangelium nach Johannes oder Matthäus Evangelium nach Matthäus. Und woher wissen wir dann so genau Bescheid, wer was geschrieben hat, auch da, wo kein Name steht? Nun, die frühen Christen, die waren nicht nur ein bisschen interessiert daran zu wissen, wer da schreibt, sondern das war grundlegend. Damit überhaupt eine Schrift akzeptiert werden konnte als Gottes Wort, zur Bibel gehörig, musste man ganz genau wissen, wer das geschrieben hat. Und was war eine wichtige Vorbedingung, damit ein Buch so akzeptiert werden konnte? Er musste von den Aposteln bestätigt werden, wenn es sich um einen Propheten handelt, zum Beispiel. Wer war kein Apostel, aber ein von den Aposteln anerkannter Prophet? Lukas. Lukas, der geliebte Arzt, war kein Apostel, aber anerkannter Prophet. Und es ist auch so, dass der Apostel Paulus Lukas zitiert in 1. Timotheus 5. Und zwar zitiert er aus dem Evangelium und stellt das auf die gleiche Stufe wie die Tora, also das Gesetz Mose. Denn er zitiert und sagt, gleich wie die Schrift sagt, ich kann das kurz aufschlagen, 1. Timotheus 5. Und zwar Vers 18, bitte.
2: Denn die Schrift sagt, du sollst dem Ochsen nicht das Maul verbinden, wenn er drischt. Und der Arbeiter ist seines Lohnes wert.
0: Ja, also der Apostel Paulus zitiert aus der Heiligen Schrift und sagt, die Schrift. Das ist ein fester Ausdruck schon im Judentum für die anerkannten Bücher der Bibel. Und nun zitiert er da aus dem Gesetz Mose. Denn der Satz, du sollst dem Ochsen, der da drischt, nicht das Maul verbinden, das ist ein Zitat aus 5. Mose 25, Vers 4. Aber er fügt gleich noch hinzu, und der Arbeiter ist seines Lohnes wert. Und das ist wörtlich zitiert aus Lukas 10, Vers 7. Es gibt ja noch eine Parallelstelle in Matthäus, die klingt ganz ähnlich, aber im Grundtext ist es nicht der gleiche Wortlaut. Und hier ist der Wortlaut nach dem Johannes, nach dem Lukas-Evangelium. Das heißt also, damals, sagen wir im Jahr 62, als 1. Timotheus verfasst wurde, da hat Paulus bereits das Lukas-Evangelium als die Heilige Schrift auf gleicher Ebene mit dem Gesetz Mose anerkannt. Der braucht es nicht ein Konzil, Jahrhunderte später, das festlegt, Lukas gehört zum Kanon des Neuen Testaments. Nein, das war sofort anerkannt, und zwar durch den Paulus, der eine ganz besondere Autorität hatte. Der Jesus sagte in Matthäus 10 zu den Aposteln, wer euch aufnimmt, nimmt mich auf. Und das Wort Apostel heißt ja Gesandter. Aber nicht einfach so allgemein im Sinn von Missionar, wenn das verwendet wird im Neuen Testament für die 12 Apostel und für den Apostel Paulus, sondern der Ausdruck Apostel Jesu Christi. Das waren eben diese Gesandten, denen der Jesus eine ganz spezielle Autorität gegeben hat. Und zwar seine Autorität. Wer euch aufnimmt, nimmt mich auf. Matthäus 10. Und nun anerkennt aber der Apostel den Evangelisten Lukas als inspirierten Autor. Könnt ihr sagen? Prophet. Eben inspiriert von Gott. Und das alles war sehr wichtig, denn der Apostel Paulus erklärt in Epheser 2, Vers 20, in Bezug auf die Gemeinde, können wir da lesen, des Zusammenhangs wegen ab Vers 19 und folgende.
2: So seid ihr nun nicht mehr Fremdlinge ohne Bürgerrecht und Gäste, sondern Mitbürger der Heiligen und Gottes Hausgenossen, auferbaut auf der Grundlage der Apostel und Propheten, während Jesus Christus selbst der Eckstein ist, in dem der ganze Bau, zusammengefügt, wächst zu einem heiligen Tempel im Herrn, in dem auch ihr miterbaut werdet zu einer Wohnung Gottes im Geist.
0: Hier wird also klar gemacht, dass die Gläubigen seit dem Kommen des Herrn Jesus gesammelt werden, als Bausteine zusammengefügt werden zu einem geistlichen Tempel Gottes. Und dieser Tempel wird kontinuierlich aufgebaut. Jeder Gläubige, der, also jeder Mensch, der zur Bekehrung kommt, ein wahrer Gläubiger wird, wird als Stein zu diesem geistlichen Bau hinzugefügt. Aber dieser Bau ist aufgebaut, sagt Vers 20, auf der Grundlage der Apostel und Propheten. Das heißt also, die Gemeinde des Neuen Testaments steht auf der Basis der Apostel und Propheten. Und darum war klar, dass eben nur Schriften, die von den Aposteln, beziehungsweise von den neutestamentlichen Propheten, die durch die Apostel anerkannt waren, geschrieben worden waren, anerkannt werden durften. Und darum haben die frühen Christen peinlich genau untersucht, wer welches Buch geschrieben hat. Und das musste ganz klar nachgewiesen werden, sonst konnte ein solches Buch nicht akzeptiert werden. Und so eben auch mit dem ersten Johannesbrief. Und wir haben glücklicherweise eben ganz verschiedene Quellen aus den ersten Jahrhunderten der Geschichte der Gemeinde, der Christenheit, mit solchen Informationen. Und die sind immer sehr wichtig, dass man sie beizieht, wenn man eben verschiedene Bibelbücher im Neuen Testament betrachtet, um diesen kanonischen Nachweis zu liefern. Also kanonisch bedeutet, Kanon meint die Bücher, die verbindlich zur Bibel gehören, Gottes Wort sind. Und da muss also zuerst diese Frage geklärt werden. Das heißt, wir müssten sie eigentlich nicht mehr klären heute. Denn das haben die ersten Christen so getreulich gemacht. Und nur ein Beispiel. Irenäus lebte von 135 bis etwa 200 nach Christus. Und er überliefert das Evangelium und das vierte Evangelium quasi und der erste Johannesbrief wurden geschrieben von dem Jünger Johannes. Jetzt ist es aber so, Irenäus war ein Schüler von Polycarp. Und Polycarp, von ihm haben wir übrigens auch Informationen über die Schriften des Neuen Testaments. Polycarp wurde getauft als ganz junger Mensch im Jahr 69. Also noch in der Zeit, als Apostel lebten, ja? Im Jahr 69, geboren wurde er natürlich noch davor, und der Mann lebte nach der Taufe noch 86 Jahre. Der starb 155. Und dieser Polycarp seinerseits war ein Schüler von Johannes, dem Apostel. Er kannte ihn persönlich. Und darum sehen wir sogar ganz genau, wie die Information weitergegangen ist. Also Johannes konnte Polycarp sagen, dass er eben den ersten Johannesbrief geschrieben hat, auch das Johannesevangelium. Und Polycarp, der übrigens in seinen Schriften, wir haben auch Schriften von ihm, zum Beispiel Briefe an die Philipper, ich habe das im griechischen Text, und da zitiert er in Kapitel 6 wörtlich aus dem ersten Johannesbrief, Kapitel 4. Und der wiederum hat das eben Irenäus gesagt. Und so ist die Verbindung also sehr, sehr direkt und kann also so nachgewiesen werden, aber es gibt noch viel mehr Quellen. Aber ich wollte einfach so eine Quelle besonders herausstreichen, um zu zeigen, wie, auf welcher Grundlage, mit welcher Sicherheit diese Überlieferungen für uns zugänglich sind noch heute. Also, darum wissen wir, das ist absolut korrekt, dass man in allen Bibeln schreibt, als Überschrift der erste Brief des Johannes. Aber das hat nicht Johannes geschrieben, sondern Johannes schreibt ab, was von Anfang an war. Und er nennt seinen Namen nicht, er möchte zurücktreten. Es geht um Jesus Christus.

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1: Der Umzug, so heißt heute das Hörspiel im Kindertreff des Missionswerk Werner Heugelbach in Bergneustadt, Deutschland. Peter Balder und Susi Sommer sind dabei die Hauptpersonen. Sie möchten so gern etwas für Jesus tun. Und als Susi mal wieder nicht weiß, was sie machen soll, sagt Peter:
2: Ist doch klar, was wir heute Nachmittag machen. Wir müssen den Leuten von Jesus erzählen, sagt der Stefan auch.
3: Meinst du Traktate austeilen und so? Also ich weiß nicht, ich traue mich das nicht so richtig.
2: Ach Mädchen, Mädchen sind immer feige. Wenn du daheim bleiben willst, dann gehe ich eben alleine.
3: Zu wem willst du denn gehen und von Jesus erzählen?
2: Na allen. Alle Menschen müssen Jesus Christus als ihren Heiland kennenlernen. Weiß doch jeder.
3: Allen? Aber das schaffen wir nie.
4: Hey, ihr da, was steht ihr da rum und stehlt dem lieben Herrgott den Tag? Schaut, dass er heimkommt. Ja, das hab ich gern. Daheim müssen die Mütter warten, bloß weil die jungen Früchtchen sich auf der Straße rumtreiben. Zu meiner Zeit hat's das nicht gegeben.
2: Na, die zum Beispiel. Stell dir vor, die nimmt Jesus als ihren Heiland an. Dann schreit sie die Kinder nicht mehr so zusammen.
4: Was gibt's denn da zu tuscheln? Also wenn ich eure Mutter wäre, ich würde euch so richtig...
3: Da gehe ich aber nicht mit hin.
2: Dann mache ich sie mal alleine. Da halt mal meinen Ranzen. Guten Tag, Frau Metzger.
4: Was ist? Bist du noch nicht fort?
2: Frau Metzger, Sie müssen Jesus Christus als Ihren Herrn und Heiland annehmen und ihm Ihre Sünden bekennen. Sonst kommen Sie nicht in den Himmel.
4: Also das ist doch... Kümmere dich um deine eigenen Sünden, du Bengel. Ich habe genug andere Probleme. Die ganzen Äpfel müssen noch runter vor dem ersten und einmachen muss ich sie auch noch. Ja, wenn du mir sagen würdest, Frau Metzger, ich helfe Ihnen, das würde ich mir eingehen lassen. Aber mit dem frommen Gewäsch, da bleibt mir bloß vom Leib.
2: Das mit Jesus, das ist aber viel wichtiger als Ihre Äpfel.
3: Vielleicht können wir Ihnen doch bei den Äpfeln helfen. Heute Nachmittag zum Beispiel?
4: Na, da bin ich aber gespannt.
5: Hey Peter, was machst du denn da oben?
2: Na, Äpfel pflücken, Papa, siehst du doch.
5: Also als Buben haben wir zwar auch Äpfel geklaut, aber doch nicht am hellen Nachmittag. Wenn das die Frau Metzger mitkriegt, die haut dich windelweich.
2: Also was denkst du eigentlich von mir?
4: Also pass doch auf, da rollen ja die ganzen Äpfel raus.
3: Ja, ja, ich pass ja schon auf. Nein, Waldi, einen Apfel kriegst du nicht. Da schau, da steht doch dein Wasser.
2: Wir helfen dir nämlich. Bis zum ersten müssen alle Äpfel angemacht sein, sagt sie.
5: Na, die hat's wieder wichtig. Warum pressierst denn so mit den Äpfeln, Frau Metzger?
4: Ach, am ersten Tag ziehe ich nämlich ins Altersheim. Meine Wohnung, die braucht der Wolfram jetzt selber für seinen Sohn, sagt er. Und deshalb hat mir meine Ursula einen Platz im Altersheim besorgt.
5: Och, fürs Altersheim sind Sie aber noch recht rüstig.
4: Sagen Sie das mal meiner Ursel. In ein paar Jahren ist es sowieso soweit, sagt sie. Und dann musst du nicht nochmal umziehen. Aber glauben Sie bloß nicht, die würde mir helfen. Was willst du mit den ganzen Äpfeln im Altersheim, sagt sie nur. Aber es ist doch eine Gottesgabe und man kann sie doch nicht einfach verfaulen lassen.
3: Wo soll denn der Korb hin, Frau Metzger?
4: Stell ihn in die Küche. Da bei der Haustür. Oder gleich die erste Tür links. Aber fallt nicht über die Kisten, da ist mein gutes Porzellan drin. Netter Bub, ihr Sohn. Und die Susi Sommer, also wie geschickt die sich anstellt, hätte ich gar nicht gedacht.

0: Da, Susi, kannst du die noch entkernen?
1: Wo tun sie denn den Waldi hin, wenn sie ins Elsassheim kommen?
0: Den nehme ich mit. Ob es denen passt oder nicht, so ein treues Viech. Es gewöhnt sich im Alter nicht noch an einen anderen Herrn. Ich habe der Ursel schon gesagt, sie muss denen das beibringen. Ursel, habe ich gesagt, wenn die den Hund nicht wollen, dann gehe ich da auch nicht hin. Ja, hallo? Ja, Ursel, was gibt's denn? Was? Den Waldi nehmen die nicht? Nein, ohne den Waldi kriegst du mich da nicht hin. Ja, dann sollen sie es halt sein lassen. Was ich dann mache, wegen der Kündigung, ich werde schon was finden. Aber entweder ziehe ich da mit dem Hund ein oder gar nicht. Horch mal her, rede doch mal mit der Frau Rodenberg persönlich. Du bist doch mit ihr in die Schule gegangen. Was? Hast du schon? Und die sagt auch, es geht nicht. Ja, mir soll's recht sein. Ich hab da eh nie hinwollen. Ja, ja, ist schon recht. Ja, wiederhören, Ursel.
2: Ich habe sie gewarnt. Zum Ersten habe ich gesagt, müssen sie ausziehen. Aber wenn sie so dickköpfig ist, dann ist das ihr Problem. Ich jedenfalls habe für heute die ersten Handwerke bestellt.
3: Ach, das da geht doch nicht. Was soll ich denn jetzt machen?
4: So, Boin. Guten Tag, meine Herren. Andi, bring erstmal das Handwerkzeug hoch.
3: Ja, was raus hier, sag ich raus. Ja. Machen Sie, dass Sie rauskommen.
4: Ich habe meine Anweisung, tut mir leid. Da schlagt euch mal die Wand auf und du, Klaus, machst die alten Fliesen weg da.
3: Und ich sage mal jetzt, Kabel. Hören Sie auf damit, sofort aufhören.
5: Guten Tag, Frau Metzger. Ja, was ist denn bei Ihnen los? Ist die Susi bei Ihnen?
3: Ja, schauen Sie sich das an, Frau Sommer. Die hauen mir doch das Dach über dem Kopf zusammen. Ja, muss man sich denn sowas gefallen lassen?
4: Herr Wolfram, wollen Sie die Wasserleitung unter den Putz oder auf den Putz?
2: Unter Putz, natürlich. Es soll ja alles schön werden. Also, das Waschbecken können Sie einstweilen in den Flur legen. Sie, Frau Metzger, tun Sie das Ding da weg, das Tier da weg. Das ist ja richtig gehend bedrohlich.
5: Wissen Sie denn auch nicht, wo Susi ist?
3: Wo soll ich denn bloß hin? Frau Sommer, glauben Sie denn, dass der da oben was macht, weil die Kinder immer dafür bieten?
6: Ja, das glaube ich. Aber wo sind Sie denn? Sind Sie nicht bei Ihnen? Die Susi schläft doch immer so lang, wenn sie schulfrei hat. Und heute Morgen wollte ich sie wecken. Sie muss doch zum Zahnarzt. Und da war sie gar nicht da. Ohne Frühstück ist sie weg und hat mir kein Wort gesagt.
3: Ja, bei mir ist sie nicht.
6: Ja, und da habe ich Elli angerufen, Elli Balder, die Mutter von Peter. Der ist auch weg. Haben Sie ihnen denn nicht gesagt, wo Sie hinwollten?
3: Nein, kein Wort. Hey, Sie da, rühren Sie bloß meinen Küchenschrank nicht an. Der ist doch von meiner Großmutter.
6: Da wird doch hoffentlich nichts passiert sein. Wiedersehen, Frau Metzger.
3: Frau Sommer, was soll ich denn nur machen?
7: Nein, Brigitte, Sie sind nicht gekommen. Ich habe Peters Freunde angerufen, den Heinzi, den Oskar und dann noch den Wolfgang Schulze. Aber keiner hat was gewusst.
6: Es wird Ihnen doch nichts passiert sein.
7: Jetzt trink erst mal deinen Tee, das beruhigt die Nerven. Und dann klappern wir jeden Platz ab, an dem Sie vielleicht sein könnten.
6: Hoffentlich liegen Sie nicht schon irgendwo im Krankenhaus. Jetzt weiß ich bald nicht mehr, wo ich noch suchen soll.
7: Ach, weißt du, was mir noch mehr Sorgen macht, Brigitte? Die alte Frau. Ach, der Peter, der schlägt sich schon durch und deine Susi noch dazu. Aber die alte Frau. Stell dir vor, du musst von heute auf morgen ausziehen und weiß nicht wohin.
6: Komm, Elli, setzen wir uns hier auf diese Bank.
7: Ach, ist eine Idee.
6: Wir hätten schon längst beten sollen. Herr Jesus, pass doch bitte du auf die Kinder auf. Ich hab solche Angst. Hilf du mir doch bitte, ruhig zu werden und dir zu vertrauen. Und vergib mir, dass ich bloß Gedanken hatte für Susi und Peter und nicht auch für die alte Frau. Herr, bitte bring die Kinder heil zurück. Dann nehme ich die Frau Metzger ins Haus, bis sie eine Wohnung gefunden hat. Das verspreche ich dir.

0: denn hier los?
1: Hier reißen mir das Dach über dem Kopf zusammen. Die Ursula hat schon nach einem Möbelwagen telefoniert, wo meine Möbel drauf sollen und die Kisten. Aber wo soll ich denn hin mit dem Zeug? Ja, du bist ja mein Guter. Obwohl ich den ganzen Ärger bloß wegen dir habe.
0: Wir sind beim Herrn Pastor gewesen und auch bei Stefan. Der leitet nämlich unsere Jungschaft. Aber die wissen auch keine Wohnung für sie. Und die aus der Zeitung waren alle schon weg, bis auf zwei. Aber die eine wollte keinen Hund und die andere Frau hat gesagt, sie will nur eine berufstätige Dame, die ihr keinen Dreck macht.
2: Dann haben wir ein Plakat gemacht. Wir suchen eine Wohnung für Frau Metzger, haben wir draufgeschrieben. Und damit sind wir in der Stadt herumgelaufen. Aber niemand hatte eine. Das war meine Idee, dass wir das Plakat schreiben.
1: Das war aber lieb von euch. So, jetzt koche ich euch erstmal eine gute Tasse Kakao. Ihr habt bestimmt einen Riesenhunger und viel Durst.
0: Sie haben ja die gleiche Kanne wie meine Mutti.
1: Deine Mutti? Oh Gott, die war da und hat nach euch gesucht. Die müssen wir sofort anrufen und ihr sagen, dass sie sich keine Sorgen mehr machen muss.
3: Meinst du das im Ernst, Brigitte? Frau Metzger in unserem Haus?
4: Da schau dir doch die Misere an. Der Installateur war schon da und du hättest mal hören sollen, was der für einen Lärm gemacht hat. Ich möchte ja nicht wissen, wie die Wohnung inzwischen aussieht.
0: Hallo Mutti. Tag Papa. Sag mal, kommt ihr auch zum Helfen?
5: Wie man's nimmt, du kleine Ausreißerin.
4: Schau mal ernst, es ist doch nur so lange, bis sie etwas gefunden hat. Weißt du noch, damals, als wir gebaut haben, da haben wir gebetet, es soll dein Haus sein. Und wenn sie in der Einliegerwohnung ist, dann stört sie uns doch fast nicht.
5: Die stört nicht? Ach, die stört mich schon, wenn sie bloß an mir vorbeiläuft. Wie die mich immer anschaut, habe ich ihr vielleicht was getan? Siehst du, da steht ja schon ein Möbelwagen. Bestimmt zieht sie nun doch zu ihrer Tochter.
6: Peter, der Karton ist zu schwer für dich.
4: Guten Tag, Frau Metzger.
1: Guten Tag.
0: Mutti, hilfst du mir mit der großen Kiste? Aber pass auf, die Sachen sind noch von Frau Metzgers Oma.
5: Liebes Fräulein Tochter, wir beide reden noch miteinander, wenn wir zu Hause sind.
4: Sie hat's doch gut gemeint, Ernst. Komm, Susi, jetzt tragen wir mal die wertvolle Kiste zum Möbelauto. Überleg dir es ernst, das ist ja auch nur für kurze Zeit.
5: Und das hast du Jesus wirklich so versprochen?
4: Er will doch, dass wir auch an andere denken. Ja, Susi, ich komm schon.
2: Tag, Herr Sommer, das ist gut, dass Sie auch helfen kommen. Wir können jeden Mann hier gebrauchen. Wissen Sie, die Schränke, die sind für die Frauen doch zu schwer.
5: Wo bringen Sie denn das ganze Zeug hin, zu Ihrer Tochter?
2: Nee, die Mama kurz da und hat gesagt, Mutter, zu mir kannst du aber nicht kommen, ich brauche meine Ruhe. Und dann ist sie wieder gegangen. Aber ich weiß, dass die Frau Metzger noch heute eine Wohnung findet.
5: Aha. Und wieso weißt du das?
2: Na, wir beten doch schon die ganze Zeit dafür. Helfen Sie mir jetzt bei der alten Kommode. Die ist irrsinnig schwer.
5: Tja, gleich. Gleich. Ich muss erst noch etwas erledigen. Auch was irrsinnig Schweres. Frau Metzger?
6: Ja, gleich. So, was ist?
5: Sie können nicht zu Ihrer Tochter, hat mir der Peter gesagt. Tja, dann bringen Sie Ihr Zeug eben inzwischen in unsere Einliegerwohnung. Naja, bis Sie etwas gefunden haben, meine ich.
6: Also, das hätte ich nicht geglaubt, dass gerade Sie mir helfen. Der ist gerade so wie seine Mutter, habe ich immer gedacht. Die hat immer bloß vom lieben Gott geredet. Und dann hat sie mir im Krieg den letzten Sack Kartoffeln gestohlen. Die allerletzten Kartoffeln. Und das im Krieg, wo man eh nichts kriegt. Und da habe ich gedacht, wie kann ich da noch an Gott glauben, wenn die Christen den anderen die Kartoffeln stehlen? Und jetzt kommen Sie und sagen, Sie können in meine Wohnung. Tja, dann stimmt das ja vielleicht doch mit der Nächstenliebe bei den Christen. Und dann hilft's vielleicht doch, wenn man betet, so wie die Susi und der Peter.
2: Habe ich nicht gesagt, dass Gott dir eine Wohnung gibt?
6: Susi, da bist du ja. Ich habe heute früh was Gutes gebacken.
0: Oh, fein. Das riecht aber prima. Ja, Waldi, dich wollte ich gerade abholen. Der ist fast genauso lieb wie unsere Katharina. Aber Frau Metzger, Sie haben ja eine Bibel auf dem Tisch liegen.
6: Naja, ist ja wohl doch was dran. Das habe ich gemerkt, dass ihr alle mir so lieb geholfen habt. Und gestern Abend noch, also, da habe ich über alles mit Jesus geredet. Da kommt eine ganze Menge zusammen in so einem langen Leben. Aber jetzt hat er mir auch meine Sünden vergeben.
0: Dann kommen Sie ja auch zu ihm in den Himmel, wenn Sie mal sterben. Und wissen Sie, was mein Vati und meine Mutti gestern Abend ausgemacht haben? Bis dahin können Sie immer bei uns bleiben. Ist das nicht fein?
7: Gott hat die Gebete von Peter und Susi erhört. Sag mal, Hast du auch schon mal erlebt, dass Gott dein Gebet erhört hat? Wenn ja, dann schreib uns mal. Dann können wir es in einer Sendung auch anderen weitererzählen. Schreib mir auch alle deine Fragen. Ich werde dir so bald wie möglich antworten. Meine Anschrift: Kindertreff, Missionswerk, Werner Heutelbach, 51700 Bergneustadt, Deutschland. Und wenn du in der Schweiz wohnst, Missionswerk Werner Heutelbach, Postfach 650 4800 Zofingen, Schweiz. Ich freue mich schon auf deinen Brief. Tschüss, auf Wiederhören, dein und euer Johannes vom Kindertreff.

Gott, der Herr, ist hoch erhoben. Er ist der Schöpfer und Erhalter aller Dinge. Er ist gerecht und richtet mit Gerechtigkeit. Er ist heilig und hasst das Böse. Er ist gut und barmherzig. Er herrscht souverän über alles und alle. Und er interessiert sich für uns. Er neigt sich gnädigerweise zu uns. Im Psalm 113 heißt es: Der Herr ist hoch über alle Heiden. Seine Ehre geht, so weit der Himmel ist. Wer ist wie der Herr, unser Gott, der sich so hoch gesetzt hat und auf das Niedrige sieht im Himmel und auf Erden, der den Geringen aufrichtet aus dem Staube und erhöht den Armen aus dem Kot, dass er ihn setze neben die Fürsten seines Volkes.

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1: Unser Merkvers für diese Woche steht in Sprüche Kapitel 28, Vers 5. Böse Leute merken nicht aufs Recht, die aber nach dem Herrn fragen, merken auf alles. 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

kennen und verstehen Sie das Evangelium? Glauben Sie dem Evangelium? Im 1. Korintherbrief, Kapitel 15, lesen wir über das Evangelium, durch welches ihr auch errettet werdet, wenn ihr an dem Worte festhaltet, das ich euch verkündigt habe, es sei denn, dass ihr vergeblich geglaubt habt. Denn ich habe euch zuerst überliefert, was ich auch empfangen habe, dass Christus für unsere Sünden gestorben ist, nach den Schriften, und dass er begraben wurde und dass er auferweckt worden ist am dritten Tage nach den Schriften, und dass er Kephas erschienen ist, dann den Zwölfen. Danach erschien er mehr als 500 Brüdern auf einmal.

0: 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Seien Sie herzlich willkommen zu BBN Bibelkunde mit Benedikt Peters. Unser Sprecher besuchte eine Bibel- und Missionsschule in der Schweiz. Danach studierte er griechische und hebräische Philologie an der Universität Zürich. Für einige Jahre war er Redakteur in einem christlichen Verlag und seit 1993 ist er vollzeitlich im übergemeindlichen und konfessionell ungebundenen Dienst als Bibellehrer tätig. Heute hören wir einen Beitrag zur Serie Gebet des Apostel Paulus. Ich wünsche Ihnen eine gesegnete Zeit beim Zuhören.
1: Ja, wir wollen gemeinsam um den Beistand des Herrn beten. Ja, wir dürfen zu dir, unserem Gott und Vater, aufschauen. Und was wir jetzt im Lied gesagt haben, was du gewirkt hast in deinem Sohn durch deinen Sohn. Und darin hast du dich, deine ganze Fülle der Gnade, auch der Wahrheit, enthüllt, offenbart. Wir kommen mit großer Zuversicht vor dich. Wir wissen, dass du uns hörst als deine geliebten Kinder. Und so bitten wir erneut, dass du uns beistehst. Wir beten, dass du nicht aufhörst, musst du lehren. Lehre uns durch dein Wort. Mach dein Wort lebendig und wirksam an uns durch deinen Geist. Wir befehlen uns dir an und danken dir, dass du mit uns bist. Amen. Ja, ich bin ein wenig heißer geworden vom Reden. Mir sagte vor einigen Monaten jemand, ja, du trinkst zu viel Schwarztee. Das schlage auf die Stimme. Mag sein. Seit habe ich ein bisschen mehr Grüntee getrunken, aber wahrscheinlich immer noch zu viel Schwarztee. Wir sind genauso, wie ich es mir vorgenommen hatte, in den zwei ersten Stunden mit diesen drei ersten Gebeten des Paulus befasst gewesen. Das Gebet aus 2. Thessalonicher 1, das Gebet aus Philipper 1 und aus Kolosser 1. Und jetzt bleibt noch für heute Abend das erste Gebet aus dem Epheserbrief und dann für morgen Vormittag das zweite Gebet aus dem Epheserbrief. Es finden sich im Epheserbrief zwei Gebete des Apostels Paulus. Im ersten Gebet betet er um Erkenntnis. Im zweiten Gebet betet er um Kraft. Das sind die Dinge, die beiden Dinge, welche die Gläubigen in Ephesus und wir alle nötig haben. Die Reihenfolge dieser beiden Gebete ist nicht beliebig. Wir müssen zuerst Erkenntnis bekommen. Es ist in allem so, wer errettet werden will, muss zuerst Erkenntnis bekommen seiner Sünde, seiner Schuld und dann auch Erkenntnis des Sohnes Gottes, seiner Gnade. Und dann bekommt er durch das Wort, das ihn lehrt, auch die Kraft, dass er das annehmen kann, glauben kann. Und dann wird es wirksam in ihm. Aber zuerst muss Erkenntnis da sein. Erkenntnis. Paulus hat in Kapitel 1 des Epheserbriefes in den Versen 3 bis 14 zuerst gelehrt. Und im Anschluss daran betet er. Also wieder ein Beispiel dafür, er lehrt und dann betet er. Wir schlagen jetzt Epheser 1 auf und lesen im Kapitel 1 von Vers 15 an. Epheser 1 von Vers 15 an. Weshalb auch ich, nachdem ich gehört habe von dem Glauben an den Herrn Jesus, der in euch ist, und von der Liebe, die ihr zu allen Heiligen habt, nicht aufhöre, für euch zu danken. Indem ich euch erwähne in meinen Gebeten, damit der Gott unseres Herrn Jesus Christus, der Vater der Herrlichkeit, euch gebe den Geist der Weisheit und Offenbarung in der Erkenntnis seiner selbst, damit ihr erleuchtet an den Augen eures Herzens wisst, welches die Hoffnung seiner Berufung ist, welches der Reichtum der Herrlichkeit seines Erbes in den Heiligen und welches die überragende Größe seiner Kraft an uns, den Glaubenden, nach der Wirksamkeit der Macht seiner Stärke, in der er gewirkt hat in dem Christus, indem er ihn aus den Toten auferweckte und er setzte ihn zu seiner Rechten in den himmlischen Örtern. Paulus beginnt wieder mit Dank und er sagt auch, warum er dankt. Vers 15, weshalb ich, da ich gehört habe vom Glauben, den ihr habt und von der Liebe zu allen Heiligen, nicht aufhöre für euch zu danken. Warum dankt er? Der in den Versen 3 bis 14 gesagten Dinge wegen. Und was hat er dort gesagt? Dort hat er von den großen Wundern des Heils Gottes gesprochen. Von Gottes ewigem Heilsrat. Von Gottes ewiger Erwählung. Und wie er seine Erwählten dazu verordnet hat, dass sie seinem Sohn gleichförmig sein sollen. Und wie Christus diesen Heilsrat Gottes in seinem Sterben durch das Vergießen seines Blutes verwirklichte. Und wie der Heilige Geist dann so an ihnen wirkte mit dem Evangelium, dass sie glauben konnten und seither durch den Heiligen Geist versiegelt sind und der Geist in ihnen wohnt und ihnen die Gewissheit gibt, dass sie einst verherrlicht werden sollen. All das hat er vor ihnen ausgebreitet. Und darum kann er nicht anders als für sie danken, dass sie das ihr eigenes nennen können. Wie wunderbar. Und er kann nicht danken, ohne auch für sie zu beten. Er freut sich so an ihnen, dass sie an den Herrn glauben, dass sie die Heiligen lieben, dass er gedrängt wird, für sie zu beten. Und ich höre nicht auf, euch zu erwähnen in meinen Gebeten. Und jetzt sagt er, was er für sie betet. Und wir verstehen nun, warum er um Erkenntnis betet. Denn Paulus hat solche Dinge hier dargelegt, die kommen von so weit her, aus Gottes Ewigkeit und von so hoch oben, aus der Höhe des Himmels selbst, zu uns herunter auf der Erde, die wir Erdlinge sind, Menschen, so beschränkt. Und wie sollen wir das fassen? Nur schon der Begriff Ewigkeit. Wir können den zwar gedanklich hinnehmen, aber wir können ihn nicht fassen. Und noch viel weniger können wir den Ewigen fassen, den unumschränkten, ewigen Gott, der ewig war und ewig bleibt, nie ward, keinen Anfang hatte, aber allem Anfang gesetzt hat. Wie sollen wir den fassen? Und so betet er darum, dass nur der das ihnen verständlich machen kann, der das eben vermag, nämlich Gott selbst, Gott, der Heilige Geist. Paulus sagt das an anderer Stelle, er sagt das den Korinthern. Niemand weiß, dass im Menschen ist, dass nur der Geist des Menschen, der in ihm ist. Und das ist so, wir sitzen da, wir sehen einander. Wenn wir reden, geben wir etwas Preis von dem, was in unserem Innern ist. Aber wenn wir schweigend da sitzen, niemand weiß, was im Menschen ist. Alles ist nur sein eigener Geist. Du weißt, was in dir ist. Und so weiß auch niemand, was in Gott ist, als nur Gottes Geist. Und niemand kann das, was in Gott ist, erkennen, es sei denn, Gott selbst lehre ihn. Denn der Geist Gottes erforscht auch die Tiefen der Gottheit. Und Gott hat uns alle das mitgeteilt durch seinen Geist. Gott selbst lehrt uns, wer er ist, wie er ist, was er gewirkt hat. Und so betet Paulus darum, dass Gott ihnen gebe den Geist der Weisheit und Offenbarung. Nun gemeint ist natürlich nicht, dass sie den Heiligen Geist erst empfangen sollen. Denn in so kurzer Zeit widerspricht man sich ja nicht. Also das macht ja nicht einmal ein uninspirierter Autor. Und eben hat Paulus gelehrt und gesagt, dass mit dem Glauben an das Evangelium die Gläubigen, die im Glauben das Evangelium empfingen, den Heiligen Geist empfingen und versiegelt wurden. Und dass der Heilige Geist in ihnen das Unterpfand ist des zukünftigen, des himmlischen Erbes. Nein, er betet darum, dass der Geist so wirke an ihnen. Dass der Geist Offenbarung gebe, Weisheit und Offenbarung. Gott und sein Heil zu erkennen. Es geht um Erkennen. Das ist die große Bitte. Erkennen. Erkenntnis Gottes. Und dann kommt als nächstes Erkenntnis, Verständnis der Hoffnung der Berufung, also unserer himmlischen Berufung, der Erfüllung der Berufung, Hoffnung der Berufung. Dann kommt als nächstes das Erkenntnis der Bedeutung, des Reichtums, der Herrlichkeit, des Erbes Gottes in den Heiligen. Also das, was die Erkenntnis darum, was die Gemeinde Gottes für Gott bedeutet. Was die Gemeinde Gottes für Gott bedeutet. Das zu erkennen. Und dann das Dritte, zu erkennen, wie groß die Kraft ist, die an uns wirkte und noch wirkt. Den Gläubigen. Diese Dinge zu erkennen. Ja, das wollen wir uns jetzt im Einzelnen ansehen. Paulus betet um das Wirken, er betet zu Gott, dem Vater. Und Gott ist der Vater des Herrn Jesus Christus. Und er betet, dass Gott wirke durch seinen Geist. Wir sehen, dass er um das Wirken des Dreieinen Gottes betet. Der Vater, der Sohn, der Heilige Geist. Alle Werke Gottes sind Werke des Dreieinen Gottes, weil Gott ein dreieiniger Gott ist. Der Schöpfung wird das schon deutlich, schon im Schöpfungsbericht. Im Anfang schuf Gott Himmel und Erde, nachher der Geist Gottes schwebt über den Wasser, nachher Gott sprach, das ist das Wort. Der Vater, der Geist, das Wort. Und in der Erlösung wird der dreieine Gott. Das hat Paulus dargelegt in Epheser 1, in den Versen 3 bis 14. Der ganze Heilsrat geht vom Vater aus. Der Sohn hat den Heilsrat verwirklicht, zur Heilswirklichkeit gemacht. Und der Heilige Geist teilt das alles mit, dass es in uns wirksam wird. Also der dreieine Gott wird auch in der Rettung. Und das Gleiche gilt für die Heiligung. Alles geht vom Vater aus. Vom Vater erbetet er alles. Und er erbetet es durch den Sohn und der Vater wirkt durch den Geist. Ja, Gott wirkt in der ganzen Fülle seiner Person. Auch im Leben der Gläubigen, dass sie wachsen, dass sie zunehmen, dass sie ihre Berufung immer mehr verwirklichen. Und so sollen auch wir beten. Wir sollen beten füreinander. Und es ist so, wenn man so betet, und wenn du das dir einmal vorgenommen hast und gemacht hast, eine Woche lang nach diesem Muster gebetet hast für die Geschwister, dann gehen dir selber diese Wahrheiten immer mehr auf. Wir beginnen dich selber zu ergreifen. Gott, der Vater des Herrn Jesus Christus, wie herrlich muss dieser Gott sein? Der Gott, den der Sohn Gottes lehrte und verkündigte. Der Gott, der einen solchen Sohn hat, wie herrlich muss der sein? Und zu dem beten wir. Und er ist unser Vater geworden, weil wir an den Herrn Jesus glauben, weil der Herr Jesus uns erlöst erkauft hat. Zu ihm beten wir und beten, dass er den Geist der Weisheit und Offenbarung gebe und das wirkt dieser Geist Erkenntnis seiner selbst. Eben Gott selbst lehrt uns, wer er ist. Schlagen wir jetzt die Stelle auf, ich habe es ja nur so halbwegs zitiert, 1. Korinther 2. 1. Korinther 2, Verse 10, 11 und 12. Da steht 1. Korinther 2, Verse 10, 11 und 12. Uns hat es Gott offenbart durch seinen Geist, denn der Geist erforscht alles, auch die Tiefen Gottes. Denn wer von den Menschen weiß, was im Menschen ist, das nur der Geist des Menschen, der in ihm ist. So weiß auch niemand, was in Gott ist, als nur der Geist Gottes. Wir aber haben nicht den Geist der Welt empfangen, sondern den Geist, der aus Gott ist, um die Dinge zu kennen, die uns von Gott geschenkt sind. Durch Gott erkennen wir Gott und was uns von Gott geschenkt ist. Und so betet er darum, dass der Geist Erkenntnis Gottes gebe. Noch ein Gedanke zur Erkenntnis. Gott ist ja Geist. Gott ist Geist. Und man kann Gott nur im Geist erkennen. Und weil Gott Geist ist, können wir nur im Geist mit Gott Gemeinschaft haben. Und erkennen heißt eben mit Gott Gemeinschaft haben. Mit Gott verbunden werden. Dass er uns immer mehr durchdringt und wir immer mehr in ihn, in sein Wesen eindringen und mit ihm vereint werden. Und der Sohn Gottes sagt, wie ich im Vater und ihr in mir und ich in euch bin. Das ist ein Durchdringen von Personen. Und das ist eben die Erkenntnis, wirkt das. Ja, ihn erkennen. Mit ihm immer inniger verbunden werden. Und wenn wir ihn erkennen, dann werden die Augen des Herzens erleuchtet. Die inneren Augen, jene Augen, mit denen man geistliche Wirklichkeiten erkennt, die werden dann erleuchtet, wenn wir Gott erkennen. Denn, das wusste auch David, David wusste das, David hat das gelernt, er hat das in der Schule Gottes gelernt, Gott hat ihn gelehrt. Und David hat das verstanden und einmal gesagt, in deinem Licht sehen wir das Licht. Das heißt, wenn wir Gott erkennen, erkennen wir alles andere erst dann richtig. Im Licht der Erkenntnis Gottes sehen wir alle anderen Dinge richtig. In deinem Licht sehen wir das Licht. Und wenn wir Gott recht erkennen, dann erkennen wir auch sein Heil. Dann verstehen wir immer besser die Hoffnung unserer Berufung, den Reichtum der Herrlichkeit des Erbes in den Heiligen und die Größe der Kraft, die an uns wirkte und wirkt und wirken wird. Bis wir verherrlicht sind. Erleuchtete Herzensaugen. Und die gibt eben Gott. Gottes Geist gibt uns Erkenntnis Gottes und so gehen uns die Herzensaugen auf. Es ist Gott, der uns die Augen öffnet. Und auch das wussten schon die alttestamentlichen Heiligen. Das wusste Salomo. Salomo sagt an einer Stelle, vielleicht wisst ihr wo, sonst kann ich euch nachhelfen, ein hörend Ohr und ein sehend Auge, Gott hat die beide gemacht. Sprüche 20, Vers 12. Gott öffnet die Augen. Es gehört zum Wesen des Gottes Israels, dass er die Augen der Blinden öffnet. Psalm 146. Er tut das. Er tut Augen auf, dass man wahrhaft sehend wird. Psalm 146, 8. Der Herr tut auf die Augen der Blinden. Jahwe, der Herr. Tut auf die Augen der Blinden. Und so öffnet er uns die Herzensaugen, dass wir dann recht sehen, in seinem Licht recht sehen, recht verstehen die Hoffnung unserer Berufung. Ja, wir sind berufen worden, Paulus sagt das an einer Stelle, im 1. Korintherbrief sagt er das, Gott sei Dank, der uns berufen hat in die Gemeinschaft seines Sohnes. Das ist ja so groß, das ist ja unbegreiflich. Gott hat dich, mich berufen in die Gemeinschaft seines Sohnes. Das ist ja unbeschreiblich. Aber es ist erst der Anfang. Wir haben eine Hoffnung der Berufung. Das heißt, das, was damit angefangen hat, dass Gott uns zu seinem Sohn gerufen hat und wir jetzt seinem Sohn gehören und mit ihm verbunden sind, das führt am Ende dazu, dass wir einmal dort sein werden, wo er jetzt ist und ihm gleich sein werden. Das ist die Hoffnung der Berufung. Und durch das Wirken des Geistes Gottes gehen unsere Herzensaugen auf, so sehen wir im Lichte Gottes, was diese Hoffnung der Berufung bedeutet. Und wir sollen füreinander beten, dass das an uns geschieht, immer mehr. Je mehr wir verankert werden in der Hoffnung unserer Berufung, das heißt in Gottes großem Heil selbst, in der Vollendung dieses Heils, desto glücklicher wird unser Weg hier auf der Erde. Unser Anker ist dort befestigt, er ist dort fest, er ist fest, rein objektiv, Gott hat das gewirkt. Aber er soll auch fest werden in unserem Empfinden und in unserem Bewusstsein. Und es ist wirklich so, der Hebräerbrief sagt das ja so schön. Wir besitzen jetzt diesen Anker als Hoffnung. Christus ist hineingegangen schon ins Allerheiligste. Hebräer 6. Wohin Jesus als Vorläufer für uns hineingegangen ist. Hebräer 6, 20. Der hohe Priester geworden ist in Ewigkeit nach der Ordnung Melchisedeks. Jesus ist als Vorläufer. Vorläufer. Und er heißt Vorläufer, weil andere ihm folgen. Sonst wäre er nur ein Läufer. Wir folgen ihm. All die Seinen folgen ihm. Er ist hineingegangen. Das ist der Anker, der uns hält. Und er wird uns alle einmal zu sich ziehen. Alle. Und dann werden wir bei ihm sein und ihn sehen, wie er ist. Wir werden ihn sehen, wie er ist. Dann werden wir ihm gleich sein, die Hoffnung der Berufung.

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1: Unser Merkvers für diese Woche steht in Sprüche Kapitel 28, Vers 5. Böse Leute merken nicht aufs Recht, die aber nach dem Herrn fragen, merken auf alles. Sprüche Kapitel 28, Vers 5.

0: Hallo und herzlich willkommen zu der Sendung Missionswerk Mitternachtsruf, für Sie gelesen. Heute hören Sie den dritten von insgesamt 6 Teilen aus dem Taschenbuch von Norbert Lied mit dem Titel Messianisches Licht im Dunkel Israels. Einblicke in das prophetische Wort der Heiligen Schrift werden zu Ausblicken in die Zukunft. Gottes Handeln an Israel drängt zum Ziel hin und der messianische Aufbruch zeigt, Jesus kommt wieder. Wir wünschen Ihnen beim Hören dieser Sendung Gottes reichen Segen. Es liest für Sie Andreas Klinne.
1: Israel vor der Wiederkunft Jesu. Im Gleichnis vom Weinberg und den in ihn gepflanzten Feigenbaum hat Jesus davon gesprochen, dass dieser umgehauen werden sollte. Wenn aber nicht, so hau ihn ab, lesen wir. Und die Jünger erlebten dann hautnah, dass Jesus den fruchtlosen Feigenbaum verfluchte und dieser gleich darauf verdorrte. Im Blick auf seine Wiederkunft sagte der Herr dann, am Feigenbaum aber lernet das Gleichnis. Wenn sein Zweig schon saftig wird und Blätter gewinnt, so merket ihr, dass der Sommer nahe ist. Also auch ihr, wenn ihr dies alles seht, so merket, dass er nahe vor der Tür ist. Wahrlich, ich sage euch, dieses Geschlecht wird nicht vergehen, bis dies alles geschehen ist. Matthäus 24, die Verse 32 bis 34. Als der Herr dieses Gleichnis vom wiedererwachenden Feigenbaum erzählte, standen die Jünger sicher noch unter dem Eindruck des verdorrten Feigenbaumes. Wie muss es sie da erstaunt haben, dass Jesus auf einmal wieder vom Feigenbaum, von einem neuen Geschlecht bzw. einer neuen Generation und von seiner Wiederkunft sprach? Als die Jünger damals den verdorrten Feigenbaum sahen, den der Herr zuvor verflucht hatte, lesen wir in Matthäus 21, Vers 20 und 21, bei diesem Anblick waren die Jünger verwundert und fragten, wie hat der Feigenbaum sofort verdorren können? Jesus antwortete ihnen, wahrlich, ich sage euch, wenn ihr Glauben hättet und nicht zweifeltet, so könntet ihr nicht nur dasselbe tun, was an dem Feigenbaum geschehen ist, sondern wenn ihr zu dem Berge dort sagtet, heb dich von deiner Stelle und stürze dich ins Meer, so würde es geschehen. Es scheint, als ob der Herr Jesus schon damals ankündigen wollte, was dereinst geschehen würde. Er lehrte seine Jünger, wie wichtig es ist zu glauben, statt dem Zweifel anzuhängen, wie es die damalige Generation tat. Er sagte ihnen damit, wenn es möglich ist, durch Glauben einen Feigenbaum zum Verdorren zu bringen oder einen Berg ins Meer zu versenken, beziehungsweise einen Maulbeerfeigenbaum dorthin zu versetzen, wie es in Lukas 17, Vers 6 steht, dann sollte auch das menschlich Unmögliche geschehen, dass der Feigenbaum dereinst wieder blühen und Frucht tragen würde. Natürlich nicht die Generation von damals, aber eine neue jüdische Generation. Durch Glauben sollten größte Hindernisse beseitigt werden können, sagte Jesus. Und tatsächlich sind beim Bau des Reiches Gottes auch in unserem Jahrhundert Berge des Nationalsozialismus, Leninismus und Stalinismus gleichsam im Meer versunken. Das Reich Gottes aber ist gewachsen durch Menschen, die unbeirrbar an Gott den Vater, an seinen Sohn Jesus Christus und an die biblischen Verheißungen des Ewigen glaubten. Auch der Feigenbaum, das jüdische Volk, ist wieder zu neuem Leben erwacht. Warum musste der Sowjetkommunismus im Meer versinken? Damit sich Jeremia 23, Vers 7 und 8 erfüllen konnte. Wir lesen dort, darum siehe, es wird die Zeit kommen, spricht der Herr, dass man nicht mehr sagen wird, so wahr der Herr lebt, der die

Israeliten aus Ägyptenland geführt hat, sondern so wahr der Herr lebt, der die Nachkommen des Hauses Israel herausgeführt und hergebracht hat aus dem Lande des Nordens und aus allen Landen, wohin er sie verstoßen hatte. Und sie sollen in ihrem Lande wohnen. Die damalige Generation, unter der Jesus lebte und wirkte, ist fruchtlos untergegangen. Aber nach seinen Worten sollte eine neue Generation entstehen, die seine Wiederkunft erleben würde. Das will Jesus durch sein Endzeitsgleichnis vom Feigenbaum verdeutlichen, in Matthäus 24, die Verse 32 bis 34. Der Weinberg als solcher stellt den jüdischen Staat dar. Israel existiert seit 1948 wieder als Nation. Hierbei geht es um die nationale Bedeutung und Wiederherstellung des Volkes und Landes. Der Feigenbaum ist im tieferen Sinn ein Beispiel für Jerusalem, das seit 1967 wieder als Hauptstadt in Israel eingepflanzt ist. Das Saftigwerden und Blättertreiben des Feigenbaums symbolisiert die geistliche Wiederherstellung einer neuen Generation des jüdischen Volkes. Die Frucht der Spätfeige ist die Frucht, die da sein wird, wenn Jesus Christus für sein Volk wiederkommt. Diese Früchte sind die besten Feigen in Israel. Heute erleben wir bereits sichtbar die Zeit, in der zu beobachten ist, dass der Feigenbaum seit 1967 saftig wird und Blätter gewinnt, indem immer mehr Menschen in Israel zum Glauben an ihren Messias, Jesus Christus, kommen. Jerusalem ist jetzt schon über 30 Jahre wieder in jüdischer Hand. Jesus war übrigens 30 Jahre alt, als er seinen öffentlichen Dienst begann. Vor 1967 gab es nur wenige Juden im Land, die an Jesus als ihren Messias glaubten. Seit diesem Jahr der Rückgabe Jerusalems an Israel, bis heute aber ist die messianische Gemeinde in Israel sehr gewachsen. Und so wie das Ausschlagen der Bäume und Sträucher im Frühling den nahen Sommer ankündigt, so kündigt der blättertreibende Feigenbaum die bevorstehende Wiederkunft Jesu an. Erstens, seit 1967 ist der Feigenbaum wieder da. Wir lesen, lernet das Gleichnis. Zweitens, in der Folge entstehen überall in Israel messianische Gemeinden. Der Feigenbaum wird saftig und treibt Blätter. Drittens, die messianisch gläubigen Juden in Israel sind heute ein Zeugnis für Jesus Christus unter ihrem Volk. In der großen Trübsalzeit, nach der Entrückung der Gemeinde, werden sie von den 144.000 aus Israel, lesen Sie dazu Offenbarung 7, die Verse 4 bis 8, abgelöst. Daran anschließend kommt Jesus Christus wieder, um die nun reif gewordenen Feigen zu ernten. 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

Nochmals sei betont. Israel treibt besonders seit 1967 an den Messias gläubige Menschen hervor. Das kündigt uns an, dass der Herr vor der Tür steht. Wir lesen in Matthäus 24, Vers 33: Wenn sich dies alles anbahnt, sollt ihr wissen, mein Kommen steht unmittelbar bevor. Schon in Hohelied, Kapitel 2, Vers 13 steht prophetisch geschrieben: Der Feigenbaum rötet seine Feigen und die Reben, die in Blüte stehen, geben Duft. Mach dich auf, meine Freundin, meine Schöne, und komm. Dem Aufruf des Herrn an seine Brautgemeinde, sich aufzumachen und zu ihm zu kommen, geht das Erwachen in Israel voraus. Ernst Schrupp schreibt: Annie Roth, sie war Jüdin und eine Zeit lang dem Spiritismus verfallen, kam Ende der 20er Jahre zum Glauben an Jesus Christus. Sie wohnte in der Mitte der Stadt und unterhielt ein Fotoatelier. Da sie als beste Fotografin dieser mittelgroßen Stadt im Nordosten Ungarns galt, hatte sie eine große Kundschaft, bezeugte Jesus Christus und lud zu sich in ihre Zwei-Zimmer-Wohnung ein. So entstand Gemeinde. Am Tag war der Raum Fotoatelier, am Abend Gemeindesaal. Diese messianisch gläubige Jüdin, die mit anderen Juden nach Auschwitz deportiert wurde, schließt einen ihrer Briefe mit den Worten: Wie wunderbar zu wissen, dass mein Abschied nicht für ewig gilt. Wie schön wird es in Jesu Vaterhaus sein. Die Juden sind leider immer noch sehr hart, aber ich glaube, sie werden noch erweichen. Ernst Schrupp fährt weiter: Es begibt sich in Israel mehr und mehr, dass entgegen der totalen Ablehnung über Jahrhunderte der messianische Glaube als Strömung im Judentum bekannt und anerkannt wird. Diese Entwicklung zu begünstigen ist eines der wichtigen Ziele des Zeugnisses messianischer Juden. Auch wenn der mögliche Friede nur eine temporäre politische Ruhepause werden kann, so ist er wichtig für die Verbreitung des Evangeliums durch unsere messianischen Geschwister. Wenn Israel einmal den erkennen soll, den sie durchstochen haben, wie wir es in Offenbarung 1, Vers 7 oder Sacharja 12, die Verse 10 bis 14 lesen, so muss nach unserer Meinung ein Grundverständnis für den Messias Jesus gewachsen sein, selbst wenn noch kein Glaube vorhanden ist. Wir dürfen der Führung des Herrn zutrauen, dass er auch seinem Volk Israel alles zum Guten mitwirken lässt. Weiter schreibt er: In aller Welt und in Israel kommen vermehrt Juden zu der Erkenntnis, dass dieser im Alten Testament verheißene und im Neuen Testament erschienene Jesus der wahre Messias ist. Geradezu wie die Frühfeigen am Feigenbaum, wenn dieser im Frühjahr wieder ausschlägt und diese ersten Feigen bereits die baldige Ernte, ganz Israel, anzeigen, aber auch die anderen Bäume, ja alle Bäume, schlagen aus zur letzten Ernte. Er fährt fort: Von sehr wenigen noch vor 15 Jahren ist die Zahl der messianischen Juden auf mehrere tausend angewachsen. Man hat jetzt schon 40 oder mehr messianische Gemeinden in Israel und darüber hinaus bereits weit über 100 Hauskreise, die ständig zunehmen und teils Keimzellen für zukünftige Gemeinden sind. Sie werden auch in der Öffentlichkeit bekannt. So brachte die Jerusalem Post bereits Leitartikel über die messianischen Juden, sogar mit einem Bild eines ihrer führenden Männer. Das Interesse an Kontakt wächst. Einzelne werden in den Zeitungen interviewt. Vor allem der Kontakt der messianischen Juden untereinander nimmt zu. Und es hat sich eine messianisch-jüdische Allianz in Israel gebildet. Sie ist vergleichbar mit der evangelischen Allianz in Deutschland und ist ein Zusammenschluss von messianischen Leitern und Ältesten sowie weiteren aktiven Männern aus den verschiedenen messianischen Gemeinden. Sie steht ebenfalls in Verbindung mit der internationalen messianisch-jüdischen Allianz. Weltweit schätzt man die Zahl der messianischen Juden auf fast 400.000, ebenfalls steigender Tendenz. Bedeutende Entwicklung. Wir freuen uns und danken Gott dafür, dass das Evangelium von Jesus von Juden in der ganzen Welt gehört und angenommen wird. Wir sehen das Wirken des Geistes Gottes in einer neuen Generation von Israelis sowie unter russischen und äthiopischen Einwanderern. Wir sind beeindruckt vom farbenfrohen Ausdruck ihres Glaubens an Jesus in Musik, Tanz und Malerei. Wir sehen, dass sie in theologische Ausbildung und Evangelisation investieren.
Wir freuen uns über die gewaltige Bewegung jesusgläubiger Juden, besonders in der ehemaligen Sowjetunion und in Südafrika. Auch die Zeitschrift Faktum weiß Erfreuliches zu berichten. Wir lesen dort: Messianische Gemeinden wachsen. Alle sogenannten messianischen und arabisch-christlichen Gemeinden im israelisch-palästinensischen Raum sind in letzter Zeit stark gewachsen. In messianischen Gemeinden versammeln sich Juden, die Jesus Christus als Messias anerkennen. Im Bericht heißt es weiter, dass die evangelikalen Gemeinden in Israel zurzeit in 51 Gemeinden, 53 Hausgemeinden und mehr als 100 Hauskreise aufgeteilt sind, in denen sich etwa 5000 Hebräisch sprechende, 1000 Russisch und einige hundert Äthiopisch sprechende messianische Juden versammeln. Ein anderer Kurzbericht lautet: Messianische Juden ziehen durch Jerusalem. Unter den 28.000 Israelis, die am Jerusalem-Marsch teilnahmen, waren auch 300 messianische Juden, die in T-Shirts mit dem Aufdruck Yehudim Meshichim, messianische Juden, und Transparenten Jeshua, der Messias, durch Jerusalem zogen. Über Lautsprecher spielten sie messianische Gemeindelieder ab und fanden unter dem Volk viel freundlichen Zuspruch. Die messianisch gläubigen Juden werden von den Orthodoxen und Ultraorthodoxen in Israel abgelehnt, finden aber beim Volk viel freundlichen Zuspruch. Genauso war es auch zur Zeit des Herrn Jesus. In einer anderen christlichen Zeitschrift heißt es: Messianische Juden, glühende Zionisten. Die meisten messianischen Juden in Israel sind glühende Zionisten und verantwortungsbewusste Staatsbürger, die sich zu Israel bekennen, auch wenn sie nicht immer alles gutheißen, was sich im Leben ihres Volkes abspielt. Sie glauben aber an die prophetischen Verheißungen der Bibel für ihr Volk und Land. Journalist Heinrich Israel Pollack schreibt: Die Rückkehr der Juden in das Land ihrer Väter wird von den messianischen Juden als eine Erfüllung alttestamentlicher Verheißungen betrachtet. Sie sehen darin das Handeln Gottes mit seinem Volk und zugleich ein Zeichen der Endzeit und der Vorbereitung auf die Erlösung ganz Israels, wie wir es in Hesekiel 36, die Verse 24 bis 28 lesen. Auch Pastor Baruch Maoz, einer der führenden messianischen Juden in Israel, bekennt sich offen zum Zionismus. Ich bin ein Zionist, ich liebe mein Land und verteidige alle seine Rechte, Forderungen und Ansprüche. In der ganzen Welt sind messianische Juden damit beschäftigt, das Wohl ihres Volkes zu fördern. In diesem Zusammenhang empfehlen wir die zwei Bücher Aufbruch im Heiligen Land von Fritz May und Israel der Messias von Ernst Schrupp, beide allerdings nicht in unserem Verlag erhältlich. Was geht heute vor sich? Ich kann mir vorstellen, dass das Wiederkommen Jesu nahe bevorsteht. Die folgende neutestamentliche Begebenheit zeigt uns Parallelen auf von dem, was heute vor sich geht. In Johannes Kapitel 1, die Verse 45 bis 51, lesen wir: Kurze Zeit später begegnete er Nathanael und erzählte ihm: Endlich haben wir den gefunden, von dem Mose und die Propheten sprechen. Er heißt Jesus und ist der Sohn von Josef aus Nazareth. Nazareth, entgegnete Nathanael, was kann von da schon Gutes kommen? Du musst ihn selbst kennenlernen. Komm mit, antwortete ihm Philippus. Als Jesus den Nathanael erblickte, sagte er: Hier kommt ein aufrichtiger Mensch, ein wahrer Israelit. Woher kennst du mich? Wollte Nathanael wissen. Jesus erwiderte: Noch bevor Philippus dich rief, habe ich dich unter dem Feigenbaum gesehen. Herr, du bist wirklich Gottes Sohn, bekannte Nathanael. Du bist der König Israels. Das glaubst du, weil ich dir gesagt habe, dass ich dich unter dem Feigenbaum sah, erwiderte ihm Jesus. Aber du wirst größere Dinge zu sehen bekommen. Und das sage ich euch allen. Ihr werdet den Himmel offen und die Engel Gottes hinauf und herabsteigen sehen zwischen Gott und dem Menschensohn. Wir können daraus prophetisch Folgendes ersehen. Das Evangelium wird heute mehr denn je zuvor im Feigenbaum Israel bekannt. Viele wehren sich dagegen und drücken es ungefähr so aus: Jesus von Nazareth? Was kann aus Nazareth schon Gutes kommen? Aber immer mehr machen sich auf, um selber zu sehen. Ihnen wird die Blindheit genommen.
Jesus gibt sich ihnen zu erkennen. Und der Feigenbaum treibt Blätter. Immer mehr bezeugen: Herr, du bist wirklich Gottes Sohn. Im Buch Jesus war ein Jude von Arnold Fruchtenbaum finden sich 45 Zeugnisse von messianischen Juden. Das treibt Israel zur Wiederkunft Jesu und ins tausendjährige Reich hinein. Lesen Sie dazu Johannes 1, Vers 51 und auch Sacharja 3, Vers 10. Wir stehen vor den Toren des wiederkommenden Herrn, und ich sage Ihnen im Auftrag des Evangeliums Jesu Christi, Sie müssen ihn selber kennenlernen. Im Blick auf solche Menschen, die zu seiner Erkenntnis gekommen sind, hat Jesus zu seinem Vater gebetet in Johannes 17, Vers 8, Denn die Worte, die du mir gegeben hast, habe ich ihnen gegeben, und sie haben sie angenommen und wahrhaftig erkannt, dass ich von dir ausgegangen bin, und sie glauben, dass du mich gesandt hast. Warten Sie mit Ihrer Entscheidung nicht zu lange, wie es die damalige israelische Generation zur Zeit Jesu tat. Die Bibel sagt in Hiob 33, die Verse 26 bis 30, Er wird Gott bitten, und der wird ihm Gnade erweisen und wird ihn sein Antlitz sehen lassen mit Freuden und wird dem Menschen seine Gerechtigkeit zurückgeben. Er wird vor den Leuten Lob singen und sagen, Ich hatte gesündigt und das Recht verkehrt, aber es ist mir nicht vergolten worden. Gott hat mich erlöst, dass ich nicht hinfahre zu den Toten, sondern mein Leben das Licht sieht. Siehe, das alles tut Gott zwei- oder dreimal mit einem jeden, dass er sein Leben zurückhole von den Toten und erleuchte ihn mit dem Licht der Lebendigen. Schließen möchte ich mit dem Zeugnis einer messianisch gläubigen Jüdin. Was ich in den nächsten paar Tagen las, wühlte mich auf. Es war nicht irgendeine Stelle, die mich besonders beeindruckte. Es war eine Person. Ich konnte Jesus nicht verstehen. Er war nicht wie ich. Er war wie niemand, dem ich begegnet war oder von dem ich gelesen hatte. Ich wollte dieses Evangelium nicht glauben und fing doch an, es ernst zu nehmen. Die Worte wirkten auf mich. Das musste ich zugeben. Wie ich da in einem Zimmer saß, schockierte ich mich zum dritten Mal, indem ich tatsächlich zu Gott sprach. Nicht eben höflich war ich. Okay, Gott, wenn du wirklich bist, möchte ich es wissen. Wenn dieses Buch, das ich da lese, nicht einfach irgendeine interessante Geschichte ist, sondern die Wahrheit, dann werde ich es glauben. Aber mit einem Nichts braucht man mir nicht zu kommen. Du musst es mir schon zeigen. Du musst. Ist ja nett, Gott so zu kommandieren, nicht? Aber eigenartigerweise machte Gott sich mir zur Realität. Nach ein, zwei Tagen, in denen ich mich zugleich gefangen und befreit fühlte, konnte ich nicht mehr abstreiten, dass Gott wirklich ist und dass die Bibel wahr ist. Was ich im Alten Testament las, handelte vom selben Messias, über den ich im Neuen Testament las. Ich wusste echt, dass Jesus der Schlüsselbegriff war. Am 10. Januar vertraute ich mein Leben Jesus an. Ich begann meine jüdische Erziehung und mein jüdisches Erbe auf neue Art zu schätzen. Erstmals in meinem Leben bekamen sie etwas mit dem heute zu tun. Der Messias Israels war tatsächlich gekommen. Wenn Jesus wirklich Jude war, dann muss er der Messias sein. Denn nur auf ihn treffen alle Vorhersagen und Prophezeiungen.

Liebe Zuhörer, wir hoffen, dass Sie durch diese Sendung reich gesegnet wurden. 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
1: Ich denke, Paulus wurde so total überwältigt, immer wieder zu wissen, ich diene in der Gemeinde, die ich geschändet habe. Wie kann das bloß überhaupt möglich sein, dass er das erlaubt, dass er das befürwortet, dass er mich dazu berufen hat? Wie kann das bloß möglich sein? Und ich denke, jeden Tag lief Paulus herum in seinem inneren Selbstbild. Was ich verdient habe, war der Tod. Durch das, was ich getan habe, verdiente ich für die Ewigkeit in den Hölle geworfen zu sein. Und was ich bekomme als Gnadengeschenk, ist den Himmel. Und dann diesen Dienst, der mir anvertraut wurde, jeden Tag umgehauen von der Größe der Liebe Gottes für ihn in Christus. Wie kann das sein? Und doch, heute darf ich noch einmal in der Liebe leben, aus der Liebe leben, die Liebe weitergeben. Heute darf ich diese Liebe zeigen. Ein Ehemann, der das begreift in der Ehe, ein christlicher Ehemann, der das wirklich begreift und sagt, solch eine überwältigende Liebe Christi für die Gemeinde darf ich empfangen und auch meiner Braut um Jesu Willen weitergeben.
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1: Unser Merkvers für diese Woche steht in Sprüche Kapitel 28, Vers 5. Böse Leute merken nicht aufs Recht, die aber nach dem Herrn fragen, merken auf alles. Sprüche Kapitel 28, Vers 5.

Sie hören das Programm, wo die Familie im Blickpunkt steht. Sie hören heute Roger Polk sprechen über die Ehefrau, Stütze des Mannes, ja, würdeloser Schulabstreifer, nie. Ich denke, bei diesem Programm sollte man sich etwas zum Schreiben zurechtlegen, damit man die Tipps und Anregungen nicht vergisst. Hören Sie nun Teil 1 von 3.

Wenn wir über diese Themen sprechen, haben sie alle einen Zusammenhang. Und zwar, der Zusammenhang ist, dass wir in dieser

Nur Jesus ist fähig, uns zu befreien von der Sklaverei der Sünde und uns zu Kindern Gottes zu machen. Er nimmt von uns, wenn wir unsere Sündenlast zu ihm bringen, er nimmt von uns diese Last und auch die Folgen von der Sünde, nämlich das ewige Gericht, sodass wir Menschen sind, die wissen, unsere Vergangenheit ist vergeben. Unsere Gegenwart ist in seinen Händen und unsere Zukunft führt hin zu ihm. Besser kann es einem nicht gehen, als zu wissen, dass Vergangenheit, Gegenwart und Zukunft alle eigentlich abgedeckt sind durch Jesus Christus. Aus diesem Zusammenhang und in diesem Zusammenhang der Nachfolge Jesu sprechen wir heute Abend über das Thema die Ehefrau, Stütze des Mannes, ja, würdenloser Schuhabstreifer nie. Wir haben am Sonntagmorgen versucht zu betonen, dass die Ehe, das ist im kleinen Format, was die Gemeinde Jesu ist im größeren Format. Was eine örtliche Gemeinde darstellen soll an jedem Ort, ist ein Ort, wo die Herrlichkeit Gottes zur Ausstrahlung kommt. Wo andere Menschen uns in der Gemeinde Jesu anschauen, unser Benehmen, unser Umgang mit Gott und unser Umgang miteinander. Und diese Menschen sehen und hören durch unseren Umgang, aha, das sind Menschen, die voll sind von Gottes Herrlichkeit. Sie denken anders, sie reden anders und sie handeln anders als Menschen, die Gott nicht kennen. Das ist die Gemeinde im größeren Format. Und weil die Familie auch das im kleineren Format darstellen soll, im kleineren Raum, haben wir in der Familie auch darauf zu achten, dass wir wissen, was die biblischen Werte und Regelungen sind für die Familie. Wir leben in einer Zeit heute, die man als emanzipiert nennen will. Emanzipierung bedeutet Befreiung. Und heute wollen Leute befreit sein. Und sie meinen, die Werte und die Normen der Vergangenheit haben sie eingekettet, haben sie gebunden. Und sie wollen frei sein von den Bindungen der Vergangenheit. Sie wollen frei sein, dass sie ein erfülltes und gutes Leben führen können. Nur die Emanzipationswelle mag hier und da gute Ansätze gehabt haben und manche gute Punkte. Manche Dinge sind eventuell wertvoll. Aber die Emanzipationswelle, die unsere Welt heute überschwemmt, vor allem was die Lage und die Situation der Frau ist in der Ehe, bringt mit sich eine unbiblische Strömung. Wir nennen das die feministische Theologie, bei der die biblische Aussage über die Rolle der Frau in der Ehe und in der Gemeinde völlig verachtet wird. Vielleicht aus zwei Gründen. Vielleicht aus dem einen Grund, weil manche in der feministischen theologischen Richtung die ganze Bibel ablehnen. Und ihnen ist es mehr oder weniger egal, was die ganze Bibel sagt. Es gibt aber auch andere, darunter eine ganze Menge heute, von Leuten, die evangelikal heißen wollen. Sie wollen sich Christen nennen in dem Sinn, wie ich das sagte gleich am Anfang der Stunde. Sie wollen sich so Christen nennen, aber sie wollen mit diesen Bibelstellen sehen, dass wir in einer anderen Zeit leben und das gelte nicht mehr für heute. Das sei kulturell bedingt und zeitlich bedingt für die Zeit Jesu, würde aber heute nicht mehr Gültigkeit haben. Diese Aussagen über die Frau in der Ehe wären überholt, altmodisch. Ich habe mit vielen gesprochen, bestimmt auch du, mit vielen gesprochen, die so denken, die geprägt werden von solchem Denken. Nun, wenn es stimmt, dass die Familie eine kleine Gemeinde darstellt, dann dürfen wir nicht einfach so sagen, feministische Theologie ist nicht so wichtig. Denn diese unbiblische Theologie greift die Familie an und es ist auch direkt ein Angriff auf die Gemeinde Jesu. Jede Familie, die angegriffen wird in der Gemeinde, bedeutet auch einen Angriff auf die ganze Gemeinde als gesamte Körperschaft. Ich denke, es dürfte uns geläufig sein,

0: klar sein, dass diese Woche eine sehr wichtige Woche ist, nicht nur für die Familien, sondern eine sehr wichtige Woche ist für die gesamte Gemeinde. Wir haben in unserer Gemeinde in Stuttgart vor etwa 1,5 Jahren 6 oder 7 Hochzeiten innerhalb von wenigen Monaten. Und ich pflege die Gewohnheit, mindestens 5, 6 oder 7 Abende zu verbringen, jeweils circa 2 Stunden, mit jedem Paar, das ich traue, um sie vorzubereiten auf die Ehe. Wir gehen tief ins Gespräch über viele biblische Punkte der Ehe und ich will mich überzeugen, dass sie wissen, was die Bibel darüber sagt und dass sie sich im Klaren sind, dass eine biblische Ehe Gottes Plan ist für heute. Nun, mit 6 Hochzeiten und jeweils 6 Stunden der Vorbereitung, und dann überlegte ich mir eins, wenn ich nicht daran arbeite, getroffen im Kommen und Gehen für eine Weile da, als alle paar Wochen eine Hochzeit kam und da fertig zu werden mit den Vorbereitungen. Ich wurde ein bisschen müde und ich dachte, oh, das ist zu viel. Vielleicht könnte ich das kürzen. Dass diese jungen Paare eine gute geistliche, biblische Basis für ihre Ehe und Familie haben, kann es auch nicht gewährleistet sein, dass in 5 oder 10 Jahren Sie Ihre Eheprobleme nicht in die Gemeinde bringen. Aber wenn Sie eine gesunde Ehe haben, tragen Sie Ihre gesunde Ehe in die Gemeinde und segnen die Gemeinde. Und eine solch gesegnete Gemeinde segnet auch Ihre Ehe. Und eine Wechselbeziehung besteht zwischen gesunden Ehen und der gesunden Gemeinde. So dass ich auch aufgehört habe zu seufzen. Und weitergemacht habe mit Freuden an der vorehelichen Vorbereitung dieser jungen Paare, wissend, das trägt langfristig zur gesamten Gesundheit der Gemeinde bei. Manche Gemeinden kranken an kranken Familien. Heute Abend wollen wir wieder Hoffnung erwecken. Es ist mein Ziel, ich komme mit dem Gebet, dass Gott in uns Hoffnung erweckt, dass wir nicht kranken müssen in unseren Familien, sondern dass wir Hoffnung haben dürfen, es kann besser werden. Es kann aus der Problematik kommen, in der manche eventuell stecken. Wir nehmen die ganze Bibel an, so wie sie dasteht, als Gottes vertrauenswürdiges Wort. Und sie gibt uns handfeste Anweisungen für jeden Bereich des Lebens, auch für die Ehe und Familie, auch für den Plan Gottes für die Frau. Und sein Plan ist unüberbietbar perfekt. Es ist ein vollkommener Plan. Wir können es nicht bessern. Manche Leute denken, sie hätten eine bessere Idee. Aber das ist nicht so. Wenn man nach dem Plan Gottes lebt, gibt es eine sehr, sehr glückliche Ehe. Und die Auswirkung ist positiv für die eigene Familie, für die ganze Verwandtschaft, für die Gemeinde und auch insgesamt für das ganze Land. Heute Abend 4 Gedanken. Und ich denke, manche sind gekommen, eventuell mit einer Frage, muss ich heute Abend ducken? Wie wird geschossen heute Abend? Ich möchte euch alle beruhigen. Vor wenigen Wochen hatten wir einen Gast in unserer Bibelstunde in Stuttgart, der anschließend mit mir sprechen wollte. Der sagte, weil ich über geistliche Gesundheit in der Gemeinde an dem Abend in der Bibelstunde sprach, er sagte, wann ist eine Gemeinde gesund? Wann ist eine Gemeinde gesund? Und ich sagte, ja, was ist Ihre Vorstellung? Er sagte, ich denke, eine Gemeinde ist gesund, wenn die Frauen sich endlich bekleiden sollen, wie sie sich bekleiden sollen. Und ich dachte, oh, da wusste ich sofort, wo ich war mit ihm. Und er redete und redete so 5 oder 10 Minuten gegen die Frauen und wie sie sich aufführen und so weiter. Und ich sagte, Sie, wie ist es in Ihrer Auffassung? Kommen die Männer ungeschoren davon weg? Sie haben kein Wort erhoben gegen die Männer. Was sollen die Männer nicht tun? Was sollen sie tun? Oh, es war schauderhaft eigentlich zu merken, wie sehr er auf die Frauen runterschaute und auf sie losging. Und das ist mir schon Jahre ein großes Problem. Wenn man über die Ehe spricht und wir zu diesem Thema kommen, dass eine Frau eine gewisse Rolle auszuführen hat, ist es mir zu einer großen Last geworden, dass die Männer zu oft unangesprochen wegkommen von der Aussprache über die Ehe und Familie. Und weil ich ein Mann bin, pflege ich meistens die Gewohnheit, die Männer viel schärfer anzusprechen als die Frauen. Denn ich bin überzeugt davon, weil wir das Haupt der Ehe sind, diese Rolle, die Gott uns zugeteilt hat, haben wir auch mehr Verantwortung. Wenn es falsch geht, da haben wir eigentlich, weil wir Aufseher sind, haben wir eigentlich von Christus diese Aufgabe bekommen, danach zu schauen, dass es sich bessert. Nun, die Tatsache, dass viele Männer das nicht sehen und nicht ausführen, ist ein großes Problem. Heute Abend aber ist unser Thema über die Frau und ich möchte aus der Schrift versuchen zu ermutigen. Gottes Plan ist wunderbar und es ist ein ermutigender Weg für uns alle zu gehen, für Mann sowie auch für Frau in der Ehe. Vier Dinge. Erstens die Aufgabe, zweitens die Praxis, drittens das Problem und viertens die Lösung. Erstens die Aufgabe der Ehefrau. 1. Mose 2, Vers 18 sagte, dass Gott eine Gehilfin machen wollte, die ihm entspricht. Eine Stütze des Mannes, die zu ihm steht. Sie kam nicht zuerst, sondern sie kam an zweiter Stelle in der Schöpfung. Und Gott machte sie mit einer ganz besonderen Rollenführung, dass sie ihren Mann unterstützt in der Aufgabe, die Gott ihm zugeteilt hat. Adam war alleine und Gott machte ihm eine passende Gefährtin, eine passende, ihm passende Person. Manche denken eventuell, der arme Adam, heute haben wir es so gut, man kann sich auswählen. Es gibt viele Möglichkeiten, der arme Adam hatte nur eine. Nun denke auch, Gott machte eine vollkommene Eva bei der Schöpfung und sie war bestimmt sehenswürdig, auch hörenswürdig, vom Charakter sehr gut. Ich denke, eine sehr feine Person. Nun, die Gott geplante Rolle ist eine vollkommene Rolle. Die Rolle des Mannes als Versorger, als Träger, als Beschützer und als Retter der Frau, als Helfer für die Frau. Und wir haben gestern Abend gesehen, er dient seiner Frau, wie Christus seiner Gemeinde dient. Ihr Männer, liebet eure Frauen gleich, wie Christus die Gemeinde geliebt hat und sich selbst aufgeopfert hat für seine Gemeinde. Er hat der Frau zu dienen. Und wiederum, sie hat ihm zu dienen. Und wir sehen, es ist eine Wechselbeziehung des gegenseitigen Dienens. Sie ist Stütze, die Getragene und die Versorgte, aber eine Gehilfin. Sie ist physisch und gefühlsmäßig dazu besonders begabt. Die Emanzipationswelle will behaupten, dass Männer und Frauen gleich seien. Also, ich möchte euch sagen, das ist eine Lüge vom Feind, die uns verwirren will. Männer und Frauen sind physisch nicht gleich. Sie sind gefühlsmäßig nicht gleich. Sie haben nicht eine gleiche Einstellung zu grundsätzlichen Dingen manchmal. Und nach vielen Jahren der Ehe, wir Ehemänner können mit Freuden sagen, wir lernen immer noch unsere Frauen zu verstehen. Und das ist gut so. Aber das Umgekehrte bestimmt ist auch die Wahrheit, dass die Frauen uns zu erkennen, zu verstehen lernen. Ich habe vor ein paar Jahren eine Sekretärin gehabt, die mir eine große Hilfe war mit einer Erkenntnis. Sie sagte, Roger, Frauen sind gute Sekretärinnen. Männer sind für diese Arbeit nicht sehr gut geeignet. Ich sagte, Jana, sag mir mehr. Sie sagte, Männer sind oder tendieren, Globaldenker zu sein. Sie schmieden die Pläne. Und die Frauen tendieren, detailorientiert zu sein und führen diese Pläne gern aus. Sie können die Zeitabläufe für die Ausführung eines Projekts sehr gut ausdenken. Ich sage tendieren, natürlich gibt es gute Ausnahmen in beiden Richtungen, aber es ist meine Beobachtung, dass das auch stimmt. In unserer Ehe habe ich meine Frau jahrelang nicht verstanden. Und als die Sekretärin mir das sagte, da musste ich zurückdenken und ich sagte, bin ich ein Dummkopf, dass ich nicht sah, dass gerade die Begabung, die Gott meiner Frau gegeben hat, mir zur Hilfe gemeint wurde. Illustration. Wir wollen irgendwo zu Leuten am Sonntagnachmittag, wir werden eingeladen zu Kaffee. Und ich sage, Schatz, wir müssen um 3 Uhr abfahren, um rechtzeitig anzukommen. Um 3:04 fällt es ihr ein, ach, ich sollte ein Geschenk mitnehmen. 3:04. Nun, bis die Kinder und alles eingepackt hat, ist ja klar, dass manchmal das vergessen wird. Aber im letzten Augenblick fällt es ihr ein. Nun, ich sage, okay, hol dir das Geschenk und sie geht zum Regal und holt sich was raus. Aber dann muss es noch das passende Geschenkpapier haben, in passender Farbe, und noch eine Schleife dran, mit all diesen kleinen Wickeln dran. Und bis sie die Schere sucht, und ich sage, Schatz, wir sollen um 3 abfahren, um rechtzeitig anzukommen. Und ich denke, wenn sie sich nur nicht verlieren würde in diesen Kleinigkeiten und Details. Und sie denkt, wenn er bloß sich kümmern würde um Kleinigkeiten. Nun, merken wir wohl, das Auge für die Kleinigkeiten, das Gott den Frauen geschenkt hat, ist eine Gabe für jede Ehe. Wir Männer denken nicht so. Wir können über Kleinigkeiten hinwegstolpern und sie gar nicht sehen. Und ich sehe das oft, wenn wir zur Planung zusammenkommen als Männer. Wir denken, ja, das müssen wir machen. Aber wir müssen einen Arbeitsplan aufstellen, wie das gemacht werden kann. Eine Frau so um 10.30 Uhr oder 11 Uhr morgens hat ihr Mittagessen bis auf die Minute geplant. Und sie weiß, das muss um die Zeit rankommen, wo es um 12 Uhr auf den Tisch kommen soll. Und sie hat einen Ablauf und jeden Tag macht sie detailorientiert nach dem Ablauf. Und der Mann kommt rein und sie sagt, stör mich bitte nicht, ich bin in meinem Element drin. Wenn wir Ehemänner erkennen würden, dass die Frauen eine andere Sicht für manche Sachen haben, wären manche Ehereibereien nicht zustande gekommen. Gott begabt die Frau anders, als er uns Männer begabt. Und Gott wollte es so. Und manchmal muss meine detailorientierte Frau von dem global denkenden Mann hören, Schatz, jetzt müssen wir doch abfahren. Du musst die Kleinigkeiten vergessen. Und manchmal muss ich mir sagen lassen von meiner detailorientierten Frau, Schatz, denke an die Details bitte, dass nichts schief geht. Und ich muss Stille halten und sagen, das ist Gottes Werkzeug in meinem Leben mir zum Dienst. Ich bin so dankbar, das erkannt zu haben und kann euch nur ermutigen, in euren Ehen aufzuhören mit dem Denken, Männer und Frauen seien gleich. Sie sind nicht gleich. Gott sei Dank, wir sind nicht gleich. Wir sind anders veranlagt, anders gelagert in vielen verschiedenen Dingen, aber das ist zum Segen unserer aller Ehen. Diese Rolle der Stütze des Mannes ist eine gute Rolle, ist eine gute Aufgabe. Es ist nicht eine würdenlose Aufgabe, sondern eine sehr erhebende Aufgabe, die Gott den Frauen gegeben hat. Ich möchte bitten, dass wir miteinander Epheser 5 aufschlagen, wenn du deine Bibel in der Nähe hast. Epheser 5 als Leitfaden für unsere Gedanken für die nächsten Minuten. Was es bedeutet, in der Rolle der Unterstützung in der Ehe und Familie, diese Rolle mit der gleichen und mit der richtigen Einstellung auszuführen. Denn es gibt Leute, die auch im Betrieb unterstützen, aber sie tun es mit Zähneknirschen. Es ist aber eine Rolle, die gut ist, und wenn eine Frau diese Rolle als gut bejaht, dann macht sie es nicht mit Zähneknirschen und nicht mit Widerwillen, sondern sie macht es mit Elan, weil sie es mit Freuden macht. Sie macht es mit Freuden, weil sie es als ein von Gott gegebener Auftrag akzeptiert. Epheser 5, Vers 21. Seid einander untertan in der Furcht Christi. Dachbegriff, gegenseitige Untertänigkeit, Hochachtung und gegenseitiger Demut. Jetzt, wie wirkt sich das aus? Gruppe 1, die Frauen, seien ihren eigenen Männern untertan als dem Herrn. Denn der Mann ist des Weibes Haupt. Wie auch Christus das Haupt der Gemeinde ist, er ist des Leibes Retter. Wie nun die Gemeinde Christus untertan ist, so seien es auch die Frauen ihren eigenen Männern in allem. Nun, diese Bibelstelle, wie gesagt, wird von vielen als Steckenpferd geritten zum Leidwesen des Textes der Schrift insgesamt und zum Leidwesen auch der Beziehung zu Frauen.
1: Sie hörten das Programm Familie im Blickpunkt mit Roger Peuk. Er sprach heute über die Ehefrau, Stütze des Mannes ja, würdeloser Schuhabstreifer nie. Lesen Sie weiter auf unseren Seiten, was wir dort schreiben über die christliche Familie.

Wem vertrauen wir? Worauf verlassen wir uns? Wessen Meinung schätzen wir? Mit welcher Einstellung oder Perspektive betrachten wir unser Leben, unser Alltag? Das Buch der Sprüche hilft uns, unser eigenes Herz, unsere Absichten, Einstellungen und Wege zu hinterfragen und korrigieren zu lassen. Wir lesen in Sprüche Kapitel 3: Verlass dich auf den Herrn von ganzem Herzen und verlass dich nicht auf deinen Verstand, sondern gedenke an ihn in allen deinen Wegen, so wird er dich recht führen. Dünke dich nicht weise zu sein, sondern fürchte den Herrn und weiche vom Bösen.

In Jesus, der Christus, erfüllen sich Gottes alttestamentliche Verheißungen eines Heilands. Da nun Jesus hörte, dass Johannes überantwortet war, zog er in das galiläische Land, auf das erfüllt würde, was da gesagt ist durch den Propheten Jesaja, der ja spricht: Das Land Sebulon und das Land Naphtali, am Wege des Meeres, jenseits des Jordans, und das heidnische Galiläa, das Volk, das in Finsternis saß, hat ein großes Licht gesehen, und die da saßen am Ort und Schatten des Todes, denen ist ein Licht aufgegangen.

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1: Unser Merkvers für diese Woche steht in Sprüche Kapitel 28, Vers 5. Böse Leute merken nicht aufs Recht, die aber nach dem Herrn fragen, merken auf alles. Sprüche Kapitel 28, Vers 5.

0: 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Sie hören heute einen Beitrag aus der Serie Der erste Johannesbrief. Mögen Sie dadurch reichlich gesegnet werden.
1: Also, noch in der Zeit, als Apostel lebten, ja, im Jahr 69, geboren wurde er natürlich noch davor, und der Mann lebte nach der Taufe noch 86 Jahre. Der starb 155. Und dieser Polycarp seinerseits war ein Schüler von Johannes, dem Apostel. Er kannte ihn persönlich. Und darum sehen wir sogar ganz genau, wie die Information weitergegangen ist. Also Johannes konnte Polycarp sagen, dass er eben den ersten Johannesbrief geschrieben hat, auch das Johannesevangelium, und Polycarp, der übrigens in seinen Schriften, wir haben auch Schriften von ihm, zum Beispiel Briefe an die Philipper, ich glaube das im Griechischen,